Thema Liebe und Politik. Gerade die Woche haben sich die Medien passend zum Global Compact der UN für Migration über ein Video von Echo Fresh aufgeregt. Ich hätte nie gedacht, dass ich den mal featuren würde, aber dem Tune kann ich die zeitgenössische Relevanz nicht absprechen. Aus radiojournalistischen Gründen muss ich ihn also zocken, trotz der darin inszenierten Hassrede. Im Gegensatz zur Vorlage I'm Not a Racist von Joyner Lucas, in der sich zwei Kontrahenten nach ihren Statements einfach umarmen, bringt der da nämlich eine klassische hegelianische Synthese mit Kontra, Pro und Schwanger.

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Das ist die zweite Stunde von Almosht am 3. August 1439 Anno Hijra oder 2018 Anno Domini oder 2562 seit Buddha oder 4211 seit Atlant oder 5778 Anno Mundi und so weiter und so fort. Je nachdem, welcher Zeitrechnung und Glaubensrichtung man am liebsten vertrauen will, auf Bermudafunk 105.4 und 89.6 MHz über Antenne, 107.45 MHz über Kabel und als Livestream auf bermudafunk.org.

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Alright, alright, alright. Das war das Anfangsthema von Max Headroom. Diesen Tune hört ihr immer, wenn meine Sendung läuft. Und zwar Talking Head auf Bermudafunk in Mannheim auf der 89,6, in Heidelberg auf der 105,4. Über Kabel oder als Livestream auch genießbar auf bermudafunk.org. Ja, mein Name ist Ali Badarshan Rad und tatsächlich hört ihr diesen Tune live nach einem Jahr Pause und auf einem anderen Sendeplatz. Früher immer dritter Mittwoch, 15 Uhr bis 16 Uhr und jetzt ab diesmal immer samstags, dritter Samstag, 14 Uhr bis 16 Uhr. Das heißt, das sind fundamentale Veränderungen, die hier stattgefunden haben und es hat seine Gründe. Ja, die werde ich dann vielleicht im Laufe dieser Sendung auch nach und nach aufdecken. Der Hauptgrund ist der auf jeden Fall, dass mir unter der Woche als Selbstständiger, der sich zum Glück nicht darüber beklagen kann, dass er nichts zu tun hat, trotz KI und Medienbranche, dass ich trotzdem unter der Woche da meine Zeit brauche und Samstag Nachmittag ist, glaube ich, ein ganz guter Sendeplatz. Einmal, weil es natürlich optimal ist, gerade auch wie an so einem Tag wie heute. Gutes Wetter, Laidback-Vibes und da hört man doch Radio und sitzt auf seiner Terrasse, auf seinem Balkon, fährt in dem knallroten Cabrio irgendwo eine Küstenstraße entlang und Bermudafunk dudelt aus den Boxen. Insofern, das ist das Stichwort Dudeln. Was passiert hier in dieser Sendung für diejenigen, die wenigen, die diese Sendung nicht kennen und bisher noch nicht gehört haben und nicht wissen, was jetzt passiert, außer dass der Typ da schon die ersten Minuten monologisiert. Hier läuft Musik vor allem. Das ist ein wilder Mix, sage ich immer. Eklektisch, wenn man es fachlich ausdrücken möchte, soll heißen, ich spiele Fundstücke der letzten 4 Wochen und auch alles dazwischen außerhalb, um Jan Böhmermann zu zitieren, der mir hier von meinem YouTube-Screen gerade entgegenlächelt. Auf jeden Fall ist das genretechnisch jetzt nichts für dogmatisch ausgeprägte Charaktere, sondern es ist alles dabei. Nicht immer alles, aber insgesamt offen für alles. Soll heißen, heute erwartet euch auch alles zwischen Shoegaze, Dreampop, K-Pop habe ich diesmal nicht dabei. Kommt auch eher seltener vor tatsächlich. Aber auch Hip-Hop, Pop, und sonstige Musikstile, die nicht unbedingt ein P im Namen haben. Auf jeden Fall freue ich mich, jetzt wieder hier in diesem Studio zu sitzen. Auch nach rund einem Jahr, fühlt es sich so an, als ob es gestern gewesen wäre. Und ich habe mir gedacht, um das Ganze sozusagen gebührend zu feiern und für mich so ein bisschen heimelige Vibes zu erstellen. Ich spiele vor allem heute auch Acts, die ich schon immer irgendwie in meiner Sendung gefeatured habe und die vor allem in der Anfangszeit für mich auch mit ein Grund waren, warum ich überhaupt in dieses vermeintlich anachronistische Medium, genannt Radio, hier vor dem Mischpult sitzend, mir gedacht habe, ich würde gerne mal eine Sendung machen bei diesem Bermudafunk. Und da sind unter anderem dabei Twin Shadow, Flying Lotus, Tori Amos, JC, The War on Drugs, Future Islands, Mansour Brown, aber auch die Beach Boys zum Beispiel. Also, ja, ich würde sagen, wir legen mal los mit einer kleinen, kurzen Intro-Nummer und zwar von Pascal, ich bin mir nicht sicher, Comlate würde ich jetzt mal behaupten, spricht man ihn aus. Der Name heißt Girl from the North Country, ist nur ein ganz kurzer Skit von 1,5 Minuten und deswegen werde ich danach nichts sagen. Also normalerweise mache ich nach jedem Song einen Break und erzähle kurz ein bisschen was dazu, wenn mir was einfällt oder ich was Spannendes dazu irgendwie herausgefunden habe. Mache ich dann aber nach so einer kurzen Nummer nicht, sondern ich gehe gleich über zu Twin Shadow mit einer neueren Nummer und zwar Dominoes und Nose geschrieben mit
OE am Ende. Also, los geht's. Girl from the North Country and Dominoes.

zack, ein abruptes Ende. Das war Twin Shadow, das, was wir zuletzt gehört haben mit dem Track Dominoes. Und davor hatten wir eine Coverversion tatsächlich, und zwar das Track Girl from the North Country. Und ja, das ist eine interessante Sache, denn das ist ein Artist, der mir jetzt erst tatsächlich heute über den Weg gelaufen ist, den ich dann noch schnell in diese Playlist mit aufgenommen habe, und zwar Pascal Comelade, habe ich jetzt tatsächlich gelernt, ein französischer Musiker, und zwar auch schon in seinen 70ern, das heißt, der Kollege ist schon eine Weile dabei. Und ja, seine Spezialität wohl unter anderem, ich muss zugeben, ich habe noch nicht so viel über ihn erfahren, weil, wie gesagt, ganz frische Neuentdeckung, ja, wie soll man sagen, der covert wohl ganz gerne. Und zwar in dem Fall Bob Dylan und Johnny Cash, auf die dieses Lied zurückgeht, The Girl from the North Country. Und daneben hat er auch ganz andere, wie die Kings und noch ein paar ganz unterschiedliche Artists, die sozusagen mehr oder weniger sein Alter teilen, gecovert in seiner Karriere. Und scheinbar gibt es den Kollegen noch. Es gibt eine Compilation, und zwar ist die auch wohl relativ neu erschienen. Metaphysique du Hit Parade, würde ich jetzt mal nennen, spricht man es aus. Und das ist eine Compilation sozusagen der laut eigener Aussage beliebtesten Cover-Songs, die er so produziert hat. Der andere Kollege, von dem wir eben gerade Dominoes gehört haben, ist Twin Shadow. Twin Shadow ist, wenn man so zurückdenkt, tatsächlich ein Wegbegleiter schon seit vielen Jahren. Würde man sagen, so 15 dürften es sein mittlerweile. Damals als frischen Artist noch ganz relativ unbekannt für mich in einem Musikblog tatsächlich, Gorilla vs. Bear, entdeckt, wie viele andere auch. Also es war für mich so eine Fundgrube, von der aus man dann schön noch weiter Research machen konnte. Aber ja, gibt ja 10.000 verschiedene Wege, sich Infos zu beschaffen. Und das war für mich aber so auch ein bisschen der Einstieg in diese ganze Musikblog, in diese Musikblog-Welt. Auf jeden Fall, hat er mich damals schon direkt berührt. Das Tolle ist, der ist sich tatsächlich in seiner Art und Weise ziemlich, ja, wie soll man sagen, treu geblieben, in Anführungszeichen, soll heißen. Es ist schon immer so ein bisschen quasi mit Verweisen auf Popkultur, aber eher so die undergroundige Schiene, also immer auch gerade bei dem Video zum Beispiel zu diesem Song Dominoes, werden ganz viele Verweise gemacht auf vor allem Trash, Horror, Slasher-Filme, aber auch queeres Kino. Also es ist eine ganz spannende Mischung. Der Sound hat sich, muss ich sagen, für meinen Geschmack ein bisschen zu sehr über die Zeit ins ironisch-poppige entwickelt. Vorher war es so ein bisschen eher verschwurbelt, dream-poppig und hat so ein paar, ich sage jetzt mal, auch deepere Noten gefeatured, aber wie man halt auch als Künstler, je nachdem, so ein bisschen für den Markt produzieren muss. Man sieht ja auch, dass so in der Breite die Themen Popmusik, Eurodance, Breakbeats und so weiter ihr, was weiß ich, wie viel das Comeback feiern und immer wieder feiern. Insofern geht man da mit der Zeit und macht ja auch Spaß. Und ich finde, wenn man so ein bisschen die frühen Jahre auch kennt, dann kann man auch ganz schön, wie soll man sagen, da so ein bisschen mehr Tiefe vielleicht bewusst reinhören, als da ist, und es trotzdem, trotz gewisser Oberflächlichkeiten, genießen. So, lange Rede, kurzer Sinn. Weiter geht's, und zwar auch mit einem, jetzt nicht so jemand, den ich hier öfter mal gefeatured hatte in der Sendung, und aber vorher auf jeden Fall in meinen, ich nenne es jetzt mal Drum and Bass Years, Fauté mit dem Track Always Cosmic, da der ein bisschen länger geht, werde ich danach direkt wieder was sagen. Und los geht's.

Yo, das war Fote mit Always Cosmic, dem Track aus, das war dem namengebenden Track mehr oder weniger aus der ersten Auskopplung, wohl eine Reihe weiterer Songs, die demnächst erscheinen. Auch eine recht neue, also einmal neue Produktion und zwar ganz frisch erst, ich glaube, von der Woche released oder so. Und tatsächlich auf der anderen Seite auch bei mir. Ja, entsprechend erst vor kurzem aufgeschlagen. Ja, Fote ist auf jeden Fall ein alter Profi, der in Wirklichkeit Evan Schornstein heißt, aus den USA stammt und ja, es kann auch echte Instrumente in Anführungszeichen spielen, also ist Drummer, DJ und Producer und ja, ist im Grunde spätestens seit 2012 mit seinem ersten Album erschienen und kam dann mit seinem quasi Eigennamen betitelten Album 2014 selbstbewusst in die ja, Clubcharts und ist unter anderem bei Ninja Tunes gelabelt gewesen. Er hat eine lange, vielseitige musikalische Reise hinter sich und auch noch vor sich hoffentlich und dabei wünschen wir ihm viel Glück. Genau, wir machen weiter und zwar mit Flying Lotus. Flying Lotus ist auch sowas, wo ich sagen muss, ich kann gar nicht mehr sagen, wann ich ihn entdeckt habe für mich und bin auf jeden Fall sofort hängen geblieben. Aufgrund dieser ja, Mischmasch-Musik, nenne ich es jetzt mal, also im Grunde auch ein sehr jazziger Ansatz, würde ich behaupten, mit Samples zu arbeiten und aus Disharmonien und Harmonien eine eigene Harmonie zu kreieren, kann man sich schön anhören, manchmal vielleicht ein bisschen zu vertrackt, um mal eine Runde einfach nur Musik zu hören und zu chillen. Andererseits ist ja auch Geschmackssache und wenn die ja, wie soll man sagen, wenn das Trommelfell ein bisschen knistert, dann ist doch eigentlich ganz schön. Daher hier Unexpected Delight featuring Laura Darlington von Flying Lotus.

Das war Unexpected Delight featuring Laura Darlington von Flying Lotus. Und Flying Lotus ist ein Phänomen, das ich schon sehr lange, wie gesagt, abfeiere. Und zwar ziemlich genau seit 2010 plus minus, weil da nämlich sein Album Cosmogramma rauskam. Das hat mich damals sozusagen auf ihn aufmerksam gemacht und war auf jeden Fall im Grunde auch, was wir gerade gehört haben, umfasst in einer Light-Version auch den Stil, den er so mit sich bringt. Es war jetzt relativ minimalistisch von der Instrumentalisierung her und auch vom Vibe her fast schon eher harmonisch. Und man kann aber, glaube ich, so ein bisschen durchhören, dass es ab und zu mal so die Harmonie verlässt und der Rhythmus ein bisschen schief wird und sich dann wieder findet und dann ein paar kleine Pirouetten gedreht werden und so weiter und so fort. Also man kann da schon schön auf musikalische Reise gehen. Ich zitiere hier mal ganz kurz die Wikipedia, und zwar: ein tiefenentspanntes Album der Nacht, das weite Räume hörbar macht, bewusst Leerstellen setzt, durchzogen von samtenen Rhodes-Orgeln, runden Funktionsbässen und weltenthobenen Streichersätzen. Ja. Einflüsse: Herbie Hancock, Kendrick Lamar, Kamasi Washington, beziehungsweise nicht nur Einflüsse, sondern letztlich auch Artists, die er featured. Und man kann das Ganze noch ein ganzes Stück weitermachen, also Name-Dropping continued: FX Twin, Tyler the Creator, Alter Ego, Earl Sweatshirt, Thom Yorke. Also insofern, der gute Mann ist gut aufgehoben und hat seine Hausaufgaben auf jeden Fall gemacht. In dem Fall muss man aber auch sagen, es wurde ihm in die Wiege gelegt. Er kommt aus einer Musikerfamilie. Die Mutter hat für Motown Artists Songs geschrieben und die Coltranes sind Verwandte. Insofern erklärt es auch so ein bisschen, wie er sozusagen zwischen vor allem Hip-Hop, Jazz und Electro hin und her swingt. Was ich auch spannend finde, und das ist auch ein Grund, warum ich an ihm hängen geblieben bin, ist die Tatsache, dass schon seit frühen Zeiten er auch im Filmgeschäft unterwegs war. Er hat vor allem für Adult Swim Soundtracks geschrieben und auch mal hier und da ein paar kleine Clips selbst produziert und hat auch zuletzt einen Feature-Film produziert oder sogar auch Regie geführt. Ich weiß nicht, vielleicht sogar mitgespielt. Jetzt fällt mir natürlich der Name nicht ein. Ist aber nicht so wichtig. Der Film ist nämlich auch gar nicht so gut. Aber er ist sozusagen auf der visuellen Ebene genau das Pendant zu dem, was seine Musik auch ausmacht. Also letztlich auch ein irgendwie schräg poppiger, vibiger Mix aus Pop und im Filmbereich würde ich jetzt sagen, Science Fiction, Underground, Trash, gemischt mit vielleicht ein bisschen zu viel Hang zur Philosophie. Das hat auch Nolan schon nicht so gut getan. Aber das ist ein anderes Thema. Wir sind ja in keiner Filmsendung. Aber auch das wird ab und zu passieren, weil ich ja auch Filmfreak bin, wird sich hier und da immer wieder mal auch ein Bezug zu aktuellen oder alten Filmen und Serien ergeben. Denn auch dort findet man hervorragende Musik. Zuletzt tatsächlich fand ich den Soundtrack von, wie hieß die Serie? Ich denke nochmal drüber nach. Auf jeden Fall, da bin ich also wirklich auch fündig geworden mit einer Menge super Tracks. Gut, das war, wie gesagt, Unexpected Delight featuring Laura Darlington von Flying Locust. Und wir machen weiter. Und zwar geht es so ein bisschen sphärisch, elektronisch. Wir bleiben da mit One, also auch wieder so ein unaussprechlicher Name, Oneohtrix, One, also Oneohtrix, Point Never. So heißt der Künstler. Und der Track ist zum Glück ein bisschen einfacher auszusprechen: Dim Stars.

Ja, da geht doch was. Also, das war ein kleiner Vorgeschmack auf wohl eine auch neue Reihe von Songs, die mehr oder weniger früher oder später in ein Album münden könnten. Das war der Artist, beziehungsweise das Projekt, würde ich sagen, Oneotrix Point Never mit dem Track Dim Stars. So, und jetzt decken wir auf, wer dahinter steckt. Und zwar ist es kein geringerer als Daniel Lopatin. Ich glaube, das ist ein Franzose. Das gucke ich hier parallel direkt nochmal nach. Unter dem Namen kenne ich ihn nämlich auch schon ein bisschen länger. Beziehungsweise ist er, glaube ich, auch mit oder weniger am bekanntesten. Man darf erwähnen, dass hier zum Beispiel ein wunderbares Beispiel ist dafür, wie sich Musik und Film schön berühren. Und zwar ist er zuständig gewesen für die Soundtracks unter anderem von Marty Supreme. Marty Supreme, ganz kurz, es geht vordergründig um Tischtennis, tiefgründig um eine mehr oder weniger Liebesbeziehung, beziehungsweise ein Biopic eines, ja, ich glaube, soweit recht authentischen frühen Stars der Ping-Pong-Szene. Und ich finde den Film sehenswert. Man darf allerdings nicht denken, dass es ein Film für Ping-Pong- oder Tischtennis-Fans ist. Das ist nur der Rahmen. Aber gibt ein paar richtig gute Spieleinlagen. Hauptdarsteller Timothée Chalamet ist so eine Geschmackssache, muss ich sagen. Ja, schwierig, aber kann leider was, aber auch für mich so ein bisschen wie Saldana zu gehypt und irgendwie dann doch zu puppenhaft. Allerdings, der Film ist ein Beweis dafür, wie viel Energie und Elan und auch Authentizität er versucht zu erzeugen, indem er zum Beispiel für diesen Film krasse Ping-Pong Tricks sich drauf geschafft hat. Also die Stunts in Anführungszeichen in dem Film sind, soweit ich das weiß, weitgehend selbst gespielt. Und da muss man schon sagen, Hut ab dafür, dass er vorher wohl mit dem Thema nicht so viel Berührung hatte. Ja, und ich finde es auch interessant, dass gerade im Bereich der Sportfilme momentan oder das ist momentan in letzter Zeit einerseits relativ innovative Ansätze und Inszenierungstechniken ihre Verwendung finden. Das war zuletzt auch bei Challengers so. Das ist ein Tennisfilm, wo man sich auch erst denken würde, ja, Tennisfilm, also wenn man kein Tennisfan ist, was soll man damit? Allerdings ist da auch, muss man sagen, das Tennis eher so eine Art Plattform, auf der dann eine Dreiecksbeziehung geschildert wird. Sehr dynamisch, auch hübsch anzusehen. Und der auch sehr profitiert von dem Soundtrack. Jetzt müsste ich lügen, aber ich glaube, es sind Nine Inch Nails, beziehungsweise Trent Reznor und sein Kollege. Auf jeden Fall passieren dann plötzlich so ein paar Kameradinge, man muss sagen gegen Ende, wo es sich dann auch anbietet, die einen dann nochmal kurz in den Kinosessel drücken. Und ich finde auch tatsächlich, selbst wenn der Film jetzt kein Special Effects Gewitter ist oder irgendwie auch soundtechnisch jetzt keine Dolby 10.000 Anlage bräuchte, ist das ein Kinofilm. Genau wie auch Marty Supreme. Die Bilder sind, obwohl sie teilweise sogar so einen dokumentarischen Charakter haben, doch für die große Leinwand gedacht. Also hier mein kleiner Appell, geht wieder und öfter ins Kino. Gerade jetzt im Sommer ist es wichtig, denn sonst könnten sie nicht mehr lange da sein, eventuell. Denn wir wissen ja alle, die Welt verändert sich leider im Moment in eine Richtung, die vielleicht nicht ganz so gut ist. Andererseits darf man den Kopf nicht in den Sand stecken, aber ab und zu braucht man mal eine kleine Abwechslung. Und da ist so ein Kinosaal doch was anderes als ein Heimkino, beziehungsweise ein Handy oder Tablet, auf dem man sich Filme oder Serien anguckt. Don't do it. Ja, und da wir hier in Mannheim ein paar Kinos haben, möchte ich diese kleine Gelegenheit nutzen, um direkt schon mal einen Marker zu setzen in meiner ersten neuen Sendung, neuen alten Sendung und zur Kinorettung aufrufen.
So, mal gucken, welche Rettungsaufrufe mir zwischendrin noch so einfallen. Ihr hört übrigens die Sendung Talking Head mit Ali Badakhshan-Rad. Das ist der Mensch hinter dieser Stimme. Auf Bermudafunk. Ich sitze hier in der alten Feuerwache und ihr hört mich in Mannheim auf der 89,6 und in Heidelberg auf der 105,4 über Kabel oder auch als Livestream. Und letzteres über bermudafunk.org. Das hier ist eine Art Mitmachradio. Das hört sich jetzt so ein bisschen lapidar an, aber tatsächlich ist es so, wir leben von Engagement und Leuten mit Passion und Verantwortung. Das ist etwas, das wir gerne so beibehalten wollen und uns die Freiheit nehmen wollen, weiterhin auch das senden zu können, was wir wollen, und würden uns daher sehr freuen, wenn wir Zuwachs bekommen. 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

Und zwar mit dem Track Shotgun featuring Provinz. Und wer steckt dahinter? Kitschkrieg. Auch das so eine Entdeckung seit ein paar Jahren. Ich bin immer wieder hin und her gerissen, weil ich eigentlich, was so die Richtung, in die da produziert wird, angeht, eher nicht so der Fan bin. Aber gleichzeitig kriegen die so einen ganz speziellen Spagat hin, dass mir das irgendwie reingeht. Ich kann es nicht ganz erklären. Ich suche es auch nicht bewusst, aber es begegnet mir immer wieder und dann denke ich mir, ah, was ist denn das? Und dann denke ich, ah, die schon wieder. Hat aber auch damit zu tun, dass die so ein, also wie soll man das sagen, die haben quasi eine Soundmarke, könnte man sagen. Und das ist natürlich dann beim Wiederhören, triggert das. Und dann denkt man sich, ah, irgendwie, irgendwo habe ich doch schon mal und da, gucken wir mal und ah ja, okay, kaufe ich. Also, wir sind hier mit Shotgun, mit Provinz von und mit Kitschkrieg.

Jau, das waren Kitschkrieg mit Provinz und dem Track Shotgun. Ja, bei dem Namen denkt man doch eigentlich an irgendwas Hartes und Gewaltlyrics oder irgendwelche Gangster-Stories, Überfälle, whatever. Nö, tatsächlich irgendwie eine Art von autodestruktiven Love-Song und in einer Form auch ganz klare Kitschkrieg-Linie, eben mit diesem minimalistischen, dubbigen Club-Sound, gefeatured von Vocals, die mal so, mal so, mal mehr poppy, mal mehr Rap-mäßig formuliert sind. Und ich bin da immer ein bisschen hin und her gerissen, aber es geht mir gut rein. Minimalismus ist halt doch auch schon ein bisschen mein Ding. Andererseits finde ich tatsächlich, wenn man sich das jetzt so anhört, hätte auch irgendwie ein Sample von Max Giesinger sein können, ein bisschen verzerrt, und dann hätte das wahrscheinlich auch in irgendeiner Form provoziert. Vielleicht glänze ich jetzt auch durch Unverständnis, aber irgendwo kann ich die Artists, die Lyrics schreiben in der Art, weiß nicht, da geht mir zu wenig. Aber das soll auch vielleicht gar nicht viel mehr gehen. Es ist noch kein Ibiza Balla Balla Boom, aber es spielt immer so, wie gesagt, mit diesen Anleihen. Es hat so diesen Spagat zwischen minimalistischem Club-Sound und Ibiza-Aspekten. Aber ich habe es gefeatured. Ich finde es gut. Insofern, wenn der Vibe kickt, der kann sich mal unter Kitschkrieg ein paar weitere Tracks reinziehen. Und über die findet man auch ganz frische, neue oder neuere oder zumindest sehr aktive deutsche Artists, vor allem eben aus der Rap-Szene. Beispielsweise Nisi 19, Juju 19, Ennio etc. Ja, deutscher Hip-Hop oder auch so diese vermeintlich ironische Spielerei mit so Ballermann-Boom-Beats, Ikimel. Also, was haltet ihr denn eigentlich davon? Ich muss sagen, auch da bin ich hin und her gerissen. Ich hoffe und glaube, dass die Power, die man da so nach außen projizieren möchte, auch echt ist. Gleichzeitig ist es Show, daher ist es immer so ein bisschen mit Vorsicht zu genießen. Ich war nur sehr überrascht, als sie hier in der Feuerwache gespielt haben, ich glaube, es war jetzt vor rund 2 Monaten, wie schnell dieses Konzert ausverkauft war. Ich muss sagen, vorher hatte ich die nicht so auf dem Schirm, und dann war das Ding ausverkauft. Und ich habe alle meine Kontakte versucht zu erweichern, dass sie mir noch eine Karte klar machen. Hat nicht geklappt, aber ist auch okay. Läuft ja nicht weg. Ist ja ein Riesenerfolg. Insofern, die nächste Tour kommt bestimmt. Nur leider wahrscheinlich eher in einer größeren Venue, die das Ganze dann wieder ein bisschen für mich unerträglicher macht. So Riesendinger mag ich nicht. Ja, weiß nicht. Zuletzt war ich bei Nine Inch Nails. Das ging noch. In der Lanxess Arena in Köln. Weil die Show aber ganz geil war und alles sozusagen von jedem Sitz gut einsichtbar war. Mit einer in der Mitte aufgebauten, minimalistischen, also vermeintlich minimalistischen, aber eigentlich ziemlich aufwendigen, technisch aufwendigen Bühne. Als ich dann aber, Achtung, habe so kleine Guilty Pleasures bei Simply Red war, das war schrecklich, denn da war die Bühne am einen Ende der Halle, und wenn du da die falsche Sitzreihe hattest, hast du bis zum steifen Nacken da rausgegangen. Und überhaupt, Sitzkonzerte, nicht mein Ding. I don't like it. Aber war schön, mal live dabei zu sein. Ja, die alten Herren gehen auf Tour. Eros Ramazzotti ist auch in Town und mit einem guten Freund überlegt, sollen wir uns den Spaß gönnen? Einfach mal so ein bisschen Anti und gucken, was passiert. Aber für über 100 Euro ist mir der Spaß dann doch zu teuer. Daher schauen wir uns jetzt noch ein paar lustige Eros Ramazzotti Videos auf YouTube an und versuchen damit den Vibe so ein bisschen zu catchen. Warum erzähle ich euch das? Naja, keine Ahnung, tatsächlich versuche ich einfach ein paar Kontexte und Zusammenhänge herzustellen, und letztlich muss ich mich auch daran gewöhnen, 2 Stunden zu füllen. Das wird in den nächsten Episoden noch eine kleine Herausforderung werden. Andererseits bin ich auch bekannt dafür, dass ich, wenn ich mal in Fahrt bin, auch den Monolog einfach gar nicht mehr beenden kann.
Insofern erinnere ich mich selbst mit einem Blick auf die Uhr daran, dass die Zeit trotzdem immer weiter nach vorne geht und ja, wer weiß es nicht, immer schneller. Es ist schon krass. Insofern machen wir einfach mal noch ein bisschen weiter mit Musik. Und jetzt bin ich so ein bisschen hin und her gerissen. Ich glaube, ich gehe jetzt mal mit euch weiter und eher so ein bisschen in Richtung Independent. Und da war doch hier, genau. Ne, ich mache einen Übergang. Und zwar von Instrumental zu dann eher lyric-starken Independent-Songs. Und zwar mit einer Band, die auch für ihre frickeligen Mucker-Stücke bekannt ist. Nerdy, aber tanzbar. Go Go Pinguin mit Mount Analog. Da habe ich mich verklickt.

Lieder laufen hier übrigens auch immer bis zum Ende. Zumindest wenn sie nicht über 4 bis 5 Minuten gehen. Wenn es drüber ist, musste ich sie bisher abwürgen zwischendurch, je nachdem. Da ich jetzt mehr Zeit habe, habe ich mir auch vorgenommen, längere Stücke mitzubringen und auch laufen zu lassen. Habe das heute auch hier und da schon unter Beweis gestellt und werde es auch weiterhin beweisen. Das war Go Go Penguin mit dem Track Mount Analog. Und so wie viele der Tracks, die wir bisher gehört haben, hier und heute ganz, ganz aktuell released, in dem Fall auch, mehr oder weniger letzte Woche. Und der Track ist von der neuen EP Call of the Void, die auch schon zu haben ist hier und da und dort. Ich hoffe, ich habe, was den Stilmix angeht und die Ankündigung, inwiefern diese Musik von Go Go Penguin in der Form einerseits Musiknerds glücklich machen sollte und gleichzeitig auch Profimucker und Tanzpublikum. Ich glaube, das funktioniert ganz gut. Ich zitiere hier mal ganz kurz die Wikipedia, um den Stil zu beschreiben. Die Band legt eine souveräne Rhythmusachse unter melodische Klanglandschaften mit songhaften Strukturen mittels zentraler, raumgreifender Bassfiguren und Live Drum and Bass. Alright, ich würde sagen, das fasst es doch auf jeden Fall gar nicht so schlecht zusammen. Und wenn man sich den Duktus der Formulierung anschaut, sieht man auch, welche Zielgruppe im Fokus steht. Jedenfalls sind die Jungs seit 2012 spätestens am Start. Begonnen hat es mit Chris Illingworth und Nick Blacker. Dazu kam Rob Turner und die haben im Grunde sich vorgenommen, intellektuell, akademisch angehauchte elektronische Tanzmusik herzustellen und zwar auf akustischen Instrumenten. Insofern gerne live mal reinziehen. Auf irgendeinem Jazzfestival sind die immer. So, hier in Mannheim waren sie auch schon. Ich habe ja versprochen, wir machen jetzt einen kleinen Stilbruch und ich halte meine Versprechen manchmal. Insofern geht es hier weiter mit der Band Window Speak, auch ein ganz alter Begleiter. Das war so für mich auch eben eine der Entdeckungen, als ich das Thema Dream Pop, Shoegaze und wie auch sonst man diese nah beieinander liegenden Genres B und umschreibt, für mich entdeckt habe vor roundabout 15 Jahren, Hust, und drauf hängen geblieben bin. Aber es ist halt auch ein Riesenfeld, das man sich da erarbeiten kann und es kommen auch wieder tolle Sachen raus. Ich gebe zu, oft sind die Tracks auch vom Sound her, egal welche Band, es ist auch ein bisschen beieinander, aber das juckt mich nicht. Insofern, weiter geht's mit Window Speak, No Driver.

0: Ja, hallo und herzlich willkommen zum Nachttanzfunk. Heute am 28. Mai 2026. Am Mikrofon begrüßt euch der André.
1: Und die Silvia.
0: Und den Nachttanzfunk, den hört ihr jeden vierten und fünften Donnerstag hier auf Bermudafunk von 22 bis 24 Uhr. Ja, und wo hören wir denn?
1: Im Bermudafunk, aus dem Bermudafunk und auf den Frequenzen 89,6 in Mannheim, 105,4 in Heidelberg. Oder über Livestream www.bermudafunk.org.
0: Ja, und der Opener zu dieser Sendung, das war eben KIZ, Geld wie ein Magnet. Und ich wollte eigentlich damit aufräumen, mit diesem Narrativ, dass kein Geld mehr da ist oder dass zu wenig Geld da ist und wir deswegen alle den Gürtel enger schnallen sollen.
1: Ja, so zum Thema Kommunen am Limit oder wie?
0: Zum Beispiel oder überhaupt ja Sozialkürzungen und hin und her. Es ist Kohle da, es ist nur schlecht verteilt, würde ich sagen. Aber gut, das ist jetzt nicht unser Sendungsthema im Nachttanzfunk. Ja, wir machen in dieser Mai-Ausgabe unsere Mischung aus Ska, Reggae, Cumbia, Punk und allem Möglichen, was uns sonst noch so gefällt. Ja, wir hören in das neue Album von Dota Kehr rein. Da geht es in Richtung Brasilien. Eine musikalische Verknüpfung der Musica Popular de Brasil mit modernem Sound. Und es gibt verschiedene Coverversionen zu hören von Fermin Muguruza, dem baskischen Punkrock, der baskischen Punkrock-Legende, würde ich mal so sagen.
1: Senior, könnte man auch sagen.
0: Senior, so wie wir. Und außerdem einen Rückblick, einen kleinen, auf das Schaffen von Rude Hi-Fi aus Bologna, Dresden, der die Musikwelt des Mestizos lange beeinflusst hat und nun wieder beim Ska gelandet ist. Ansonsten polemisieren wir gegen Militarisierung und Kriege und haben auch vielleicht den einen oder anderen Veranstaltungshinweis.
1: Ja, Veranstaltungshinweis bestimmt. Ich habe schon 2, 3 rausgeguckt und du ja auch.
0: Ja, aber jetzt nochmal zurück zu KIZ, Geld wie ein Magnet. Ich bin heute über einen Bericht gestolpert beim Bayerischen Rundfunk. Da lande ich auch ab und an. Und zwar steigt die Zahl der Superreichen in diesem Land massiv und als superreich gilt, wer mehr als 86 Millionen Euro besitzt. Weltweit gibt es immer mehr Superreiche. Und in Deutschland liegt die Zahl im vergangenen Jahr bei rund 1.100 und sind jetzt 5.000. Also
1: genau, ist massiv die Zahl angestiegen, ist gestiegen, richtig.
0: Ja. Auf jetzt 5.000 um 1.100. Und die Haupteinnahmequellen, ratet mal, Aktiengewinne, gefolgt von Immobilienerträgen. Okay, aber ich höre jetzt einfach mal auf mit der Polemisierung über die armen Superreichen und dass kein Geld mehr da ist.
1: Und das ist jetzt nicht nur von irgendwelchen linken Geschichten, sondern es ist nach Berechnungen der Unternehmensberatung BCG, also diese Zahlen der rund 5000 Superreichen hier in Deutschland.
0: Ja, um das zu verändern, empfehlen wir natürlich den Class War und den hören wir uns jetzt natürlich an.

0: Ja, und das war Musik von Ruda Hi-Fi gemeinsam mit Mata Hari.
1: Auch lange bekannt, die Frau Mata Hari.
0: Ja, und der Ruda Hi-Fi heißt eigentlich richtig Luca Lombardo und kommt irgendwie aus Mittelitalien und lebt mittlerweile in Dresden und ja, ist musikalisch wieder zu seinen Roots zurückgekehrt und spielt eigentlich wieder Ska. Und ja, ich habe eigentlich gedacht, ich spiele ein paar Songs heute Abend, die mich irgendwie auch massiv mit beeinflusst haben und aber auch die ganze, sagen wir mal, Mestizo-Szene, denn er hat tatsächlich mit vielen Leuten zusammengearbeitet, unter anderem auch der Fermin Muguruza. Und ja, deswegen haben wir gedacht, ist bestimmt auch ganz nett hier als musikalische Begleitung an diesem Abend.
1: Ja, und seine Musik, seine Songs, wie immer und nach wie vor aktuell. Ne? Also jetzt auch der Song hier mit Class War und der Refrain, All I See Is To Fighting. Ja, es ist Zeit, solidarisch und gemeinsam zu kämpfen und nicht nach unten zu treten, nach dem, was André hier gerade vor dem Song gemeint hat, von wegen Verteilung des Reichtums hier, als auch auf dem gesamten Planeten.
0: Ja, aber das ist natürlich ein großer Streitpunkt, den man gesellschaftlich vielleicht mal gemeinsam diskutieren müsste, ist jetzt heute Abend aber auch nicht unsere Aufgabe. Aber ich finde trotzdem, immer, wenn man irgendwo in die Zeitung schaut oder Radio hört oder Fernsehen guckt, heißt es, ist kein Geld da, wir müssen Reformen machen und der Gürtel muss enger geschnallt werden. Ja, ist aber die Frage, für was und wie die Kohle halt verteilt ist, finde ich.
1: Und wer den Gürtel enger schnallt, ne? Okay. Naja, es geht halt, deswegen kamen wir ja auch drauf, also es geht schon auch an viele Vereine, auch hier in Mannheim. Würde ich mal von ausgehen.
0: Ja, wenn du jetzt quasi auf die Kommune blickst, wie du ja so schön sagst.
1: Kommunal gesehen, klar.
0: Kommunen am Limit oder wie genau es so schön heißt.
1: Genau.
0: Aber gut, ich würde jetzt einfach sagen, ich spiele noch ein bisschen Musik, bevor wir weiter polemisieren. Ich habe jetzt euch noch einen Song rausgesucht. Also der Ruda Hi-Fi hat ein ganz tolles Album gemacht, das heißt La Connexion. Und da sind viele Remixe von ihm drauf. Und einen spiele ich euch, den Song erkennt ihr auf alle Fälle, denke ich mir. Aber wir hören erst mal rein, bevor wir irgendwie was dazu erzählen. Ich hoffe, das klappt alles hier mit den Playern und so weiter. Und ich drücke die richtigen Knöpfe, hoffe ich doch mal.

0: Ja, das war die Tobacco Road, die habt ihr bestimmt auch schon gehört. In der einen oder anderen Version, weil dieser Song, der wurde sehr oft gecovert und ich hatte eigentlich auch immer die ganze Zeit gedacht, dass er im Original von Eric Burdon ist. Ist er aber nicht, er ist von John D. Loudermilk und wurde schon 1960 veröffentlicht, beziehungsweise im Dezember 59 aufgenommen.
1: Verdammt lang her.
0: Ja, und das, was ihr eben gehört habt, das war tatsächlich ein Remix von Rude Hi-Fi und ja, Gesang hat man auch, glaube ich, so ein bisschen Eric Burdon hören können.
1: Ja, fand ich auch. Ja, und der ganze Song dreht sich eigentlich um ja, extreme soziale Missstände in einem Arbeiter- und Elendsviertel in den 50er Jahren in Durham, North Carolina. In dem Viertel gab es eine Straße, die Marvin's Alley, wie sie damals hieß, sie war ein Umschlagplatz für in der Region geernteten Tabak. Das ganze Viertel war geprägt von Kriminalität, von Spielern, von Prostitution und das Lied handelt auch von dem Wunsch und der Hoffnung, die Welt in der verhassten Tobacco Road zu verändern und dort ein besseres Leben aufbauen zu können.
0: Ja, also tatsächlich eine sehr sozialkritischer Song und sehr alt und von x Bandprojekten gecovert und ja, gespielt. Unter anderem von The Nashville Teens, The Blues Magoos, der Eric Burdon, den haben wir ja schon genannt. Und viele andere haben den Song interpretiert. Spooky Tooth, Jefferson Airplane und Edgar Winter, um mal ein paar Namen zu nennen. Aber gut, ja, zurück wieder in die Realität hier. Ich habe noch einen Song von Rude Hi-Fi für euch rausgesucht. Und zwar hören wir so einen Live-Mitschnitt an von dem, was er heute macht. Also wirklich eine ganz krasse Mischung eigentlich im Endeffekt. War einer der DJs, Mitproduzenten der Mestizo-Szene und landet jetzt quasi wieder in den Roots des Ska und des Reggae. Und hier ist ein Live-Mitschnitt von Rude Hi-Fi und den Total Rockers und mit denen ist er auch unterwegs. Also wenn ihr jetzt halt irgendwie vielleicht im Osten seid oder sonst wo, könnt ihr einfach mal schauen, ob Rude Hi-Fi eine Skinhead-Reggae-Party irgendwie veranstaltet. Ich würde einfach sagen, ich höre mal in diesen Song rein.

Ja, ein kleiner Live-Mitschnitt von Rude Hi-Fi und den Toadwheel Rockers aus dem Erzgebirge. Und wer vielleicht am 5. Juni in St. Pieschen ist, kann die live sehen. Und zwar vor der Bühne am Konkordienplatz. Und weil es so schön ist, weil ich den Rude auch mag, habe ich euch noch einen Song rausgesucht. Auch ein uraltes Cover, das kennt ihr mit Sicherheit auch. Und das hören wir uns auch mal direkt an und sprechen dann danach darüber. Ich hoffe, ich krieg den Player da richtig zum Start. Hat ja eben einen kleinen Moment gedauert.

0: Fever.
1: No?
2: La, la. Ja, Fever, cooles Lied. Und es gibt es tatsächlich schon seit 1956. Ist von Otis Blackwell geschrieben worden und ist ewig oft gecovert worden. Weitaus öfter wie den Song, den ihr vorher gehört habt, den Tobacco Road, von allen möglichen Interpreten. Ich habe gerade nochmal nachgelesen, wusste ich vorher nicht, von bis hin zu Boney M., Joe Fleming. Was stand noch auf der Liste?
1: Bob Dylan, Grateful Dead, Quincy Jones, die Hildegard Knef hast du ja schon genannt.
2: Dahlia LaVie.
1: Die Amanda Lear, um nur so ein paar Namen zu nennen.
2: Elvis Presley.
1: Die Susie Quattro zum Beispiel. Okay, ihr seid hier beim Nachttanzfunk heute am 28. Mai 2026 bei Bermuda Funk, eurem Lieblingsradiosender. Und die Sendung Nachttanzfunk hört ihr eigentlich jeden vierten und fünften Donnerstag von 22 bis 24 Uhr. Und wenn sie heute nicht am 28. Mai 2026 läuft, dann hört ihr eine Wiederholung auf diesem Radiosender.
2: Wiederholen lohnt sich.
1: Ja, kann euch tatsächlich auch im Juni passieren, denn da sind wir in Urlaub. Ja, mal schauen, wie wir das hinkriegen. Wenn nicht, hört ihr nochmal eine schöne Ausgabe mit Fever und was weiß ich nicht alles.
2: Oder die vor einer der vorherigen.
1: Ja, schauen wir mal, was wir hinkriegen. Was wollte ich eigentlich machen? Ja, ich spiele euch noch ein, zwei Songs von Rude Hi-Fi. Ich habe ja, wie gesagt, die CD von den Barrio Beaters dabei und da muss ich mich jetzt tatsächlich noch mal ein bisschen so durchklicken, dass ich euch einen Song raussuche. Aber ich glaube, ich habe schon einen gefunden, den ich euch spiele. Geht auch um das Thema Geld, war ja quasi am Anfang schon mal so ein kleiner Running Gag hier in der Sendung.
2: Ja, alles dreht sich um das Thema Geld.
1: Hat uns ja KIZ auch nahegebracht und vor allem es ist ja kein Geld da und ja und so weiter und so fort. Dann spiele ich den heiligen Precario zuerst, würde ich sagen. Irgendwie Santa Precario, das beschreibt das Ganze ja eigentlich auch ganz
2: wegen
1: nett.
2: Prekariat.
1: Genau.
2: Okay.
1: Das nimmt ja leider zu und das Schlimme ist ja irgendwie, dass sich alle Leute irgendwie zufrieden geben mit Nationalismus im Endeffekt, auch mit dem Hass gegen andere Menschengruppen. Das nimmt ja massiv zu und vor allem auch ist ja auch super, wenn da erstmal die Konflikte geschürt sind, dass es da fast keinen Ausweg mehr gibt, irgendwie Lösungen.
2: Außer nach unten zu treten, oder wie?
1: Lösungen zu finden, wo man trotz der Konflikte aufhört mit Kriegen, mit Zerstörungen, mit Hass etc. Aber gut, ist auch ein anderes Ding. Aber jetzt hören wir mal den Santa Precario. Wir haben ja gesagt, wir machen hier so alles Mögliche und jetzt haben wir so einen Balkan-Kumbia-Remix. Haben wir auch schon die ganze Zeit nicht mehr so oft gespielt, irgendwie. Vielleicht schaffen wir das, wenn wir aus Wien zurückkommen und wir irgendwie balkanesisch beeinflusst sind. Aber gut, bevor wir nach Wien kommen, fahren wir erstmal in den Osten und schauen, was im Osten so los ist.
2: Da kommen wir vielleicht skarbelastet.
1: Ja, wer weiß. Wenn wir da vielleicht auch Stress gehabt haben oder auch nicht.
2: Don't panic.
1: Okay, alles klar, dann den Santa Precario hoffe ich doch starten zu können. Ich guck mal, ob das irgendwie jetzt funktioniert.

0: Tja, und ruckzuck ist der Song vorbei.
1: Ja, hoppladi hopp, ne?
0: Zack, zack. So geht's. Ja, ihr seid aber immer noch beim Nachttanzfunk. Und wenn ihr auch mal schauen wollt, was wir hier so laufen lassen, das könnt ihr auch auf der Homepage von Bermudafunk finden. Da gibt's die Unterseite vom Nachttanzfunk und da ist auch in der Regel der Radiospielplan von uns veröffentlicht.
1: So, und ich würde jetzt gerne mal...
0: Ein Werbeblock oder was?
1: Ja, ein Veranstaltungshinweis, wenn man das so sagen kann. Und zwar geht es um eine bundesweit mobilisierte Antimilitarisierungsdemo. Keine Mittelstreckenwaffen, nirgends. Und zwar ist das jetzt am Samstag, den 30. Mai. Treffpunkt ist in Wiesbaden um 12.30 Uhr am Hauptbahnhof. Und parallel in Grafenwöhr. Und Grafenwöhr ist in der bayerischen Oberpfalz. Da ist der Treffpunkt um 13 Uhr im Stadtpark, genau. Und zwar deswegen in Grafenwöhr, weil es auf dem dortigen Truppenübungsplatz, ich glaube einer der größten hier in Deutschland, sollen Mittelstreckenwaffen stationiert werden. Und in Wiesbaden soll die Kontrolle quasi drüber geführt werden über die Regulierung der Mittelstreckenwaffen. Genau, der Militärstandort, so heißt Wiesbaden, und Kommandozentrale im Stadtteil Mainz-Kastel soll dort laufen. Und über den Einsatz dieser Mittelstreckenwaffen soll der US-Präsident entscheiden. Ziemlich krass. Ja, die haben natürlich verschiedenste Forderungen, unter anderem auch das Projekt ELSA zu stoppen. Und ELSA ist das europäische militärische Projekt der Entwicklung von Langstreckenangriffswaffen. Genau, so rum. Und es ist 2022 schon verabschiedet worden innerhalb der EU. Die Entwicklung, die geht schon etwas länger. Also diese ganzen Diskussionen drüber, wie was innerhalb der EU laufen soll. Und da ist eine der Forderungen, dieses Projekt zu stoppen, stattdessen Verhandlungen über Rüstungskontrolle wieder aufzunehmen, zu führen, um ein multilaterales Folgeabkommen zum INF-Vertrag zu entwickeln und damit auch zum Abzug aller Mittelstreckenwaffen und auch einem Abzug russischer Mittelstreckenwaffen, wie zum Beispiel der Oreschnik. Also soll auf beiden Seiten wieder erreicht werden, runterzufahren mit der Militarisierung. Es ist auch ein Aufruf gegen Kriegsdienste.

0: jemand nach Oberbayern fahren möchte. Aber wer Zeit hat, 12.30 Uhr Hauptbahnhof Wiesbaden.
1: Ist die Kundgebung.
0: Ist die Kundgebung.
1: Okay, hast du noch mehr oder sind wir später noch?
0: Na, später. Das war jetzt, glaube ich, schon relativ lange erstmal. Es ist natürlich auch nicht so ruckzuck abzuhandeln. Die schreiben natürlich noch mehr dazu, könnt ihr selber gucken, nochmal nachlesen unter keinen Mittelstreckenwaffen, nirgends. Und wie gesagt, 12.30 Uhr Treffpunkt, Auftaktkundgebung am Hauptbahnhof. Und um 14.30 Uhr ist dann die Abschlusskundgebung am Kranzplatz.
1: Okay, dann würde ich sagen, mach schon ein bisschen Musik und da haben wir auch gleich noch einen Veranstaltungshinweis nach dieser Musik, die ich euch einspiele. Ich habe jetzt nochmal diesen Sampler La Linea del Frente, A Tribute to Fermin Muguruza, ist compiled von Lucha Armada und Sabor Discos. Und da sind jede Menge Songs von Fermin Muguruza drauf und die werden allerdings von vielen anderen Interpretinnen gecovert, sozusagen. Und einen spiele ich euch jetzt, der heißt As Catasun Parabolica und der ist von Chocolate Remix. Und Chocolate Remix könnt ihr in Karlsruhe sehen, wenn ihr Lust habt. Da erzähle ich euch was danach, aber jetzt hoffe ich, dass ich hier den Player an den Start kriege und wir den Song von Chocolate Remix hören.

0: Das war Musik von Chocolate Remix aus Argentinien. Das ist die Produzentin und Rapperin Romina Bernardo alias Choco. Und den Song, den ihr gehört habt, der war ein Song, der Fermin Muguruza geschrieben hat und sie hat ihn remixed sozusagen. Und sie ist am 7. August im Zeltival in Karlsruhe zu sehen. Also, wenn ihr auf den Geschmack gekommen seid und euch das gefallen hat, also ich fand es sehr cool auf alle Fälle.
1: Ich auch.
0: Reggaeton, Latin Rap Projekt mit satirischen Texten und auch eine Spielerei mit der Sexualität sozusagen. Sie versteht sich auch als Queer-Aktivistin und mixt die unterschiedlichen Genre, wie man so schön sagt.
1: Genre.
0: Von Beilefunk, Dembo, Cumbia und so weiter und so fort und elektronischer Musik und hat einen starken politischen und auch sozialen Inhalt zu vermitteln.
1: Ja, und sie prangert in ihren Songs schon auch die Probleme an, mit denen Frauen und Menschen aus der LGBT-Bewegung regelmäßig konfrontiert sind.
0: Also, Freitag, 7. August 2026.
1: 19 Uhr.
0: Im Zeltival in Karlsruhe im Kulturzentrum Tollhaus ist der Veranstalter. Und es gibt einen Einheitspreis und eine Ticketbörse und so weiter und so fort. Also schaut euch das mal einfach an auf der Seite vom Tollhaus, wie ihr da vielleicht an die Tickets drankommen könnt oder so.
1: Ist bestimmt cool, finde ich auch. Und es ist noch einer der bezahlbaren Abende. Ich glaube, auf dem Zeltival gibt es auch noch Bands, die kosten weitaus mehr.
0: Willst du denn noch was dazu erzählen, zu dem Zeltival? Also wir haben gesehen, das ist ein riesen Line-up auf jeden Fall von unterschiedlichen Künstlern. Geht eine ganze Zeit. Zum Beispiel auch mit dem Superstar des Balkan Beats.
1: Der Chantel.
0: Und dem Bukovina Club als Soundsystem. Ja, viele andere Leute, auch Jazz, also musikalisch sehr breit aufgestellt. Auch Musik von Sistema Solar oder auch aus Japan, MOS mit der Ukulele Death Squad. Die haben wir euch...
1: Das fand ich cool. Die haben wir euch beim letzten Mal vorgestellt, MOS aus Japan. Die fand ich auch sehr, sehr gut.
0: Also, Bands, die ihr hier in dieser Sendung hört, treten auch hier tatsächlich in der Nähe auf. Ja, Mannheim ist da ein bisschen ausgeklammert. Das ist auch ein bisschen schade, dass es Mestizo-mäßig so ein bisschen eingeschlafen ist. Und das mangelt aber auch tatsächlich auch an Locations, wo man sowas tatsächlich auch gut veranstalten könnte. Ja, auch eine Band, die ihr regelmäßig hier oder ab und an auf diesem Funk hört, Le Cheux de la Tête. Die spielen auch auf jeden Fall auf dem Zeltival und die sind auch, soweit ich das weiß, in Karlsruhe, in Heidelberg.
1: Genau, ja, genau, da hatten wir ja auch schon geguckt. Ne? Ja.
0: Aber kann ich euch auch dann gerne nochmal durchsagen. Ja, viele Bands, die wir spielen, auf jeden Fall, die sind auch bei Pachanga Bukin verpflichtet und treten hier in der Gegend oder rund um diese Gegend hier auf.
1: Rhein-Neckar-Dreieck kann schon groß sein.
0: Also ein bisschen Bewegung. Okay. Was habe ich jetzt für euch? Ich spiele auf jeden Fall nochmal einen Song von Rude Hi-Fis und den Barrio Beaters von dem Album La Conexión. Und das kommt bei uns auch so ein bisschen zu kurz. Der Jungle und der Drum and Bass. Gefällt uns eigentlich auch ganz gut, aber irgendwie leider nicht so oft in dieser Sendung präsent. Und deswegen spiele ich euch auf jeden Fall auch nochmal einen Song Tomate una Copa und der ist zum Beispiel auch mit Charlotte Cinquenta y Ocho zusammen. Hören wir einfach mal in den Song rein und
1: nimm ein Glas, Tomate una Copa.
0: Conmigo.
1: Conmigo, genau.
0: Also, probieren wir das mal, ob der Player das alles macht.

0: Das war nicht bei mir. Mir sind keine Gläser runtergefallen.
1: Dürfen wir hier eh nicht.
0: Genau, wir dürfen hier gar nichts trinken im Studio. Also, ja, wir sind hier aus dem Studio 2 aus der Feuerwache hier in Mannheim bei Mutterfunk. Und das war jetzt schon fast die erste Sendestunde vom Nachttanzfunk. Heute am Donnerstag, den 28. Mai 2026. Bei Bermudafunk, dem freien Radio. Und das könnt ihr bekanntlich in Mannheim noch mit UKW-Radios. Das sind irgendwie so kleine alte Geräte.
1: Mit Knöpfen dran.
0: Genau, also ohne Touchscreen und ohne Swipen und was weiß ich, kann man irgendwie auf 89,6 irgendwie
1: in Mannheim
0: tatsächlich anonym noch Radio hören. Das ist nämlich genau auch der Unterschied, dass zum Beispiel alles, was über das Internet geht, im Endeffekt auch klar verfolgbar ist und im Endeffekt kann man mit dem UKW-Radio einfach auch das hören, was man will, ohne dass es jemand mitkriegt.
1: Ja.
0: Zum Beispiel.
1: Zum Beispiel.
0: Das ist der Vorteil von UKW.
1: Mannheim 89,6, Heidelberg 105,4, da warst du nämlich gerade stehen geblieben.
0: Echt?
1: Ja. Ja,
0: okay, gut. Und dann, wo kann man es sonst noch hören?
1: Im Livestream.
0: Auch auf der Homepage vom Bermudafunk habt ihr die Möglichkeit, einen Livestream abzugreifen und diese Radiosendung oder diese Radiosendungen beim Bermudafunk zu hören. So, und normalerweise sollten wir ja irgendwie pünktlich zur Stunde die Musik wechseln.
1: Die Musik pünktlich zum Ende der Stunde aufhören lassen, aber wir switchen sozusagen, wir swipen in die zweite Stunde.
0: Wir swipen in die zweite Stunde. Willst du noch einen Veranstaltungshinweis loswerden? Nee,
1: anderthalb Minuten vor Ende der Stunde möchte ich das nicht.
0: Das möchtest du echt nicht?
1: Nein, möchte ich nicht. Du kennst mich, ich rede zu viel und es dauert eh länger wie eine Minute.
0: Okay, aber jetzt muss ich irgendwie versuchen, das irgendwie so hinzubiegen, dass jetzt wieder ein Song kommt. Ja, mir läuft schon der Sapper hier in dem Studio.
1: Ja, es ist hochsommerlich hier drin.
0: Aber gut, ich versuche jetzt die zweite Sendestunde mit was ganz anderem, etwas ruhigerem angehen zu lassen. Wir haben es ja schon in der Anmoderation gesagt, dass ihr auch Musik heute von Dota Care hört. Von Dan und Dota, um genauer zu sein, der Repent de Fortaleza. Und ja, das ist das neue aktuelle Album. Ja, aktuell ist es ja auch schon immer. Es ist ja auch schon 2024 rausgekommen.
1: Für unsere Verhältnisse aktuell.
0: Aber gut, wir haben es noch nicht gespielt. Und was das Tolle ist, ist auf jeden Fall Musik, die bei uns eigentlich auch nicht so oft läuft. Brasilianische Musik. Und ja, ich würde einfach sagen, ich spiele den Song, den Dota Care zusammen mit dem großen Chico César irgendwie aufgenommen hat und der heißt Uma Nova Historia.
1: Eine neue Geschichte.
0: Oh, okay, hören wir mal rein. Also hier beim Bermudafunk, beim Nachttanzfunk, Dan und Dota und den Song, der ist auch recht schnell um, von Chico César.

0: Ja, eine neue Geschichte von Dota und Dan. Und ja, sie sagt, es ist eine Wiederbelebung. Nach 20 Jahren wieder ein gemeinsames Album mit dem brasilianischen Sänger und Komponisten Danilo Guilherme aus Fortaleza.
1: Genau. Wir haben ihre Songs zusammengeschrieben. Diese Songs sollen ihre gemeinsame Geschichte widerspiegeln, die Gegenwart einfangen. Haben einige gute Musiker dabei. Der Gitarrist Regie Damasceno, Mariana Betania war auch mit bei und. Ein paar wirklich richtig gute. Und ja, ein schönes Stück. Und wie André schon angekündigt hat, sind das jetzt eher die ruhigeren Stücke.
0: Vielleicht.
1: Zumindest mal 2, 3, die da kommen. Mir hat es gut gefallen. So zwischendurch mal so was Ruhigeres ist auch nicht so verkehrt.
0: Ja, dann kommt jetzt noch ein zweiter Song. Also 2 der 3 spiele ich auf jeden Fall aus diesem Album. Um Girasol da Cor de Seu Cabello.
1: Aha.
0: Ich kann kein Portugiesisch. Gar
1: nicht. Girasol kommt man ja schon so bekannt vor.
0: Girasol und das Herz von einem Pferd. Cabello. Ja, auf dem Kopf. Ah, die Haare. Ja. Oder?
1: Aha. Ja, vielleicht. Wir gucken nochmal und vielleicht
0: finden wir euch da irgendwelche Storys erzählen. Dann heißt es wieder, die zwei erzählen dann nur Fake News. Ja, hören wir einfach mal einen Song rein, oder?
1: Ja. Wir gucken und Portugiesisch ist halt doch nicht ganz so einfach. So, also schon nochmal ein Stück weit anders wie Spanisch oder so, ne? Was wir einigermaßen gut übersetzen könnten.
0: Alles klar, dann starten wir mal mit dem Song. Der ist auch recht schnell auf jeden Fall und er ist gemeinsam mit Ayla Lemos.

0: Om Girasol d'Acqua de Soy Cabello. Ja, wir haben geguckt, das heißt eine Sonnenblume in der Farbe deines Haares. Sehr poetisch.
1: Ja, schön. Auch ein sehr schöner Song auf alle Fälle. Ja, das waren jetzt so die ruhigeren Zeiten. Oder sollen wir noch eins hören? Was meinst du?
0: Also gerne auch noch eins. Also mir gefällt's gut.
1: Dir gefällt's gut?
0: Ja.
1: Okay.
0: Ja.
1: Mia Aero, würde ich sagen, hören wir noch. Und ja, ihr hört hier Songs von Dota und Dan aus dem Album De Repente Fortaleza. Und ich muss jetzt gucken, dass der Player hier wieder alles macht, was ich möchte.
0: Ja, ich habe auch gerade gesehen, in Fortaleza sind die Songs auch aufgenommen worden. Ne? Hab's gesehen. Okay. Ja, wir gucken natürlich zwischendurch immer mal wieder. Ne,
1: der Dan kommt ja, glaube ich, aus der Stadt Fortaleza. Ja. Und das ist die viertgrößte Stadt in Brasilien. Und ja, ich war noch nie in dieser Ecke.
0: Nee, ich auch nicht. Ich auch nicht.
1: Aber gut, machen wir weiter hier, oder? Beim Nachttanzfunk. Mhm. Heute am 28. Mai 2026 hier bei Bermudafunk, dem Freien Radio Rhein-Neckar. Und wir sollen es ja eigentlich immer wieder zum Anfang und zum Ende einer Sendestunde sagen, wo und wie man den Bermudafunk hören kann. Und das mache ich jetzt auch nochmal. Also ihr könnt dann noch mit alten Radios hören auf der UKW-Frequenz 89,6 oder
0: 105,4.
1: In Heidelberg. Kabel gab es auch mal, aber ist scheinbar nimmer. Und ansonsten halt, gibt es auch die Möglichkeit, den Livestream abzugreifen. Am liebsten auf der Homepage vom Bermudafunk unter bermudafunk.org. Ja, und wenn ihr schreiben wollt oder Lust habt, auch selbst Radio zu machen, dann schreibt an die info@bermudafunk.org. Oder wenn euch was auf den Keks geht oder ihr Kritik und Anregungen habt.
0: Gut. Gut, und jetzt hören wir nochmal so den Mix aus Berlin und Brasilien sozusagen.
1: Ja, kann man so sagen. Mhm. Und hören wir den Song Mia Aero.

0: Das war Musik aus Brasilien, Berlin sozusagen.
1: Mhm. Schön getragene Musik. Also ich finde sie gut. Ich finde die Stimme auch sehr schön von Dota. Gefällt mir sehr gut. Ja, jetzt nochmal, bevor André hier da mal weiter Mucke macht, wollte ich den zweiten Veranstaltungshinweis loswerden. Sagen wir so, dieses Jahr 2026 feiert das Mietshäuser-Syndikat in Mannheim sein 10-jähriges Bestehen.
0: Ja, mit konkreten Projekten sogar. Also wir haben schon früher angefangen zu arbeiten, aber bis die ersten Projekte realisiert wurden, oder?
1: Ja, genau. Ja, und ist ein nach wie vor ein cooler Beitrag gegen den üblichen Immobilienwahn hier, die Projekte vom Mietshäuser-Syndikat. Und zwar gibt es am Vorabend zu dem eigentlichen Fest gibt es eine Auftaktveranstaltung anhand von gemeinwohlorientierten Wohnprojekten aus Süddeutschland. Da kommt zum Beispiel ein Mensch von Collegium Academicum Heidelberg, Mika Karlsruhe, das Vier-Häuser-Projekt Tübingen, Almende Gundelfingen, Wörthstraße 8 München. Ja, da gibt es die Abendveranstaltung als Auftaktveranstaltung am Freitag, den 19. Juni um 19 Uhr bis 21.30 Uhr in der Abendakademie Mannheim. Und am nächsten Tag ist dann, das heißt am 20. Juni ab 14 Uhr gibt es diverse Vorträge, es gibt Konzerte, es gibt Diskussionsrunden, Infostände, Soundinstallationen, es gibt natürlich auch ein Kinderprogramm zur Bespaßung. Es gibt Food und Drinks, also den halben Tag oder den lieben langen Tag. Eine richtig schöne, hoffe ich, Mietshäuser-Syndikatsparty.
0: Ja, also 20. Juni, 14 Uhr in der Fritz-Salm-Straße, das große Fest, veranstaltet von SWK, Solidarisch Wohnen in Mannheim, von 13 Hektar Freiheit und von Umbau e.V. Und ja, es geht eigentlich darum, bezahlbares Wohnen zu schaffen, gemeinwohlorientiert, unverkäuflich und sozial. Also wenn euch das interessiert, wie das Mietshäuser-Syndikat organisiert ist und wie es quasi seine Projekte entwickelt, dann solltet ihr euch vielleicht diese Veranstaltung anschauen, also abends in der Abendakademie mit den Gästen, die Silvia schon aufgezählt hat, oder halt auf dieses Straßenfest in der Fritzalmstraße auf Törley kommen. Das ist ja einer von diesen neuen Stadtteilen in Mannheim. Wobei man muss auch dazu sagen, dass aufgrund der jetzigen Entwicklung es ist mittlerweile auch sehr schwierig ist, in einer Großstadt wie Mannheim oder auch in Ludwigshafen solche Projekte zu realisieren, weil die Bodenpreise extrem hoch sind und die Kommune eigentlich auch zu wenig Boden zur Verfügung stellt. Um
1: solche, die Kommune ist am Limit.
0: Zum Beispiel, also diese Kommune oder halt auch die Privatbodenbesitzer oder so. Und dann ist natürlich Bauen eine extrem teure Sache im Moment wegen Rohstoffpreisen und das wirkt sich dann natürlich am Ende auch auf hohe Mieten aus.
1: Mhm. Und noch nicht mal, also natürlich klar, Bodenpreise, aber schon auch in bestehende oder aus bestehenden Häusern, größeren Häusern ein Wohnprojekt zu machen und das gemeinsam als Mietshaus-Syndikatsprojekt aufzukaufen, ist mittlerweile, denke ich, auch ein ziemlich großes finanzielles Problem.
0: So, jetzt wecke ich euch mal ein bisschen auf. Also wir haben euch ja jetzt quasi schon so halbwegs in den Schlaf geschaukelt gehabt.
1: Ja, ja gut, André wird, glaube ich, wieder ein bisschen schneller.
0: Ja, also ich versuch's und mal schauen, wo wir landen. Ihr hört jetzt auf jeden Fall Musik von einer Frau, von Labasu.
1: Ja, cool.
0: Die ist aus dem Baskenland ursprünglich und ist eine der bekanntesten Repräsentantinnen des Hip-Hop Español und vor allem auch des Rap Fenomeno.
1: Und heißt eigentlich Elena Caballero Villanueva.
0: Und ja, das Stück jetzt von Labasu ist nicht so, wie man es vielleicht von ihr gewohnt ist. Und das Stück ist auch von diesem Sampler, den ich schon mal in der ersten Sendestunde erwähnt habe. La Linea del Frente, A Tribute to Fermin Muguruza, von Lucha Amada herausgegeben. Ein 2-CD-Sampler, der das Leben und das musikalische Werk von Fermin Muguruza würdigt. Und das würdigen vor allem 36 Bandprojekte, die davon die Songs quasi von Fermin neu interpretieren. Und jetzt hören wir uns tatsächlich so einen alten Klassiker von Cortato an. Fermin Muguruza hat Ende der 80er Jahre oder Mitte der 80er Jahre angefangen, Musik zu machen mit einer Punkband, die sich auch Cortato genannt hat. Und ja, diesen Song, den spiele ich euch jetzt. Ich hoffe, ich habe das alles richtig ausgewählt und das klappt jetzt. Und jetzt wird es laut und schnell.

0: Wow, okay.
1: Das war kurz und schnell. Uff.
0: So, und jetzt, weil wir es selten schaffen, tatsächlich von der anderen Seite der Welt Songs zu spielen, habe ich noch einen Song aus Japan für euch. Und der ist auch von diesem Fermin-Album, also was heißt Fermin-Album, von diesem Tributalbum To Fermin Muguruza. Und der ist von EKD, Ilos Changaras. Und wer rümpft die Nase?
1: Nein, ich rümpf keine Nase.
0: Gut, okay.
1: Ich habe nur fragend geguckt.
0: Ne Fragen. Aber es ist auch ein Klassiker von Cortado, Sarisari. Hat Cortado fast immer gespielt auf Konzerten. Und ja, jetzt hören wir uns mal die japanische Variante dazu an.
1: Okay.
0: Ja, Player ist am Start und
1: Los geht's.
0: los geht's, ja.

0: Musik aus Japan. Und das war so sozusagen die baskisch-japanische Connection, ja, was eigentlich auch sehr außergewöhnlich ist. Es gibt eine große Musikszene in Japan, die auch auf baskische Musik steht. Und es touren auch immer wieder baskische Bands in Japan,
1: In Japan,
0: sehr
1: genau.
0: erfolgreich. Fermin ist auch auf große Festivals eingeladen und umgekehrt kommen auch japanische Projekte dadurch nach Europa und sind da quasi im Austausch mit dem Radikal-Musik-Netzwerk.
1: Ja, fand ich auch sehr interessant. Und ich habe eigentlich nur Fragen geguckt, weil, ne, so, du hast ja angekündigt, EKD. Kann man, ohne EKD dachte ich, bitte, Evangelische Kirche Deutschland, was machst du jetzt? Nee, Quatsch, das ist war, ist, wie auch immer, die Band aus Japan und war auch sehr schön gecovert. Ja, genau, bevor die zweite Stunde zu Ende geht, okay, wir haben noch eine halbe, aber bevor ich das vergesse, noch einen Termin, es hat noch ein bisschen Zeit, wahrscheinlich werden wir euch im Juni nochmal darauf hinweisen. Die diesjährige Monobride findet statt am 11. Juli unter dem Motto Zusammen eins. Es geht los mit der Demo, wenn man sie denn so nennen möchte, um 13 Uhr in der Augusta-Anlage.
0: Also hinterm Wasserturm sozusagen.
1: Genau, das ist die Augusta-Anlage und zieht zum alten Messplatz. Ab 14:30 Uhr ist dort das Monobride-Fest auf dem alten Messplatz und der Neckarwiese. Ja, zusammen eins und sie suchen, also es soll ein deutliches Zeichen für Vielfalt, Zusammenhalt und queere Sichtbarkeit sein hier in Mannheim. Was sie natürlich schon noch brauchen, ist Unterstützung. Egal ob auf der Demo direkt oder auf dem Straßenfest, ob zum Thema Marketing, Awareness, Barrierearmut. Es stehen noch viele Aufgaben an, bis es denn soweit ist und Realität wird. Und Unterstützung ist herzlich willkommen. Ihr könnt gucken auf monobreit.de/mitmachen.
0: Ja, und was das Schöne auch ist an der Monobreit, sie versuchen so ein bisschen Barrieren abzubauen, Barrierefreiheit anzubieten oder Barrierearmut. Ja, und Barriere sind quasi für Leute, die jetzt nicht unbedingt supermobil sind, eine Möglichkeit auch an so einer Veranstaltung teilzunehmen, einer Großveranstaltung, einer Musikveranstaltung, einer Party. Ein Ort für alle Menschen aus Mannheim. Und es gibt auf jeden Fall auch noch ein Busfahrtangebot. Also für die Leute, die wieder an den Ausgangspunkt zurück wollen, an die Augusta-Anlage, gibt es zum Beispiel auch eine Busfahrt, für die ihr euch auch einen Platz irgendwie sichern könnt. Es geht also nur mit vorheriger Anmeldung und ihr könnt auch entlang der Route ein- und aussteigen. Und ja, es werden auch auf einer barrierenarmen Karte auch entsprechende Haltestellen gekennzeichnet. Finde ich echt eine super Sache. Mal schauen, ob es läuft, ob der Bedarf da ist. Also für all die Leute, die jetzt nicht so fit sind, zu Fuß, auf jeden Fall ein tolles Angebot, um an so einer Veranstaltung teilzunehmen. Ja, es werden auf jeden Fall auch noch Helferinnen und Helfer gesucht, die die Veranstaltung mit unterstützen. Es gibt auch Infostände am alten Messplatz und es gibt auf jeden Fall auch jede Menge Vorbereitungstreffen, die im Queeren Zentrum in Mannheim stattfinden. Also da ist eigentlich zum Teil manchmal ja wöchentlich ein
1: Ja,
0: Treffen.
1: das nächste findet direkt morgen statt. Freitag am 29. Mai von 18 bis 20 Uhr, sehe ich richtig, ne?
0: Ja, also sogenannte Bausteintreffen und es gibt auch ein Plenum. Das nächste ist am 7. Juni, sonntags von 11 bis 15 Uhr im Queeren Zentrum in G714. Das ist quasi in der Innenstadt Richtung Jungbusch auf der Seite von den Quadraten. Gut, also die Monnenbräut am 11. Juli 2026. Ein Tag zum Feiern, sichtbar sein und zusammenstehen.
1: Finde ich schön. Finde ich schön.
0: Gut, wie geht es jetzt hier Musik weiter? Mit der Musik weiter. Ja, ich habe jetzt nochmal auch einen Mensch, den ich sehr gerne höre. Einer meiner Lieblingstrompeterinnen und Trompeter. Trompeter auf alle Fälle.
1: Roy Paci.
0: Und ja, wir hören einen Song, der relativ neu ist. Ja, Toda Gioia, Toda Bellezza heißt er. hört sich fast auch brasilianisch an, würde ich sagen. Mhm. Ja, hören wir mal in den Song rein. Und ihr merkt auch, dass es da auf jeden Fall noch alte Bekannte zu erkennen gibt bei diesem Song. Ja, ich spiele ihn jetzt halt einfach mal und ich hoffe, dass da jetzt auch mein Player mitspielt. Na, was macht der
1: Oder Player? Auch nicht.

0: Ja, schnell war er, der Roy Pace, oder?
1: Ja, naja.
0: Und Aretuska. Okay, ihr seid hier immer noch beim Nachttanzfunk. Ja, 20 Minuten. Hört ihr uns noch irgendwie hier bei Bermudafunk, dem freien Radio Rhein-Neckar? Heute am 28. Mai 2026 und die Silvia ist am Mikrofon.
1: Und der André.
0: Und ja, ich spiele euch jetzt noch so ein bisschen Mestizo-Sounds und lasse euch da so langsam in die Nacht entschlummern. Und ja, unsere Radiosendung läuft jeden vierten und fünften Donnerstag im Monat von 22 bis 24 Uhr. Das heißt, eigentlich könnt ihr uns das nächste Mal erst am 25. Juni wieder hören, wenn ihr Lust habt. Okay, ja, wir waren jetzt ja quasi schon in Italien und sind da so halbwegs nach Frankreich gestolpert. Der Manu Chao hat ja da im Hintergrund ein bisschen mitgeträllert beim Roy Pace.
1: Hab ich eindeutig gehört.
0: Ja. Und die haben auch zusammen auch schon in verschiedenen Projekten gemeinsam gespielt. Ich hatte das Vergnügen, den Roy Pace in Genua zu sehen. Auf einer großen Demo hat er quasi die Demo unterhalten. Und das war schon sehr beeindruckend. Ja, aber jetzt hören wir noch Musik von La Caravane Pass. Das ist auch eine Band, die ihr regelmäßig hier hört in diesem Radio, zumindest bei uns in der Radiosendung. Und da gibt es auch was relativ Neues. Insulaire heißt das Stück. Und ja, die Caravan Pass ist auf jeden Fall auch unterwegs. Und die kann man auch sehen. Also für all die Leute, die in Frankreich unterwegs sind im Sommer, jetzt im Juni, in Saint-Chamond zum Beispiel auf dem Festival La Rue des Artistes.
1: Die Straße der Künstler.
0: Treten die auf. Oder auch, wer in Ungarn sein sollte, im Garten Kubuchi am 23. Juni oder im Val de Arc Festival in Frankreich oder auf jeden auf anderen größeren Festivals sind die auf jeden Fall auch zu sehen. Und wir hören auf jeden Fall jetzt mal Insulaire. Na, das Stück, das macht mir heute schon den ganzen Tag Schwierigkeiten. Es kam vorhin schon mal und jetzt hat es sich auch schon wieder vorgedrängelt.
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0: so positioniert. Ja, die Diskussionen waren ja wirklich ultra schwierig. Das hat ja hier das halbe Land gespalten und die Gräben sind auch immer noch nicht, glaube ich, geklettet und auch die Diskussionen
1: um dieses Thema. Ja, den Eindruck habe ich auch. Es wird schon ziemlich hin und her geschwurbelt, ne?
0: Auf jeden Fall. Aber ich halte jetzt den Wenzel nicht unbedingt für einen Schwurbler, aber.
1: Nee, denke ich auch nicht.
0: Hören wir einfach mal das Trinklied, das Kamper-Trinklied von Wenzel.

0: wer den Wenzel sehen will, der kann ihn sehen. Der ist auf jeden Fall im Juni unterwegs in Leipzig, Magdeburg, Stendal, Berlin, in der Hansestadt Havelberg oder auch in Kamp am Hafen am 20. Juni oder auch in Berlin in Friedrichshagen mit der Band. Wenzel, Schauspieler, Schriftsteller, Musiker, ja, ein Tausendsasser auf alle Fälle. Gut, ihr seid hier beim Nachttanzfunk und ja, lange haben wir nicht mehr Zeit, um euch in die Nacht
1: zu verabschieden.
0: Und das machen wir nochmal mit ein bisschen Musik von Watcher Clan und dem Quinto Regimento. Habt ihr auch schon öfters mal gehört hier. Und jetzt auf jeden Fall auch nochmal eine schöne Remix-Version Savage Isuevo.

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0: Ja, ruckzuck war auch das Quinto Regimento zu Ende.
1: Das fünfte Regiment.
0: Ja, von Watcher Clan, ein Song über den Spanischen Krieg. Also das war die Verteidigung der Spanischen Republik von Anarchisten und Kommunisten gegen den faschistischen Putsch. Mhm. Und ja, Watcher Clan hat diesen Klassiker El Quinto Regimento als, ja, als elektronische Version aufgenommen und neu interpretiert. Ja, und wir sind jetzt quasi auch am Ende dieser Sendung. Ihr habt hier den Bermuda-Funk auf Empfang und ihr habt die Sendung Nachttanzfunk gehört heute am 28.05.2026. Am Mikrofon war der André.
1: Und die Silvia.
0: Und dieses Radioprogramm könnt ihr in Mannheim noch mit UKW-Radios auf 89,6 MHz hören.
1: Für Mannheim. Und 105,4 in Heidelberg zu hören.
0: Oder auch im Livestream. Und den könnt ihr abgreifen auf der Homepage von Bermudafunk unter bermudafunk.org. Ja, wir verabschieden uns in die Nacht. Und wie gesagt, wir sind im Juni wieder am Start. Und wenn ihr diese Sendung nicht am 28.05. hört, dann läuft sie als Wiederholungssendung auf diesem Radioprogramm bzw. auf diesem Radiosender.
1: Genau, und wenn ihr Glück habt, könnt ihr diese Sendung zweimal hören. Cool.
0: Ja, ihr könnt es ja auf jeden Fall auch in der Mediathek eine Woche nachhören, wenn ihr Lust habt, nochmal reinzuhören. Und ihr findet auch in der Regel den Radiospielplan auf der Homepage von Bermudafunk unter Nachttanzfunk.
1: Ja, und ihr könnt auch den Bermudafunk schreiben.
0: Ja, könnt ihr auch. Also info@bermudafunk.org ist eine E-Mail-Anschrift, wo ihr diesen Radiosender kontaktieren könnt. Und wie gesagt, es ist ein freies Radio, das heißt, es ist ein Mitmachradio. Wird ungefähr von knapp 300 ehrenamtlichen Mitgliedern gestaltet und organisiert. Ja, und ist seit 2000 und wie viel?
1: Lange, lange.
0: Ja, auf jeden Fall über 20 Jahre schon am Start in Mannheim und ja, überwiegend musikalisches Programm, aber auch Kultursendungen, genau. Und Hörspiele etc.
1: Also, inhaltliche Sendungen.
0: Ihr könnt auch einfach mal ein Schnupperangebot nehmen wie den Freiraum, den könnt ihr auch belegen. Okay, ich verabschiede mich in die Nacht mit einem Song, mit einem neuen Song von 47 Soul aus dem palästinensischen Jordanien oder Westjordanland. Und der Song heißt The Signal und 47 Soul ist auf jeden Fall auch unterwegs und sie spielen trotz Krieg und die wollen auf jeden Fall auch, dass dieser Krieg beendet wird. Das wollen wir auf jeden Fall auch. Also wir sind der Meinung, dass alle Menschen, die dort leben, friedlich, gleichberechtigt miteinander leben müssen.
1: Ja, und eigentlich auch können, könnten, wie auch immer, kommt drauf an, wer da alles mitmischt. Aber deswegen auch, weil wir dieser Meinung sind, vorhin auch nochmal in der ersten Stunde, die Werbung für die Demo in Wiesbaden, keine Mittelstrecken, Waffen, nirgends.
0: Also, macht's gut. Vielleicht habt ihr auch Lust, auf die Womet zu fahren in Glasgow. Da spielt auf jeden Fall auch 47 Soul, falls ihr also in Schottland unterwegs seid.

0: Und wir haben was ganz Besonderes heute für euch vorbereitet, minutiös wie immer.
1: Ja, wir haben die Redaktion arbeiten lassen und wir haben ein ausgetüfteltes Konzept. Und die Redaktion ist vom Bermudafunk, dem für uns auf den Frequenzen
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1: Und wie oft sind Iris und Steffi am Mikrofon? Und wir sind heute nicht alleine.
0: Wir haben Gäste, dazu später mehr.

0: So, meine Süßen, und jetzt könnt ihr mal raten, was das Thema dieser Sendung ist.
1: Ja, ratet mal.
0: Und dann können wir euch verraten, wer unsere hochkarätigen Gäste und Gästinnen genau. heute sind. Weil, darauf kommt ihr nicht.
1: Weil wenn ihr aufgepasst habt im Februar bei den Wiederholungssendungen und im März natürlich auch, dann wisst ihr, was heute kommt und dann wisst ihr auch, wen ihr gerade gehört habt. Denn wir haben dieses Lied schon Februar und März gespielt, ne? Nämlich Lepabrena. Habe ich richtig ausgesprochen eigentlich?
0: Ja. Ja. Jetzt stellt ihr euch mal vor, unsere tollen Gäste.
2: Hi, ich bin die Lela, gebürtig aus Sarajevo und bin Trainerin bei den Thaibombs Mannheim und freue mich mega hier zu sein.
3: Hallo, ich bin Sandro Schutterlo, auf Norddeutsch Sandro Schutterlo. Ich bin Schauspieler und House-Drag-Queen vom Nationaltheater Mannheim.
0: Dabei lernen wir gleich mal, dass das Nationaltheater eine House-Drag-Queen hat. Hattest du eine Vorgängerin und wirst du einen Nachfolger haben als solche?
3: Das weiß ich nicht. Ich glaube, das sind auch große Fußstapfen, die man treten muss. Nein, ich habe mich tatsächlich in der ersten Show, als ich als Miss Sarajevo auftrat, mir selber diesen Namen gegeben und der ist jetzt geblieben.
0: Genau. Mega.
1: Genau, und wir haben heute genannt, Jugo-Special. Und das wäre jetzt ja auch schon die Frage, darf man das überhaupt sagen, ne? Oder ist das jetzt abwertend?
3: Also für mich ist es nicht abwertend, aber jeder geht da unterschiedlich mit um. Also ich glaube, es ist eine Nostalgie und ein Gefühl, was man hat, wo alle Nationen dieses Landes irgendwie noch eins waren. So, genau.
0: So wie in dem Lied und dem Video eben.
3: Genau.
0: Also das müsst ihr nämlich kurz erklären, was da gesungen wird und dann müssen wir auf das Video eingehen und auch wie beliebt und populär das für alle einzelnen Nationalitäten innerhalb von Jugoslawien war und auch noch ist, glaube ich.
3: Das, was ihr gehört habt, wie schon sagte, Lepabrena Jugoslovenka, das Lied Die Jugoslawin, wo es halt um Einheit geht, dass wir alle irgendwie gleich sind, dass wir alle oder viele von uns, die blauen Augen wie die Adria haben, das blonde Haar des Weizens und die Seele aller Jugoslawen oder Slawen, Südwestslawen sind wir, glaube ich. Genau, und darum geht es in dem Lied und das wird befeiert. Genau, das kam auch, glaube ich, kurz vorm Krieg raus, so um alle nochmal irgendwie zusammen zu halten und dann ging es auseinander.
1: Ja, da steht, also das, ich glaube, 89 oder so?
3: Ja.
1: Ja. Genau.
0: Und ich habe jetzt bei der Optik gedacht, wenn man alle vereinen will, dann muss man schon in ganz, ganz flach in die Klischee-Christkiste greifen. Blondes Haar weht im Wind und schönes Mädelem im Spaghetti-Top und ein schöner Hirte.
1: Du nennst den immer Hirte.
0: Land und bei dir sind die Schafe alle Männer da auch mit Wind und Sonnenschein und blauer Himmel und ein bisschen Meer und es ist schon so Sachen, die einfach so alle Leute gut finden. Da kannst du jetzt nicht so mit Special Interest kommen, wenn du sowas vorhast. Sowas Vereinendes.
3: Nee. Besonders, weil nicht alle blond sind.
0: Ja, ich weiß.
3: Aber was vereint, genau wie du so sagst, vereint dann das Geschmäckle von vielen, auch wahrscheinlich vielen Männern. Aber wir sind, glaube ich, diverser als das, was Aussehen angeht. Und ich glaube, das ist das Tolle auch an Ex-Jugoslawien. Diese Diversität, nicht nur dieser Kulturen und Religionen, sondern auch der Hautfarben, Haarfarben und so weiter und so fort. Genau.
0: Und bevor wir noch mehr von eurer Musik, die ihr mitgebracht habt und ausgewählt habt, spielen, würde ich gerne noch, weil du das vorhin gesagt hast, dir eine Frage stellen. Ist es so, gab es so eine glückliche Zeit, wo die Leute sich gemeinsam gefühlt haben? Und wie konnte das dann so leicht auseinandergehebelt werden und so zu so einem brutalen Krieg führen? Also ihr wart ja ganz klein oder ziemlich klein, als der Krieg angefangen hat. Und ihr habt aber ja natürlich Familie und bestimmt auch schon darüber gesprochen und reflektiert. wie viel davon ist Mythos und wie viel davon war echt so?
2: Also ich muss wirklich sagen, dass zumindest mein Umfeld, wo ich aufgewachsen bin, wir waren schon sehr glücklich. Also es war schon eine sehr schöne Zeit. Ich war 10, als wir nach Deutschland gekommen sind. Und alles davor war wirklich, also Einheit. Also es gab keine Trennung, es wurde nie, also es war gar kein Thema Religion oder wer was ist oder woher. Das war egal, Hauptsache du kommst mit an den Tisch und isst mit. Tatsächlich habe ich die Unterschiede bei Menschen, Religion und erst gelernt, als wir weg mussten. Und als ich da nicht mehr in Sarajevo war. Also ich kann das jetzt nur für mich sprechen, weil wir haben auch andere Religionen, auch in der Familie. Und grundsätzlich in der Gegend, wo ich aufgewachsen bin, gab es alle, ich glaube bis auf Buddhisten, waren damals einfach alle vertreten. Und es gab nie Probleme. Oder man ist einfach zu jedem, zu seinem Feiertag gegangen. Und es war selbstverständlich und ganz normal.
3: Also Sarajevo war auch die Stadt, also wir beide sind ja in Sarajevo geboren, ich war 3,5, als ich mit meinen Eltern geflohen bin, am 25.12.1991, also ein paar Monate vor dem Krieg, weil mein Vater hatte eine Boutique, ihm ging es sehr gut, tatsächlich im Kommunismus, meine Mutter hatte einen Friseursalon, sie waren sehr jung und sehr erfolgreich und sie wussten, da mein Vater beim Einkaufen der Ware Waffen angeboten wurde und Tito eine Weile tot war, dass sie weg müssen. Und dann hat das keiner in der Familie geglaubt. Und mein Vater hat dann gesagt, gut, wir fahren jetzt zur Tante nach Hamburg, die vor Jahren dann als Migrantin nach Hamburg ausgewandert ist. Und so gesehen, als wir ankamen, ist dann der Krieg ausgebrochen. So. Meine Eltern wussten auch, meine Mutter hat mir gesagt, das auch so häufig, weil du gerade, Leila, sagtest, du wusstest nicht, wer ist. Also, wer muslimisch, katholisch oder orthodox war oder was auch immer. Meine Mutter wusste es bei meinem Vater nicht, als sie geheiratet haben.
0: Wie geil.
3: Und genau, ich habe das gerade erzählt, habe, aber Sarajevo war die Stadt in Ex-Jugoslawien, die am meisten gelitten hat, weil es halt so viele gemischte Ehen gab und so viele gemischte Familien gab. Genau.
0: Und dann für alle, die damals nicht so nah dran waren, wie konnte dann dieser Krieg überhaupt jemals passieren?
2: Toxische Männlichkeit in der Politik.
3: Nationalistische Mummy Boys auch genannt.
2: Ja. Also kurz gefasst, also ich glaube, das ist ein Thema, da kann man wirklich stundenlang darüber reden. Und es war echt, aber das ist eigentlich kurz gefasst so.
1: Ja, und das Verrückte ist, finde ich, also für mich verrückt, das ist in einer Zeit passiert, wo ich mich politisiert habe. Und der Krieg ist ganz gut an mir vorbeigegangen. Also ich weiß, dass mein Bruder noch irgendwie mit den Ministranten in Rom war und da haben sie Kroatinnen kennengelernt und da gab es dann irgendwann mal halt keinen Kontakt mehr. Das ist so das Einzige, aber ansonsten, also an mir ist es vorbei. Habt ihr da irgendwie drüber das Thema gehabt? Also und das finde ich krass. Also weil wie gesagt, jung, Teenager, politisiert. Aber irgendwie war mein Fokus so auf, in Deutschland werden gerade Molotow-Cocktails auf geflüchtete Heime. Also da hatte ich kein Fokus auf irgendwas anderes.
0: Ich habe da gerade angefangen, Politik zu studieren. Oder hatte schon ein paar wenige Semester, als das losging. Und ich habe das als unglaublich zeitenwendend, anders als alles vorher im Kalten Krieg empfunden. Also für mich war das erste Mal, wo ich das verstanden habe, oder wo ich es gesehen habe, dass jetzt praktisch alles auseinanderfliegt, was vorher irgendwie so doch ganz gut zusammengehalten wurde. Unter natürlich schrecklichen hohen Kosten und Rüstungswahnsinn und der Spaltung in Ost und West, aber am krassesten ist meine Erinnerung, ist, dass Joschka Fischer, der Pazifist, im Fernsehen sitzt und sagt, in diesem Fall kann man nicht Pazifist sein, da müssen jetzt Bomben drauf fliegen. Wir haben das gesehen, wir waren dort. Die Menschenrechte werden verletzt. Und diesmal ist es anders. Wir können nicht zugucken. Wir müssen da uns einschalten. Und ich war natürlich bar jeder direkten Anschauung. Ich habe das nur halt aus den Medien wahrgenommen. Ich hatte auch da jetzt keine Freundschafts- oder Freundschaftsbeziehungen. Ich habe nur gedacht, so, aber ist es nicht bei jedem Krieg so?
2: Ja.
0: Dass die Menschenrechte verletzt werden und ich konnte es nicht fassen. Das war meine
2: Menschen sind immer diejenigen, die drunter leiden.
0: Ja, klar.
2: Nicht die Politiker, die das Ganze verursachen.
0: Ja.
2: Das ist egal wo. Also schon immer.
3: Was ich so absurd finde, ist, dazu komme ich später, zu dem Stück, was ich mit meiner Regisseurin Milo zusammengeschrieben habe, mit Sarajevo, ist das, dieses Thema, dieser Jugoslawienkrieg, jetzt, was deutscher Geschichtsunterricht angeht, total untergeht oder überhaupt nicht stattfand. Und ich weiß noch, als Herr Scholz damals sagte, der Ukraine-Krieg ist der erste Krieg in Europa seit dem Zweiten Weltkrieg. Und das stimmt nicht.
0: Krass, gell?
3: Das stimmt, also wir waren zuerst, das ist blöd, ich will mich jetzt
0: wir
3: nicht... Wir waren zuerst da.
0: Und wie?
3: Und das finde ich so tragisch, dass das tatsächlich eine Nation, die mit Deutschland, glaube ich, supportet hat auf ihre Art, meistens in kleineren Jobs, Friseurhandwerk wie meine Mutter, Altenpfleger wie mein Vater hat ein Restaurant eröffnet und hatte diese ganzen Servicekräfte da, also uns zu vergessen, ein Volk, was wirklich sehr gelitten hat, jeder einzelne von uns, das ist leider sehr traurig und tragisch.
0: Mhm.
3: Und genau.
0: Vielleicht heißt es aber auch, dass sich die Leute, die damals hergekommen sind, unheimlich gut eingefunden haben.
3: Wahrscheinlich, aber trotzdem ist dieses Trauma noch da.
0: Na,
3: und was wir,
0: und ein Politiker darf sowas nicht passieren. Also ich will das jetzt nicht schönreden.
2: Ja.
0: Das darf nicht passieren.
1: Gar nicht.
0: Das ist so krass, ja. Musik.
1: Ja, was soll man jetzt aber hier einfach hier, weil wir da vorhin schon gespoilert haben. Hammer, sagen wir den jetzt, passt es gerade, oder?
3: Doch.
1: Ja, ich mache jetzt mal, ich muss ihn jetzt wieder zurück, ne, weil...
2: Nee.
1: Doch. Doch, den machen wir jetzt schon.
2: Viel Spaß beim Hören.

0: Und dann das hier. Ihr Lieben, was haben wir gehört?
1: So, das erste Lied war von Indexi, Bacila Sven iz Rijeku. Und das zweite Lied war Bijelo Dugme, weißer Knopf. Doživjeti stotu.
0: Und was hieß das?
1: Doživjeti stotu, man möge das 100-jähriges erleben. Genau. Hm.
0: Ah.
1: Ja.
0: Ein langes Leben.
1: Ein langes Leben, genau, ja.
0: Und das davor, das andere Lied?
1: Bacila Sven iz Rijeku, sie hat alles den Bach runtergeschmissen, beziehungsweise...
2: Sie hatte keinen Bock mehr.
1: Ja, ist etwas Depri, aber ein sehr schönes Lied. Ich liebe die Band. Die haben sehr gute Themen. Außer das Lied vielleicht. Das war gerade ein bisschen traurig, aber ein sehr schönes.
3: Ja, aber ich finde...
1: Gehört dazu.
3: Es gehört dazu. Das ist, ja. Und Sachen runterschmeißen gehört auch dazu, würde ich
1: ja,
3: sagen.
1: Ja, genau. Sich verabschieden. Ciao.
0: Ja. Das stimmt. Ich wollte noch kurz anknüpfen an das vorhin und vielleicht dann zum nächsten Thema weitergehen können. Ich erinnere mich deutlich, dass die deutsche Medienöffentlichkeit damals, als dieser furchtbare Krieg begonnen hat, auch in keinster Weise vorher geahnt hat, also zumindest die normalen Leute, wie viele Religionen und Nationalitäten da sind. Also ich glaube, das war nicht so im Bewusstsein. Man wusste halt Jugoslawien und ja, da wusste schon, dass es da einen Teil gibt, der hieß dann Kroatien und dann gab es einen Bosnien und so wie bei uns halt irgendwie Regionen oder Bundesländer, aber man hat sich das jetzt, diese Komplexität, wer was jetzt will und was für ein Interesse hat und was für eine eigene Nationalismus plötzlich entwickelt und Religion hat und Identität hat und Grund genug Krieg dafür zu führen und andere so brutal zu vernichten und ethnische Säuberungen habe ich da zum ersten Mal gehört und so. Also das war ein krasser Gegensatz, das Bild, das vorher da war und dann die Realität, die sich da entfaltet hat. Und insofern denke ich, war es auch schwer, erstes Mal nach dem Kalten Krieg hier in Europa und diese völlige Unkenntnis der Details sozusagen, die Komplexität einfach.
2: Ich glaube, wir wussten sie teilweise selber nicht.
0: Das ist also besonders eigentlich aus
2: die in diesem System aufgewachsen sind. Ne? Also ich habe das System ja nie erlebt, ich war 3,5 und ich weiß einfach, dass ich eine tolle Kindheit hatte. Also mein Vater war 26 und hatte ein eigenes Haus und so weiter und so fort. Aber das Absurde ist einfach tatsächlich an Ex-Jugoslawien ist, dass diese Identität dir nach der Religion vergeben wird. Also es ist ein bisschen absurd. Also ja. Wer meistens katholisch ist, ist kroatisch. Wer muslimisch ist, ist bosnisch, bosniakisch heute. Und wer orthodox ist, serbisch. Das ist so. Das ist absurd, das jemandem zu erklären, weil für uns macht das auch keinen Sinn. Mhm. Besonders für viele von uns, aber die aus Sarajevo, weil wir es teilweise selber nicht wussten. Klar wussten wir es von unserer Familie, aber dadurch, wie du schon sagtest, du zu Bayram gegangen bist, zum orthodoxen Ostern oder katholischen Weihnachten, waren alle immer beteiligt so. Und deswegen ist es schwer, das überhaupt in Worte zu fassen und jemanden, sagen wir jetzt aus dem Westen, zu erklären.
1: Ja, ja. Genau.
3: Ja, und ich habe dann überlegt, ich war ja auch bei deinem Theaterabend, ne? Mhm. Miss Sarajevo. Und irgendwie habe ich das Gefühl gehabt, dass da das schon so, auf jeden Fall Sarajevo lernt man kennen. Und hast du da auch schon, ist da nicht auch schon so ein bisschen so das Thema, das, dieses Gefühl von alle zusammen, ist doch auch so Thema so ein bisschen, oder? Bei deinem Theaterabend?
2: Ja, auf jeden Fall. Aber das wünschen wir uns ja alle, ne? Dass wir alle irgendwie gleich sind.
0: Ich wünsche mir das so sehr, Sandro.
1: Ja.
0: Ich wünsche mir so sehr, ich sage das auch auf der Bühne immer, können wir das mit dem Rassismus jetzt dann mal beenden und dann ganz normal weitermachen, bitte.
2: Anscheinend nicht. Anscheinend nicht.
0: Aber ihr sitzt an der Quelle des Wissens und habt erlebt, dass es so war.
2: Ja, du bist hergekommen und warst erstmal
1: anders.
2: Überfordert.
1: Ja.
2: Anders.
1: Ja, ja. Und rausgerissen aus dieser heilen Welt. Also für mich, wie gesagt, es gab bestimmt auch andere Erfahrungen, aber ich kann nur sagen, ich habe eine wirklich sehr große Familie. dass wir nie, dass diese Themen nie im Vordergrund waren, also gar nicht da waren eigentlich. Und das war auch so total irre, weil als es angefangen hat, als es hieß, wir sollten gehen, und dann hat auch meine Mutter gesagt, nee, warum? Also ja, hier fängt der Krieg an. Ja, nee, Quatsch. Ich bleib da mit der Familie. Wir bleiben alle zusammen. Und das war halt, und herzukommen. Also ich denke, dass es für uns Kinder noch halbwegs, ja, je nachdem, in welchem Alter man war. Ich hatte nicht so einen schönen Start. Meine Schwester hatte Gott sei Dank einen etwas besseren Start. Daher, es gab da auch schon komplett unterschiedliche Erfahrungen.
2: Ich war 3,5, als wir hergekommen sind. Und ich glaube, die Migrantinnen- oder Flüchtlingswelt krachte erst irgendwie so in der ersten Klasse auf mich ein. Mhm. Und wurde halt besonders, weil ich immer sehr emotional und künstlerisch affin war, nicht so gut in der Schule war. Und als ich dann in die 5., 6. Klasse kam, merkte ich tatsächlich, dass ich durch das Erde früher geräumt habe beim Sprechen. Das habe ich mir dann auf der Schauspielschule an der Hochschule in Hannover abtrainiert, weil es darum ging, halt sich anzupassen, auch sprachlich. Und in der Schule war das ein Problem. Ich saß da dann an Elternsprechtag, weil ich halt in Deutsch und Mathe sehr, sehr schlecht war. Und dann sagte halt die Lehrerin damals, Herr Schutterloh, Frau Schutterloh, warum sollte ihr Sohn, wozu braucht der einen Hauptschulabschluss? Der macht eine Ausbildung oder sie werden eh abgeschoben. Also ich war eh nicht die Person, in der sie interessiert war oder in die sie Zeit investieren wollte. Und da begann so die Rassismus-Erfahrung, genau, die sich über Jahre hinweg erstreckt haben, so, die ich auch teilweise dann mit Miss Sarajevo ein bisschen wieder erarbeite, erforsche, genau.
0: Da sollten wir jetzt erstmal von vorne anfangen. Also du bist Sandro und du bist Schauspieler, hast du vorhin gesagt, aber du bist auch Schauspieler hier in Mannheim am Nationaltheater.
2: Genau.
0: Und da gibt es diesen Abend, den wir heiß empfehlen.
1: Oh ja.
0: Und der heißt Miss Sarah, Vorname Sarah, Jevo Nachname. Und Witz. Und das bist aber du, weil du ja, wie du auch vorhin gesagt hast, auch so ein Drag-Element reinbringst. Erzähl doch noch ein bisschen von diesem Abend mehr.
2: Also, ich erzähl mal was zu Miss Sarajevo, wie die vielleicht entstanden ist. Als ich nach Mannheim kam, lernte ich Milo kennen. Und Milo war damals Regieassistentin am Haus. Milo Czotonowacki, die wurde dann Miss Sarajevos Regisseurin. Und sie sah mich beim Vorsprechen und sagte, als ich dann von der Bühne ging, sagte sie, sag mal, Sandro, du bist doch auch Jugo. Ich so, ja, bist auch queer, ja. Wow, als hätte sie ein Einhorn gesehen. Das letzte jugoslawische Einhorn. Und so,
0: mega.
2: Und so kam es halt dazu, dass sie dann sagte, weil wir haben ein Format, das heißt das kalte Wasser. Das ist ein Impro-Format, was einmal die Woche kommt. Einmal im Monat, Entschuldigung. Und da sagte sie, lass doch so eine Jugo-Show machen. Und so haben wir dann Dragans Drag Race gemacht. Und haben einfach Lieder gesungen, gelipsingt, Gedichte vorgetragen. Ich habe ganz viel gekocht. Ich habe Burek gemacht. Mhm. Also Pita bei uns. Burek ist bei uns nur mit Fleisch. Aber das ist jetzt ein bisschen schwer, das alles zu erklären. es gab dann auch Sarma, die ich selber gemacht habe. Das sind so bosnische Kohlrouladen. Und das war und ganz viel Alkohol. Ich habe Rakia mitgebracht und Schliwowitz. Und haben halt diese Nostalgie befeiert. Und
0: wie du hast gekocht fürs Publikum vom Theater?
2: Ja.
3: Na, wann machst du das wieder?
2: Das mache ich nicht nochmal. Das war dreimal haben wir es insgesamt gespielt. Also es kam so gut an, dass es dann wir hatten so ein kleines Festival am Theater, wo ich dann nochmal gespielt habe. Und dann wurden wir damit zum Britney X Festival eingeladen. Das ist ein queer-feministisches Festival vom Schauspiel Köln, was seit dieser Spielzeit eine Kooperation zwischen dem Schauspiel Düsseldorf und Schauspiel Köln ist. Da bin ich auch mit Miss Sarajevo eingeladen. Und aufgrund dieses Dragans Drag Race hat mein Intendant und die Dramaturgie dann entschieden, ich glaube, so einen eigenen Abend draus machen. Und mir war wichtig, dass wenn ich diesen Abend mache, und weil es immer irgendwie mein Wunsch war, unterbewusst Drag Queen zu sein, konnte ich halt kein Eyeliner ziehen oder so, dass ich richtig schminken lerne und habe dann angefangen, schminken zu lernen über YouTube und so, habe mir alles selber angeeignet und dann wussten wir uns den 29. November 25, da ist unsere Premiere. Wir durften unser Team aussuchen, wir haben richtig Geld bekommen für Bühnenbild und so weiter und so fort. Milo wurde als Regieperson engagiert und dann waren wir auf einer Reise. Das heißt, wir waren in Sarajevo 10 Tage, waren in allen Museen, haben Leute interviewt. Wir waren in Belgrad, haben Leute interviewt und haben dann Anfang Oktober angefangen, mit Sarajevo zu proben. Genau. Und das war dann...
3: Halt, stopp. Wir sind 2025.
2: Wir sind 26 jetzt.
3: Ja, na, ja, stimmt. Also ihr habt im Oktober 2025 angefangen.
2: Genau. Und dann hatten wir am 29. November, am Nationalfeiertag Jugoslawiens, hatten wir die Premiere.
3: Ach, krass.
2: Und das war eine der härtesten Sachen, die ich jemals gemacht habe. Ich mache jetzt seit 14 Jahren Theater. Also ich bin seit 14 Jahren, Gott sei Dank, immer fest angestellt. Ich war in ganz Deutschland unterwegs. Ich war, glaube ich, insgesamt an 9 Theatern. Und genau, und in diesem Stück, was ich jetzt mal ein bisschen erkläre, geht es halt um eine Heldinnenreise aus einer queer-jugoslawischen Perspektive zurück in die Heimat. Also Miss Sarajevo kriegt einen Anruf und begibt sich dann auf eine Busreise. Und so entsteht halt dieses Theaterstück. Genau.
0: Klingt super.
1: Wow.
0: Ja. An der Stelle können wir doch sagen, dass du Karten dafür verlost.
3: Genau, für morgen, gell?
2: Genau, morgen, den 4.3.
3: Nee, 4.4.
2: 4.4., Entschuldigung. 4.4. Um 20 Uhr im Studio Werkhaus verlosen wir 2x2 Karten for free als Geschenk. Und zwar könnt ihr euch, wer Instagram hat, auf... @TheMissSarajevo könnt ihr mir folgen und die ersten 2 Leute, die mir auf Instagram folgen, kriegen 2 Karten von mir. Ich schreibe euch dann an und dann könnt ihr morgen vorbeikommen, wenn ihr Bock habt.
0: Also du hast 4 Karten?
2: 4.
0: 2 Leute können die kriegen und jeder von den 2 Leuten kriegt 2.
2: Oder einer möchte alleine kommen und dann
0: kriegt der andere 3.
2: Kriegt der andere, nö, oder kriegt der eine kriegt und der dritte kriegt eine, genau. So ungefähr. So machen wir das.
0: Ja, das ist doch cool. Also geht auf Insta,
2: genau.
0: Und TheMissSarajevo.
2: Yes.
0: Alles als ein Wort?
2: Yes, alles als ein Wort.
0: Da kann man dann nicht viel falsch machen und folgt dem Sandro.
2: Bitte. Ja. 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
0: Das klingt alles ziemlich cool.
3: Das klingt sehr cool. Ja. Und ich würde sagen, jetzt machen wir mal zwischendurch nochmal Musik. Ne? Hier ein Wunsch.
2: Genau, jetzt kommt Kemal Montano, Sarajevo, Ljubavi, Moja.

0: Wie schön.
1: Also, das erste Lied war Sarajevo, Ljubavi moja, Sarajevo, meine große Liebe. Das ist so gesehen the national anthem von Sarajevo. Und das zweite war Miss Sarajevo von George
0: Michael.
1: Michael heißt er, ne? Ja, genau. Und was cool ist an diesem George Michael Lied, ist, dass es eine Hommage ist an die Miss Sarajevo Misswahl während der Belagerung Sarajevos, wo ein großes Banner die Welt wirklich erst aufhorchen lassen hat. Please don't let them kill us. Und so gesehen ist es für die Miss Sarajevo in Elda, ne?
0: Ja.
1: Ist es eine Hommage und war es ein Befreiungsschlag auch für die Menschen in Sarajevo, die dann ein bisschen Hilfe bekamen. Genau.
0: Oder einfach, glaube ich, nur gesehen zu werden.
1: Ja. Ja.
0: Und sie hat gestern 50. Geburtstag gefeiert mit Hanka Paldum, wer sie kennt.
2: Da war die ganz jung damals.
0: Ja.
1: Ja. Sehr jung, ja.
2: Noch keine 20.
1: Wir wollten sie ja für Miss Sarajevo interviewen. Mhm. Wir hatten, also meine Regisseurin hat auch Kontakt mit ihr gesucht und die hat noch eine Weile lang geschrieben und dann hat sie uns einfach geghostet.
3: Oh. Dachte sie, bye.
1: Nein.
4: Ich würde sagen, ab jetzt ghosten wir sie auch und wir sprechen nicht mehr ihren Namen aus. Schluss jetzt. Das geht nicht.
1: Aber sie ist eine interessante Frau, die man googeln yeah. sollte.
0: Inela
1: Danogic. Inela Danogic, genau. Inela.
4: Ja, das ist mir übrigens in Sarajevo, ich durfte ja schon zweimal nach Sarajevo fahren mit dem Auto. Also ich musste nicht fahren. Wir hatten jedes Mal den gleichen Fahrer. Aber darüber reden wir nicht im Radio.
0: Nein.
4: Und da ist mir aufgefallen, wie schön da die ganzen Frauen sind. Und ich kam mir die ganze Zeit so underdressed vor. Und ich war dann immer, ich habe zu Leila gesagt, Leila, wir müssen ins Museum gehen und wir müssen dies und das und haben lauter so ernsthafte Sachen gemacht, traurige Sachen gemacht.
0: Historische Museen.
4: Ja, und was hat doch mit deine Cousine, sagt ihr irgendwann mal, was sagt ihr sie nochmal?
0: Am zweiten Tag haben wir sie dann getroffen, abends zum was trinken und dann hat sie die Steffi gefragt, oh, und was hast du schon alles gesehen? Und die so, Genozidmuseum, Kriegsmuseum. Zweite Weltkriegsmuseum. Und die Alma hier so, oh Gott, das ist ja depressiv, das ist ja furchtbar. Ab morgen gehst du mit mir unterwegs, wir gehen erstmal zur Kosmetik und dann gehen wir shoppen. Die Stadt bietet auch schöne Sachen.
4: Also ich sag euch, mich hat halt auch der Theaterabend deswegen auch so gerührt, weil ich die ganze Zeit dachte, da war ich. Also es ist so schön mit diesen ganzen, also es ist, ihr müsst da hingehen. Ich weiß gar nicht, ist das morgen das letzte Mal? Also das ist echt jetzt nochmal die Werbung. Folgt Sandro und ihr müsst da hingehen, weil das ist so schön. Das sind schöne Bilder und also es ist zum Lachen, es ist zum Weinen, es ist, also ich bin echt Fan.
1: Oh, danke.
4: Ja, weil es halt so Emotionen sind. Und ich meine, ich finde, das ist für mich Theater oder Kunst. Auch Musik ist Emotion. Aber das ist, das wenn ich irgendwo hingehe, dann ich möchte irgendwie berührt werden. Und das würde ich. In Facetten von weinend, traurig, schockiert, laut, lachend. gibt total viel Lustiges einfach. Und ja.
1: Ja, ich glaube, es ist ein Abend für alle. Also wirklich, da geht es klar um Queerness oder eine queere Geschichte, aber da geht es wirklich um Frauen und wie Frauen gefeiert werden. Und ich glaube, das ist auch ein Thema, was sehr, sehr wichtig ist für uns gerade.
4: Also wir waren auch mit einer Flintergruppe da und da mache ich jetzt auch nochmal kurz Werbung. Das sind Flinters, die letztes Jahr schon mal zum 8. März sich spontan ins Wildwest verabredet haben nach der Demo vom 8. März, um einfach zusammen zu feiern und sich aufzuregen. Und dieses Jahr haben sie es zum zweiten Mal wieder gemacht. Und ab nächsten Freitag, 8. April, wird Nee, 10. April nächsten Freitag, wird es monatlich am zweiten Freitag im Monat eine Flinterkneipe geben, um sich aufzuregen, um sich viel zu trinken natürlich auch, um sich zu freuen und um Sachen zu planen oder einfach nur sich zu treffen. Genau, und da waren ganz viele, die waren auch an deinem Abend da.
1: Dann können es ja noch mehr Leute mitbringen, weil ich spiele es nicht zum letzten Mal, diese Spielzeit. Es gibt noch auf der Internetseite vom Nationaltheater-Mannheim-.de Internetseite, Nationaltheater-Mannheim.de gibt es noch keine Daten, aber die werden immer kurz vorher rausgegeben. Ich spiele es auch, wer dann zufälligerweise NRW ist, in Düsseldorf, auch beim Britney X Festival in Düsseldorf, am 16.05. um 20 Uhr auch. Und danach gibt es schön Party. Es gibt einen Dragball, kann man da auch dann mitnehmen.
4: Das heißt, wir könnten einen Ausflug machen. Wir
1: können
4: und
1: richtig
4: alle
1: Ausflug.
4: Zusammen hinfahren.
1: Und ich spiele es auch nächste Spielzeit noch.
2: Ich spiele da in Nürtingen und du bist auch in Nürtingen.
4: Was, am 16. Mai?
2: Sorry.
4: Ah, okay, sorry.
1: Was spielt ihr denn da?
2: Die spielen da mit Jogette, mit der meist Frauenband, Almost All Female. Und wir machen so 60er.
0: Richtig cool.
2: 60er Kram.
1: Ja, da müssen wir kooperieren, Leute.
2: Eigentlich ja.
1: Aber
2: ja.
1: Eine richtige Kooperation und nicht so eine halbe.
2: Ja.
1: Mit dem Nationaltheater, das wäre schön.
2: Das wäre geil. Wären wir dabei.
4: Ich bin zwar nicht in der Band, aber ich bin eine Vortänzerin, mich kann man auch buchen. Bands buchen mich und ich bin immer die Erste, die tanzt.
2: Das ist so zuverlässig und so.
4: Ich kann mal auch für Partys mit aufnehmen.
1: Wirst du dafür bezahlt?
4: Nee, aber.
0: Mit ganz viel Liebe.
1: Ich habe nämlich jetzt rausgefunden, am Theater, vielleicht ist Vortänzerin tatsächlich ein Job, weil es gibt am Theater, in der Oper gibt es Möbler.
4: Möbler?
1: Und rate mal, was Möbler machen.
4: Vortanzen.
0: Nee. Nein, aber
1: das wäre schön.
2: Vermöbeln Leute, die nicht tanzen.
1: Genau, fast.
2: Wenn ich die Macht habe, wird es so sein.
1: Nee, die stellen Möbel auf die Bühne.
4: Die Möbler?
1: Dafür werden sie monatlich bezahlt.
0: Okay.
4: Vielleicht gibt es dann auch Vortanzen, also für so Partys?
1: Könnte man, ey.
4: Ich meine, es gibt auch Partys im National.
2: Es gibt unsinnigere Jobs.
1: Ich finde das super.
0: Definitiv, zum Beispiel Politiker.
1: Apropos Politiker.
0: Nein, wieder zu schönen Themen. Theater, Miss Sarajevo.
4: Ja.
1: Ich spiele auch noch nächste Spielzeit auf jeden Fall. Kommt vorbei, wie gesagt, wenn ihr Freikarten haben wollt. Die ersten zwei Personen, die mir folgen, auf @themisssarajevo kriegen für morgen den 4.3. je zwei Freikarten.
4: Es ist immer noch der
1: For
4: 4.
1: Free. Vierter. Oh mein Gott. Ich glaube, ich halte jetzt mal den Mund.
2: Ja, also das ist jetzt ein wildes Durcheinander gewesen. Ich sortiere noch mal ganz kurz. Also, die Steffi war schon mal in der Stadt Sarajevo. Der Sandro spielt ein Stück, das heißt Miss Sarajevo. Wir haben von George Michael ein Lied gehört. Das war der Miss Sarajevo von Anfang 90er gewidmet,
0: ja.
2: Die jetzt 50 geworden ist, genau. Wie uns die Leila gesagt hat. Und jetzt aber leider das Nationaltheater und den Sandro geghostet hat. Und
0: das wollten wir nochmal erwähnen.
2: Für dieses Stück Miss Sarajevo gibt es 4 Karten. Folgt dem Sandro, The Miss Sarajevo. That's all you have to do. Und viele Möglichkeiten, ihn oder das Stück zu sehen, die ihr wahrnehmen solltet.
4: Ja.
2: Und das, was du vorhin gesagt hast, da ist es nämlich so ein bisschen ineinander übergegangen. Dich hat es so gerührt, weil du dich so erinnert gefühlt hast. Also dich hat das Stück gerührt, weil du dich an die tatsächliche Stadt erinnert gefühlt. Richtig?
4: Hab ich richtig. Gefühlt?
2: Ja, okay.
4: Das ist
2: jetzt schön. Macht alles Sinn.
4: Jetzt macht alles Sinn. Es war halt gerade im Flow. Das war ein klassisches Radio-Flow. Sagen wir jetzt hier.
0: Aber Steffi, jetzt habe ich eine Frage an dich.
4: Ja, warten.
0: Was war so das Beste für dich?
4: Ganz ehrlich, deine Familie.
0: Oh.
4: Oh, sorry.
0: Ich dachte, du sagst jetzt Tewaptiti.
4: Nee, Tewaptiti sind auch richtig geil. Tewaptiti sind geil, aber habe ich es dir schon mal gesagt, aber ich habe mich noch nie, glaube ich, so willkommen gefühlt. Und nicht, weil man muss mich jetzt willkommen fühlen, weil ich die Freundin von Leila bin, sondern weil ich einfach willkommen war. Also ich war da und ich war einfach da und du kommst überall mit und wir trinken jeden Tag miteinander Kaffee und ich
0: ganz viel
4: und Fastenbrechen eh klar. Also es war so, keine Ahnung. Es waren echt.
2: Herzlich.
4: Ich Schön. Kann das nicht anders sagen.
0: Das freut mich.
2: Jetzt muss ich noch kurz meine Chivapdichi-Story erzählen. Als ich ganz junge Lehrerin war, hatte ich zum ersten Mal eine Klasse und dann waren da natürlich auch türkischstämmige Kinder und dann haben wir zum Schluss ein Grillfest gemacht und da waren die schon in der 10. oder so. Und dann habe ich gesagt zu zwei türkischstämmigen Mädchen, wie wäre es, wenn ihr Köfte macht? Damals wusste noch nicht jeder, was Köfte ist und so. Und ich hatte das an der vorigen Schule so gesehen, dass die Kinder so das Hackfleisch so mitgebracht haben und es dann geformt haben und direkt gegrillt und so auf so kleinen Spießchen und habe gedacht, das ist doch super für die ganze Klasse. Und dann haben die gesagt, ja, können wir machen. Und als dann der Abend war, bei mir im Schrebergärtchen, sind sie gekommen mit so einem Tiefkühlbeutel mit Chivapdichi. Ich war so enttäuscht. Ich habe automatisch gedacht, dass alle Leute das so machen würden. Und dann habe ich gesagt, ich habe gedacht, ihr macht Köfte. Und dann haben sie gesagt, meine Mama hat gesagt, das ist alles selbe.
3: Das ist eine Lüge.
2: Ja. Das ist inclusive, Baby.
3: Ist inclusive, aber trotzdem eine Lüge.
0: Aber nicht mehr zum Chewab.
3: Nee.
2: Da hört der Spaß auf.
3: Bei Chewab hört der Spaß auf. Weißt du, wo man die besten Chewab in Mannheim essen kann?
2: Ha?
3: Balkangrill am Marktplatz.
2: Ist gut?
3: Die sind sehr, sehr, sehr
2: gut. Was macht die so gut? Was müssen die haben, damit die richtig sind?
3: Die müssen Kohle gegrillt werden. Über Kohle gegrillt. Du brauchst richtigen Kaimak, das ist so ein frisch Butterkäse und Somun ist ein Brot, ein Fladenbrot. Mhm. Und was in den Chewab wichtig ist, dass sie saftig sind von innen und außen ein bisschen knusprig.
2: Können wir nachher dahin gehen? Ja.
3: Können wir gerne machen.
4: Vielleicht haben die auf.
3: Schauen wir mal. Bis 10.
4: Müssen wir uns morgen treffen.
2: Apropos 10.
4: Wir haben jetzt gleich schon eine Stunde.
0: Geht schnell.
4: Das geht so ratzi-fatzi. Und ja, wir haben noch eine Stunde mit cooler Musik.
2: Ja. Ihr seid hier im Bermuda-Funk auf 89,6 oder
4: 105,4.
2: Je nachdem, wo ihr uns hört, das ist terrestrisch. Oder ihr könntet auch weltweit uns folgen auf www.bermudafunk.org. Und ganz kurz hier an der Stelle, der Bermudafunk ist ein freies Radio, das freie Radio Rhein-Neckar. Und wir sind kein Internetradio, auch wenn wir in Internet kommen. Wir sitzen hier in einem echten Studio mit echten Menschen, machen eine echte, einzigartige Sendung und sind nicht irgendwie Leute, die irgendwas irgendwann mal irgendwo hochgeladen haben, sondern hier ist ein Verein, hier sind Redaktionen, hier sind verschiedene Workshops, wo ihr lernen könntet, wenn ihr euch entschlösset mitzusenden, wie man das macht. Und dann seid ihr herzlich willkommen.
4: Genau, und die Sendung heute heißt Beat on the Bread. Wir haben den 3.4.2026. Wenn das nicht der Fall sein sollte, hört ihr eine Wiederholungssendung.
2: Genau. Und Beat on the Bread kommt immer am ersten Freitag im Monat, immer von 20 bis 22 Uhr. Und danach kommt immer It's Elvis Time. Elvis Time macht auf jeden Fall jetzt schon Shoutouts. Auch heute ist er wieder hinter uns dran. Und es ist einfach mega. Wir lieben es. Weil wir können alles Sachen sagen, die uns auf dem Herzen liegen und die gesagt werden sollten. Und heute Abend haben wir ein Jugo-Special.
4: Yes, und jetzt hören wir
3: Sammy Deluxe, Mimimi, Mitbürger mit Migrationshintergrund.
4: Dann schauen wir mal hier. Oh, hier ein Moment. Kann sich nur. Und los geht.
2: Sammy Deluzi.
4: Deluzi.
5: Yeah, dies geht raus an alle meine Mimimi.

0: So, und schon sind wir wieder hier.
1: Das war Sammy Deluxe Mimimi mit Bürger mit Migrationshintergrund.
0: Ja, und warum haben wir das jetzt gespielt? Das ist doch gar kein Jugo.
1: Ja, Sammy. Doch, das ist schon, weil wir sind wir Jugos mit Bürger mit Migrationshintergrund.
2: Ach so, ja.
3: Okay. Ich hab's gleich gecheckt.
1: Das freut mich. Ja, und es ist halt für mich als, ich bezeichne mich ja selber als Hamburger Balkanese. Mhm. Bin in Hamburg aufgewachsen, bis ich 20 war. Und Sammy Deluxe hat mich immer so begleitet. Und ja, und ich dachte, da kriegen wir auch dann einen kleinen
0: Schlenker.
1: Über Schlenker zu St. Pauli.
0: Fußball.
1: Ja, ich mag ja keinen Fußball, aber da.
0: Ja, hier im Studio mögen manche Leute auch keinen Fußball und andere lieben Fußball.
1: Und
0: ja.
1: Hier ist auch die Layla, die St. Pauli-Fan ist, ne, Layla?
4: Yes! Immer St. Pauli.
3: Ich bin ein vernünftiger Fußballfan.
0: So. Oh. Also von der
3: Aber der Name des Vereins darf hier in Mannheim nicht genannt werden.
4: I know.
3: Da könnt ihr euch schon denken.
1: Also dein Fußballverein.
3: Aber ich habe ihn nicht genannt.
1: Nee, so wie Lord Voldemort oder was?
4: Ja. Aber wer spielt bei St. Pauli? Der Torwart, der jetzt die bosnische Mannschaft ins WM-Quali geschafft hat.
1: Ach, deswegen ja! War das so ein Ding auf Insta. Ding.
4: Ja, leider. Wir haben ja gegen Italien gespielt. Und ja, wir lieben ja Italien. Historisch gesehen tatsächlich, weil es war ja die erste Fußballmannschaft, die nach dem Krieg nach Bosnien kam und ein Freundschaftsspiel gespielt hat. Das war, glaube ich, 96 direkt. Und dafür sind auch viele wirklich sehr dankbar und es war auch ein sehr faires Spiel. Aber ja, möge der Bessere gewinnen, in dem Fall Bosnien.
1: Das wundert mich ja jetzt.
0: Was denn?
1: Wo freut mich?
3: Und Italien ist ja wirklich auch so ein Fußballriese.
4: Ja.
3: Und ich sitze zum dritten Mal hintereinander irgendwie nicht dabei.
4: Ja, das ist war schon sehr krass. Tragisch, ja.
3: Aber Respekt.
1: Wie gesagt, mein Kandid Nieder, Italiener, Bosnien war zu Gast. Oder so ähnlich.
4: Ja, oder Budak hat gegen Pizza gewonnen. Ja.
1: Oh, das ist aber, da kriegst du jetzt, da kriegen wir jetzt Hassmails.
0: Ja, jetzt folgt dir halt vielleicht.
4: Wie gut, dass keiner weiß, wo wir gerade sitzen.
1: Liebe italienische Mitbürger, ich liebe Pizza. Und ich kann mich nicht entscheiden.
4: Ich war gerade im Simplon. Okay, das ist ja eine andere Art von Pizza, aber ja.
1: Wieso ist die anders?
4: New York-Style.
1: Ah, langweilig.
0: Ach so.
1: Ja. Machen aber die auch lecker. Fußballpizza?
0: Gibt's Fußballpizza? Ich weiß nicht. Aber wie wäre eine Fußballpizza?
3: Also ich weiß nur, dass in den Stadien von heute irgendwelche gar nicht mehr richtig irgendein normales Imbissständchen da ist, sondern dass alles völlig glatt gebügelt ist. Du kannst nur noch mit Karte bezahlen und da kriegst du auch Pizza. Das gehört dann null hin ins Stadion.
1: Was ist denn für dich richtiges Essen fürs Stadion? Currywurst, Pommes oder was?
3: Ja.
4: Für mich auch.
3: Und Brötchen oder so irgendwie. Von mir aus gibt es auch Pizza oder Thai Curry, aber also mit dem traditionellen Fußballgefühl, finde ich, hat es einfach nicht mehr viel zu. Mich stört am meisten, dass irgendwie nichts dagegen unternommen wird, dass solche beschissenen Ketten einfach die kleineren Unternehmen und die lokalen Unternehmen rauskegeln und das alles so austauschbar und allglatt ist und letztendlich nur ganz, ganz reichen Leuten dient und nicht den normalen Leuten. Das ist meine Hauptkritik daran.
0: Dass Fußball immer teurer wird.
3: Ja, es ist unfassbar.
1: Was kostet
3: musst du EC-Karte mitnehmen und dann bist du einfach nur für ein Bier vorher, ein Bier in der Pause und was weiß ich, irgendwas zu essen, da gehst du zwischen 20 und 30 Euro pro Nase raus.
0: Und was kostet die Karte dann noch?
3: Weiß ich noch gar nicht. Das ist sehr verschieden. Da gibt es von bis natürlich, je nachdem, wie gut du sitzen willst. Aber das ist auch, ich glaube, viel weniger wie 20, 25 geht gar nicht. Und geht nach oben ist es offen. Also. Ja.
0: Also mein Tipp ist, einfach Frauenfußball anschauen. Da sind die Karten nämlich einfach...
3: Ah, Frauenfußball ist okay.
0: Nee, da sind die... Da sind die.
3: Weil du hast doch Fußball.
0: Ja, aber da sind
1: ich
0: die...
1: Ich sehe Mittelfinger fliegen.
0: Da sind die Karten günstiger und die spielen meistens noch in den coolen alten Stadien. Denk mal drüber nach.
3: Ja, Ibis. Das ist natürlich geil. Ne? Das ist natürlich geil.
0: Und ja, ich finde jetzt Fußball nicht so interessant, aber ich kann es mir auch angucken.
3: Wenn Frauen spielen.
0: Ich war auch schon bei diesen Herrenfußball. Ich finde es ja auch schon bescheuert. Das normale Fußball, das ist nämlich die Männer. Und bei den Frauen heißt dann Frauenfußball. Schon mal darüber nachgedacht?
3: Ja, das ist auch nicht fair.
0: Ja, eben.
3: Es wird auch nicht so bleiben. Der Drops ist gelutscht.
0: Ne, ich weiß
3: Wir
0: nicht.
3: Wir haben noch ein bisschen Arbeit, aber das ist, it's gonna Meinst come. Du? A change is gonna come.
1: Hoffentlich, besonders nach diesem ganzen Colleen Fernandes-Kram.
3: Wollte ich gerade sagen. Also ich finde, ich mache jetzt mal eine ganz steile These zu diesem widerwärtigen Thema. Vielleicht ist die zu früh jetzt, vielleicht sollten wir erst mal sagen, wie schlimm alles ist. Aber meine steile These ist die, dieser Christian Ulmen hat anscheinend irgendwann mal vom Stapel gelassen, er wäre der Mann, den sich der Feminismus immer gewünscht hat. Und ich sage jetzt mal von hinten durch die Brust ins Auge, auf eine ganz beschissene Art und Weise hat der klargemacht, wie beschissen alles ist und hat einen weiteren Nagel in den Sarg vom Patriarchat geschlagen. Ich schwör's euch. Als Endresultat. Diese Qualen und diese Pein von Colleen Fernandes ist völlig klar und ich will die nicht kleinreden oder sonst irgendwas sagen, das rechtfertigen, aber am Ende vom Tag gibt's jetzt gerade so viele Menschen, die sagen, das ist so widerlich. Die Verachtung wird so immer noch klarer sichtbar. Wenn der das macht, wie viele Leute ich kenne, machen es auch. Wie viele, vorher hast du so gedacht, ja, irgendwelche Inzel-Wichser, ja. Dann siehst du das an, die sehen so und so aus, die reden so und so. Und jetzt denkst du,
1: ja. Spione.
3: Unter, ja, ja, wie ja. Eisberg, Spitze des Eisbergs sind die Inzels und wie viele... Mhm. Ja, das ist. Ja.
1: Ich glaube, es ist auch ein Zeichen für viele Väter, ne? Für mich als, also ich bin jetzt kein Vater. Hoffentlich irgendwann, ich klopfe auf Holz. Also wenn da draußen jemand ist, meldet euch. aber ich glaube, dass ich habe letztens einen schönen Satz gehört, Väter, jetzt ist eure hat eure Aufgabe angefangen, mhm. euren Söhnen beizubringen, was Recht und was Unrecht ist. Mhm. Jetzt, obwohl wir eigentlich schon zu spät sind, aber jetzt müssen wir Männer was tun und weil wir müssten eigentlich weiter sein ja. so, als das.
3: Ich finde, das ist unheimlich krass, wie immer Jahrzehnte, Jahrhunderte lang das, was unter der ganzen Diskriminierung und Benachteiligung und so unten drunter so fett wie ein 4 Meter tiefes Fundament aus Stahlbeton ist. Und das ist die Verachtung für Frauen. Hm. Die kommt jetzt ein bisschen raus und die betrifft uns Frauen ja selber auch. Also nicht nur, dass wir uns gegenseitig verachten, sondern auch uns selbst. Wir haben das so internalisiert, dass das ist so groß, dass es keiner sieht. Man sagt doch, man sieht vor lauter Bäumen den Wald nimmer. Und so ist es.
4: Ja, ja.
3: Und ich finde, jetzt fragen sich mehr Leute, aus was für einer Haltung raus macht man das? Aus was für was müssen die Grundlagen sein? Und ich sehe jetzt auch in Insta und so mehr Männer, die sagen, ja, wir sind irgendwie... Wir sind auch damit groß geworden. Wir haben das auch in uns. Und ich finde, wir Frauen müssen das genau auch machen. Mhm. Diese Geringschätzung, diese Abschätzigkeit.
0: Ja, sich gegenseitig irgendwie...
3: Ja, auch sich selber nicht ja, wichtig nehmen. Das, und nicht ja. Das ist der Hammer.
0: Ja, und deswegen spielen wir jetzt?
1: Wir spielen jetzt für immer Frühling genau. von... Sophie.
0: Und wir erzählen nachher, genau. warum.
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0: So, ja, was haben wir denn jetzt alles gehört?
1: Wir haben einmal gehört, den Für immer Frühling von Sophie.
0: Genau.
2: Und von Indexi, das im Jahr Netco.
0: Und das Für immer Frühling, das war von dir, Sandro, ne?
1: Genau, als das mit Colleen Fernandes so aufkochte, war ich gerade in Berlin und da war diese große, am nächsten Tag, an dem Sonntag, das war vor 2 Wochen, der Sonntag, diese sehr spontane Demo vom Brandenburger Tor. Und da hat Sophie das halt als Eröffnung gesungen und ich musste halt so weinen, weil wir irgendwie alle da zusammenstanden. Alle Männlein, Weiblein und zwischendurch und für dasselbe irgendwie einstanden. Es war sehr berührend, deswegen wollte ich das Lied spielen.
0: Ja, und das war ja auch ganz schön. Und
2: Ja,
0: du hast
2: war
0: ja,
2: echt schön.
0: ja, und jetzt hast du vorhin hast du von den Vätern gesprochen. Und jetzt kommen die Mütter, oder?
2: Ja.
0: Deswegen haben wir welchen Song gerade gehört?
2: Das von Indexi, das im Jahr Netco, das heißt, wenn ich jemand wäre, quasi wenn ich etwas geschehen lassen würde, dann würde ich den Müttern die Traurigkeitsfalten sozusagen aus dem Gesicht wischen und es geschehen lassen, dass Väter sie lieben und sie für immer mit so behandelt werden, wie sie es verdienen.
3: Wow.
0: Oh.
1: Amen.
0: Ja.
2: Ja. Ich liebe es, also mich rührt das Lied jedes Mal.
1: Ja, wir und unsere Mütter.
3: Ich habe mal, als meine Mama gestorben ist, 2021, war ich alleine hier und habe eine Sendung über meine Mama gemacht.
2: Wow.
3: Ich glaube, ja. Eine habe ich sogar vorher schon mal gemacht, als sie noch gelebt hat, über meine Mama als junges Kind. Habe ich schon so Dahlia Lavi und Katja Epstein und so Sachen gespielt und erzählt von ihrem Leben. Und dann bin ich noch mal darauf zurückgekommen. Aber ja, weiß nicht, wie hörbar das war. Vielleicht schon irgendwie auch. Es ist ja immer so eine Vermischung von den Umständen, in denen
2: Ja.
3: Menschen leben und dem, was sie selber damit machen und diese Generation, also meine Mama war Jahrgang 1940 hier in Ludwigshafen oder da drüben in Ludwigshafen geboren und aufgewachsen. Und ja, das ist bestimmt auch vergleichbar mit vielem, was eure Eltern als junge Leute mitgemacht haben oder ihr selber.
2: Ja, ich glaube, das ist, geht vielen, glaube ich, so, dass die Mütter auch die waren, die quasi alles organisiert haben, alles in die Hand genommen haben, um sich so gut wie möglich in einem fremden Land ohne Sprache einzufinden, normal zu leben. Aber das ging halt nicht. Also wenn du, also damals zumindest in den 90ern, also wir sind ja 92 hergekommen, da war das dann schon sehr schwierig. Also meine Mutter zum Beispiel, die wollte überhaupt nicht zu Hause sitzen, warten. Also erstens haben wir eh gedacht, wir sind in spätestens 6 Monaten wieder zurück. Das war
3: Ehrlich.
2: so, ja, das war, die haben uns auch nicht angemeldet für die Schule und so, weil das war ja Quatsch. Ich meine, wir gehen ja wieder.
3: Hattest du schön frei?
2: Ja.
3: Oha.
2: Ja. Das war schön. Also das war tatsächlich sehr schön, die Zeit. Wir waren super viele in einem Zimmer. Es waren fast alles Familienmitglieder, die alle geflohen sind, die halt nur diese eine Adresse kannten, weil mein Papa ja hier schon vorher war. Und die sind tatsächlich auch, gab es ja keine Handys, auch ohne dass wir es wussten, einfach an der Tür geklingelt und wir waren alle zusammen. Und obwohl wirklich, ich glaube, so 10, 12 recht erwachsene Menschen, ein Baby, zwei Kinder, alle zusammen da waren. Klar gab es da auch schwierige Situationen, aber es war trotzdem irgendwie harmonisch. Man hat das immer sehr gut gehandelt. Und ich weiß das auch immer. Mein Papa war der Einzige, der gearbeitet hat. Und er hatte manchmal Nachtdienst. Und er kommt da halt nach Hause sozusagen. Aber alle Schlafplätze sind belegt.
1: Oh wow.
2: Und dann hat er sich in die Küche gesetzt auf den Stuhl und hat da geschlafen, in Anführungsstrichen. Aber da war ja nichts mit dem Schlafen. Und zurück zu Mama. Sie war halt diejenige, die immer geschaut hat, dass alle gleich behandelt werden, dass wir alle trotzdem schöne Zeit haben. Die hat immer versucht, so aus nichts etwas Besonderes zu machen für uns Kinder. Und ich glaube, das ist das, wirklich, wofür wir alle echt sehr, sehr dankbar sind. Also nicht nur in dieser Anfangsphase, sondern durchgehend. Ja.
1: Aber meine Mama, ich glaube, ich habe nicht so ein typisches, schon ein typisches Balkan-Eltern-Vorbild so, aber auch ein sehr untypisches, weil mein Vater so der war, der Antrieb war, aber es lag, glaube ich, auch daran, dass meine Mutter früh, also kurz vor dem Krieg, ihren Vater verloren hat und während des Krieges dann meine Oma gestorben ist und danach hat sie, halt, als ich 6 war, auch ein Kind verloren im 9. Monat. Und sie war immer mit anderen Sachen beschäftigt so. Und meine Eltern haben, und das ist dieses, was du sagst, Arbeit, das war meine Eltern teilweise vier Jobs. Mein Vater war Altenpfleger, hat neben mir noch gekellnert, Fenster geputzt und wir hatten eine Anwaltskanzlei, ein Fitnessstudio und keine Ahnung wie viel Treppenhäuser. Und dann bin ich auch schon als 6-Jähriger dann mitgegangen und habe geputzt. Also das war zum Beispiel auch immer meinen Eltern wichtig, dass ich als Junge lerne, mich um mich selber zu kümmern. Weil, wie ich gelernt habe, Frauen kommen auf die Welt und sind auf sich alleine gestellt. Und ein Mann kommt auf die Welt mit einer Mutter, dann hat er vielleicht eine Schwester, hat später eine Freundin, eine Frau, eine Tochter. Männer haben es aber viel, viel leichter in dieser Gesellschaft. So. Klar ist es auch nicht einfach, aber als Frau ist man viel mehr auf sich alleine gestellt. Und damit war, glaube ich, meine Mutter halt auch viel beschäftigt, das irgendwie zu verarbeiten. Und ich glaube, dass meine Oma auch, ne, also wir haben dann auch teilweise, wir haben Holstenstraße dann irgendwie zu 10. Also meine Eltern, meine Großeltern, meine Tante mit ihren 2 Kindern, dann kam noch ihr Mann dazu. Und dann noch irgendwie, welche haben wir auf 40 Quadratmeter gewohnt. Und meine Oma sagt ja auch, der Mann ist der Kopf und die Frau ist der Hals, der die Richtung angibt. Und das ist für mich Frauen immer gewesen in meinem Leben. Mhm. Immer meine Vorbilder, wie ich mich zu verhalten habe, wie ich sein soll. Um da irgendwie einen Ausgleich zu haben, in dem wie zum Beispiel meine Cousins teilweise überhaupt gar nicht waren. So. Genau. Mhm.
2: Ja, ich fand das schon sehr interessant auch, nicht interessant, aber ziemlich hart, wenn ich mir überlege, wie alt meine Mutter war, als sie hergekommen ist.
3: Nämlich?
2: Ich glaube Anfang 30, also ganz genau weiß ich nicht, aber Anfang 30 war das.
1: Aber weißt du, wann sie dich bekommen hat? Meine Mutter war 30, als sie gekommen ist.
2: Ja, nee, Anfang 30, also nee, also Mitte 20, glaube ich.
1: Als sie dich bekommen, das war sie so 35. Ja, okay, ja.
2: Genau, und dann, was sie halt alles gestemmt hat. Also mein Papa auch, aber wie gesagt, er war ja der Einzige, der gearbeitet hat. Sie wollte ja arbeiten, durfte ja aber nicht. Erstmal. Und in den ersten, glaube ich, 3, 4 Monaten. Aber trotzdem sich halt um alles zu kümmern, wenn man sich jetzt überlegt, was man jetzt so alles macht und manchmal überfordert ist von Dingen. Und die, ich meine, natürlich kann man es nicht vergleichen, andere Zeiten und, aber trotzdem, neben dem, dass wir versorgt sind, dass alles halbwegs ordentlich läuft, 24/7 diese Sorge, was ist mit der Familie? Also ich kann mich ja erinnern, dass es gab ja Schnurtelefon und wir saßen teilweise wirklich 24 Stunden immer abwechselnd am Telefon, haben immer Wahlwiederholung gemacht, weil wir immer diesen Moment erwischen wollten, wenn wir jemanden erreichen, ob alles okay ist. Und dann denke ich mir, überleg, was die halt alles gemacht haben. Und trotzdem immer zwischendurch, also sie hat ja, wir hatten kein Auto zu dem Zeitpunkt und dann hat sie immer am Wochenende geschaut, dass wir Ausgleich haben und dann hier Rucksack gepackt mit Sandwich und was zu trinken, mit der 5er nach Heidelberg zu fahren und dann vom Bahnhof, beziehungsweise hier, wie heißt es, Bismarckplatz.
3: Bismarckplatz, genau.
2: Hoch zum Schloss laufen, picknicken, wieder zurück. Also viele haben heutzutage überhaupt Angst, alleine zu reisen. Einfach so, als Touri. Ja. Und damals, wo es noch nicht so war, das viele Hilfen oder Handy dabei, wenn etwas ist oder wenn man nach dem Weg schaut. Ja. Finde ich schon Hut ab. Ja. Da kriege ich schon wirklich Gänsehaut.
3: Ja. Ja. Ich glaube, dass das übrigens gar nicht so ein Balkan-Klischee-Ding ist. Ich glaube, das ist ein weltweites Ding. Also ich habe letztens im normalen Programmradio habe ich eine Wolfsforscherin gehört und die hat erzählt, man sagt ja immer der Leitwolf und man hat immer so die Idee, dass in einem Wolfsrudel ein männlicher Leitwolf ist und dass der den Ton angibt. Und tatsächlich, wenn man das erforscht, dann gibt es ein Leitpaar, ein Wolfspaar. Und das sind der männliche Wolf und die Wölfin praktisch, diese beiden Leittiere, entscheiden vieles zusammen. Also die können das mittlerweile ganz gut mit den geilen Kameras und so checken, wer welche Entscheidungen trifft. Aber wenn es spitz auf Knopf geht oder wenn es nicht geht, was zusammen zu entscheiden, dann entscheidet die Wölfin. Ja. Und dann hat sie erzählt, wie sie in Grundschulen ist und zu den Kindern dann sagt, zu Hause bei euch, wer entscheidet denn die ganz wichtigen Sachen? Alle Kinder im Chor, die Mama! Also das ist irgendwie, glaube ich, sehr universell auch, dass Mädchen und Frauen dafür erzogen, gezüchtet, schon seit Jahrtausenden werden, glaube ich, alle anderen vor ihr eigenes Wohl zu stellen, sich zu kümmern und einfach die eigenen Grenzen und die eigene Müdigkeit und die eigene Unlust auch. Ich finde, es hat auch immer viel mit, es geht, es ist scheißegal, ob du da jetzt Bock drauf hast. Also ich stelle bei Männern und Jungs immer fest, die handeln viel mehr nach dem, auf was sie Bock haben. Ja. Und dann haben sie keinen Bock, sich um ihre Mutter zu kümmern, die alt und krank ist. Also es geht gerade nicht um dich und deinen Bock. Du bist der einzige Kind, mach einfach. Fremd für die. Als Frau ist es für dich ganz normal, von winzig an, oder?
0: Ja, das, du machst halt einfach, weil irgendjemand muss es halt machen.
3: Genau.
0: Also,
1: so. Ja, aber ich glaube, ich sehe halt die Verantwortung, wie du schon sagst, liegt immer woanders. Und das ist bei der Frau, weil es eine Selbstverständlichkeit hat.
3: Ja.
1: Also, wenn es um Kleinigkeiten geht, wie Putzen oder so. Ich will jetzt nicht auf meinen Papa rumtrampeln, aber wann hat er das letzte Mal irgendwie einen Staubsauger in die Hand genommen? Wenn er mal putzt, dann nimmt er die Klobürste und so ganz und macht so Sachen, wo man so denkt, Digga, du hast doch jahrelang professionell Sachen geputzt. Dann machst du die Klobürste erstmal so, was ja super ist, weil er dann so Recycling und so. Und damit machst du dann ein Gefühl, das ganze Bad sauber und denkst so, Bruder. Oh Gott.
3: Ich hab
1: das habe ich aus dem Nähkästchen geplaudert.
3: Ja. Ich hab wirklich schon oft mitgekriegt in der Schule, privat, dass es fehlt einfach die Demut anzuerkennen, dass auch beim Putzen es was zu wissen gibt. Und es gibt eine Art, das zu machen. Und wenn ich mit Jungs und Männern, das habe ich schon oft erlebt, dass die finden, sie wollen das nicht erklärt kriegen, sie wollen es auch nicht machen, wie es gemacht gehört, sie machen es so, wie sie denken. Da kriege ich die Motten.
1: Ich kriege das Kotzen, wenn ich, weißt du, wenn man Mop hält?
3: Ja.
1: Ne, so genau. Kreisenbewegung. Am schlimmsten, wenn sie faul, oh mein Gott, ich kriege die Krätze. Weil ich habe das dann auch später tatsächlich übernommen mit 15, das war mein Nebenjob. Ich so, habe ich dann, weil meine Eltern keine Zeit mehr hatten, Gott sei Dank, das Schlimmste mit den Jungs halt so nach vorne und nach hinten. Einfach so, als würden sie keiner, nicht mal Cricket spielen, sondern als wenn sie irgendwas stechen wollen mit dem Stock und so wird es dann so wirklich nicht sauber, weil du weißt, kreisende Bewegungen.
3: Rückwärts. Zu dir selbst hin. Oder einen Putzlappen ausbringen.
1: Oh Gott.
3: Sie wollen nicht, dass man das an einem Zipfel hält, dass man es einmal runterfallen lässt und dass es man dann das so ausdreht. Nee, sie machen mit ihren zwei Händen so Patschebewegungen und kriegen noch einen Aggress, wenn du was sagst. Nicht gut. Vielleicht kommen wir da jetzt an eine andere
0: wir kommen
3: Zeit.
0: Jetzt. Schauen wir mal. Leute, was soll man jetzt noch spielen? Was wollt ihr noch hören?
1: Ich würde gerne hier von Amra.
0: Amra.
1: Genau, würde ich gerne das nächste Lied spielen.
0: Ja, dann spielen wir.
1: Und das heißt Pjevacemo Stanam Srce Zna.
3: Enjoy.

0: Wir müssen.
1: Grad, da war der Thomas.
0: Ja, der Elvis. Elvis war gerade da.
1: Hat seinen Kopf reingesteckt.
0: Hat sich gefreut.
1: Hat unser Shoutout gehört.
0: Yes. Das letzte Lied.
2: Das letzte Lied war ein Lied aus Dalmatien, ein Folklore-Lied. Das heißt Sveptice Izgore. Und ich habe über Jahre hinweg gedacht, dass es heißt, alle Vöglein kommen angeflogen und verbrennen dann.
0: Was heißt das wirklich?
2: Gore sind so wie der Tal oder die Berge und das habe ich jahrelang falsch verstanden. Ich dachte auch, mein Vater hätte für Tito gesungen. Und als ich das meiner Mutter dann zu Recherchezwecken sie fragte, sagte sie so, nein, bist du doof? Ich so, wieso doof? Wie, Papa hat vor Tito gesungen. Achso, naja, ja, am Nationalfeiertag haben alle vor Tito gesungen, also vor seinem Porträt. Und da habe ich als Kind mir einfach so seltsame Geschichten ausgedacht.
0: Oh.
2: Und ich dachte wirklich jahrelang, Sveptice Izgore, alle Vöglein kommen angeflogen, verbrennen dann. Das war total für mich normal, dass Vöglein ankommen und dann einfach automatisch anfangen zu brennen.
0: Kaboom.
2: Genau.
1: Das Krasse als Kind ist, dass man so Sachen durchaus plausibel finden kann.
2: Ja, aber
1: weil man noch nicht so viel Erfahrungsschatz hat.
2: Aber mein BKS ist dann leider nicht, mein bosnisch-kroatisch-serbisch, ist dann anscheinend nicht so gut genug, wie es sein sollte. Ich hatte auch mal was mit jemandem und ich fragte ihn, wie findest du mein BKS? Und die Person sagte, sehr, sehr gut. Du sprichst BKS wie ein Deutscher, der sehr gut BKS spricht.
1: Erzähl es nochmal, Lena, mit dem BKS, mit den drei Blättern, das jedes Formular hat. Das ist ja auch so ein geiler.
3: Ach so, ja gut, das ist ja wird wieder
1: damals
3: sehr politisch. Ja, in Bosnien ist es ja grundsätzlich alle Unterlagen und überall ist alles auf allen drei in Anführungsstrichen Sprachen, also auf Bosnisch, Kroatisch und Serbisch. Und das heißt immer alles gleich, wie zum Beispiel Rauchen schadet auf der Zigarettenschachtel, steht halt auf drei verschiedenen Sprachen, nur dass es alle drei gleich klingt. Und das gleiche auch gelesen wird, nur das eine ist halt auf Kyrillisch. In Serbisch ist Kyrillisch, aber alles das Gleiche. Und auch in den Ämtern kriegst du immer alles auf Bosnisch eine Seite, dann Kroatisch und Serbisch, aber alles gleich. Also,
1: das ist
3: ja
1: so
3: da
1: geil.
3: Hat man es nicht so mit der Umwelt.
2: Bosnien hat heute auch drei Präsidenten.
1: Ist es so?
2: Drei, die sich dann so abwechseln, glaube ich.
3: Ja, das ist.
1: Ach so, um paritätisch das zu gestalten?
2: Anscheinend, aber ob es funktioniert, wissen wir nicht wirklich. Eher nicht.
1: Wie ist Sarajevo im Verhältnis zu einer vergleichbaren Stadt in Deutschland?
3: Das, was es.
1: Jetzt heute, meine ich.
3: Ja, das, was es besonders macht, ist wirklich. Da hat man. Also, ich habe immer noch das Gefühl, dass jeder da so leben kann, wie es möchte und jeder ist willkommen. Tatsächlich mag man einfach keine Provokationen auf politischer Ebene, also irgendwelche faschistischen Grüße, Bilder, Zeichen. Also wenn jemand sagt, kann ich nach Sarajevo? Ja klar, kannst du gerne, wenn du nicht, jetzt sage ich mal, ein Hakenkreuz im Hals hängen hast. Und da rumläufst, dann kriegst du auch kein Problem und wie jedem anderen Land auch, also das, was du sehen willst und wenn du dich in einer normalen Gegend aufhältst, ist auch alles schön. Und die Leute haben es einfach satt mit negativen Sachen immer behaftet.

0: Wir sind einfach 20 Jahre zurück. Also das mit dem Krieg war einfach sehr einschlägig und auch wie sich die Politik später entwickelt hat. Aber die Stadt an für sich ist sehr, sehr lebenswert.
1: Man darf auch nicht vergessen, dass 50% der Einwohner dieser Stadt religiös sind. Also ich war jetzt im Sommer da und ich habe gelernt, Sarajevo ist wie ein sozialistisches Heidelberg, nur mit mehr Moscheen. Und das ist es tatsächlich. Also es hat was Konservatives, etwas Freies. Die Menschen, die ich da teilweise kennengelernt habe, ich habe in Sarajevo, da in dem Nationaltheater, habe ich mein erstes queeres Stück gesehen und war so, Wahnsinn. Mhm. Wahnsinn, dass die sowas spielen. Und auch sehr schlau umgesetzt, ne? Ohne da mit dem Zeigefinger drauf zu zeigen. Und das will ja eh keiner zu Hause sehen. Alle Theater, bitte zuhören, bitte hört auf dieses Bubble-Zeigefinger-Gezeige. Und ich habe verschiedenste Menschen, ich habe mit dem Open Center Sarajevo viel geredet zur Recherche, habe auch ein Drag-Kollektiv, das erste da getroffen, gegründet von einer kurdischen Transfrau, die geflüchtet ist aus der Türkei und jetzt, glaube ich, in Spanien oder Belgien lebt. Und dieser Kampf, also wurde von zwei lesbischen Frauen gemacht und die so 2021 sind Studentinnen. Gestern habe ich mich geprügelt, habe auf die Fresse gekriegt, kein Ding. Also die sich wirklich für ihre Rechte einsetzt und es hat mich so erstaunt, weil ich hätte zum Beispiel, war ich auf Grindr und hätte eine Morddrohung. Also Männer, die behaupten, Männer zu sein, so wie ich, sollten zusammengeschlagen und ermordet werden. So. Aber trotzdem siehst du, dass man muss sich, also wir müssen uns jetzt irgendwie positionieren. Jetzt wird es sehr politisch.
0: Yeah.
1: Aber wir müssen uns für, wir sind alle gleich.
2: Ja.
1: Egal, wo wir herkommen.
2: Ja.
1: Welches Geschlecht, welche Sexualität wir haben.
2: Und es geht um Menschenrechte.
1: Ja.
2: Also ich höre oft, ach Gott, haben sie es jetzt bald? Die ganze LGBTQ-Debatte, das sind doch kaum Leute. Ja. Also die Zahlen sind egal, es sind Leute, die unter einem unglaublichen Druck seit Jahrhunderten stehen und jetzt brichten sich manche Leute einen ab und fangen an, Nazis zu wählen, nur weil...
3: Ja, nur weil sie nicht gendern wollen.
2: Ja.
3: Was ist los mit euch, Leute?
1: Ich hab meine Freundin, eine Kollegin gehabt, die sich darüber aufgeregt hat mit diesen Gendern. Und dann habe ich, es gibt eine tolle lesbische Comedian, Miriam Margoli heißt die, und die war bei den Aborigines in Australien und die haben auch ein nicht-binäres Geschlecht. Und dann wollten die halt, dass sie richtig benannt werden, und Miriam war halt so, das ist aber nicht not proper English, weil sie ist ja wirklich so proper English. Und hat eine Freundin zu ihr gesagt, sag mal, warum juckt dich das eigentlich so? Wenn du jemand anderen glücklich machen kannst mit etwas, dann mach das doch einfach. Und das war so für mich, okay. Es geht einfach darum, wenn wir respektvoll miteinander umgehen wollen, einfach einander versuchen, mit Kleinigkeiten glücklich zu machen. So.
0: Das hast du schön gesagt.
3: Ja, voll.
2: So cool. Ja, ich fand es zum Übrigens auch bei, wir haben die Inszenierung von Freiheit einer Frau gesehen, bevor ich dich kannte.
1: Mhm.
2: Und wir haben vorher die Falk Richter Inszenierung angeguckt, die in Wiesbaden zu Gast war. Haben ja auch hier drüber gesprochen. Und ich fand an eurer Mannheimer Sache so cool, dass ihr das mit 5 Männern gemacht habt. Genau wie du gesagt hast, so unaufgeregt, so cool, überhaupt nicht irgendwie auf eine Queer-Tube gedrückt, sondern einfach das Stück gemacht. Das hat mir so gut gefallen, das fand ich nochmal erhaben. Also ich fand die Falk Richter-Sache auch cool, weil ich auch die Bernadette Lahengst und ihre Band geil finde und weil ich sie sogar ein bisschen kenne und so. Und
3: ja, mir ging es ja auch so. Ich war,
2: also, genau.
3: Da, ich habe da bei Bernadette Lahengst, jetzt spielt sie mein Lieblingslied. Was? Also ich bin schon ein bisschen emo.
1: Ich auch.
3: und dann fand ich es irgendwie eben in der Mannheimer Inszenierung, dann dachte ich mir so, ach krass, da kommt, also ich passe jetzt nochmal auf andere Dinge auf. Das fand ich irgendwie so, so cool. Ich habe eh irgendwann habe ich mir gedacht, ich gucke nur so ein paar Stücke, aber die dann immer also an verschiedenen Orten. Das war dann mal die Dreigroschenoper, habe ich, glaube ich, an 5 verschiedenen Orten gesehen. Die beste ist immer noch so eine Schulinszenierung von 1900.
1: Du hast meine nicht gesehen?
3: Aber ich war schon in Mannheim, aber ich glaube, ich ohne dich.
1: Wieder ein Drag.
3: Ja, ich werde es mir noch.
1: Frau Peachim spiele ich.
3: Ich habe es ja schon nachgelesen. Ja, ich habe es mir auch vorgenommen, ich werde es noch.
1: Ich kann mir auch Karten klar machen.
3: Sehr gut.
1: Wir sind der Frau gerecht geworden, das würde ich gerne wissen. Von euch.
4: Ja. Also da spielt es ja die, bei Thalia spielt es die Dings, die...
1: Die große...
3: Ja.
1: Ja, wir wissen.
3: Eva Mattes.
4: Genau. Und es ist natürlich auch geil, die so zu besetzen. Und die hat es wirklich auch toll gemacht. Und bei euch war es so, dass man ja immer, wenn jemand angefangen hat zu reden, dann wusste, in welcher Rolle er jetzt gleich reden wird. Es könnte der Sohn sein, es könnte die Mutter sein, es könnte der Mann sein, wenige andere Personen. Aber das ist so gut rausgekommen, dass diese Lebensleistung, dieses Erleben von ihr, also fand ich...
3: Mir kamen auch so Beklemmungen, die fand ich total krass. Also ich weiß nicht, ich glaube, die fand ich dieses Eingeengtsein irgendwie. Ja.
4: Und das ist ja super wichtig, weil genau das ist, was sie einfach nicht gesehen oder voll zugegeben wird.
3: Ich habe auch inzwischen schon 2 Bücher jetzt gekauft von Edouard Louis. Ich habe es endlich geschafft.
4: Das sind so kleine Bücher, kauf die alle. Die kann man echt...
1: Die sind super zu lesen.
3: Ja jetzt muss ich sie noch lesen. Also ich habe sie jetzt schon mal gekauft und als nächstes muss ich sie lesen.
1: Oder anhören.
4: Ja, das stimmt. Niedrige Schwelle, wirklich. Kann man gut machen. Und die überhaupt die ganze Literatur, die jetzt entsteht und endlich mal wahrgenommen wird aus der Perspektive von, aus dieser Armutsperspektive, zusammen mit der neuen Traumaforschung, die einfach belegt, Armut ist traumatisierend, genauso wie Sexismus, genau wie Rassismus. Es braucht keinen Krieg, es braucht keine Vergewaltigung. Es gibt niedrigschwelligere Sachen, die Trauma auslösen. Mhm. Und ich glaube, jetzt kommt vieles zusammen, was echt so ein bisschen hoffentlich zusammenwirken wird.
0: Ja.
1: Amen.
3: Halleluja. Sollen wir jetzt hier spielen?
1: Ja, will ich machen.
4: Wir haben 5, 4, 6.
3: Ach so, wir haben noch 5, 4, 4, 6. Wir spielen eigentlich immer ein Lied, das wir immer spielen.
1: Machen wir das als allerletztes.
3: Das machen wir als allerletztes. Jetzt machen wir erstmal noch hier.
1: Mach doch Dubiosa
3: Kollektiv.
1: Mojeli. Yes. Geht es.

0: Ja, die Zeit ist jetzt echt ein bisschen zu schnell weggeflogen.
1: Ja, ich glaube...
0: Ihr süßen Balkan-Birds.
2: Ja. Super, Balkan-Birds.
3: Brennen.
1: Und nicht verbrennen.
2: Also brennt.

0: Tragödie, der Beat on the Bread vom April 2026 kommt zum Ende. Das Balkan-Special war aus unserer Sicht mega.
1: Ja, wir müssen... Ja.
2: Ihr seid mega.
0: Wir sind schon verliebt in euch beiden und wollen, dass ihr wiederkommt.
1: Ja.
2: Gerne.
3: Auf jeden Fall.
2: Leit uns ein.
3: Ja, das war wirklich toll.
1: Wir waren zu viert. Es muss ja nicht immer über Jubel, es kann ja alles, ne?
3: Ja.
1: Könnte auch über Fußball. Kleiner Scherz. Nein.
3: Sie guckt mich schon von da hinten auf den
0: Turmspringen.
1: Turmspringen ist nicht mein Thema. Mein Thema ist rhythmische Sportgymnastik, Eiskunstlaufen und Thaiboxen.
3: Yeah.
2: Meins ist Essen.
1: Ja, gut.

0: Ja, und das bedeutet, dass wir uns schon im Monat Mai wiedersehen. Yeah. Und krasserweise ist der erste Freitag im Monat Mai der 1. Mai. Da machen wir was völlig Milliardärsfeindliches, ArbeiterInnenfreundliches und freuen uns sehr darauf. Und bis dahin, bleibt sauber, lasst euch nichts erzählen.
1: Nee, und wir hören nochmal die Dubiosa.
2: Dubiosa.
1: Sorry.
0: Wenige Sekunden. Ciao, ciao.

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Okay, es ist wieder einmal soweit. Ihr seid immer noch dabei. Oder habt ihr jetzt gerade eingeschaltet? Beides ist gut, natürlich. Hey, seid alle willkommen zu einer neuen Ausgabe von Funky Styles. Hier beim allerbesten Radio im Rhein-Neckar-Delta. 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Und das Ganze wie immer mit eurem Bermuda Funk DJ KD aus Mannheim. 2 Stunden Funky Styles Trap Style kommt jetzt auf euch zu. Und ihr kennt das ja. In diesen 2 Stunden gebe ich wieder alles für euch. Also ich probiere es auf jeden Fall. Ich probiere es immer wieder. Und meistens gelingt es mir auch. Hey, ich freue mich, wieder für euch da sein zu dürfen. Ihr kennt das ja. Man arbeitet, man ist im Urlaub, man ist zu Hause und irgendwas fehlt dann. Irgendwie fehlt da irgendwas. Ja, genau, das sind die Funky Styles. Und jetzt ist es wieder einmal soweit. Hey! Schön, dass ihr dabei seid. Es gibt wieder jede Menge Bässe auf die Ohren. Ja, ich habe wieder so einige Titel herausgesucht. Neue. So 2 Stunden alt. Ja, das gibt es natürlich auch. 1-2 Stunden alte Titel. Also ganz frisch. Und ein paar, die ich das letzte Mal gespielt habe, die sind natürlich auch wieder mit dabei. Okay, hey, ich fange jetzt an. Genießt es, lehnt euch zurück. Wir fangen da ganz gemütlich an. Also ich fange da ganz gemütlich an für euch. Und das ganze Prozedere, das wird dann immer schneller, immer heftiger, immer bassiger. Aber hey, einfach cool, dass ihr dabei seid. Und das ist die Hauptsache. Hey, genießt es. Und ihr wisst ja, ohne Bass nichts los. Okay, das war die Einleitung für heute. Und einen kleinen Tipp kann ich euch geben, mitgeben. Ich habe da rausgefunden, da ich ja schon jahrzehntelang in Stereo höre, da gibt es dieses Dolby Atmos. Ja, Dolby Atmos. Wenn ihr das habt in eurem Handy oder eurer Anlage zu Hause unterwegs seid, hey, einschalten bitte, einschalten. Das sind Unterschiede wie Tag und Nacht. Da kommt der Bass noch besser herüber. Der Sound, man meint gerade, man ist live dabei. Dolby Atmos gibt's auch schon seit Jahren. Ja, so als nebenbei, als kleinen Tipp. Okay, jetzt bin ich weg. Und ich lasse das hier jetzt abtanzen. Und bis später, ja? Bis später!

Okay. Das war die erste Stunde Funky Styles. Hier bei Bermuda Funkradio. Funky Styles.

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Und das Ganze mit DJ KD aus Mannheim, eurem Bermuda Funk DJ. Willkommen zur zweiten Runde. Hey! Also bis jetzt läuft's doch gut, oder? Ja, doch, ich bin zufrieden. Euch geht es genauso. Na dann haben wir etwas gemeinsam. Ja, zweite Runde Funky Styles. 26 Jahre gibt es Funky Styles hier bei Bermuda Funk Radio. Oh Mann, ey, eine lange Zeit. Aber immer wieder schön anzuhören. Immer alle 14 Tage neu. Jeden zweiten, jeden vierten, jeden fünften Freitag im Monat von 22 bis 24 Uhr hört ihr die Funky Styles. Und wenn dem nicht so ist, wenn es kein Freitag ist, dann ist es ein anderer Tag. Dann hört ihr die Wiederholung. Yo! Noch eine Stunde haben wir zusammen. Und ich denke mal, oder ich bin mir ganz sicher, eure Bässe, die haben sich jetzt hier eingefahren. Die haben sich hier warm laufen lassen. Ja, so muss das sein. Die Membranen, die müssen geschmiert werden. Mit jeder Menge Bassmusik, die ich hier empfehle, die hier präsentiere. So rum. Ah, yes. Eine Stunde und ich bin fit. Ich könnte jetzt 6 Stunden, 7 Stunden, 8 Stunden hier weitermachen. Aber 2 Stunden, hey, 2 Stunden, immerhin 2 Stunden, oder? Besser wie nichts. Trap Style, Funky Styles. Okay, und weiter geht's hier. Mit den allerbesten Trap Styles. Und ich mache jetzt mal ein bisschen mehr Bass rein wieder. Ihr kennt ja das Prozedere. Bass! Genau, Bass wollen wir hören. Okay, bis später, ja? Bis später.

Okay, das war's. Das war Funky Styles. Hier bei Bermuda Funk Radio. Auf der Frequenz 89,6 in Mannheim. Auf 89,6 in Mannheim. 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Und das Ganze mit DJ KD aus Mannheim. Yo! Und einen besseren Abschluss mit diesen Klängen verabschiede ich mich von heute von euch. Ich freue mich auf das nächste Mal wieder. War wieder eine Menge dabei heute. Das ist immer eine Herausforderung. Wie werden die 2 Stunden rumgehen? Wie wird es ausgefüllt werden? Passt es alles zusammen? Das ist immer wieder neu. Okay. Die Sekunden, sie laufen ab. Nur für euch, nur das Beste habe ich wieder herausgekramt. Bis auf die letzten 2 Stunden. Ja, viele neue Titel dabei. Auch ein bisschen ältere, aber nicht ganz so alt. Ja, okay, hey. Bleibt weiterhin dran an diesem genialen Radio. Euer Bermuda-Funk. Der Beste hier im Rhein-Neckar-Delta. Okay, macht's gut. Und wir hören uns wieder. Bis dann. Und ciao, sagt euer DJ, Bermuda-Funk-DJ KD aus Mannheim. Ciao.

Musik ist das Messer, das ihr Brot schneidet, und die Schallplatte ist die Erinnerung, die ihre Zukunft prägt. Und das Tolle an der kleinen Schallplatte, der 7-Inch, ist, dass sie oft eine B-Seite hat.

0: toller Smasher, oder? Hier von Silicon Values, so heißt die Band, oder Silicone Values, denn Silicon wird mit E hinten geschrieben, was mich etwas erstaunt. Ist denn das korrekt? Ist das erlaubt? Darf man das so schreiben? Muss man das so schreiben? Burn the 1980s, jedenfalls der mehr als zweifelhafte Titel dieses Stückes, würde ich nicht empfehlen. Nicht nur aufgrund der beliebten Hörsturzrubrik Personal Altlast, Ohrwurm Pop Nostalgia. 2024 ist jedenfalls das Ding hier rausgekommen. Und zwar auf dem Label SDZ Records. Und die Platte hat den langen Titel How to Survive When People Don't Like You and You Don't Like Them.
1: Ich wünsche für Sie, dass das der Wahrheit entspricht.

Hatte ich mich eigentlich schon vorgestellt heute? Ich glaube nicht. Willkommen bei Hörsturz mit dem Radiotrinker. Wahrscheinlich liegt es daran, dass ich kein alkoholisches Getränk gerade bei mir habe, dass ich vergesslich bin. Bestimmt bin ich klarer, wenn ich gleich mir was besorge. Vic Caesar haben wir hier gehört mit Gonna Getcha. Disco Music from the Original Motion Picture Soundtrack zum Film Bare Knuckles. Ein Spätwerk des sogenannten Blaxploitation Cinema, und zwar von 1977. Der deutsche Filmtitel zum englischen Bare Knuckles hieß Action Man, ein Mann, ein Kämpfer.

Tja, vielleicht bin ich jetzt wirklich konzentrierter. Sagte man früher, neuerdings muss man, glaube ich, immer fokussierter sagen, sonst wird man gar nicht ernst genommen. Genauso wie man gerne sagen muss, wenn man bitte meint, seit 10 bis 15 Jahren. Ich weiß gar nicht, wann das anfing und wer das eingeführt hat. Seltsame Sprachregelungen und Sprachmoden. Hier haben wir die Cheetahs gehört mit dem Titel Hey Sen. Und ich denke mal, Sen wird sich auf Senior beziehen. Also eine Abkürzung womöglich, von 2015, ihre Platte, glaube ich, zweite Platte, Mythologies, auf Wichita Records. Also 10 Jahre ist die auch schon her, diese Platte. Tolle Shoegaze-Band, diese Cheetahs von der Insel. Hier bei Hörsturz, It Ain't Necessarily So. 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

0: solche Musik wäre mir noch vor 20 Jahren nie und nimmer in die Sendung gekommen. Vor 10 Jahren vielleicht dann doch schon, wer weiß, werde ich etwa alt? Stanley Turrentine haben wir hier jedenfalls gehört, von 1979 auf dem Jazz-Traditionslabel Blue Note Records, von seiner LP New Time Shuffle, Return of the Prodigal Son, oder wie spricht man dieses Wort aus? Ich glaube, es bedeutet die Rückkehr des Verlorenen, oder wie hieß er gleich in der Bibel? Bin gar nicht bibelfest, eher trinkfest heute. Die Rückkehr des verlorenen Sohns? Nein, wie hieß er denn? Der verlorene Sohn? Nein. Ich muss mal nachgucken.
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2: 100 Tage Kulturkampf. Wenn man eine Definition von Fallhöhe haben will, genügt eine einfache Gegenüberstellung. Die berühmten ersten 100 Tage der Regierung Merz einerseits. Die gockelhafte Überheblichkeit, ihren von Hohn triefenden Parlamentsreden, mit denen Merz und Co. noch vor einem Jahr gegen die Ampel anrannten, andererseits. Stets mit dem Gestus der Bescheidwisser, der Wirtschaftskompetenz, der normalen Leute im Lande, beteiligten sich die Unionsparteien noch an den durchschaubarsten Springer- und Nius-Kampagnen und stets auch mit einer misogynen Schlagseite. In manchen CDU-Foren musste man nur Annalena Baerbock oder Ricarda Lang sagen, um johlendes Jung- und Altmännergelächter zu provozieren. Die Katastrophen dieser ersten 100 Tage sind aber keine bloßen Patzer, keine falsch allokierten Gelder oder nach Parteibuch vergebene Stellen. Stets sind es elementare Komponenten der bürgerlichen Demokratie, die auf dem Spiel stehen, sei es die Unabhängigkeit der Gerichte oder die EU. Seit März ist die Wahl der VerfassungsrichterInnen bisher eine Formsache politisiert. Merz und Spahn haben durch ihre Beteiligung an der Kampagne zugelassen, dass AfD und christliche FundamentalistInnen künftig die Besetzung am Verfassungsgericht mitbestimmen. Dem autoritären Gesellschaftsumbau in den USA sieht die Regierung tatenlos zu. Bei manchen Unionsmitgliedern steckt vermutlich sogar heimliche Bewunderung dahinter. Stattdessen winkt die EU in der als Zollstreit verkauften Posse Milliarden an die Vereinigten Staaten durch, die wohl direkt für Trumps Privatarmee ACI verwendet werden. Bei den Ukraine-Verhandlungen darf Merz Zelensky in einem Sinnloskongress bespaßen, während die wichtigen Entscheidungen ohne die Ukraine und ohne die EU gefällt werden. Was war noch? Richtig. Genau der Kulturkampf, den sie dem linken Lager immer vorwerfen. Haltungstheater für die autoritäre Mitte. Genderverbote in Ministerien und der Kreuzzug gegen Regenbogenflaggen. Wenn es wenigstens effektive Symbolpolitik wäre. Aber entgegen der Ankündigung, die AfD zu halbieren, zieht die rechtsextreme Partei mit fliegenden Fahnen an der Union vorbei. Trotz all der teuren Streicheleinheiten für seine rechtesten WählerInnen ist Merz so unbeliebt wie kein anderer Kanzler. Längst wirkt die Union auch nicht mehr wie eine Volkspartei, sondern wie eine PR-Plattform. Das Expertinnenkabinett Merz besteht aus ehemaligen und zukünftigen LobbyistInnen und sachlich ahnungslosen SelbstdarstellerInnen. Während Flüsse verdampfen und Ernten verfaulen, träumt die ehemalige Energiemanagerin im Ministeramt von einem fossilen Comeback, das selbst Vattenfall zu aggressiv ist, der Innenminister hingegen von der Totalüberwachung durch die Software eines Antidemokraten. Die von der Union eingesetzte Bundestagspräsidentin, Nestlé-Lobbyistin und Homojägerin feiert mit Sebastian Kurz oder auf Veranstaltungen des News-Gründers und lenkt die Presse bedarfsweise mit ihrem Privatleben ab. Und die SPD? Kauert in der Ecke, zählt Umfragewerte wie Patronenhülsen und hofft, dass niemand merkt, dass sie Teil dieser Regierung ist.

nicht Nasen, Gnosis, sondern Gnosis auf Englisch, nämlich Gnosis geschrieben. So heißt die Platte der Russian Circles, die wir hier gerade gehört haben, von 2022 auf Sergeant House Records. Gnosis also der Albumtitel, und wir haben davon das tolle Instrumentalstück Conduit gehört.

und was könnte dies anders sein? Zumal der erste Samstag des Monats ist heute. Als der Beatbrecher des Monats.

Die Chords haben wir hier gehört, und zwar nicht die Akkorde, die Chords mit CH, sondern Chords nur mit C geschrieben, der Bandname hier. Ghost Power, das Stück. Die Band kam aus einem Örtchen namens Pulaski, Wisconsin in den Vereinigten Staaten und ist von 1970. Also ein Spätwerk als Beatbrecher des Monats hier. Meistens sind sie ja von 1965 bis 67. Mike Markisic gibt 5 von 10 Punkten nur. War ist auch nicht überragend, aber solide. Wahrscheinlich hat ihm der Gesang gefehlt. Und er nennt das Ding dann einen Intense Guitar and Organ Instrumental Mover with Spacey Effects. Tja, so ist das wohl. Gefunden habe ich es auf der Compilation Garage Beat 66 Volume 4 mit dem Untertitel I'm in Need. Natürlich auf Sundays Records.

0: Typische Hörsturzhörerinnen und Hörer, wenn es solche Kreaturen gibt, mögen befremdet sein, dass ich heute schon zum dritten Mal Jazz spiele. Wie gesagt, früher hätte ich das wahrscheinlich nicht mit spitzen Fingern angefasst, wäre aber wahrscheinlich schon so ein bisschen heimlich beeindruckt gewesen über die Spieltechnik dieser Leute. Vic Caesar haben wir zu Beginn der Sendung gehört von diesem Film Action Man bzw. Bell Knuckles von 1977. Dann eben irgendwann dieses viel zu lange Stück von Stanley Turrentine. Und hier Horace Silver, auch nicht gerade kurz mit über 5 Minuten. Not Enough Mama heißt das Stück, und zwar aus seiner The Mama Suite Part 1. Die LP heißt Jazz Has a Sense of Humor. Und in den Lücken, die ich gerade gelassen habe, sind jeweils 3 Punkte bedeutungsschwanger. Das Ganze ist erst 1999 erschienen und nicht vielleicht Ende der 60er Jahre auf Verve Records. Und die anderen 3 Teile der Mama Suite, wir haben wie gesagt Part 1 gehört, Not Enough Mama. Die anderen Teile heißen Part 2, Too Much Mama und Part 3, Just Right Mama.
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Diese Sängerin wurde, oder Musikerin, wurde in Deutschland als Henriette C. vermarktet, Ende der 70er Jahre. Aber Achtung, es ist natürlich nicht Henriette Confurius, die sich auch mit C schreibt. Die ist erst 1991 geboren, das kann also gar nicht sein, sondern es ist eine Französin namens Henriette Coulouvrat, hier mit dem Stück Paddy Field, eine B-Seite der Single Rockin' on the Red Book von 1979 und sehr, sehr sinophil. Da bestand also noch keine Verwechslungsgefahr mit Henriette Confurius, der Charakterdarstellerin, also Schauspielerin, die ihr wahrscheinlich kennen werdet. Nun zur Rubrik Gut geklaut und wir bleiben in derselben Ära.

radikal-avantgardistische New Wave mit Traditionsbezug nichtsdestotrotz, möchte ich das mal hier nennen, die Flying Lizards mit Whole Lotta Shaking Going On. Ja, sehr sexy, wenn alles mal ordentlich durchgeschüttelt wird, beim Tanzen zum Beispiel. Zu finden ist das Stück auf der Flying Lizards LP Top 10 von 1984 und da sind lauter so traditionelle, vor allem Rock'n'Roll-Hits drauf, die durch den Fleischwolf gedreht werden oder wurden damals in ihrem dekonstruktivistischen Furor, haben die Flying Lizards also wie Gesinnungs- und Zeitgenossen wie Devo oder die Silicon Teens das Ganze durch diesen New Wave Fleischwolf gedreht, äußerst radikal, kaum wiederzuerkennen, denn das hier ist das Original von dem Stück, was wir gerade gehört haben.

Ich merke gerade, dass das eine Schnarchversion ist. Ich hatte es wesentlich wilder in Erinnerung. Gibt wohl viele Versionen dieses Rock'n'Roll-Hits von 1957. Also viele Aufnahmen vom selben Jerry Lee Lewis.

0: Wie gesagt, ich habe schon wildere Versionen davon gehört, bin etwas verdutzt, dass das so gemächlich klingt, sehr domestiziert. Erst vor 3 Jahren ist er verstorben, der gute Jerry Lee Lewis, The Killer, wie er auch genannt wurde, im Oktober 2022 verblichen, 5 Jahre nach Chuck Berry und 45 Jahre nach Elvis.
1: So ein Mist, verflixter!
2: Sag mal, spinnst du?
1: Ich hätte eine Idee für dich, einen Stoff für einen Roman.
2: So, was denn?

sicher nicht das stärkste Stück der Neopsychedelika Beach House, aber gut genug, finde ich. Sonst hätte ich es nicht gespielt. Wild hieß es von 2012 auf Bella Union Records von ihrer Platte Bloom.

0: Das ist was für Frank A. Schneider, oder? Der ja bekanntlich die These vertritt, dass Schlager das Gegenteil von Popmusik ist und das auf Deutsch alles gar nicht geht. Birgit Rüßmann haben wir hier gehört, von 1968, aus dem Musical Hair, oder vielmehr Haare, so die deutsche Übersetzung des Titels, das Musical Haare. Birgit Rüßmann mit Frank Mills. Aus dem Soundtrack zu diesem Musical. Das war Hörsturz, Ausgabe 1506. Mit dem Mikrofon sprach der Radiotrinker. Die Technik bediente das Hörsturz-Sekretariat. An der Regie verabschiedet sich der Radiotrinker. Zum Schluss hören wir noch einen kleinen Gruß. Und zwar von Wombert an Gabi und Walter das Wombat. Nämlich wir hören den Wombat-Twist von Glenn und Christy. Gefunden auf der Compilation The Big Itch Volume 3. Wenn es euch gefallen hat, hören wir uns in einer Woche wieder. Tschüss.
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0: 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Hier mit mir als Moderator ist Daniel Grieshaber, einer der Herausgeber von Blogmagazin, und er möchte heute gerne seine Interviewpartner vorstellen.
1: Genau, das möchte ich gern. Die Sendung, ich habe sie mal Mannheim Memories getauft, ich hoffe, das ist für euch okay. Wir haben drei Gäste hier, die möchte ich euch jetzt der Reihenfolge, das eine ist hier der Larry Scavone, der zu uns dankenswerterweise gekommen ist. Er wird euch gleich erzählen, warum er hier ist, was sein Hintergrund ist. Dann der Thomas Barnwell und der Marvin Kuhn, die werden euch auch erzählen, warum sie hier sind. Und worum es jetzt gehen soll, ist, wir wollen einfach die Geschichte der US-Armee in Mannheim, die war ja viele Jahrzehnte hier in Mannheim, wollen wir ein bisschen Revue passieren lassen. Wir wollen ein bisschen darüber reden, wie hat die Army auch die Stadt Mannheim geprägt, was hat sie hier hinterlassen, welche Spuren hat sie hinterlassen, wie werden die Spuren, wie wird auch mit denen umgegangen, das wird auch ein Thema sein. Also alle diese Sachen, die mit der US-Armee zusammenhängen. Larry, fangen wir vielleicht mit dir an. Okay. Du hast mir schon im Vorgespräch gesagt, dass du schon sehr lange in Mannheim wohnst, länger als ich zum Beispiel. Hättest du gedacht, als du 1981 richtig nach Mannheim kommst, dass du heute im Jahr 2026 immer noch hier sein würdest?
2: Ja, nein. Weil ich kam in 1981 mit meiner Frau nach Mannheim. Und das war ein Vertrag, ein Arbeitsvertrag mit dem US Army Corps of Engineers in Frankfurt. Und dieser Vertrag war 3 Jahre lang, und wir haben in San Antonio, Texas gewohnt. Und wir haben ein Haus gehabt und haben ein Haus gekauft. Und wir dachten, 3 Jahre lang, dann können wir wieder nach San Antonio gehen. Also nach 3 Jahren. Aber es ist dann, endlich, dann bin ich jetzt hier. Und es ist 2026. Das ist 45 Jahre.
1: Ja, ja.
2: Habe ich nie gedacht, dass ich so lange in Deutschland bleiben würde.
1: Ja, ja, ja. Und das Haus in San Antonio habt ihr aber inzwischen verkauft.
2: Schon, ja.
1: Okay. Ja gut, was hast du hier, als du 81, du kamst mit dem Corps of Engineers, was war in den Jahrzehnten hier deine Aufgabe? Du hast für die Armee gearbeitet, richtig, aber du warst kein Soldat, du warst ein Zivilangestellter.
2: Ich war Zivilangestellter.
1: Ja.
2: Und die 3 Jahre bei den Corps of Engineers in Frankfurt war so Master Planning, also Militärplanung. Und da in der Zwischenzeit, also fast am Ende 23, ist meine Frau schwanger.
1: Mhm.
2: Und ich wollte lieber eine Arbeit in Mannheim finden, weil ich, weil das Kind, wenn das Kind auf die Welt kam, dann muss, das wäre nicht schlecht, nicht gut, wenn ich in Frankfurt die ganze Zeit wäre. Glücklicherweise bekam ich eine Stelle in Mannheim, mhm, bei den damals heißt die Organisation Directorate of Engineering and Housing.
1: Mhm.
2: Und jetzt also heißt es Directorate of Public Works.
1: Ja.
2: Und ich bekam eine Stelle als Master Planner, mhm, in diese Einheit, also Directorate of Engineering and Housing.
1: Ja. Und Director of Public Works, da war, und Engineering and Housing, das heißt, du warst letztendlich später dann für alle Gebäude, für alle und für die Infrastruktur, ne?
2: Ja, ja, später. Ja. Also ich war mehrere Jahre bei den DPW, also, mhm, Director of Public Works. Mhm. Also endlich, am Ende war ich dann der Director, und wir waren zuständig für die Kasernen in Mannheim. Also Bau und, mhm, Wartung und Wasser, Abwasser, yeah, also Infrastruktur. Müllabfuhr,
1: ja.
2: Also alle, also auch Rasenmähen und
1: ja, ja, ja.
2: Also alle möglichen
1: ja.
2: Sachen, was zu dem Gebäude
1: ja.
2: gehört.
1: Ja. Also es kann, man kann sagen, wahrscheinlich kennt kaum jemand so gut in- und auswendig praktisch diese Gebäude und die ganzen Anlagen, die es hier gab. Ne?
2: Ja, wir waren, also unsere Arbeit war, alle Service Orders zu tun.
1: Ja.
2: Also wir mussten täglich in diese Gebäude rein und schauen, was kaputt ist. Und es kann Kleinigkeiten sein oder
1: ja.
2: große Projekte, Bauprojekte,
1: ja.
2: große Instandhaltungsprojekte. Und unsere Aufgabe war in diese Gebäude. Wir waren überall. Wir haben fast 2000 Gebäude unter
1: ja.
2: unserer Aufsicht zu warten. Und nach so vielen Jahren für mich habe ich viele Gebäude also sehr gut
1: ja,
2: gekannt.
1: Kennengelernt. Ja. Das waren ja nicht nur Gebäude in Mannheim, sondern auch an anderen an nahen Standorten, ne, in der Umgebung sozusagen.
2: Ja, das ja. war in, also in Mannheim und dann in Worms, war die Kaserne in Worms auch teilweise
1: mhm.
2: Grünstadt und dann Mannheim.
1: Ja, ja. Ja, da wir kommen später nochmal,
2: okay,
1: denke ich, da
2: ja.
1: drauf. Dann würde ich mal an dich weitergeben, Thomas. Der Marvin will jetzt erstmal nichts sagen. Vielleicht greift er später doch nochmal an. Ihr beide, Marvin und Thomas, ihr habt zwei Gemeinsamkeiten. Einmal habt ihr die Gemeinsamkeit, dass euer Väter jeweils GIs waren, richtig? Oder so,
3: richtig,
1: ja, zumindest.
3: Genau.
1: Und ihr habt auch noch gemeinsam, dass ihr den Verein, der glaube ich in Gründung noch ist, Germericans,
3: genau.
1: Was gegründet habt, ja.
3: Genau, was
1: initiiert habt.
3: Die quasi das German und das American haben
1: ja.
3: wir einfach kombiniert. Denn ich kenne den Begriff schon länger, weil wo ich herkomme, das ist Frankfurt-Hanau-Ecke, da hat man immer zu uns gesagt, die Kinder, die einen amerikanischen Vater hatten, die hat man die Germericans genannt.
1: Mhm.
3: Also einfach eine Mischung
1: ja.
3: aus Deutsch und Amerikaner.
1: Ja.
3: Und das hatten wir dann immer dabei. Und als ich Marvin kennengelernt habe und da er da voll in seinem Element war, ne, alles
1: ja.
3: zu konservieren, alles aufzuheben.
1: Genau,
3: da war noch nicht so der Name, ich glaube, der war irgendwie German-American Friendship oder
1: ja,
3: irgendwie
1: ja,
3: so.
1: Ja.
3: Und ja, und dann habe ich gesagt, ey,
1: wir
3: sind doch alle hier
1: ja,
3: Germericans.
1: Ja.
3: Das ist doch unser Ding. Und dann haben wir dann den Namen genommen, genau.
1: Genau. Und eins eurer Hauptprojekte, und da kommen wir eigentlich von den Gebäuden, von denen du eben sprachst, Larry, kommen wir dazu. Von diesen Gebäuden stehen ja noch einige, aber viele stehen auch nicht mehr. Und eure Aufgabe oder eine eurer Aufgaben ist ja, wie ihr sagt, also auch diese wirklich auch physische Fundstücke und so weiter. Ne?
3: Ja.
1: Ihr habt, wenn ich richtig informiert bin, habt ihr ein Museum sozusagen?
3: Genau.
1: Ein Privatmuseum, sag ich mal, in
3: ja.
1: auf Franklin. Im Keller von Barack.
3: Genau.
1: Genau. Was kann man da alles finden bei euch?
3: Also da kann man alles finden, was es gab. Also alles, was es nicht gibt. Also da, Marvin hat ja auch angefangen, egal ob es nur ein Graffiti war oder viele hatten ja ihre Einheit gezeichnet mit Graffiti und schön, jetzt als Beispiel, wenn sie Engineers waren oder egal was sie waren. Und das wurde teilweise irgendwo aufgesprüht oder aufgetragen oder aufgezeichnet.
1: Ja.
3: Der Marvin ist dann halt hergegangen und hat gesagt, das muss ich raushole. Da ist er dahin und hat das dann rausgesägt. Seine Frau hat es dokumentiert und ich habe sowas auch noch nie gesehen.
1: Ja.
3: Und da geht der drinnen auf, da, ob das Sonntag ist, ob das egal wann ist. Und ja, und auch teilweise als alles zu war, geschlossen war, dann hergegangen, auf Spielplätzen Sachen gesiebt.
1: Ja.
3: Ja, da kommen dann Quarters, Dimes, Nickels,
1: ja.
3: Spielzeuge,
1: ja.
3: alles, was man
1: also richtig
3: auch dort gefunden hat, hat
1: ja.
3: man gesagt, ey, das hat Geschichte, das,
1: ja.
3: das war, keine
1: ja.
3: Ahnung, wie lange es da liegt, aber es liegt da
1: ja.
3: und
1: ja.
3: hat jemand verloren oder vergessen oder begraben vielleicht auch,
1: ja.
3: wie Kinder halt so sind und alles kann man da finden.
1: Ja.
3: Von
1: also ihr habt richtig archäologische Arbeit.
0: Ich wollte gerade sagen, Marvin ja. genau. ist eigentlich ein neuzeitlicher Archäologe.
3: Genau.
0: Genau. Marvin möchte zwar jetzt nicht viel reden, aber Marvin ist eigentlich ein sehr prominenter Mensch geworden. Zwischenzeitlich ist auch unter dem Namen Mr. Franklin bekannt mittlerweile.
3: Yep.
0: Also euer Museum macht ja auch selbst eben schon Geschichte. Vielleicht hättet ihr dann auch noch etwas zu erzählen. Im Vorfeld hat mir Marvin erzählt, dass er Bausubstanz etwas gesammelt hat von den abgerissenen Häusern.
3: Genau.
0: Und sie auch gerne dann auch denjenigen eben auf Nachfrage auch ein Stück Erinnerung an diejenigen, die eben in den abgerissenen Häusern ehemals eben gelebt haben. Und das auch sehr, sehr viele Emotionen wohl losgelöst hat. Vielleicht
3: ja,
0: habt ihr da auch ein paar Geschichten.
3: Genau, das ist teilweise dann auch so archiviert mit Gebäudenummer, Foto und ob das dann kleine Bröckchen sind oder Steine, Staub, also alles zusammen. Und da ist dann einfach von jedem Gebäude halt was da. Wie vielleicht Leute sich von der Berliner Mauer was mitgenommen haben, so kann man sich das ungefähr vorstellen. Nur, da kommen dann Leute, ich habe Building 2377 gewohnt oder gelebt und dann machen wir, hier, guck, archiviert, Tüte, oh. Und das ist, da ist nichts verschont geblieben, wo wir nicht haben oder der Marvin eingesammelt hat, ne, oder archiviert hat. Das ist, habe ich jetzt auch so noch nicht gesehen. Und ich kenne viele Leute, die irgendwo, wo Kasernen mal waren, jetzt vielleicht ein Museum gemacht haben oder irgendwas aufheben wollten, aber so ins Detail, dass man da Debris, sagt man ja auf Englisch, Schotter aufhebt in Tüten oder die Gebäudenummer, ja, also das habe ich jetzt nur auch mit Marvin gesehen, deswegen habe ich gesagt, da muss ich dabei sein, also und ja. Das ist schon was Einzigartiges.
1: Es ist ein Ausflug wert, auf jeden Fall.
3: Ja, ja. Down Memory Lane, kann man so sagen.
1: Wie war denn die Struktur hier? Es gab ja Gebäude, die die Armee auch übernommen hat, ne? Die schon vor der Besatzungszeit, vor der Kapitulation bestanden haben. Aber dann kamen auch noch sehr, sehr viele im Laufe der Jahrzehnte dazu. Ist das richtig?
2: Das ist genau richtig, ja. Also die US-Streitkräfte, die US-Army, also nach dem Ende des Zweiten Weltkriegs, also 1945, dann viele Kasernen, alle Kasernen in Deutschland werden dann konfisziert von der US-Army. Mhm. Und in den 50er Jahren, dann musste die US-Streitkräfte viel bauen. Und das ist dann von der staatlichen Hochbau Heidelberg in Mannheim viel Gebäude gebaut, Wohnhäuser oder Barracks.
1: Ja. Und das haben die Deutschen damals, also die Stadt Heidelberg oder wie
2: heißt das? Ja, die staatliche Hochbau Heidelberg hat das gebaut. Manchmal hat die US-Streitkräfte selbst Bauingenieure gehabt, aber das war nur selten und kleine Projekte. Aber die meisten Großbau, und zum Beispiel, wenn man spricht heute von Franklin, diese Wohngebäude, was in Franklin immer noch stehen, in ganz Deutschland waren solche Gebäude gebaut. Also war ein genormter Wohnhaus von der Militärplanung.
1: Yeah. Yeah.
2: Und dann diese Aufgabe ging zu den Hochbauamt.
1: Yeah.
2: Und die haben das in verschiedene Bundesländer das gebaut. Zum Beispiel in Frankfurt oder in München sogar.
1: Yeah.
2: Die gleiche Typen von Gebäude.
1: Und der gleiche Standard sozusagen.
0: Ja. Okay. Und hat man auch dann deswegen auch dann auf die Heidelberger auf das Wissen eben zurückgegriffen und hat nicht amerikanische Bauingenieure dann hinzugezogen, weil die einfach diese DIN-Norm eben verinnerlicht haben und das eben bauen konnten.
2: Ja, es ist da in Heidelberg zum Beispiel, Patrick Henry Village, es sieht fast ähnlich wie Franklin. Also die Gebäude sind die gleiche.
1: Ja.
2: Es war so, die Soldaten, wenn ein Soldat wird in Mannheim stationiert und dann später nach Heidelberg, die Soldaten waren in die gleichen Häuser umgezogen. Also. Aber die staatliche Hochbahn Heidelberg hat dann die Aufgabe, die Bauaufgabe bekommen von Karlsruhe.
1: Ja. Von der Armee dann oder vom Karlsruher, vom Landesamt?
2: Ja, vom Landesamt.
1: Okay. Ja.
2: Und es war so, nicht nur in, das war Baden-Württemberg.
1: Ja.
2: Zum Beispiel Hessen
1: ja.
2: oder Rheinland-Pfalz war die Bauamt von auch von, ja.
1: Von dem Bundesland.
2: Von dem Bundesland, ja.
1: Und jetzt nur mal um, man weiß ja, man kennt vielleicht heute Franklin oder so, aber nur mal um eine Vorstellung zu bekommen, wie groß, wie viel, sage ich jetzt mal, Wohnblöcke waren auf Franklin, wie viele Leute haben da gelebt? Franklin war ja, das Benjamin Franklin Village war ja für Soldaten mit Familien vorzugsweise.
2: Das ist richtig, ja.
1: ja.
2: Also Benjamin Franklin Village war eins von der großen Wohngebiet, mhm. also US Militär Wohngebiet in Deutschland. Ich sag so, 1990 oder kurz nach dem Ende des Kalten Krieges,
1: yeah.
2: also 1989, waren also 15.000
1: yeah. also
2: richtiges also dort gelebt, yeah. mit Familie yeah. und Kinder yeah. und Haustier yeah. und alles.
1: Yeah. Yeah. Yeah.
0: Sehr also eine richtige Stadt in der Stadt.
2: Das ist eine ja. richtige Stadt, war ja. sehr, sehr große sagen wir, Zahl von Amerikanern in Mannheim.
1: Ja, ja.
2: Und die Soldaten, die nicht verheiratet waren, haben in die verschiedenen Kasernen
1: ja.
2: gewohnt.
1: Ja.
2: Spinelli oder ja. die haben auch in Taylor gewohnt, Coleman Barracks.
1: Ja.
3: Single Quarters.
2: Die ja. Single the ja. Single Soldiers.
1: Ja, ja.
2: ja. Ja. Und es ist auch so, es ist nicht nur in Franklin, wo die Familie gewohnt haben. Man dürfte auch ein Miethaus in der Stadt mieten.
1: Ach, außerhalb.
2: Außerhalb, okay. außerhalb der Kasernen.
1: Ah ja, okay, ja. das wusste ich zum Beispiel.
2: Und der waren, ich glaube, in Mannheim, in dieser, das war ein großer Gebiet. Also,
1: ja.
2: mal, man könnte. Zum Beispiel ich als Zivil, ich könnte ein Haus mieten in der Odenwald irgendwo.
1: Yeah.
2: Und das war da von der Housing
1: yeah.
2: Bureau gesteuert.
1: Yeah.
2: Und auch ein Soldat mit Familie,
1: yeah.
2: und so also ein Captain oder Major, die sind überall gewohnt.
1: Ah ja, okay.
2: Und fast, ich würde sagen, so um 2000, fünf ungefähr
1: mhm.
2: waren viele, viele Miethäuser und,
1: yeah.
2: und Mietwohnungen
1: yeah.
2: in diesem Gebiet.
1: Yeah.
2: Also.
1: Yeah. Vor allem dann auch nah an der Base, so in Käfertal oder waren die überall?
2: Also überall.
3: 15, 20 Kilometer yeah. im Umkreis.
1: Ah, ja. okay.
2: Ja. Ja. Nicht nur ja. im Käfertal, ja. sondern in
3: Weinheim.
2: Weinheim, okay. Frankenthal.
3: Ja. Ja.
1: Aber es waren nur die höheren oder
2: Ränge? Nö,
1: oder wie?
2: Zivilen.
1: Jeder
2: dachte,
1: okay, das
3: nicht
1: wusste
3: nur.
1: Ich nicht.
3: Nicht
1: ja.
3: nur,
1: ja. Ja. ja.
0: Also nicht okay. nur die Zivilen, sondern
2: genau.
0: okay.
2: auch die, ja.
0: aber
2: die Offiziere.
0: Wie ja. war das dann zum Beispiel mit der Infrastruktur? Habt ihr dann trotzdem, war das dann trotzdem mit dem, zum Beispiel mit den Gesundheitsservices etc., wie wurde das dann genutzt oder wie wurde man dann integriert in das Leben? Hattet ihr dann die gleich, konntet ihr auch das Gesundheitssystem
3: nutzen
0: genau,
1: ja.
0: oder habt ihr das amerikanische Gesundheitssystem beispielsweise genutzt?
2: Also
0: in den Kasernen.
2: Du meinst in den Kasernen mhm. oder aus?
0: Genau.
1: Nee, auch die Leute, die außerhalb
0: wohnen. Die außerhalb gewohnt haben.
2: Das
0: haben
2: war
0: die
2: einfach so, wenn man ein Haus mietet oder eine Wohnung mietet, dann das war von den US-Streitkräften bezahlt.
1: Mhm.
2: Also die Mietkosten und auch die Kosten für Wasser und Abwasser mhm. und Müllabfuhr, das auch von der gedeckt von der Streitkräfte.
1: Ja.
2: Und das war eine Familie hat gesagt, gut, wir möchten gern nicht wohnen in Franklin, wir möchten ja. gern außerhalb wohnen. Und dann, die dürften das tun.
1: Ja.
2: ja. Weil es ist auch so, in Franklin war ziemlich voll immer.
1: Ja.
2: Und wir haben nicht genug Wohnungen für ja. alle Soldaten okay. und die Familien.
1: Ja. Aber die Kinder zum Beispiel, sind die dann in die Schule in Franklin gegangen oder sind die auch in deutsche Schulen gegangen?
2: Ja, beides.
1: Beides.
2: Beides.
1: Okay.
2: Ja, beides
1: okay.
2: in die Schule. Es, ist,
1: ja.
2: es kommt dann, viele Soldaten sind mit Deutschen verheiratet.
1: Ja, ja, ja.
2: Das heißt, das war ein Vorteil, die können dann auf die deutsche Schulen gehen.
1: Ja, ja.
2: ja.
1: Du warst zum Beispiel, glaube ich, ne? Grundschule hattest du
3: gesagt? Genau, ich war zum Beispiel auf der Grundschule und wir hatten zum Beispiel einen Bus, einen Schulbus, der hat morgens die Schulkinder immer abgeholt. Ja. Da gibt es einen Treffpunkt an der Bushaltestelle und da sind die ganzen Kinder, die außerhalb der Kaserne wohnen, so wie wir. Wir hatten ja außerhalb, also es war auch Housing, das von den US-Streitkräften also finanziert wurde. Das heißt, da durften die Verheirateten mit ihren Ehefrauen und Kindern außerhalb wohnen und da hatten die auch Treffpunkte, wo die Kinder abgeholt worden sind. Mhm. Und dann war das einfach ein Schoolbus, der hatte ich morgens geholt, 15.30 Uhr wieder nach Hause gebracht, dann steigt man aus und dann hat man die ganzen Kinder so in der Nachbarschaft, dann haben die Eltern dich abgeholt oder man ist selber gelaufen. Und nochmal darauf zurückzukommen, also ich weiß, das war früher zum Beispiel so, dass die, wo außerhalb lebten, zum Beispiel müssten ins Krankenhaus oder irgendwas hin, da war immer so ein Vertrag, da stand dann immer auf Deutsch beziehungsweise auf Englisch für US-Amerikaner, also die Soldaten waren, wenn die jetzt irgendwas haben, die konnten ganz normal da hingehen, das wurde dann da einfach abgerechnet. Die haben dann einfach ihre ID-Karte gezeigt und dann konnten die, das Krankenhaus das zum Beispiel irgendwie abrechnen. Weil
1: nicht mit der Army dann. Quasi.
3: Genau, weil nicht alle hatten zum Beispiel in der Nähe, wie jetzt in Frankfurt war das, war ein großes Krankenhaus, aber dann gibt es ja Rammstein, dann gibt es das, aber Leute wohnen ja Worms oder Grünstadt oder irgendwo außerhalb oder und die durften dann ganz normal irgendwo hingehen, waren sozusagen auch integriert und konnten dann da ganz normal zum Krankenhaus gehen und dann gab es viele We Speak English kleine Signs, Schilder. Und das sieht man auch jetzt zum Beispiel, wenn man noch nach Wiesbaden geht oder nach Kaiserslautern. Yeah. Da geht man in Globus oder in Mediamarkt. Yeah. We have English speaking workers here oder irgendwas. Und dann können die Leute sich ganz normal da bewegen, frei bewegen, weil auch in der Community, die sind da schon integriert.
1: Ja.
3: Also früher schon, aber jetzt sogar noch mehr, weil früher jetzt auch durch die Kennzeichen, früher waren das Ausgedachte vor den normalen und dann ganz früher waren das ja USA-Kennzeichen, die waren früher grün, dann waren, sie
1: grün,
3: und dann waren sie so silber, grau und dann irgendwann hatten die einfach erfundene mit AD oder AF und
1: und auch in der deutschen Design.
3: In der deutschen Design und ganz klein, das Blaue anstatt des Euro war dann halt der USA und jetzt halt haben die halt ganz normale Kaiserslautern oder Wiesbaden und
1: dass sie besser
3: Blend-ins. Genau, dass die besser einblenden und und das mit den Einblenden einfach wollen die auch vereinfachen. Ach so, genau, was ich sagen wollte, ist wegen den Housing, weil die überall gleich gebaut worden sind. Wie der Larry vorhin gesagt hat, ist, wenn jetzt einer zum Beispiel in Mannheim wohnt und der zieht dann um oder weil er vielleicht irgendwie versetzt wird nach Heidelberg oder irgendwie, es kann auch in Kaiserslautern sein oder sonst wo, damit er sich aber gleich wohlfühlt und zurechtfühlt, sieht immer alles fast gleich aus. Also
1: genau, das war das,
3: da war dieser Standard, genau. Und dann und teilweise auch diese Farbe, diese beige Farbe, das ist einfach so ein, und da fühlen die sich dann einfach gleich ein bisschen wohler und zurecht, weil für viele, es gibt ja Leute, die haben dann trotzdem Heimweh und so und andere, aber zu 80% die Leute, die hier waren, wenn die nur 3 Jahre hier waren, die sagen, das war die beste Zeit ihres Lebens.
1: Ja,
3: und manche sind ja noch länger hier.
1: Ja, manche sind noch länger
3: hier. Ja, ganz lange gestreckte 3 Jahre.
2: Ja, die meisten, also die meisten Soldaten kamen 3 Jahre lang.
1: Ja.
2: Und dann sind die irgendwo anders stationiert. Also manche sind bis 5 Jahre, aber selten war ein Soldat hier länger als länger, 5 Jahre. Es gab natürlich Fälle, wo ein Soldat länger als 5 Jahre, aber die Durchschnitt, die meisten so 3 Jahre lang, dann sind die irgendwo anders dann stationiert. Entweder in Deutschland oder wieder in den USA.
1: Also 3 Jahre war Regel, vielleicht 3 Jahre noch 5 Regel. Und dann,
3: dann wieder nach Hause und manchmal wieder einen Antrag manchmal gestellt.
1: Wieder hier,
3: und dann 2-3 Jahre später wieder zurück.
1: Ich würde sagen, wir hören mal noch ein Stück und dann, was mich danach nochmal interessieren wird, wie das jetzt so war, wenn man off-base lebt, wie war der Kontakt und so weiter überhaupt, wie war eigentlich das Verhältnis damals zwischen Amerikanern und Deutschen, gab es da auch verschiedene Zeiten, 80er, 90er, 2000er, da können wir gleich noch darüber reden. Jetzt hören wir
3: Ich würde mir zum Beispiel jetzt gerne wünschen Stand By Me von Benny King. Das erinnert mich immer daran, als ich Kind war und ich den Film immer gesehen habe. Der lief immer auf AFN bzw. AFRTS, American Television.

0: Ja, also wir wollten ja nochmal über das Housing, das Off-Base-Housing, also außerhalb des, sozusagen im Zivilen reden. Larry, und du sagtest, dass das, es waren ja nicht wenige, die hier waren. Was für ein Volumen, du hast genannt, das Mietvolumen, was zeitweise hier außerhalb der Base, was ihr umgesetzt habt, wie viel waren das?
1: Ja, ist schwer zu sagen, also mehr als 2000.
0: Ja.
1: Nicht nur in Mannheim, oder zum Beispiel in einem sehr großen Kreis, also Viernheim, Frankenthal, Lambertheim, Weinheim, waren Häuser und Wohnungen, wo Soldaten haben dort gewohnt.
0: Ja.
1: Und die Mietverträge sind geregelt und geschrieben von unserer Housing Office, also in DPW. Und die Leute dort haben dann einen Mietvertrag zu den Mietfirma gegeben und habe das untergeschrieben. Mhm. Und das heißt, dass die Mietkosten und die Kosten für Utilities, zum Beispiel Wasser oder Abwasser, Heizung, Elektrizität, ist auch von den US-Streitkräften bezahlt, also monatlich.
0: Ja. Das heißt, die Vermieter hatten gar nicht mit den Leuten, die da gewohnt hatten, den Mietvertrag, sondern praktisch mit der Army über das Director.
1: Ja, okay, beides. Aber okay, der Vertrag ist zwischen US-Streitkräfte und der Mieter.
0: Und wie haben die Häuser gefunden? Haben die dann gesagt, ich habe da ein Haus gesehen, da möchte ich einziehen? Oder habt ihr als Public Works gesagt,
1: als Public Works bekamen wir dann Listen, also von dem Miet, ein Miet. Firma, zum Beispiel Mietfirma Schmidt, hat ein Haus oder eine Wohnung oder sogar ein Mehrfamilienhaus zu wohnen und hat dann unser Housing Office in Kontakt gesetzt und sagte, wir haben ein Haus zu mieten.
0: Mhm.
1: Und dann ging es los. Dann.
0: Ja, dann konnte man sich bewerben.
1: Dann können wir uns bewerben. Ja. Ja. Und es war ziemlich viel. Viele Leute sind in Viernheim gewohnt, also in der Nähe von Mannheim, Frankenthal, Lambertheim, Viernheim, Weinheim.
0: Ja. Aber auch weiter weg, wie du eben gesagt hast.
1: Ja, okay, gut. Mein Chef damals ist mit einer Deutschen verheiratet, haben 5 Kinder. Er ist in Meckesheim in Kraichgau ein Miethaus gehabt, ja. Und er ist jeden Tag von Meckesheim nach Mannheim gependelt.
0: Ja.
1: Sogar mit seinem Fahrrad.
0: Das ist
1: der war eine gute Tradition. Ja.
0: Meckesheim ist hinter Sinsheim noch oder vor Sinsheim.
1: Ja,
0: also
1: richtig.
0: Auf jeden Fall bei Sinsheim.
1: Ja,
0: ich kenne. Heute gibt es eine S-Bahn-Verbindung, die ist sehr gut, aber das gab es damals wahrscheinlich noch nicht. Ja, und das musste ja dann auch tatsächlich, als die Armee dann hier den Standort aufgelöst war, ein Riesenloch gewesen sein eigentlich, was gefehlt hat, ne? Diese ganzen Mietverträge. Dann.
1: Ja,
0: Das hat sich wahrscheinlich über die Zeit so verwendet.
1: Am Anfang war es ein großes Loch, glaube ich, für die Miete. Aber dann, es kam ziemlich schnell zu mit normaler Mietvertrag mit deutscher Bürger und sowas.
0: Ja.
1: Aber es ist doch, das war ziemlich schnell. Die Schließung von den Kasernen.
0: Ja, genau.
1: Die Soldaten sind sehr schnell umgezogen und dann die Mietverträge sind gecancelt. Und
2: aufgelöst.
1: Aufgelöst, danke. Aufgelöst. Ja.
0: Genau, und heute gibt es das nicht mehr, aber du hast eben erzählt, Thomas, in Frankfurt, der Gegend Frankfurt und Wiesbaden, da ist es bis heute ja noch so, ne? Da sind ja immer noch Truppen stationiert.
2: Genau, also in Wiesbaden, und ich weiß auch, dass Leute zum Beispiel bis in Frankfurt Wohnungen haben mit Immobilienmakler, die speziell für den US Army, also quasi die wissen, dass die Army sucht für Höherränge oder einfach Leute mit Familien, die außerhalb gerne wohnen und auch gerne einfach sich integrieren wollen. Mhm. Viele mit deutschen Frauen, die verheiratet sind, aber auch teilweise ohne, weil die das einfach cool finden, die finden schöner, die sind dann, die blenden da so richtig rein und die haben auch außerhalb auch ihre Housing, sage ich jetzt mal, ne, wo sie dann wohnen und alles. Und das geht in der Umkreis von 25 manchmal bis 30 Kilometer, je nachdem, wie die das auf sich nehmen wollen. Ne?
0: Ja,
2: die müssen
0: ja
2: morgens pünktlich zur Arbeit sein. Ja. Wie die da hinkommen, mit Fahrrad, ohne Fahrrad, auf dem Esel, das ist egal.
0: Ja. Wie ist denn die Erfahrung, Larry? Du hast ja lang off-base sozusagen, gut, du warst jetzt kein Soldat, du warst Zivilangestellter. Wie war Mannheim, die Mannheimer und Mannheimerinnen, wie war das Verhältnis zu der Base und zu den Amerikanern und Amerikanerinnen?
1: Ja, okay, das Verhältnis war so ganz gut. Aber das war so getrennt. Was wir gemacht haben in den Kasernen, was unsere Aufgabe, das heißt Facility Management, so Bau und Gebäudewartung und so, das war so von Alltag hat das von der deutschen Seite, das heißt die Leute, die außerhalb wenig zu tun.
0: Ja.
1: Das heißt, wir haben unsere Arbeit innerhalb der Kasernen, innerhalb der Zaun. Und das Einzige war, wir mussten manchmal mit Stadt Mannheim, mit dem Ort, mit dem Bauamt koordinieren.
0: Ja. Ja.
1: Und, aber normalerweise kam ich jeden Tag an der Arbeit.
0: Ja.
1: Und bei uns war viele deutsche Angestellte, also Handwerker und auch Ingenieure, Architekten und sowas. Und die sind auch Deutsche und die waren bei den US-Streitkräften angestellt.
0: Ja.
1: Und ja.
0: Aber es war so eine Welt für sich. Sozusagen.
1: Das war eine Welt für
0: sich. Ja, ja, ja.
1: Wir haben in unserer eigenen Welt gewohnt und gearbeitet.
0: Ja, ja. Aber ihr hattet dann Off-Bay oder am Feierabend hattet ihr wahrscheinlich auch Kontakt. Gut, du hast eine deutsche Frau.
1: Okay, gut. Das war unterschiedlich. Ich kann nicht sagen, jeder ist nach der Arbeit mit deutschen Leuten. Es kommt dann, wo man wohnt.
0: Ja, ja.
1: Und die Nachbarschaft, wie das war. Aber ich würde sagen, das war ziemlich gut, die Verhältnis. War kein Problem zwischen den US-Streitkräften, die Leute, was wir gemacht haben, und Leute, die in Mannheim gewohnt haben.
0: Ja, ja, ja.
1: Ja.
0: Es hat sich dann aber geändert mit 2001, ne? Mit 9/11, da wurde dann doch alles nochmal gegen Ende.
1: Das war so schwere Zeit und schlimme Zeit, muss ich dann sagen.
0: Ja.
1: Und ziemlich schnell. Vor dieser 9/11, die Kaserne war offen.
0: Ja.
1: Man könnte einen Freund in die Kaserne mitnehmen, ohne Problem, ohne Erlaubnis, ohne Schwierigkeiten. Ich könnte jemanden mit mir in Kinos gehen zum Beispiel. Aber nach 9/11, das ging alles sehr, sehr schnell zu.
0: Ja, ja.
1: Und durch die Sicherheit.
0: Ja,
1: dann, okay, gut. Man hat Freunde und auch durch diese Sicherheitsmaßnahmen die Freundschaften bleiben. Obwohl es sehr schwierig war, die Gelegenheit, dass jemand mitkommt, das sind weggegangen.
0: Ja.
1: Diese Gelegenheit. Aber die Freundschaften nach der Arbeit oder am Wochenende, das ist geblieben.
0: Ja.
1: Ja.
0: Ja, ich kann mich selbst noch erinnern, ich habe so Ende der 90er auf Franklin, da bin ich mal rein, habe ich Deutschkurse gegeben, so für. Das meiste waren Frauen, die besucht haben, sozusagen, für Soldatenfrauen irgendwie. Und da konnte ich ja auch damals einfach reinfahren. Ich weiß nicht mehr genau, wo das war, aber ich konnte einfach, ich habe da nie irgendwas passieren müssen oder brauchte keinen Schein oder sowas. Ich bin einfach reingefahren. Ja.
1: Ja, unsere Aufgabe war nach 9/11, wir haben Zäune gebaut ohne Ende.
0: Ja.
1: Sicherheits- und Toren und Guard Stations, das war eine Menge Arbeit.
0: Ja,
1: so.
0: Das musste ja dann alles ganz schnell gehen wahrscheinlich.
1: Ja. Ja.
3: Und ich nehme an, dass sich dann auch noch natürlich auch innerhalb der Zäune sich auch die Stimmung verändert hat. Aber du hast gerade gesagt, die Freundschaften haben weiter bestanden, aber es gab ja auch sicherlich Ängste und also natürlich ein anderes Sicherheitsbedürfnis innerhalb.
1: Ja, das war nach 9/11, dann war die USA im Krieg.
0: Ja.
1: Und dann hat die ganze Situation sich geändert. Und in Kriegszeit, das ist keine schöne Sache.
0: Ja.
1: Aber nötig und notwendig. Aber dann die Verhältnis und die Zusammenkommen, was vorher sehr, sehr offen war,
0: ja.
1: nach 9/11 war das nicht so.
0: Ja, ja.
1: Und dann die Kasernen war komplett zu, also ja. wirklich komplett zu. Ja. Man könnte nicht reinkommen ohne Erlaubnis.
0: Ja, ja.
1: Das war wirklich, kann man seltsam.
0: Ja.
2: Ich hätte jetzt noch mal was dazu zu sagen, denn ich habe die Zeit miterlebt. Ich habe nach meiner Bundeswehrzeit, I was drafted, und ich bin ja noch eingezogen worden. Und nach meiner Bundeswehrzeit, 2002, habe ich auch dem Larry von erzählt, habe ich dann Arbeit gesucht.
0: Ja.
2: Und die hatten bei uns die Pons Guards, also das war dann alles, wie er sagt, alles wurde neu eingezäunt, alles wurde Guard Shacks, also so kleine Hütchen ja. überall hingebaut. Und die hatten auch teilweise, weil so viele deployed waren, also im Auslandseinsatz, ja. Waren die Kasernen quasi leer, nur die Familien. Und da hat auch die Bundeswehr mitgeholfen. Und aber das gab ein kleines Problem, und zwar immer die Sprachbarriere. Das heißt, die ganzen Leute, die immer rein sind, hatten manchmal abgelaufene ID-Cards oder die mussten ja, wenn sie Gäste dabei hatten, die mitschreiben. Und die Aufgabe war von dem Pons Guard oder dem Security Guard, dass der zum Beispiel die abgelaufene ID-Card konfisziert, weil manche die sollten ja immer aktuelle haben, nicht abgelaufene. Und dann haben die jetzt zum Beispiel, die kein Englisch konnten, oder die Bundeswehrsoldaten konnten nicht so gut Englisch, dann haben die immer für jeden Bullshit, sage ich mal, immer angerufen. Und die MP so, ich verstehe sie nicht.
0: Ja,
2: ID-Karte hier, das. So, dann haben die Leute gesucht, die zweisprachig aufgewachsen sind, so wie mich jetzt. Und ich habe das dann halt irgendwo gelesen, habe gedacht, okay, gehe ich mal hin. Ja, und ich bin dann dahin, ganz normal beworben. Die haben gesagt, ah, super, okay. Dann habe ich halt verschiedene Kurse mitgemacht, wo ich genau wusste, wie liest man, was macht man, wie konfisziere ich die. Ich gebe denen dann einen neuen Slip, also so ein anderes Papierstück, wo ich die dann hinschicke, wo die dann ihre neuen ID-Karten holen. Und so Leute haben die halt gesucht. Und dann habe ich auch dort gearbeitet. Und da habe ich das dann halt auch mitbekommen, wie das Leben in der Kaserne sich verändert hat. Mhm. Aber wie Larry sagt, außerhalb eigentlich nicht, weil wenn die Feierabend hatten, draußen ging es dann ganz normal weiter. Mm-hmm. Nur für die Gäste, die Amis immer so mitgebracht haben oder einfach teilweise da waren, das war dann halt strikter. Aber auch draußen, gut, kurz nach dem Krieg war erstmal, auch für viele Soldaten hieß es erstmal, ihr dürft nicht feiern gehen, ihr dürft da nicht hin, weil wir wissen nicht, wegen Anschläge. Aber das war eigentlich in Deutschland ziemlich ruhig, sage ich mal. Und außerhalb ging das trotzdem weiter. Die Leute haben sich draußen getroffen, die waren zusammen feiern, die waren das. Und,
0: das war nur aber, auf der Base sozusagen.
2: Genau, nur in der Base. Da war dann halt immer alles mit Einschreiben. Kein Fotografieren von außen. Da hat sich früher ja keiner drum geschert. Ja. Leute haben gesagt, ich mache mal ein Bild. Hier steht jetzt, was weiß ich, Benjamin Franklin oder die Kaserne. Mache ich mal ein Bild so, ein Selfie oder keine Ahnung. Da waren es ja noch viel Fotoapparate, da waren ja die Handys noch nicht ganz so, oder zumindest nicht so stark, ja, da waren so Razer-Phones und so, die waren die Bildqualität nicht so gut. Und da war das dann wirklich strikt, dass auch keiner so viel Fotos von draußen machen. Wir mussten die teilweise drum bitten oder einfach direkt sagen, hier wird nicht fotografiert, gar nichts. Und aber draußen ging das Leben eigentlich ganz normal weiter, so, weil die sind ja viel zu den Clubs gegangen.
0: Ja. Aber Fotos hatten wir es vorhin auch, also auch vor 9/11. Man

0: dass wir fotografieren, also als Dokumentation, also bevor, vor und durch, also in Mitte und nach der Bauzeit fotografieren, aber nur in diesem Fall.
1: Mhm.
0: Und ja, ist deswegen sind zum Beispiel ich habe fast keine fotografiert, nicht fotografiert.
1: Ja.
0: Also
1: man braucht auch eine Genehmigung. Ne?
0: Braucht man eine Genehmigung.
1: Ja, ja, ja,
0: manchmal bekomme ich diese Genehmigung, aber das ist nur für eine kurze Zeit.
1: Ja, ja, ja.
0: Nicht auf Dauer
1: und
0: nur für ein bestimmtes Projekt in einem bestimmten Ort an der Kaserne könnte ich dann ein Bild machen.
1: Ja, ja,
0: ja. Aber nicht überall fahren, und überall laufen und überall fotografieren.
1: So
0: das ging gar nicht. Ja,
1: ja. Ja,
0: ja.
1: Ja.
2: Also wenn du selbst an einem Projekt warst, dann hast du eine Genehmigung benötigt, um
0: richtig.
2: Genau, und konntest dich nicht auch dann überall frei bewegen, also nicht mit einem Fotoapparat.
0: Das war
2: also nicht
0: so.
2: Mit dem Fotoapparat.
0: Wenn jemand fotografiert, sag mal, entweder eine Angestellte von uns, ein Techniker geht auf die Baustelle und will fotografieren. Oder die Baufirma, die müssen auch dann fotografieren für Dokumentation.
1: Ja.
0: Wenn die irgendwo anders dann als Beispiel in den Kasernen sind und die steigen aus dem Auto und versucht etwas zu fotografieren, oft ruft jemand die Polizei an, die Militärpolizei oder der Panzerguard oder sowas, und das wird sofort dann kontrolliert.
1: Yeah,
0: yeah. Warum sind Sie hier? Warum machen Sie hier einen Fotograf?
1: Yeah.
0: Und wenn diese Genehmigung steht, die haben eine Genehmigung für irgendwo anders, dann war kein guter Tag für diese Leute.
1: Das war dann nicht so lustig.
0: Nicht so lustig, ja. Nee.
1: Ja, das ist vielleicht auch wirklich, warum es scheinbar gar nicht so viele... Ihr bewahrt ja das Erbe auf, aber das mit Fotos ist gar nicht so... Nee, insofern umso wichtiger, dass ihr auch viele Stücke von damals noch konserviert habt, sozusagen.
0: Genau.
1: Wie ist denn eure Einschätzung überhaupt? Oder Larry, du kennst ja den Standort am besten. Erkennst du noch irgendwo das alte Benjamin Franklin Village oder Mayor Spinelli wahrscheinlich noch weniger? Oder,
0: alles versteht. Also ich kenne die Kasernen.
1: Ja.
0: Also, okay, viele außer Zaunen sind weg.
1: Ja.
0: Okay, aber Spinelli und Franklin, also alle Kasernen kenne ich dann auswendig. Also,
1: ja.
0: Viele Gebäude sind schon abgerissen, die sind nicht mehr da, aber den Ort kenne ich noch und den Platz zum Beispiel. Man vergisst es nicht, weil ich täglich zuständig und habe diese Aufgabe gehabt, die Gebäude zu kennen und zu wissen, was das Gebäude ist, wie es gebaut ist, was für Fenster oder Türen drin sind, ob die Toiletten in gutem Zustand sind oder nicht.
1: Yeah.
0: Die Beleuchtung, da haben wir ganz mal komplett neue Beleuchtung. Und dann dadurch kennt man diese Gebäude.
1: Yeah.
0: Und ganz am Ende, als ich dann in Ruhestand gegangen, 2010, ich könnte jede Toilette noch wissen. Also.
1: Ja,
0: das glaube
1: ich.
0: Das ist, wenn man so viele Jahre mit dieser Aufgabe arbeitet, dann hat man diese Kenntnis.
1: Das waren ja dann fast 30 Jahre, ne?
0: Fast 30 Jahre.
1: Ja.
2: Aber vielleicht hast du dann auch so ein fotografisches Gedächtnis auch entwickelt, weil fotografieren war ja schwieriger.
1: Ja, genau.
0: Stimmt.
2: Und nach so vielen Jahren, da hast du ja wahrscheinlich auch... auch eine emotionale Verbindung auch zu diesen Gebäuden wahrscheinlich auch entwickelt. Also wenn sie jetzt weg sind, macht es natürlich auch was wahrscheinlich mit dir, wenn du da durchläufst heute. Ist es dann so ein nostalgisches, sentimentales Gefühl?
0: Immer
2: ja,
0: so,
2: oder?
0: Ja. Zum Beispiel, wir haben immer Gebäudenummer.
1: Ja.
0: Zum Beispiel 200 in Sullivan Kaserne 239. Das ist die Kapelle.
1: Ah ja.
0: Sullivan, das kenne ich noch.
1: Ja.
0: Ich bin schon 16 Jahre weg.
1: Ja.
0: Aber ich kenne noch.
1: Du weißt noch, dass ja? die Zone.
0: Und der Marvin hat auch oft mich was geschickt, eine E-Mail mit einem Gebäudenummer und sagt, was für Gebäude war das und was für Nutzung.
1: Ja.
0: Und da habe ich gesagt, okay, gut, das war ein Wartungshalle oder ein Esshalle, also ein Casino für die Soldaten.
1: Ja.
0: Egal, ich kenne immer noch heute viele Gebäudenummer, was das war.
1: Ja.
2: Du bist ein Archiv auf zwei Beinen.
0: Ein Archiv,
1: genau.
3: Nice.
2: Ja. Also arbeitet ihr dann auch zusammen mit, also miteinander? Also klar, Marvin ruft dich manchmal an und fragt dich, was war da, aber eigentlich braucht man dich ja tatsächlich so ein bisschen im, um das halt auch ein bisschen anleiten zu können. Also weil dieses Wissen ist irgendwann mal weg. Ja.
0: Wahrscheinlich, weiß nicht. Ja.
2: Entschuldigung.
0: Ja, ist dann, ich arbeite, was heißt, ich arbeite nicht mit Marvin oder mit Tom. Es ist nur ein, sag mal, wenn der Marvin eine Frage hat, und es ist es jetzt, in, sag mal, in den letzten Jahren nicht so oft wie am Anfang.
1: Ja,
0: Als der Marvin in seine Position kam als, sag mal, Installation Coordinator.
1: Ja,
0: das ist ganz interessant. Er hat mich dann oft gefragt, was das ist. Und auch MVSP. Haben mich dann auch ständig gefragt, was für Nutzung diese Gebäude war und Zustand. Die meisten waren Zustand, ist gut Zustand oder schlecht. Und
1: Die MWSP zur Erklärung ist die Gesellschaft, die quasi die Konversionsflächen entwickelt hat.
0: Und, richtig.
1: Für die Stadt Mannheim, eine Tochter der gemeinnützigen Baugesellschaft. Nicht gemeinnützig, der GBG. Genau. Als Archiv, weil die wir haben es vorhin gehabt, bei der MWSP selbst lagern noch die Pläne, aber die Pläne mit Leben erfüllen können dann eben nur wirklich Zeitzeugen, die das wirklich alles auch gesehen und erlebt haben. Wenn wir jetzt an euer Museum, was ist denn euer Lieblingsstück in eurem Museum?
3: Alles.
1: Fertig. Okay.
3: Es gibt nichts. Es ist alleine schon, wenn du zu der Barracks hinläufst, du riechst schon wie ein Gang riecht. Also wer durch diese Gänge gelaufen ist, der weiß, wie der Fußboden riecht, weil so eine Kaserne hat einfach so einen bestimmten Geruch.
1: Der ist heute noch da.
3: What do you think, Larry?
0: There's a certain
3: smell.
0: Ja, das stimmt.
3: Das ist wie eine Turnhalle zum Beispiel.
1: Ja.
3: Die hat ja auch so ein, und jede Kaserne, ich weiß nicht, ob es der Boden war oder das Asbest, aber ist egal. dieser Geruch, das hat nur das. Und wenn wir schon dorthin laufen zu unser Museum und ich gehe die Treppe schon runter, da habe ich schon Gänsehaut, einfach nur, weil es so riecht.
1: Ja.
3: Ja, meine Frau sagt auch manchmal, bist du nicht ganz sauber? Sag ich, ja, Schatz, das verstehst du nicht.
1: Ja.
3: Das ist something very special. Und nochmal darauf zurückzukommen, du hattest gesagt, was das mit einem macht, wenn das weg ist. Das reißt ein also ich bin ja da rein geboren. Mhm. Er kam ja dazu und hat das 30 Jahre erlebt. Ich habe es 30 Jahre lang von Kind auf an gehabt und dann, als die das zugemacht haben, haben die dir was weggenommen, weil das war einfach ein Teil von dir, ja. Und ich habe auch sehr lange und auch heute noch habe ich immer Träume, wo die gerade am Gehen sind, wo ich manchmal einfach in die Kaserne reinlaufe oder egal irgendwas, die sind am Packen, da ist immer ein Rucksack im Spiel, Duffelbags, da ist immer irgendwas, wo die gehen und ich dann aufwache und bin traurig im ersten Moment, weil die haben dir was weggenommen und du reist ja nicht mit, du bist ja quasi der in Amerika bist du der Deutsche, und in Deutschland bist du der Amerikaner.
1: Ja.
3: Also du bist ja in so einer Zwischenwelt. Und du bist halt einfach der Army Brat. Also der Army, der kleine Army-Junge. Und wenn das weg ist, dann fehlt einfach was. Das ist wie
1: ein Stück von deiner
3: Identität.
1: Ja,
3: genau, das wurde dann da weggenommen. Und deswegen ist das schon, das ist, wenn man da hingeht, oder auch wenn ich so Gebäude nur sehe, also das ist egal, ob ich jetzt weiß, dass das vorher da war oder ob ich noch alte sehe. Da kommt einfach das alte Gefühl zurück. Wenn das in 30 Jahren noch ein Gebäude stehen würde, was so erinnert wie alle anderen Housings aussah, das ist einfach ein schönes Gefühl, auch wenn es leer ist. Weil es gleichzeitig ein Glücksgefühl ist, aber gleichzeitig auch traurig. Aber es ist so eine gute Mischung.
4: Ja, ja.
3: Das ist crazy.
4: Dadurch, dass viele Standard waren, jetzt Barrack war ja kein Standard, weil es ja letztendlich von den Nazis gebaut war, aber weil es vieles ja ein Standard war, sind die auch überall gleich. Dann hast du sozusagen wahrscheinlich auch der Geruch. Ich kann das nicht
3: nachvollziehen. Ja, das ist... Das ist crazy.
4: Dadurch, dass viele Standard waren, jetzt Barrack war ja kein Standard, weil es ja letztendlich von den Nazis gebaut war, aber weil es vieles ja ein Standard war, sind die auch überall gleich. Dann hast du sozusagen wahrscheinlich auch der Geruch. Ich kann das nicht nachvollziehen.
3: Ja, das ist, das riecht, weil man muss mal überlegen, das ist ja jetzt schon so lange zu.
4: Ja, ja, eben.
3: Aber trotzdem, wenn wir da rund, riecht es immer noch so.
4: Ja, ja. Ja?
2: Das ist eine Kindheitserinnerung, ja.
3: Als ich bei Pawn Security gearbeitet habe, habe ich ja die AMG mitgemacht. Das ist der Arms Monitor Group. Das heißt, ich habe bewacht, wenn Soldaten in ihre Waffenkammer gegangen sind, mussten die bei uns anrufen, haben die einen Code durchgegeben, damit die da zum Beispiel Munition rausholen oder irgendwas. Und das war teilweise entweder ganz oben oder auch im Keller.
4: Ja.
3: Und da war ja alles drin. Da hat es schon so gerochen.
4: Ja.
3: Und das ist da auch. Und als Kind haben zum Beispiel die Barracks, also wo die Single Soldier wohnen, die hatten immer an Halloween, hatten die zum Beispiel immer ein Scary House gemacht. Also das heißt, die haben entweder den Keller unten genutzt, weil man ganz durchlaufen kann, oder ganz oben. Da konnte man immer durchlaufen. Die haben immer für die Kinder dann...
4: Und dann so ein Parcours, ne?
3: Genau, dann haben die so ein Parcours gemacht und es riecht alles gleich.
4: Ja, ja.
3: Das kann keiner verstehen, aber das riecht alles gleich. Und immer wenn du da reingehst, hast du diese Gerüche.
4: Ja.
3: Das ist... It's crazy, aber es ist, und es ist schön.
4: Ja.
0: Ja, und es riecht, euer Museum riecht immer noch nach diesen militärischen Sachen. Ne?
4: Ja, das ist erstaunlich.
0: Ja, es ist erstaunlich,
4: Weil es ist jetzt schon 15 Jahre bald her.
3: Ja. Ja. Und bei uns in Frankfurt, Hanau, Frankfurt ist ja 91 bis 93, haben die da alles langsam zugemacht.
4: Ah, okay.
3: Dann in Hanau, was dann halt dazu gehört, dann Friedberg, Elvis war, Bad Nauheim, Butzbach, Bühlingen, Erlensee. Erlensee war ja auch dann der John F. Kennedy damals in der Kaserne. Und die habe ich dann noch 3-4 Jahre, bis ich dann hier nach Baden-Württemberg gekommen bin, noch so erlebt. Und da waren die Konversion noch nicht so groß. Aber man hat ja Leute gekannt, die dort aufgepasst haben. Die haben einen mal reingelassen. Und da hat es ja auch dann schon, obwohl das 3, 4, 5 Jahre schon zu war, immer noch so gerochen, als wenn da Leben drin ist. Ja. Und wenn man aufpasst und ganz leise ist, kann man auch manchmal noch was hören.
4: Ja. Ja.
3: Dann würde ein anderer sagt, hey, der ist jetzt der spinnt, aber.
2: Die hat der Marvin bestimmt auch alle konserviert, eure Gespenster.
3: Ja,
5: So, wir sind nun in der zweiten Stunde mit Radio Block und der Sendung Mannheim Memories. 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

0: Ja.
1: Wie viel habt ihr denn? Also ich war leider noch nicht bei euch im Museum, aber wie viele Stücke habt ihr denn ungefähr? Also und vor allem welchen Umfang? Also Marvin hat, glaube ich, vorhin von Lichtschaltern gesprochen,
0: Ja.
1: von Kieselstein, von einem Wegabschnitt.
0: Schilder, Aufkleber, alles. Also von der Anzahl her, ich glaube, das weiß der Marvin und ich selber nicht. Also zählen kann man das gar nicht. Also, aber man muss sich vorstellen, einfach alles. Wenn der jetzt ein Schlüsselanhänger war, ein Bierdeckel, ein Cola-Deckel aus 1970 oder weil die Flaschen da noch anders waren oder die Dose, die waren ja ganz anders wie heute zum Öffnen und also egal.
1: Das heißt, ihr könntet auch zu jedem Stück fast eigentlich was auch erzählen,
0: Erzählen,
1: ne?
0: ja
1: Ja.
0: klar,
1: Ja.
0: natürlich, natürlich. Weil die Sachen haben sich auch verändert, ne? Die Dosen haben sich verändert, die Bierflaschen, die Form hat sich verändert.
2: Ja.
0: Ja, also das war ja dann auch immer so Abschnitte, ne? 80er, dann
2: Ja.
0: 90er und dann Mitte der 90er, 2000er. Also da haben sich ja auch alles geändert.
2: Ja.
0: Also das Aussehen und aber zu allem gibt es auf jeden Fall eine Geschichte, ne?
2: Ja.
0: Also. Man muss es, also mir muss man es nur hinlegen, dann kann ich sofort
2: Ja.
0: wie so ein Verrückter da loslegen.
2: Ja.
0: Ja.
3: Ja, und es ist immer noch, zum Beispiel in Sullivan, das ehemalige Offiziersclub, Gebäude 240, richtig, Marvin? 240.
4: Wo ich beinahe neulich war.
3: Das ist ein Gebäude von 1938
2: Ja.
3: gebaut. Und
0: Wow.
3: in der Zweiten Weltkrieg war das Gebäude als Offiziers, also Spezialoffiziers für die Wehrmacht Luftwaffe. Und unten im Keller im Gebäude 240 sind noch diese Gewölbekeller. Noch schöner Stamm, also ein Stammzimmer, wo Offiziere, die Piloten von der deutschen
0: Luftwaffe.
3: Luftwaffe haben sich dann getroffen und haben Bier getrunken. Also dieser Raum steht noch und auch die ganze Atmosphäre ist noch heute zu sehen, wenn man drin geht.
2: Das ist der Raum, das Offizierscasino ist am Rande der zum Käfertaler Wald
3: Richtig,
2: hin,
3: am
2: am
3: Rande
2: Rande von,
3: Käfertaler
2: ja
3: Wald.
2: genau, von Sullivan, was heute zu Franklin gehört. Genau. Und es ist eigentlich ein sehr schönes Gebäude auch. Das hat so ein,
3: Es ist sehr schönes Architektur. Ja.
2: Und der Raum, von dem du jetzt gesprochen hast, im Keller,
3: Das
2: ist
3: ist
2: es
3: im
2: da, wo
3: Keller.
2: so im Kamin,
3: Das
2: so
3: ist
2: in
3: ein
2: den
3: ganz großer
2: Tiles und so,
3: Kachelofen.
2: ja,
3: Ein
2: genau,
3: großer
2: so Tiles.
3: Kachelofen.
2: Und da sind so Kampfflugzeuge oder so, ne,
3: Ja. Ein
2: eingelassen.
3: schöner Eisenwerk.
2: Ja, ja, ja.
3: So, ja.
2: Ja. Ja, dieser Teil von dann jetzt heute Franklin Sullivan waren einige Gebäude, glaube ich, ne,
3: Von der Wehrmacht,
2: ja,
3: richtig,
2: genau,
3: war viel.
2: ja.
3: Ja. Also viel sind abgerissen, aber das Gebäude, wo dein Museum ist, das
2: Ja,
3: ist Ge
2: genau.
3: Gebäude 226 oder sowas, ja, richtig. Ja, das ist
2: Marvin macht
3: von
2: so, Domo.
3: 1938.
2: Ja.
3: Also wir sagen so Nazi-Gebäude, also
2: Ja,
3: das ist von
2: ist es auch.
3: der Wehrmacht gebaut.
2: Ja.
3: Und Sullivan, auch nicht nur Sullivan, Spinelli, Taylor,
2: Ja.
3: Turley ist
2: Sogar
3: früher,
2: noch
3: Turley
2: früher, ja.
3: ist der Kaiser Wilhelm-Zeit.
2: Ja.
3: Und
2: Ja, also insofern sind diese Standorte auch in gewisser Weise also deutsche Kriegsgeschichte.
0: genau, die dann
2: Keine
0: übernommen
2: gute,
0: wurden,
2: aber sie sind es auch. Ja.
3: ja.
2: Weil Turley war tatsächlich ja noch, glaube ich, vor dem Ersten Weltkrieg sogar errichtet, zu
3: Ja,
2: Kaiserzeiten. Ne?
3: 1900, ja.
0: Wow. Ja, mein
3: Ja.
0: Vater war stationiert in einer Kaserne der Eisenbahnpioniere.
2: Ah ja,
0: Und deswegen
2: okay.
0: war das die Pioneer Kaserne. Und weil es gab die 23rd Engineers, die 23, da gab es 502nd und verschiedene. Und da musste er teilweise dort mal aushelfen oder war eine andere Einheit zugeteilt.
2: Ja.
0: Und da habe ich drinnen selbst mal dann gesehen, dass da so ein Stein war so, und der wurde reingemetzt auf Deutsch. Und denke ich so, ah, okay. Und habe ich gesehen, war das die deutsche Eisenbahnpioniere. Da habe ich
2: Ah
0: mal
2: ja,
0: gegoogelt und
2: okay.
0: so und habe ich rausgefunden, ah, das gab es schon
2: Vor der Besatzung.
0: Genau, und dann haben die das einfach übernommen. Ja. Und nebendran haben sie dann natürlich dann diese Standard-Housing gebaut für die Familien. Ja. Aber die Gebäude waren einfach ganz normal für die normalen, nicht verheirateten Soldaten. Ja. Genau.

0: Larry, du warst aber, hatten wir vorhin in meinem Gespräch, du warst ja schon vor deiner Zeit in Mannheim, ne? Also vor deiner Dienstzeit, sage ich jetzt mal. Du bist,
1: Ja, richtig,
0: ja,
1: ja.
0: genau.
1: Mein,
0: Wie hast du das damals
1: ja,
0: erlebt und
1: okay.
0: warum warst du dort?
1: Ja, gut. Mein Vater war in der Militär, er war Soldat.
0: Ja.
1: Und der war in Mannheim stationiert, in Mannheim 1968 bis 1972. Und damals war ich, kam ich, wollte meine Eltern besuchen und kam ich nach Deutschland, Mannheim 1969. Ich war 19 Jahre alt. Und
0: Du warst in den USA geblieben und bist
1: ich
0: dort aufs
1: bin da,
0: College oder
1: damals
0: so.
1: war ich
0: Ja.
1: Student.
0: Ja.
2: Aber du bist aufgewachsen ohne deine Eltern, habe ich das
0: Nee,
2: richtig
0: nee, nee, nee,
2: verstanden?
0: die
1: Nein,
0: U
1: mein Vater war ein Soldat, geht überall, wird überall stationiert. Und zuletzt, mein Vater war in Texas stationiert und wir waren zusammen. Und dann ist er nach Deutschland und ich war, sag mal, zwischen High School und College. Dann ich dachte, es ist besser, wenn ich in Texas bleibe. Und meine Eltern sind nach Mannheim, also stationiert, sag mal. Kam ich nach Mannheim zuerst in 1969. Dort habe ich meine Frau kennengelernt. Und dann später, in 1973, bin ich nach Mannheim wiedergekommen, hier zu arbeiten. War bei einem Architektbüro in Mannheim, habe ich
0: Ah, okay, du
1: dann
0: hast da,
1: gearbeitet.
0: okay.
1: Aber das ist auch vor meiner Dienstzeit
0: Ja.
1: mit dem Militär.
0: Okay.
1: Und meine Frau und ich, wir sind in 1975 geheiratet, in Mannheim nach USA, 6 Jahre lang USA,
0: Okay.
1: Bundesland Texas, San
0: Ja.
1: Antonio, Austin. Und sie hat dann ziemlich starke Heimweh gehabt
0: Ja.
1: und wollte wirklich wieder nach Hause gehen.
0: Ja.
1: Und dann suchte ich dann eine Arbeit. Habe ich
0: Ja.
1: dann Glück gehabt, dass ich was
0: Dass du
1: gefunden
0: das
1: habe.
0: hier gefunden hast, ja.
1: Aber ich habe nie, wir haben, meine Frau und ich haben nie gedacht, dass wir so lange
0: So
1: in
0: lang,
1: Deutschland, ja.
0: ja.
1: Also wir haben, beide Kinder sind hier
0: Ja.
1: geboren und
0: Ja.
1: aufgewachsen.
0: Ja.
1: Ja.
0: Und wie ist es jetzt, wenn du nach Texas zurückgehst oder nach USA überhaupt? Fühlst du dich auch zwischen den Welten, wie der Tom vorhin gesagt hat? Oder
1: Ja, ich fühle mich ganz fremd eigentlich. Das
0: ja.
1: ist, hat sich so viel geändert.
0: Ja.
1: Ich sage ehrlich, es ist besser hier. Ich fühle mich mehr komfortabel hier als
0: Ja.
1: in wo ich dann herkomme.
0: Ja,
1: Es ist dann so, ich bin also 45 Jahre hier.
0: eben.
1: So.
0: Ja.
1: Und ja, okay, gut. Texas Barbecue kann man nie vergessen.
0: Ja,
1: Auch
0: okay.
1: Texas Beer
0: Ja,
1: und ein
0: ja.
1: Lone Star Beer und ein Barbecue, das
0: Ja,
1: kann man
0: ja.
1: nicht vergessen. Das ist
0: Ja,
1: immer noch
0: das ist
1: gut.
0: immer
1: Ja.
0: noch gut, ja. Und die Weite, oder? Gut, in
1: Ja,
0: Austin vielleicht
1: ja.
0: nicht, aber in Texas ist ja schon viel Platz, sage ich mal.
2: Und für dich, Thomas,
3: Ja.
2: wo und wie fühlst du dich aufgenommen?
3: Also ich fühle mich hier gut, sehr gut. Aber ich muss ein bisschen von dem, ich will nicht sagen USA, aber von diesem militärischen Leben will ich ein bisschen, und das habe ich halt zu Hause. Ich gucke Sports, amerikanische TV gucke ich, ich rede mit meinen Kindern nur zu Hause Englisch. Also ja, wenn wir zu Marvin gehen, der Marvin, der in sein Englisch, das wird immer besser, weil allein schon mein Sohn immer, ey, Onkel Marv, yo. Weil, und meine Frau, ihr Englisch ist natürlich auch gut geworden, weil ich einfach das, ich habe mir einfach überlegt, okay, so wie es meine Mama gemacht hat, ich meine, sie konnte ja auch Englisch, klar, dadurch, dass sie auch halb Amerikanerin ist, aber sie hat halt einfach Deutsch gesprochen und mein Vater immer amerikanisch. Und so habe ich das dann einfach fluent gelernt. Und da habe ich gedacht, okay, wie kriege ich das hin, ohne in den USA zu sein, dass das Kind hier, und der hat es ja nicht mehr mitgekriegt, der wurde ja später geboren, da waren die Amerikaner schon weg, und sonst hättest du gesagt, ich schicke den einfach raus auf den Spielplatz,
0: Ja.
3: da sind ja genug, aber nee. Ich habe dann einfach immer nur zu Hause.
0: Ja, ja.
3: Einfach das durchgezogen. Also wirklich eiskalt vom Kindergarten abgeholt. Und dann haben die immer zum die Kindergärtner gesagt zu meiner Frau, kann jemand überhaupt Deutsch? Und dann habe ich gesagt, ja, ich kann Deutsch. Ich kann Deutsch. Und dann, aber das glauben die halt manchmal nicht. Ja? Ein Amerikaner sagt auch, why you speak German? That's crazy. I don't believe it. Und dann sage ich, ja. Aber der fragen die immer, wie? Sag ich, ja, weil du das einfach als Kind nutzt. Und vor allem, das muss man weiter nutzen. Aber ich bin ja auch, ich bin jetzt 50 und du hast ja immer Freunde, immer jemand, der noch wie Larry hier lebt, der schon lange da ist oder einfach Leute, die noch dienen. Du nutzt es ja immer. Ich muss Familie anrufen, ich mache das. Und ich wollte auch nicht übersetzen für meine Kinder. Ne?
0: Ja.
3: Wenn die mit meiner Mutter reden in den USA, ist ja kein Problem. Aber ich habe Geschwister, die können es nicht. Die kommen hier zu Besuch, aber das war's. Ich habe Tanten, Cousins, Cousinen, die einfach... Und dann sind die auch echt überrascht, sagen, ey, das hast du gut gemacht. Aber der kann es ja schon besser wie ich. Also der haut Wörter raus, sag ich mal, die habe ich in meinem Leben noch nie gehört. Aber das ist halt einfach jetzt das Zeitalter, das ist ganz anders. Aber ja, wie gesagt, ich fühle mich hier wohl, aber ich muss mir das schon ein bisschen zurechtlegen, daheim, in my castle, also in meinem Heim. Und dann geht das ganz gut.
0: Ja.
3: Das ist, weil man es auch eh schon immer so kennt, ja?
0: Ja.
3: Und
0: wie sieht es bei dir aus? Hast du noch Kontakte zu Leuten, mit denen du zusammengearbeitet hast?
1: Weniger jetzt als den Jahr ich den Ruhestand, also in Ruhestand gegangen. Aber jetzt noch Kontakt mit auch Amerikanern, die hier gearbeitet haben.
0: Gibt es noch auch welche, die auch noch hier wohnen weiter oder weniger?
1: Die meisten
0: aber
1: auch deutsche Leute, die in uns in DPW gearbeitet haben, ich noch Kontakt, etwas Kontakt und
0: Ja, schön.
2: Hast du bei der Abwicklung der Konversionsflächen, warst du dann noch, also warst du daran auch beteiligt?
1: Am Anfang habe ich dann auch für MWSP, also das heißt nicht gearbeitet, sondern viele Fragen von Gebäude, was das Gebäude war und was für Nutzung. Und habe ich dann die Information gegeben. Aber die Entwicklung, nein. Also wenn man sieht, Franklin jetzt sieht, die Entwicklung, nein. Dann war ich nicht beteiligt.
0: Nee.
1: Aber ganz am Anfang, sagen wir mal 2012, 13, 14, war viele... Die Kaserne war komplett leer. Da war niemand da. Und Stadt Mannheim möchte gern diese ganze Arealentwicklung, also develop.
0: Yeah.
1: Und da kamen dann ständig Fragen, was ist das Gebäude, was war dieses Gebäude, in gutem Zustand oder nicht, und was für Zustand. Ist es Mauer, ist es Holz, ist es Stahl oder und Dacharbeit, was für Dachzustand. Also ständig, also fast jeden Tag waren nur Fragen.
0: Ja,
1: Aber nach 4-5 Jahren waren die Fragen dann weniger.
0: Ja.
1: Und jetzt kaum. Also, kaum.
0: Es sind ja auch immer weniger Gebäude da.
1: Ja, weniger Gebäude, bestimmt. Ja. Und die meisten sind schon renoviert.
0: Ja.
1: Heißt es schon,
3: Und das, was er noch weiß, das kriegt dann der Marvin gesagt, damit der Marvin das übernehmen kann. Ja.
0: Genau.
3: Ja.
0: Und die Jahre kurz, also wo das noch geschlossen wurde, also wo die Armee dann, der Standort wurde ja relativ schnell aufgelöst. Da warst du aber schon in Ruhestand. Ne? Das war nach 2010 eigentlich.
1: Ich bin 2010, also Ende 2010 in Ruhestand. Und dann erst und 2011 ist Mannheim, die Command ist zu. Und dann in 12, also 11 und 12 sind die Soldatenfamilien weggezogen. Ja. Das ist ziemlich schnell. Also ich glaube, Spinelli war noch bis 14, bis 14.
0: Ja, ich habe mal ein Interview mit einem, ich weiß gar nicht mehr, wie er hieß, der wohnt in Sandhofen. Das war einer der letzten Soldaten in
1: Mannheim.
0: Franklin, also der hat dann praktisch Tür zugemacht.
3: So abgeschlossen.
0: Ja, ja, so ein bisschen.
3: Den Schlüssel übergeben.
0: Ja, so ungefähr, ja. Ja, die, das wurde dann von dem Bundesamt für, wie heißt es,
1: BEMA.
0: Ja, die haben die Flächen dann übernommen und die Stadt Mannheim hat sie ja dann gekauft.
3: Für die Konversion.
0: Um sie dann selbst zu entwickeln und dafür, da kommt dann die MWSP, von der wir es jetzt öfter hatten, ins Spiel, weil die quasi die Entwicklungsgesellschaft war. Das heißt, die waren auch dafür, sie müssen auch abreißen und renovieren und was auch immer.
1: Mhm, ja. Richtig.

0: Ja, wo wir zum Abschluss nochmal drüber reden wollen, ist, dass die US-Armee war ja auch wirklich ein riesiger Arbeitgeber hier in der Region, in Mannheim und Umgebung. Larry, du warst ja lange Zeit der Director of Public Works. Vielleicht kannst du kurz uns mal einen Eindruck geben, wie viele Leute haben da zu Hochzeiten gearbeitet, was waren eure Aufgaben und so weiter. Waren da viele Deutsche dabei? Und so, ja, solche Fragen.
1: Ja, das stimmt. Wir waren ein sehr guter Arbeitgeber.
0: Ja.
1: Und sag mal, im Jahr 1990, 91 war fast 1000 Mitarbeiter in der DPW. Und das ist nicht nur Mannheim, waren auch damals Worms. Worms war auch eine militärische Gemeinde, die mit Mannheim zusammengewachsen ist. Und da waren auch dann Zivilangestellte, die in Worms gearbeitet haben. Aber in Mannheim haben wir alle mögliche technische Positionen gehabt.
0: Ah
1: Wir
0: ja,
1: haben
0: okay.
1: Architekten, wir haben Ingenieuren, Umweltschutzingenieuren, wir
0: Okay.
1: haben alle Handwerker,
0: Ja.
1: also Schreiner oder Maler oder Elektriker,
0: Das hattet ihr alles
1: Heizungstechnische.
0: in eurem Team,
1: Das
0: also ihr
1: war
0: war
1: in uns, also In-House, das heißt ein In-House-Team, war ziemlich groß, also ist groß, also von Männern oder von Frauen auch. Dann, also wir waren so über 600.
0: Wahnsinn.
1: Und dann natürlich, als die Kasernen, als es dann zu Ende kam, sind viele Leute weggegangen. Aber wir haben technische Zeichner, wir haben Verwaltung, wir haben Finanzierungsabteilung,
0: Also das komplette
1: das
0: Programm wie
1: komplette
0: eine,
1: Programm. Wir haben Leute, die große Baumaschinen fahren könnten oder LKWs oder Speedloaders oder wir haben Hochspannung-Elektriker und Niedrigspannung.
0: Das heißt, ihr musstet gar nicht sehr so viele Aufträge nach außen
1: Wir
0: geben,
1: haben
0: sondern
1: viele Aufträge nach außen, also so Outsourcing, aber diese waren sehr große Instandsetzungsprojekte, was von Millionen Dollar. Aber die In-House-Leute haben viel also kleine Projekte gemacht und haben die tägliche Wartung. Zum Beispiel, eine Kundin ruft an, sagt, die Glühbirnen im Büro, die funktioniert nicht. Dann die Elektriker sind hingegangen, haben das repariert oder was. Nur als
0: Ja,
1: Beispiel.
0: klar. Also alle Aufgaben sozusagen,
1: Alle Aufgaben,
0: Haustechnik und
1: was man
0: Und ihr wart aber auch für also für die Infrastruktur,
1: auch
0: Wasser und
1: Infrastruktur, Wasser, Abwasser. Wir haben dann auch die ausgebildeten Leute, die auch die Rohren, wenn unterirdische Wasserleitung gebrochen ist, dann mussten wir tief ausgraben, also 3, 4 Meter tief ausgraben und die Rohre dann reparieren. Das haben wir alles in-house gemacht.
0: Und da waren viele deutsche Zivil, also
1: Die
0: Angestellte
1: waren
0: einfach.
1: okay. Mehr als 90%
0: Okay, mit so
1: waren
0: viel.
1: deutsche
0: Okay.
1: Angestellte. Und was interessant ist, viele sind fast 40 oder 45 Jahre lang angestellt bei der US-Streitkräfte. Es ist eine sehr gute, lange Arbeit. Also ganze Karriere.
0: Die waren dann durch die Familie sozusagen, haben dazu,
2: Aber Larry, was man auch sagen muss, ist, man überlegt sich dann, ja, wie sind die denn reingekommen, wenn die jetzt immer da, musste die immer jemand vorne abholen? Nee, diese Firmen und diese Mitarbeiter hatten einen sogenannten Installation Pass. Und damit hatten die aber nur Access, also nur die Möglichkeit reinzugehen, wurden von den Pons-Leuten kontrolliert, konnten reingehen und konnten sich dann auf dem Gelände bewegen, wo sie arbeiten. Die konnten aber jetzt nicht einkaufen oder so gewisse Sachen machen. Aber damit
0: Sie
2: sich das
0: durften jetzt nicht in die
2: erspart,
0: PX
2: die
0: oder so,
2: immer, sonst müsste die jemand immer vorne abholen und so. Genau.
1: Da waren auch natürlich ein paar Soldaten, die beim DPW waren und auch Zivilangestellte, so wie ich. Aber nicht viel. Ich glaube, also unter 10 Leute. Die meisten, also 90% waren deutsche
0: Waren Deutsche.
1: Angestellte. Und ja.
0: Und die mussten sich dann natürlich neue Jobs suchen, als es dann geschlossen
1: war. Es ist, okay, gut. Sag mal, wenn ein Mann, wenn jemand zum Beispiel 60 Jahre alt ist oder 65 und die Kasernen schließen, dann kann diese Person in Ruhestand gehen. Ja. Aber das war auch voll, da waren Leute, die 50 oder 45 Jahre alt und da schließt die Kasernen.
0: Ja.
1: Und dann mussten die zu einem Transfer, also Firma gehen und dann viele sind weiter für die Arbeit, für die US-Streitkräfte Arbeit gearbeitet, aber in Kaiserslautern oder Wiesbaden sogar.
0: Yeah.
1: Viele sind auch für deutsche Firmen dann also umgewandelt.
0: Yeah, yeah.
1: Aber manche mussten dann wieder auf Schulen gehen, was Neues lernen.
0: Yeah.
1: Es war nicht so einfach.
0: Ja, das glaube ich, das glaube ich. Und was mich interessieren würde, dann die deutschen Angestellten, wenn die 60 oder 65 waren, haben die dann die Rente von der US-Armee bekommen?
1: Die Rente kam
0: oder von der deutschen Rentenmodell, aber von der USA.
1: Von der USA, Die Bezahlung zum Beispiel, die Gehalt kam von den US-Streitkräften.
0: Ja, und die Rentenregelung war aber der deutschen Rentenregelung angepasst. Okay, das ist ja eigentlich gut dann.
1: Für,

0: Ja, also das kann man sich, glaube ich, heute, das ging ja, wie du auch schon sagtest, ein bisschen allmählicher, weil ihr ja schon vor 2012, vor der Schließung, langsam der Stützpunkt, der Standort zurückgefahren wurde, ne? Aber ich denke, es waren natürlich schon große Umbrüche. Und für mich als Außenstehenden war das halt dieses Verschwinden der amerikanischen Menschen im Stadtbild sozusagen.
1: Genau.
0: Wenn man früher in die Stadt gegangen ist, auf die Planken, in Planken oder was
1: Ja.
0: unterwegs war.
1: Viehenheim,
0: Ja,
1: Rhein-Neckar-Zentrum.
0: genau,
1: Das Bild,
0: Rhein-Neckar-Zentrum,
1: man
0: so.
1: hat es ja gehört, aber auch
0: Ja,
1: gesehen. Ja, man
0: genau.
1: kann ja.
0: In der Straßenbahn, dann nach
2: Die Clubs.
0: die
1: Ja,
0: Clubs,
1: die Clubs. Da war dann
0: Alcazar,
1: Feierabend. Da
0: ja.
1: haben sogar viele dann, waren dann pleite. Also die waren ja gut, ich denke mal, die hatten aber genug verdient, weil
0: Ja.
1: die waren immer voll, weil einfach diese gewisse Stimmung, ja.
0: Ja,
1: Also wenn man heute
0: bitte.
1: nach Wiesbaden geht oder nach Grafenwöhr oder nach Kaiserslautern in den
0: Ja,
1: Clubs,
0: ist
1: dann
0: immer
1: ist es
0: noch.
1: so wie hier damals.
0: Ja.
1: Ja, der Orange Club oder
0: Ja.
1: in Weinheim, das Downtown.
0: Ja.
1: Das war ja, ich sogar, bevor ich meine Frau hier kennengelernt habe, war mit Amerikanern, die mich mitgenommen haben. Ey, let's go downtown.
0: Okay, das war
1: Weil,
0: das in Weinheim.
1: ja, ganz genau, das war Wahnsinn. Da habe ich meine Frau gesagt, wir waren bestimmt zur gleichen Zeit im Club
0: Ja.
1: und wussten es aber nicht.
0: Ja.
1: Ja,
3: Ja,
1: das
3: das
1: ist.
3: hat man täglich, also sagen wir in den 90er Jahren oder 80er Jahren sogar, also überall, wo man
0: Ja,
3: hingeht, fährt mit Auto oder
0: ja,
3: läuft, hat man, könnte man diese Zeichen von Amerikanern sehen.
0: ja, ja,
3: Entweder ein Soldat in Uniform
0: ja,
3: oder
0: genau, ja,
3: ein militärisches
1: Fahrzeug,
3: also Fahrzeug, ein Konvoi
0: ja,
3: oder die damals, die Kennzeichen
0: ja,
3: für unser Auto waren. Eigenartige, also
0: ja.
3: unser eigenes Kennzeichen
0: Die
3: haben
0: waren
3: wir gemacht.
0: grün, wenn ich mich
3: Die
0: recht
3: waren
0: entsinne,
3: grün und
0: ja,
3: dann weiß und jetzt ist es was anderes, aber
0: ja.
3: da hat man immer irgendwo
0: Ja.
3: die amerikanischen Soldaten
0: Ja.
3: oder die Leute gesehen.
0: Und die
3: Also,
0: Automodelle waren ja auch andere. Das waren nicht die
1: ja,
0: amerikanischen Fords oder die amerikanischen GM
3: ja, die
0: oder
3: waren
0: so.
3: immer etwas größer
0: Ja,
3: und
0: genau.
3: lauter.
1: Genau. Aber ich muss auch sagen, das Stadtbild, weil man sagt, wie haben die zusammengelebt, wie war das? Also die in dem Umkreis, die Deutschen, die das auch mitgekriegt haben und mit denen gelebt haben, die fanden das gut. Also ich habe keine negativen Erlebnisse. Ja, und wo ich sage, ah, okay, natürlich vielleicht jemand, der auf dem Dorf wohnt und das nicht kennt oder so, aber auch da teilweise haben ja dann höherrangige Captains oder was dann manchmal ein schönes großes Haus gehabt. Und
0: Ja.
1: aber dieses Stadtbild und wenn man dann einkaufen war, gehört hat, gesprochen hat und so, ja. Und wie gesagt, teilweise, wenn wir nach Wiesbaden oder so noch gehen und so, da ist es dann immer noch so.
0: Ja.
1: Und die Leute, die finden das gut. Und wie das prägt, sieht man an der Musik, an der Kleidung,
0: Ja.
1: teilweise am Reden, ja.
0: Ja.
1: Da gibt es ja Wörter, die man heute benutzt, ja, ob das cringe ist oder ob das, das kommt ja alles da davon. Nicht nur, die sagen mir, das schwappt von den USA rüber, aber es ist ja schon da. Es ist ja schon da
0: Ja,
1: gewesen,
0: klar,
1: ja.
0: klar.
1: Also irgendwo. Und eine Stadt redet mehr oder schneller oder,
0: Ja.
1: ja. Hip-Hop, deutsches Hip-Hop wurde ja in Stuttgart,
0: Ja.
1: ja. Und ich dachte immer erst, ah, bestimmt die Frankfurter, aber nee, war dann da. Ich
0: Ja,
1: meine,
0: und
1: Hip-Hop, klar, war
0: Stuttgart und
1: dann
0: Heidelberg
1: überall.
0: noch mit den
1: Aber
0: Lions Camps.
1: genau. Und
0: Ja.
1: da war das. Toll, und ich meine, wenn man alte Podcasts hat von Leuten aus der DDR, die haben gesagt, die haben teilweise dann illegal so gehört, und aber der wussten die, das ist, weil der Einfluss von den Amerikanern da war.
0: Ja,
1: Ja?
0: ja,
1: Als
0: ja,
1: Kind habe ich auch mit 11 oder so Breakdance gemacht auf dem Pappkarton
0: ja.
1: mit den Nachbarjungs. Und die haben dann abgeholt, Pappkarton hingelegt. Ja, dann haben wir immer. Kennt man Ramen-Nudels? Also
0: Ja.
1: die Ramen-Pakets, die haben wir früher, hat meine Mutter die immer uns mit einem Peanut Butter Jelly Sandwich, also ein Erdnussbutterbrot und die trockene Packung, dann haben wir die klein geschlagen, haben die den Geschmack, also ob das Rind war oder Chicken Flavor, haben wir reingeschüttet und trocken gegessen. Und haben dann
3: Mit Erdnusscreme.
1: after that,
3: Oh, after that.
1: yeah, we eat the peanut butter jelly sandwich,
3: Ja,
1: but we just eat the dry pack of ramen
3: also,
1: noodles
0: okay.
1: und einfach oben drauf gekippt, ja. Und Und immer Kool-Aid.
0: Ich merke, dass ich Hunger habe.
2: And we always had Kool-Aid. Nee,
4: nee, danke.
2: Can't go without
4: aber,
2: the Kool-Aid.
4: Aber ich denke, dass wir nach dieser Radiosendung draußen vor der Tür hoffentlich eine kleine Geschmacksprobe bekommen. Nicht von den Rahmennudeln, sondern von deinem tänzerischen Können. Oha, okay.
0: Ja, warm,
4: locking und popping, hallo.
1: Ja, da war schon ein bisschen was.
4: Okay.
1: Ja.
4: Das haben wir jetzt leider nicht sehen können, aber es war beeindruckend, ja.
0: Nee, das stimmt auf jeden Fall. Und ich weiß auch, meine Mutter ist in Mannheim auch aufgewachsen. Die hat halt Rock'n'Roll und so hat sie über AFN entdeckt. Das war für sie, hat sie immer, oder erzählt sie, sie lebt ja noch, erzählt sie immer, dass das als für sie ganz wichtig war in den 50ern, als sie Jugendliche war. Da haben die immer AFN versucht zu hören oder haben es gehört. Und ich kann mich auch noch erinnern, ich habe das auch gern gehört, weil da auch
1: AFN Eagle
0: kam als bei den meisten deutschen Radiosendungen. Also das hat, denke ich, wirklich sehr viel. Heute, denke ich, ist durch die Vernetzung und so ist es wahrscheinlich ein bisschen anders geworden, aber damals gab es ja kein Internet oder so. Oder kein, du hattest ja sonst nicht so den Blick in andere Welten, wie man das jetzt hatte. Und da haben die Amerikaner hier wirklich den Blick geöffnet, fand ich.
4: Den Blick geöffnet für die Geschichte.
1: Ja.
4: Für eure Geschichte, genau. Das ist jetzt der Übergang zu eurem Museum. Ihr habt beziehungsweise Thomas eben repräsentiert hier auch Marvins Herzensprojekt, das Museum. Hat mir vorhin auch ein paar Bilder gezeigt und Videos. Vielleicht möchtest du auch gerne noch mal was zu dem Museum selbst sagen.
1: Ja, also ich würde halt gern sagen, zum Beispiel, es ist einfach, wie wir zusammengekommen sind, weil ich habe ja noch eine Gruppe gegründet auf Facebook für meine Heimatstadt. Alles Ex-Soldaten, die dann teilweise da reingekommen sind und der Marvin hatte einen Freund, ich hatte auch denselben Freund, ich weiß gar nicht, einfach durch diese Facebook-Sache

0: man sich gleich verstanden, ob der jetzt in Mannheim war und ich in Hanau. Aber da waren wir sofort ein Kopf und ein Arsch. Und ja, dann hat er mir das halt erzählt und so. Und dann habe ich gesagt, ja, boah, wo machst du mit dem ganzen Zeug hin? Aber da habe ich schon noch gar nicht gewusst, wie viel es eigentlich. Ich dachte, es ist viel. Ich so, ja, der sammelt halt. Ich so, Leute, die sammeln, ja, so ein paar Briefmarken. Aber, und er hat mir dann gesagt, dass wir hatten dann auch das Gelände so ein bisschen gezeigt und hat mir dann gesagt, ah, guck mal, da waren die Sport gemacht und so, dann haben wir den Philipp dann noch getroffen, da waren so Tiere draußen und irgendwie
1: die Schafe.
0: Ja, da war alles so, genau, da waren noch, genau, Schafe und so und ja, und dann haben wir den Philipp da kennengelernt, also er mir vorgestellt
1: der
0: und
1: Philipp
0: so.
1: Morlock, ne?
0: Ganz der, genau, ja. Ganz genau und dass er halt da so ein Gebäude gekauft hat und ja. So und ja, und ah, da könnte ich bestimmt was kriegen und so und ja, und so ist es dann halt entstanden, dass dann da in dem Keller erst ein Raum, dann zwei. Ich glaube, es werden jetzt langsam mehr. Irgendwann machen wir noch einen Durchbruch.
1: Ja. Und, es ist auch ein großes Gebäude, muss man sagen. Es ist ein
0: genau, U-förmiges
1: da ist noch Platz
0: Gebäude. Ja, ja, ja, genau. Und,
2: also die Rede ist vom Barrack.
0: Ja. Genau, vom Barrack, genau.
1: Ja.
0: Mit C.
1: Ja.
0: Und das ist einfach, das kann man nicht erklären, wie viel dann da wirklich ja. zusammengekommen ist. Das ist einfach der ja. Wahnsinn, weil man muss dazu sagen, ja, wir sind Mitbegründer des, aber viele Arbeit hat Marvin und seine Frau gemacht,
1: ja.
0: Ja, also die Chefin, ja, die Präsidentin Sabrina Kuhn und sie hat halt, die hat ja auch, also sie macht ja, ich habe ja Bilder gesehen, wo sie mit Sachen ausschneidet, da war ich ja, ja noch gar nicht da, ja, ich habe ja ganz andere Sachen dazu.
1: Ja.
0: Jeder bringt ja, wenn man sowas gründet, bringt ja seine Vorteile, die ja. er hat ja. oder seine spezifischen Sachen und der Marvin ist halt der, der Hand anlegt.
1: Ja.
0: Der holt da alles raus.
1: Ja.
0: Und ja, und da muss man auch mal dazu sagen, da kann man uns zum Beispiel auf Facebook finden, die Gruppe, wenn man da Kontakt aufnehmen will oder will man eine
1: ja,
0: Tour
1: genau,
0: haben.
1: Ja, das mache ich, wenn ich jetzt Lust ja. habe, genau. das Museum anzugucken.
0: Also auf Facebook entweder Sabrina Kuhn eingeben
1: ja.
0: mit H und oder die Germericans, ja.
1: ja.
0: Und wenn man einfach GER und dann Americans, ja, MERICANS, Germericans eingibt, dann kommt das sofort und da kann man dann, ist eine offene Gruppe, da kann ja. man dann einfach schreiben und sagen, hey, und wir sind da ganz flexibel.
1: Ja.
0: Entweder, wenn der Marvin Zeit hat, machen wir es zusammen. Wenn ich Zeit habe, kann ich das machen, das ist egal. Da sind wir ganz flexibel
1: ja.
0: und
1: ja.
0: wenn einer sagt, ey, ich muss mir das mal angucken, ansonsten veranstalten wir auch mal so Tag der offenen Türe, wenn der Philipp das dann macht und so, dann machen wir das in Verbindung mit seinen, wenn dann die ganzen Künstler ja. da sind und ja, und aber auch alleine, unabhängig.
1: Ja.
0: Also
1: ja.
0: ist auf jeden Fall.
1: Du kennst es auch, ne? Du warst auch schon im
3: mehrmals. Ja, das ist mehrmals. Sehr, sehr interessant.
1: Ja.
3: Man sollte es wirklich dann,
1: ja.
3: wenn man nicht da wäre, das ist,
0: verpasst. Ich würde
3: es empfehlen,
1: ja, ja.
3: so stark empfehlen.
1: Hast du ein Lieblingsstück dort? Ein Lieblingsexponat?
3: Ja, okay, gut. Die technische Zeichnung, was uns gehört yeah. damals, und Marvin yeah, hat es okay. jetzt, also die Zeichnung von Gebäude, yeah. die Plan, also die Planung.
1: Yeah,
0: die yeah. Blueprints.
3: Blueprints, ja.
1: Okay, das ist dein...
3: Aber, ja. Ja.
2: Die Blaupausen.
3: Und Blaupausen, also die sind original.
1: Yeah.
3: Die sind
1: yeah.
3: keine Blaupausen mehr. Yeah. Also,
0: das ist...
3: Und, es sind manche mit meiner Unterschrift drauf,
1: okay.
3: also
1: okay.
3: man muss suchen. Aber
0: the real deal.
3: Ja.
0: ja.
3: Nein, das ist sehr interessant.
0: Sind Schätze, ja. sind Schätze, ja, ja auf jeden ja. Fall.
1: Ja, schön. Also wenn man sich das und viel mehr, ich war ja schon mal dort, es ist wirklich viel mehr angucken, eigentlich alles, was man sich vorstellen kann, was so eine Lebenswelt, sage ich mal, ausmacht auf so einer Base. Nicht nur militärisch, auch ganz viel Ziviles, also...
0: Ja.
1: Wir hatten es vorhin, Geschirr und Lampen, weiß ich noch. Ich weiß nicht, ob die
0: genau.
1: von dir oder vom Philipp sind, so eine riesen Kollektion an Deckenlampen, verschiedenen. Es lohnt sich auf jeden Fall. Ich bedanke mich ganz herzlich bei euch.
0: Ja.
1: Hat Spaß gemacht.
3: Ja, war schön.
1: Es
3: war
1: schön, hier ist es sein. Über ein Pionierthema, eine Pioniersendung.
0: Auf jeden Fall.
1: Ja. Und ja, das war... Radio Blog.
2: Das war das Blog, genau, ja. Radio Blog Magazin.
1: Herzlichen Dank, Larry Scavone, Thomas Barnwell ja, und Marvin schon. Kuhn.
0: Danke für die Einladung.
3: Ja, ja. Hat mich gefreut.
0: Maybe we can have a part two sometime?
1: Ja, sure.
0: Because yeah. there's a lot to tell.
1: vielleicht Live-Sendung aus dem Museum.
0: Oh, that'd be awesome.
3: Das wäre gut.
0: Das wäre gut.
1: Wobei da die Decke ist so aus Beton und wir sehen das. Ja. Das können wir gucken.
0: Oder wir nehmen es auf und stellen es dann rein.
1: Ja, genau, oder so. Also es hat auf jeden Fall Spaß gemacht. Wäre aber schön, so eine Führung anhand zu Stücken, könnten wir gut machen. Ja, hat Spaß gemacht mit euch. Dankeschön.
0: Danke auch, gell. Wir sehen
1: uns wieder. Ja.
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1: Hallo, herzlich willkommen. Schön, dass ihr eingeschaltet habt. Oder bleibt doch einfach dran. Die nächste Stunde wird nämlich super. Wir sprechen heute hier über KI und Feminismus. Die Sendung ist einerseits für alle, die sich noch nicht mit KI beschäftigt haben, aber auch für alle, die genervt sind vom Hype um KI. Uns interessieren weniger die technischen Aspekte rund um automatische digitale Systeme, sondern die gesellschaftspolitischen, sozialkritischen. Bei uns geht es also heute um eine feministische Perspektive auf KI, um eine Programmiererin, Lesetipps zum Thema und polizeiliche Videoüberwachung mit Hilfe von KI. Die Erstausstrahlung dieser Cluddle-Stop-Sendung läuft am 3. Mai 2026 auf dem Bermudafunk auf den Frequenzen 89,6 in Mannheim und in Heidelberg auf der 105,4. 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Bevor wir anfangen mit der Frage, was ist eigentlich KI, hören wir noch Musik und zwar von Cher, Believe. Das ist der erste Song, in dem Autotune so richtig hörbar zum Einsatz kam oder kommt. Und das denken wir, das passt.

0: Ja, was ist eigentlich KI? So ganz hundertprozentig werden wir diese Frage nicht klären, aber wir werden trotzdem so ein bisschen jetzt darauf eingehen, weil zum Beispiel KI total viel sein kann und es deshalb meistens sehr unsauber ist, über KI zu sprechen. KI wird vielfältig eingesetzt. Am bekanntesten ist vermutlich euch ja auch der Einsatz bei automatisierten Bild-, Musik- und Sprachprogrammen. Aber es gibt noch viel mehr. Wenn wir aber immer bei allem von KI sprechen, sind wir sehr unpräzise. Es gibt dieses Beispiel, das finde ich sehr gut, deswegen klaue ich das jetzt mal und zitiere das hier. Es ist ungefähr so, wenn wir immer nur KI sagen, wie wenn wir anstatt von Fahrrädern, Zügen, Autos oder Flugzeugen nur noch von Fortbewegungsmitteln sprechen. Also, ne, verständlich, Züge brauchen halt einfach Schienen und Flugzeuge fliegen in der Luft und Fahrräder fahren auf der Straße. Wenn wir das alles in einen Topf mischen, kann sein, dass wir vielleicht die Schienen vergessen, über die wir eigentlich reden müssten. Und es gibt noch eine spannende Idee, die ich letztens... Und es gibt noch einen spannenden Gedanken zu KI, den ich letztens gehört habe. Da hat eine Sprecherin auf einem Podium gesagt, sie findet alleine den Begriff KI schwierig, weil sehr... Und noch irgendwie einen ganz spannenden Gedanken, den ich letztens von der Sprecherin auf einem Podium gehört habe. Sie findet den Begriff KI schwierig, weil sie findet, dass er eben sehr vermenschlicht. Im Künstlichen liegt außerdem so was sehr Schöpferisches und damit vermeintlich vielleicht auch Göttliches, irgendwas Höheres außer dem System. Und das Intelligente ist natürlich auch ein Problem, weil Computerprogramme sind einfach nicht intelligent. Sie sind nur so intelligent, wie wir Menschen sie machen. Auch die Programme, die selbst lernen und sich Sachen beibringen, weil auch die, das merken wir jetzt, das wissen wir, bringen sich Sachen nicht so logisch bei, wie Menschen das zum Beispiel machen würden. Und ein Beispiel kann ich sagen dazu, ich kenne ein automatisiertes System, das untersucht soziale Medien auf extrem rechte Bilder und Sprache. Menschen müssen diesem System sagen, wonach es suchen muss. Wenn die Menschen, die das System trainieren, aber keine Ahnung haben und zum Beispiel die neuesten Codes von irgendwelchen extrem Rechten auf Telegram oder so nicht kennen, dann wird das Programm diese Inhalte niemals finden können, weil die Menschen haben es ihm halt nicht gesagt. Genau, das ist, glaube ich, ein sehr wichtiger Punkt, dass diese Programme nicht so intelligent sind, wie getan wird. Und Technik ist nie neutral, sondern immer gesellschaftlich bedingt. Und eine NGO, die das genauso sieht wie wir, sind super. Und bei Super schauen sie mit einem intersektionalen feministischen Blick auf die Themen Technik und Gesellschaft. Und deshalb habe ich mich besonders gefreut, mit Elisa Lindinger nochmal darüber zu sprechen. Wenn ich es richtig rausgelesen habe, dann seid ihr vielleicht auch so ein bisschen genervt von dem Hype um KI, wenn ich das so sagen darf. Und du nickst, wieso findest du denn diesen Hype um KI nicht unbedingt gerechtfertigt?
1: Ich bin generell total schnell gelangweilt, wenn wir anfangen, über Technik zu sprechen, ohne sie in ihrem sozialen Kontext zu sehen. Und so wie ich diesen ganzen KI-Diskurs wahrnehme, ist es da besonders stark der Fall. Da geht es dann auf einmal nur noch darum, KI hier, KI da, wo können wir es sinnvoll einsetzen? Eigentlich müssten wir es ja umdrehen und fragen, hey, welche Probleme wollen wir eigentlich lösen? Und dann schauen wir, ob künstliche Intelligenz, was ja irgendwie auch ein total breiter und nichtssagender Begriff ist, ob das dafür die richtige Lösung ist oder ob wir eigentlich was ganz anderes brauchen.
0: Und warum gibt es dann trotzdem diesen Hype um KI? Kannst du dir den erklären?
1: Es ist ein großer Markt. Schlicht und ergreifend ist das für mich ein kapitalistisches Thema. Wir haben große Tech-Konzerne, die einfach gewohnt sind, große Gewinne einzufahren. Und das Spannende ist, dass diese Unternehmen die Gewinne selten damit machen, ihre Produkte zu verkaufen. Das sind keine Läden, in die wir als Nutzende reingehen und dann kaufen wir uns einen Pfund Äpfel oder ein Kilo KI, sondern die kriegen ihr Geld von Investoren. Also Leuten, die hoffen, dass irgendwann da mal ein Gewinn bei abfällt und sie dann wiederum das, was sie reingegeben haben, mit einem Plus auch rauskriegen. Das heißt, gerade ist alles, was wir, nicht alles, aber vieles, was wir so als diese große Generative AI oder generative KI so auf dem Markt sehen, das sind faktisch Minusgeschäfte. Es geht hier nur um Investitionsgelder, die natürlich woanders fehlen.
0: Aus feministischer Perspektive, dazu arbeitet ihr viel. Was wäre da eine Kritik an dem KI-Hype?
1: Für mich ist eine feministische Kritik daran, dass KI ja ganz im Kern der Sache eine datengetriebene Anwendung ist. Und die Daten sind immer ein Abbild von Vergangenheiten. Und alle von euch, die sich ein bisschen mit kritischer Theorie, mit feministischer Theorie auseinandersetzen, die wissen, in der Vergangenheit gab es sehr, sehr, sehr stark verankerte Muster von Diskriminierung, von Ungerechtigkeit. Und die steckt in diesen Daten drin. Wenn wir jetzt automatisierte Systeme erstellen oder sogar einsetzen, dann heißt das automatisch, dass wahrscheinlich diese Diskriminierungsmuster auch in den Systemen stecken. Und die da rauszukriegen, ist ziemlich schwierig.
0: Gleichzeitig machen Hypes ja auch irgendwie Spaß. Und Hypes tun ja zumindest auch so, als würden sie positiv in die Zukunft blicken oder lassen uns das glauben. Jetzt hast du es schon mit der Vergangenheit erklärt, aber was wäre denn so was Positives für in die Zukunft?
1: Es ist tatsächlich für mich schwer zu sehen, so wie dieser Diskurs gerade abläuft, weil er so aufgeladen ist, auch mit Emotionen. Wir müssen da mithalten, sonst sind wir selber schuld, wenn wir abgehängt werden. Also, ne, in diesem ganzen Lärm, der da herrscht, finde ich es unglaublich schwer, so ein bisschen hoffnungsvoll zu gucken. Aber trotzdem, ich versuche es mal. Der Begriff KI heißt extrem vieles. Also wir alle denken wahrscheinlich so als erstes an irgendwie ChatGPT oder so. Aber tatsächlich verbergen sich hinter diesem Begriff ganz, ganz, ganz viele unterschiedliche Anwendungen und nicht alles davon, bei Weitem nicht alles davon, ist diese generative KI, die so problematisch ist. Und ich glaube wirklich, dass wir in dem spezialisierteren Bereich, also in den sehr maßgeschneiderten Anwendungen aus diesem großen Wissenschaftsfeld künstliche Intelligenz, zum Beispiel für die Medizin, aber auch für die Forschung in der Physik und so weiter, für die Energiewende auch, dass wir da tatsächlich große Chancen sehen, wenn wir mal davon wegkommen, ChatGPT als Ersatz für Arbeitskräfte zu sehen, die wir dann irgendwie einsparen können. Zumindest, naja, die Leadership Boardrooms.
0: Energiewende hast du jetzt gerade schon angesprochen, weil Energie ist ja eigentlich auch ein Thema, was wir in diesem Zusammenhang relativ wenig betrachten. KI und Klimawandel. Kannst du dazu was sagen?
1: Ja, natürlich. Ich denke, viele haben dazu schon was gehört, denn KI, künstliche Intelligenz, auch hier wiederum der Fokus auf der generativen KI, auf diesen riesigen Modellen, die brauchen unglaublich viel Energie, um im Betrieb zu sein. Also jede Anfrage, die ich an ChatGPT stelle, die kostet erstmal Strom. Und das heißt, wir haben da einen Faktor, der gerade anwächst und zu der Energiebilanz unseres Landes, unserer Gesellschaft, unseres Planeten, ja, beiträgt. Und natürlich, wir wissen das alle, leider laufen die Rechenzentren nicht alle mit erneuerbaren Energien. Ganz im Gegenteil, in den USA, kaufen zum Beispiel Microsoft sich gerade, Kernkraftingenieure ein, um tatsächlich alte Atommeiler am Netz zu lassen, um damit die Stromversorgung ihrer Rechenzentren irgendwie auch zu gewährleisten. Die Stromversorgung von dieser ganzen KI-Industrie ist also tatsächlich ziemlich groß. Dazu kommt auch noch, dass die Rechenzentren gekühlt werden müssen und das werden sie in der Regel mit Wasser, das Trinkwasserqualität hat und das dann auch wiederum Haushalten fehlt. Also wir sehen inzwischen sogar auch in Europa, dass es in manchen Regionen ja zur Regel wird, dass keine weiteren Wohnungen gebaut werden dürfen oder Wohngebiete erschlossen werden, weil die ganze Energie und das Wasser in die Rechenzentren fließt, die bereits gebaut wurden.
0: Und unser feministischer Blick ist ein internationaler und das sehe ich bei euch auch. Und da kann man ja auch noch mal aus feministischer Perspektive einiges zu KI sagen, oder?
1: Auf jeden Fall. Es klingt ja immer so, und das ist auch ein Teil dieses Verkaufsversprechens, ne, von KI. Da ist dann diese völlig neutrale und objektive Technik und die rattert dann da in ihrem Rechenzentrum vor sich hin und dann kommt da irgendwie ein Ergebnis raus. Und wir wissen aber über diese Industrie, vor allem auch dank der Arbeit meiner Kollegin Julia Kläuber oder auch Mila Micheli vom Weizenbaum-Institut, dass da ganz viel Arbeit, menschliche Arbeit hinter den Kulissen stattfindet, die vor allem von Menschen in den Ländern der globalen Mehrheit geleistet wird. Sogenannte Data Worker oder DatenarbeiterInnen, die zum Beispiel immer wieder gucken müssen, stimmen denn diese Klassifikationen? Es gab einen Fall, der letztens bekannt wurde, wo angeblich ein KI-System Häuser überwacht, also ein Sicherheitssystem für Wohnungen und für Häuser. Und am Ende stellt sich raus, da saßen Menschen und haben regelmäßig diese Streams angeschaut, um zu gucken, ist da wirklich was passiert? Muss ich hier wirklich auf den Knopf drücken und irgendwie einen Alarm betätigen? Und die Menschen, die diese Arbeit machen, die haben da in ganz private Lebensbereiche reingeschaut, die haben vielleicht sogar Menschen beim Sex gesehen, was sie natürlich nicht machen wollten. Und die Menschen wiederum in diesen Wohnungen wussten nicht, dass da Menschen zu gucken. Also auch hier wirklich drüber zu sprechen, was kann die Technik eigentlich? Und wenn wir den DatenarbeiterInnen zuhören, dann kann die ehrlich gesagt gar nicht so viel alleine. Sehr, sehr viel ist menschliche Intervention, die extrem schlecht bezahlt ist, die psychisch belastend ist. Das findet ganz arg in diesem Clickwork-Bereich statt, der also, naja, sehr, sehr prekär tatsächlich angelegt ist.
0: Die Technik kann nicht alles. Und was können wir tun? Also, die Technik nicht benutzen ist ja auch irgendwie nicht so ganz die Lösung. Und das hast du ja auch schon gesagt, dass es zum Beispiel durchaus im medizinischen Bereich zum Beispiel man sich sehr gut vorstellen kann, dass man da sich Sachen erleichtern kann. Habt ihr so einen konkreten Plan? Was können wir tun? Müssten wir einfach nur besser aufpassen?
1: Ich finde das eine hervorragende Frage und leider ist die Antwort nicht ganz so einfach. Aber ich glaube, wir können ganz viel tun und vielleicht viele kleine Dinge, die wir auch so ein bisschen für uns durchdenken können und dann überlegen können, na, was passt denn eigentlich für mich? Also klar, sich allen Arten von, in Anführungsstrichen, KI zu verschließen, funktioniert nicht. Allein, weil wir gar nicht alles bestimmen können und gerade technische Systeme, ja, die sind ja oft auch sehr intransparent, ne? Aber was wir machen können, ist zum einen, doch zu überlegen, ob ich jetzt wirklich alles in ChatGPT werfen muss oder ob ich vielleicht auch, ich weiß nicht was, den Brockhaus aufschlage oder so ein bisschen ganz in ganz alten bildungsbürgerlichen Kategorien gedacht. Das andere, was wir natürlich tun können, ist, das höre ich sehr oft, uns diesen vermeintlichen Druck, der da aufgebaut wird, auch ganz bewusst zu entziehen. Und ich glaube, diese Symbolwirkung ist wichtig. Ich höre von vielen jungen Menschen, die gerade einen Job antreten, dass denen gesagt wird, du musst das mit KI machen. Und es gibt weder eine konkrete Beschreibung, was die da machen sollen oder welchem Ziel das dienen soll. Die Annahme ist einfach, du musst jetzt was mit KI machen und dann wird es irgendwie besser. Und da genauer hinzugucken und vielleicht auch mal stark zu sein und zu sagen, hey, wir können das, wir kriegen das gut anders hin. Ich entziehe mich diesem Druck. Ich glaube, die Signalwirkung von solchen kleinen Handlungen, gerade so im Freundschafts- und Kolleginnenkreis, die sind extrem groß. Und ja, wir versuchen das bei uns auch intern.

Ja, das war Kappa-Tult mit einem Lied passend zum Thema KI, denn KI macht ja den Musikmarkt kaputt. Kappa-Tult singen davon, dass sie sich von ihren Streams gerade mal eine halbe Tasse Cappuccino kaufen können. Ja, und es ist eben so, weil Streaming-Dienstanbietende es eben toller finden, wenn wir KI-generierte Musik hören, denn dann müssen sie den realen KünstlerInnen nicht für ihre Musik bezahlen, beziehungsweise für unsere Streams. Und beziehungsweise nur eben der einen Person, die die vielen oder den paar wenigen Personen, die die vielen unterschiedlichen Lieder mit Hilfe von einer KI generieren. Und Kappa-Tult haben im Februar ein neues Album rausgebracht, immer alles gleichzeitig. Und davon hören wir jetzt noch das Lied Tinder, weil ich gerade überall höre und lese, dass Dating-Apps total tot sind, weil die Apps nicht mehr versuchen, Menschen zu verkuppeln, sondern Menschen in den Apps zu halten, um mit ihnen Geld zu verdienen.

0: Ich denke, ihr kennt uns mittlerweile oder lernt uns jetzt gerade kennen. Wir chatten nicht, geht so viel auf Dating-Apps, wie ihr wollt und habt Sex oder auch keinen. Macht einfach auf, was ihr Bock habt. Ich fand den Song aber trotzdem noch mal ganz gut, weil wir natürlich sehr viel sagen könnten in einer feministischen Sendung zu KI, zu Deepfake-Porno und sonstigen Frauen- und menschenverachtenden Tools. Die KI unterstützt unser Leben nicht gerade leichter machen oder das Leben von Flinterpersonen. Da das aber so ein riesiges Thema ist, machen wir dazu vielleicht noch mal eine Extrasendung. Und jetzt nimmt uns Steffi erstmal mit in die Vergangenheit.
1: Ada Lovelace, Programmierpionierin.

Ada Lovelace wurde 1815 in London als Augusta Ada Byron geboren. Adas Mutter war eine sehr gebildete britische Aristokratin namens Anne Isabella Noel, deren Steckenpferd unter anderem auch die Mathematik war. Ihr Vater war der Dichter Lord Byron. Die Eltern trennten sich einen Monat nach Adas Geburt und von da an hatte sie auch keinen Kontakt mehr zu ihrem Vater. Dieser war ein Vertreter der englischen Romantik und wird als sehr dandyhaft beschrieben. Es gibt auch Quellen, die sagen, dass die Mutter die Befürchtung hatte, dass Ada irgendwann diese ungezügelte Fantasie entwickeln könnte, wie der Vater, und ermutigte sie deswegen schon sehr früh, sich lieber mit Analytik oder eben der Mathematik zu beschäftigen, anstatt mit der Lyrik. Ada hatte verschiedene Hauslehrer und der Fokus lag eben da immer wieder auf Naturwissenschaften und der Mathematik, was für diese Zeit recht ungewöhnlich und untypisch für Frauen Sternchen war. Mit ihrem Interesse an Mathematik würde aber auch gleichzeitig ihre Fantasie beflügelt. Und so träumte sie mit 12 oder auch 13 Jahren vom Fliegen. Ihre Idee war ein mechanisches Pferd, mit dem sie fliegen könne. Durch ihre Mutter hatte Ada auch Kontakt zu anderen Wissenschaftlern. Unter anderem lernte sie mit 17 Jahren den Erfinder Charles Babbage kennen. Bei einer ihrer Besuche zeigte er ihr Teile seiner neuesten Erfindung, eine riesige Differenzmaschine, also eine Rechenmaschine. Er hatte die Idee, dass diese fehlerfreie Ergebnisse bringen müsste, im Gegensatz zum Menschen. Und damit würde die Maschine Zeit sparen und Leben retten, da die Maschine zum Beispiel für die Berechnung in der Schifffahrt genutzt werden könnte und eben fehlerfrei war, im Gegensatz zum Menschen. Ada war von dieser Idee begeistert und Babbage wurde ein wichtiger Mensch in ihrem Leben, zu dem sie auch nach ihrer Heirat

mit Lord William King, Earl of Lovelace, und der Geburt von 3 Kindern Kontakt hielt. Eines Tages erzählte Charles Babbage Ada Lovelace von einer weiteren neuen Erfindung, der analytischen Maschine. Die Idee war, dass diese Maschine mit Lochkarten gesteuert werden sollte. Diese Methode gab es zur damaligen Zeit auch schon bei mechanischen Webstühlen. Und die Analytical Engine sollte von einer Dampfmaschine angetrieben werden. Insgesamt sollte die Rechenmaschine noch größer als die Differenzmaschine werden, mehr Berechnungen machen und auch speichern sowie die Ergebnisse drucken können. Für diese Idee war die Zeit aber noch nicht bereit, sodass Babbage sein Projekt nie beendete. Mittlerweile gilt der Entwurf als ein Vorläufer von unseren Computern heute. Und auch die Berechnungen von Babbage waren korrekt, sodass sie funktioniert hätte. Jetzt aber zurück zu Ada Lovelace. Warum können wir von ihr als die erste Programmiererin sprechen? Lovelace übersetzte für Babbage einen Text des Mathematikers Luigi Federico Menabrea und eben diesen Menabrea hatte Babbage auf einer Reise in Italien getroffen. Menabrea verfasste daraufhin eine Beschreibung der Analytical Engine auf Französisch. Das war so 1842. Lovelace übersetzte eben diesen Text für Babbage ins Englische und sie kommentierte die Übersetzung so ausführlich, dass die dann letztendlich 3-mal so lang war wie der Originaltext. Und eben in diesen Notes veröffentlichte sie auch einen Plan, also einen Algorithmus für die Maschine, wie diese sozusagen programmiert werden müsse, um die Bernoulli-Zahlen zu berechnen. Also das ist eine sehr komplizierte Zahlenreihe. Und ja, letztendlich war das erste Programm einer Maschine. Also kann man sagen, Ada Lovelace war die erste Programmiererin. Neben diesem Algorithmus erkannte sie aber auch das weitere Potenzial der Maschine. Und sie ging davon aus, dass die Maschine nicht nur Zahlen und Berechnungen produzieren könnte, sondern eigentlich auch Bilder, Musik und Sprache, was ja heutige Computer eben auch machen. Das Ganze einfach ungefähr ein Jahrhundert, bevor die erste programmierbare Rechenmaschine überhaupt konstruiert wurde. Und von daher ist das Werk von Ada Lovelace für ihre Zeit herausragend und visionär. Es gibt noch so viel mehr über Ada Lovelace zu erzählen und zu beschreiben. Und ich finde, es lohnt sich auch, sich eben mehr mit ihr zu beschäftigen. Es gibt ganz tolle Bücher und Podcasts über ihr Leben und ihre Werke. Ich habe auch bisher ein Buch gelesen und eins schon angefangen, habe mehrere Podcasts mir durchgehört. Es gibt sogar ein Musical. Es gibt, glaube ich, über alles ein Musical. Und ja, also wenn ihr Interesse habt, schaut einfach mal.

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1: 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Ja, und gerade hört ihr eine Sendung über KI und Feminismus. Und so ganz allgemein reden wir voll oft über KI und die Arbeitswelt. Und Franzi hat uns, als wir diese Sendung vorbereitet haben, darauf hingewiesen, dass es aktuell neue Studien dazu gibt, dass KI leider oder die Anwendung von KI beim Arbeiten zu mehr Burnout oder und mentaler Müdigkeit führen kann. Also am Anfang unterstützen KI-Tools uns noch beim Arbeiten und machen uns schneller, aber so ab dem dritten Tool, wenn wir da mehr einsetzen, dann macht es uns einfach nur noch müde, im Kopf vor allem. Und ja, die Menschen beschreiben das so, als würden sie sich total neblig und dizzy anfühlen. Genau, und wenn KI stupide Routinen übernimmt, dann nimmt zwar einerseits das Burnout-Risiko ab, aber nicht unbedingt eben diese mentale Müdigkeit. Also ich würde sagen, das letzte Wort ist noch nicht gesprochen oder sollte noch nicht gesprochen worden sein. Stimmt es? Weil nicht. Müsste ich jetzt eine KI fragen. das letzte Wort ist noch nicht gesprochen, ob es so sinnvoll ist oder sein sollte, Menschen durch KI zu ersetzen. Und eine Musikerin, die schon einige Lieder darüber geschrieben hat, einfach eins nach dem anderen zu machen und quasi die Queen der Entschleunigung ist auf eine Art, das ist Courtney Barnett. Und die hat 2026 ein neues Album veröffentlicht und daraus hören wir jetzt One Thing at a Time.

0: KI oder auch automatisierte Systeme sind ja ein Problem, weil sie auch in der Verwaltung eingesetzt werden können. Und Verwaltung bedeutet eben auch Polizeibehörden. Und das sehen wir hier in Mannheim, wo wir senden, weil hier gibt es ja schon intelligente Videoüberwachung oder zumindest wird die hier getestet. Und da kommen wir dann auch nochmal zum Feminismus, weil Videoüberwachung, da schwingt ja oft so ein rassistischer Diskurs in einem Gewand von Sicherheit mit, weil eben deutsche Männer, weiße deutsche Frauen vor fremden Männern schützen wollen. Also vermeintlich natürlich nur. In Mannheim funktioniert das bisher so, oder was getestet wird, ist, dass diese Videokameras einfach nicht nur Plätze aufnehmen, sondern eben auch, wie sich Menschen bewegen und verhalten. Und daraus lesen diese automatisierten Systeme eben ab, ob eine Straftat passiert. Und dann, falls diese Systeme denken, jo, da ist was, wird es weitergeleitet. Und keine Ahnung, ob dann Lämpchen blinkt oder nicht, das weiß ich nicht. Aber dann kriegen eben Menschen, die vor Bildschirmen sitzen, eine Nachricht. PolizeibeamtInnen bekommen dann eine Nachricht und die können dann einen Einsatz auslösen oder nicht. Das wird also in Mannheim getestet. In den USA sind solche intelligenten Videoüberwachungssysteme aber schon in Einsatz. Und dazu habe ich letztens einen Zeitungsartikel gelesen, den fand ich super interessant, weil darin wurde eine Situation beschrieben. Da saßen Jugendliche auf dem Pausenhof und haben sich eine Chipstüte hin und her gereicht und die intelligente Videoüberwachung hat gedacht, oh, da wird eine Waffe hin und her gereicht, die hat einen Alarm ausgelöst. Daraufhin ist das SEK oder so ein super Spezialeinsatzkommando an diese Schule gefahren, hat diese Jugendlichen überwältigt, ist einmal durch die Schule gerockert, danach waren alle völlig fertig und blank mit den Nerven. Die Kinder, die Jugendlichen, die Eltern, die Schule, alle waren völlig am Ende. Es ist ein Ereignis, was sie alle geprägt hat. Und die Polizeibehörde hat aber gesagt, naja, sie können nichts dafür, weil die KI hat halt gesagt, sie sollen losfahren. Und das Unternehmen von der KI hat gesagt, naja, wir können auch nichts dafür. Wir haben ja von Anfang an gesagt, dass wir hier keine hundertprozentige Sicherheit versprechen. Und das fand ich dann schon sehr absurd und auch bedenklich, wenn eigentlich dann solche Fehlinterpretationen entstehen und auch so Situationen, die für sehr viele Leute auch im Nachgang noch sehr belastend sind und eigentlich dann halt niemand Verantwortung übernimmt. Ja, und zu dieser Frage habe ich dann eine Expertin befragt, Pia Sombetski. Sie arbeitet für Algorithm Watch. Und von ihr wollte ich wissen als erstes, ob das so auch in Deutschland ablaufen könnte und sich auch hier alle aus ihrer Verantwortung stehlen könnten.
1: Also ich denke, dass sich verschiedene Akteure da jeweils rausreden wollen. Die Chance ist relativ hoch, wenn was schief geht. Das würde ich erstmal so vorweg sagen, wahrscheinlich an der Stelle. Gleichzeitig würde ich schon sagen, dass gerade die Polizei natürlich hier auch irgendwie nachweisen muss, dass sie solche Verfahren gut geprüft haben, sozusagen, also wirklich Evaluation anstellen. Die Evaluation in Mannheim steht ja tatsächlich immer noch aus. Also obwohl da 5 Jahre getestet wurde, wurde die Testphase jetzt wieder verlängert und irgendwann Anfang 2027 soll dann doch mal irgendeine Evaluation kommen. Also es zeigt schon, glaube ich, ganz gut, dass da noch Luft nach oben ist, sozusagen auch in der Nützlichkeit dieser Anwendung, weil sonst würden sie wahrscheinlich nicht noch viel weiter testen, sondern eben mit ihren stolzen Ergebnissen um die Ecke kommen. Und ich denke, hier müsste die Polizei natürlich irgendwie gut darauf verweisen können, dass sie das eben rigoros getestet haben, dass solche Fälle irgendwie nicht passieren. Und ja, natürlich auch gerade stehen, wenn da was schief geht, weil ein Unternehmen ist ja auch fast schon nachvollziehbar sozusagen, gibt im besten Fall, ne, ob das jetzt in den USA so perfekt der Fall war, an, was die Wahrscheinlichkeitswerte sind sozusagen, mit denen sie, ja, die ihr Produkt sozusagen bereithält. Basierend auf dieser Info muss dann sozusagen die Polizeibehörde ja irgendwie ihren Einsatz planen sozusagen, ne, und eben auch ja die Sensibilität sozusagen so einer Erkennung irgendwie auch, wie soll ich sagen, einrichten, weil das dieser Fall zeigt ja auch ganz gut, hier war das KI-System wahrscheinlich einfach recht sensibel eingestellt. Also es gibt sozusagen verschiedene Schwellenwerte, ne, wo man sagen kann, okay, ab welchem Grad der Sicherheit vielleicht auch, der Wahrscheinlichkeit löst das System halt einen Alarm aus. guckt dann da zum Beispiel nochmal jemand drauf. Also es hat ja auch was von einer Logik, wo man auch sagen müsste, also es geht ja nicht nur darum, löst das System jetzt irgendwie einen Alarm aus oder nicht, sondern welche prozessualen Schritte folgen sozusagen danach, wenn ein System einen Alarm auslöst. Also ist immer zum Beispiel vorausgesetzt, dass nochmal ein Polizist oder eine Polizistin draufschaut dann. Das ist, soweit ich weiß, in Mannheim als auch in Hamburg schon der Fall, dass da nochmal immer jemand zwischengeschalten ist. Dass in den USA sofort eine Spezialeinheit ausrückt, ist natürlich schon recht besonders, würde ich sagen. Aber vielleicht heißt es auch einfach nur, dass jemand da gerade nicht so ganz genau hingeguckt hat, sich dachte, ach, 89% Wahrscheinlichkeit klingen erstmal für mich zum Beispiel ganz gut. Da drücke ich doch jetzt direkt den Knopf auf, Spezialeinheit wird losgeschickt. Also solche Prozessoreinschritte müssen natürlich auch vorher festgelegt sein und irgendwie untermauert sein mit ja, einer Logik von, wer jetzt hier an welcher Stelle auch die Verantwortung hat. So würde ich das erstmal einschätzen. Aber womit ich weiß, womit sich in Mannheim und auch in Hamburg, da wurde es ja auch

0: genau erkannt werden kann, weil ein KI-Tool denkt halt nun mal nicht und erkennt eben nicht sozusagen, was ein menschliches Auge erkennt, sondern versucht halt sich von verschiedenen Bewegungsmustern irgendwie was abzuleiten, was irgendwie statistisch Sinn ergibt sozusagen. Und das ist immer ein Stück weit limitiert. Und ich glaube, in Hamburg sind die da mit der Evaluation auch schon so ein bisschen weiter sozusagen. Also da konnten zumindest über IFG-Anfragen konnten da Zwischenberichte eingesehen werden, und in dem Testzeitraum, der da angegeben wurde, von ungefähr 60 Tagen, wurden eigentlich nur von irgendwie über 1400 Hinweisen überhaupt 11 Hinweise als polizeilich relevant eingestuft. Also es zeigt auch, da wird ganz viel erkannt, wie gesagt, durch dieses System, aber was davon jetzt wirklich relevant war, war halt super gering. Und das wird in Mannheim, kann ich mir vorstellen, auch nicht ganz anders sein.
1: Interessant.
0: Und dann muss man natürlich die Frage stellen, ich weiß nicht, ob du da jetzt vielleicht auch kommen wolltest, lohnt sich das Ganze überhaupt, wenn halt der Nutzen so gering ist und die Hinweise sozusagen sowieso nochmal angeschaut werden? Ist das auch Geld, was wir für sowas ausgeben wollen, nur weil KI dran klebt, ne? Also da steckt natürlich sehr viel Investition auch dahinter, wo man sich auch fragen kann, sollen dafür jetzt mehr Steuergelder ausgegeben werden?
1: Ja, bei dem Punkt waren wir ja auch schon mal in Mannheim, weil wir hatten hier schon mal Videoüberwachung, dann wurde erkannt, dass sie überhaupt nichts bringt. Dann wurden alle Kameras wieder abgebaut. Und jetzt haben wir wieder dieses schöne neue Testphase mit der KI, was so ein bisschen ja auch irritierend ist. Was mich aber auch persönlich irritiert ist, also du arbeitest ja jetzt bei einer Organisation, die sich hauptsächlich mit diesen Themen Digitalisierung und KI und so weiter beschäftigt. Und vermutlich nimmst du deshalb ein großes Interesse an diesen Themen wahr, aber in Mannheim wird da relativ wenig drüber geredet. Ab und zu gibt es mal eine Veranstaltung, die ist dann auch sehr gut besucht und da haben die Menschen viele Fragen und es wird viel diskutiert. Aber ist es so ein generelles Ding, dass, ja, oder wie ist deine Wahrnehmung zu diesem Thema? Interesse oder eher nicht? Oder und was bedarf es, dass vielleicht mehr Interesse besteht?
0: Also natürlich auf unseren Kanälen, wenn man darüber berichtet, ist das für Interesse groß. Aber ich würde auch zugeben, das ist wahrscheinlich nicht die ganz ja, repräsentativste Stichprobe da an der Stelle für die Bevölkerung. Natürlich sind die InnenpolitikerInnen der Bundesländer des Bundes, die PolizeivertreterInnen sind natürlich sehr gut darin, auch den Sicherheitsdiskurs, ne, immer weiter vorzuschreiten sozusagen oder ihn noch zu schärfen. Also auch wirklich diese Verknüpfung auch diskursiv herzustellen, genau, mehr Technik gleich mehr Sicherheit. Also ich glaube, da sind sie relativ erfolgreich mit, und das ist ja auch sozusagen, geht ja auch einher mit vielen anderen Diskursen, wenn es um Migration geht und alles Mögliche. Also, dass da die öffentliche Meinung vielleicht nicht unbedingt dagegen steht, gegen solche Einsätze, wundert mich erstmal nicht, würde ich sagen, weil es erfordert einfach relativ viele Ressourcen, sich über dieses Thema irgendwie schlau zu machen. Vor allem eben auch diese spezifischen Aspekte von, was ändert sich jetzt eigentlich dadurch, dass es halt KI-gestützt überwacht wird und vielleicht nicht, dass das eine reguläre Kamera ist. Also ich habe das jetzt auch in Frankfurt zum Beispiel, habe ich gesehen, es gab jetzt schon, ne, an den verschiedenen Orten, wo das da jetzt auch mit der Gesichtserkennung sozusagen getestet wird, habe ich gesehen, ne, klar, da hängen dann Schilder, hier wird Video überwacht, aber was jetzt genau der qualitative Unterschied ist zwischen KI-Videoüberwachung und einer regulären, das wird nicht so ganz klar gemacht, und der ist schon ziemlich diametral sozusagen, weil mit KI-gestützter Videoüberwachung überwacht man halt eben nicht zwangsläufig Orte, so wie das halt per se sonst ist, sondern man überwacht sozusagen die Bewegung, die Menschen vor Ort. Man kann eben Bewegungsprofile von einem Kamerawinkel zum nächsten sozusagen, man kann die Menschen sozusagen verfolgbar machen, auch über mehrere Kameras hinweg, also Bewegungsprofile auch erstellen. Und eben dadurch ja auch nachvollziehen, wer bewegt sich von Punkt A eben zu Punkt B. Und vielleicht sagt das auch was eben darüber aus, wo genau die Person sich irgendwie regelmäßig aufhält oder sowas. Also die Eingriffstiefe ist deutlich schwerer einfach bei KI-gestützter Videoüberwachung. Und ich denke auch, dass das im öffentlichen Diskurs überhaupt nicht wirklich Thema ist, zum Beispiel, was jetzt genau die Auswirkungen sind. Und genau, das führt, denke ich, dann eben auch dazu, dass da Leute nicht so ein großes Augenmerk drauflegen. Und natürlich ist es noch nicht so weit verbreitet, wie jetzt vielleicht genau an anderen Orten in der Welt. Also sonst ist immer so das Paradebeispiel natürlich viele Jahre immer China gewesen, ne? Ah, da ist ja jeder Zentimeter des Landes überwacht. Von solchen Umständen sind wir natürlich noch ein Stück weit entfernt, aber wie das jetzt zum Beispiel in den USA läuft, also dass dort halt verschiedene Überwachungstechnologien auch irgendwie miteinander verknüpft eingesetzt werden, also wirklich Datenbanken durchsuchbar gemacht werden, öffentliche Orte überwacht werden und eben auch Social-Media-Daten zum Beispiel immer relevanter werden. Also solche Effekte können sich auch sehr schnell einstellen und ich glaube, das unterschätzen natürlich auch Menschen, die sich jetzt nicht tagtäglich, ne, damit auseinandersetzen, vielleicht ein Stück weit, wie weit wir da vielleicht doch irgendwie auch schon sind, im Potenzial der Überwachung zumindest. Und ja, welche Missbrauchsanfälligkeit da auch mit einhergeht, wenn das auch mal in die, ja, Hände von Leuten gerät, die damit vielleicht nicht so, ja, verantwortlich umgehen. Also wir sind in manchen Bundesländern nicht weit entfernt von einem AfD-Innenminister und was man sich da ausmalen kann, ist, glaube ich, klar. Und wer auch vielleicht zukünftig noch zum Feindbild wird, das kann man auch teilweise nicht abschätzen. Also ich glaube, viele Leute, die haben natürlich dieses Verständnis von, ich habe ja nichts zu verbergen, so. Und gleichzeitig haben, glaube ich, viele, die sich irgendwie in der Gesellschaft für Demokratieprojekte einsetzen, für, ne, man kennt es sozusagen vom, für den Klimaschutz, wurden auch ganz schnell zu, ja, neu erkorenen Feindbildern. Und ich glaube, da sollte man sich auch nicht zu sicher fühlen, dass das nicht einem eben auch passieren kann und solche Tools dann eben auch gegen einen verwendet werden.
1: Und was wären dann Forderungen an Politik, die wir stellen könnten als Zivilgesellschaft bezüglich KI und Polizei?
0: Ja, wirklich ist sozusagen dosiert einzusetzen, würde ich sagen, an Stellen, wo es Sinn macht und wo es wirklich Arbeitserleichterung auch bedeutet. Ist ja auch mal ganz gut, eine positive Forderung sozusagen zu haben, finde ich, an der Stelle. Weil ich glaube, im Diskurs richtig durchkommen mit, wir können, wollen nirgendwo irgendwo KI, ich glaube, das wird schwierig, weil die Polizei natürlich schon damit wirbt, wir wollen auch moderne Ermittlungsfähigkeiten haben. Wie gesagt, von mir aus, an manchen Stellen ist es sicherlich gut, und irgendeine Datenbank sollte man teilweise auch mit einer besseren Suchfunktion durchsuchen können. Da würde ich, glaube ich, auch nicht widersprechen. Da ist auch viele Jahre einfach gar nichts passiert, das muss man halt auch sagen. Und gleichzeitig kann es aber eben nicht sein, dass man eben solche KI-Überwachungsinfrastrukturen eben auch aufbaut, die dann eben dazu führen, dass das zu einem, ja, Tool wird, was einfach nicht mehr wirklich verantwortungsvoll sozusagen auch eingesetzt werden kann und wirklich Funktionalitäten eben bereithält, die, ja, sozusagen in Einklang stehen mit Repressionstools, wie wir sie aus anderen autoritären Staaten kennen. Also die Verhältnismäßigkeit muss da einfach gewahrt werden. Wir würden halt eben auch sagen, also um dem sozusagen zu folgen mit einer klaren Forderung, war es jetzt schon so, dass wir uns schon dafür auch eingesetzt haben, auch im Verlauf zur, in der Verhandlung zu der KI-Verordnung, dass man schon sagt, biometrische Massenüberwachung im öffentlichen Raum sollte generell nicht erlaubt sein. Also das wirklich aus den Landesgesetzen einerseits wieder rauszustreichen und auch auf Bundesebene dieses Verbot nochmal klar zu machen, statt da jetzt eben, ja, Befugnisse zu erlassen.
1: Das sagt Pia Sombetski von Algorithm Watch. Die haben gerade auch eine Petition gegen Palantir am Start. Checkt deren Webseite und unterschreibt. Alle Links dazu und überhaupt zur ganzen Sendung findet ihr auch auf unserer Klottelstopp-Unterseite auf www.bermudafunk.org. Dort findet ihr auch unsere Buchtipps, weil offensichtlich rennt die Zeit davon und wir kommen da nicht mehr zu. Ich hoffe, die Sendung hat euch trotzdem gefallen. Mein Name ist Fides. Ich danke euch fürs Zuhören. Falls ihr Lust und Zeit habt, wir suchen dringend neue und mehr Menschen, die bei uns mitmachen. Das ist auch möglich, wenn ihr nicht regelmäßig in Mannheim an Redaktionstreffen teilnehmen könnt. Schreibt uns einfach bei Interesse oder auch bei Fragen an feministradio@bermudafunk.org oder einfacher eventuell an info@bermudafunk.org, dann wird es auch an uns weitergeleitet. 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Damit sage ich Tschüss, wünsche euch eine gute Zeit und spiele noch ein bisschen zumindest Musik an, passend zu KI, elektronische Musik von der Produzentin und Musikerin Jutz. Das Lied heißt Ghost.

0: Hallo, das ist der Bermudafunk mit der Sendung Freiraum. 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Mein Name ist Annette Lennertz und ich freue mich sehr, heute Jutta Glaser im Studio zu begrüßen. Hallo Jutta.
1: Hallo, guten Tag. Vielen Dank für die Einladung.
0: Seit 25 Jahren bist du Sängerin, offiziell Jazzsängerin, aber das genügt dir nicht. Du bedienst viele Genres, Folk, Weltmusik, Country, Blues, nordische Gesänge, afrikanische und bist immer mehr zu einer Stimmakrobatin geworden, wozu du auch gerne dieses Instrument bedienst, nebenbei. Wie nennt man das eigentlich?
1: Das ist ein Monochord oder eine Moase.
0: Ja, es ist eine Art Waschbrett mit ganz, ganz vielen Saiten drüber und bringt feine, feine Sachen raus. Da werden wir auf jeden Fall mal irgendwas dazu hören. Ja, wir freuen uns, dass du hier in der Region zu Hause bist, in Leimen bei Heidelberg genauer gesagt, weil wir dann immer schön deine Konzerte hören können und du nah dabei bist. Aber du reist natürlich auch und hast Tourneen gemacht, du hast CDs produziert und hast viele Projekte am Laufen. Darüber werden wir nachher noch ein bisschen sprechen, über die einzelnen Projekte. Gerade hast du ein Konzert gegeben zur Solidarität mit der Ukraine. Das war ein ganz spezielles Projekt zusammen mit Klaus Böser Ferrari. Vielleicht kannst du mal ein bisschen über dieses Projekt erzählen.
1: Ja, das ist ein ganz neues Projekt. Es geht um die Poems, um die Gedichte der Künstlerin Ethel Adnan. Die Ethel Adnan ist eine 96-jährige Dame, kann man schon sagen, aus dem Libanon, die sehr kosmopolitisch unterwegs war und vor einigen Wochen auch gestorben ist, aber wirklich wunderbare Malerei produziert hat, Poesie geschrieben hat, ganz wunderbare Texte auch über Krieg und über Frieden und über die Natur und vor allem über ihren besten Freund. Das ist nämlich ein Berg, ein Mountain, den sie viele Jahre jeden Tag gesehen hat und darüber auch geschrieben hat. Also eine ganz wunderbare Poetin. Und diese Texte habe ich genommen und vertont sozusagen.
0: Return and Crossing heißt das Ganze, gell? Und das war in der Feuerwache?
1: Ich habe eine Probeaufnahme. Unsere erste Aufnahme, die wir in der Feuerwache bei der Probe gemacht haben. Also das gibt's auch noch gar nicht auf CD oder irgendwo. Die habe ich mitgebracht und die könnten wir eigentlich hören. Das ist ein sehr schönes Gedicht von der Ethel und das haben wir spontan in der Probe mal versucht zu vertonen.

0: Ich finde das immer ganz begeisternd, wie du das machst. Ich war jetzt nicht bei dem Konzert dabei, aber sonst bei anderen Konzerten in Klaus Böser Ferrari ist oft so, dass er anfängt und auf seiner Solo-Gitarre, er ist ja ein berühmter Solo-Gitarrist, der auch in der ganzen Welt tourt eigentlich, da haben wir auch einen Schatz hier in der Region, auf der Solo-Gitarre irgendeine Atmosphäre erzeugt und dann stimmst du irgendwann ein, nimmst die Atmosphäre auf, baust da weiter und irgendwann leitest du die aber auch über wieder in andere Gefilde. So wenn er zum Beispiel hektisch mit Stress anfängt, dann würdest du dann irgendwann das mal ein bisschen in ruhigere Gefilde leiten. Oder wenn er melancholisch anfängt, würdest du vielleicht dann irgendwann die Stimmung heben. So, ja, so ungefähr kann man das sagen. Und das ganz oft lautmalerisch, also mit Lauten, mit, ja, beschreib es selber mal, ja, das kannst du besser.
1: Das ohne Text ist das, ja. Das ist ungefähr so, schamel zu mag man eloi setang, mai sitit gamale me wati geseta.
0: Ja.
1: So ist das ungefähr. Ja, also das, was kommt, sich locker machen und ohne Zäsur und Zensur vor allem einfach loslegen.
0: Du hast mit ihm auch eine CD aufgenommen schon, ne?
1: Ja.
0: Wie hieß denn die?
1: Das ist Ayoi, nennt sich die.
0: Ayoi.
1: Ayoi. Ayoi. Ayoi.
0: Hat das eine Bedeutung?
1: Eigentlich nicht. Es kommt aus irgendeinem Film. Ich glaube, das war der Dracula-Film von Polanski. Da sagt irgendeiner dann abschließend, bei irgendeiner schrecklichen Szene am Schluss sagt er dann, Ayoi. Also vollkommen aus dem Zusammenhang einfach genommen. Und ich finde, das ist ein tolles Wort. Das gefällt mir gut.
0: Für hat das, bisschen, was du da machst.
1: Ja. Ein bisschen was Pfälzisches. Ich bin ja auch Pfälzerin. Ja? Ajo, sag mir Pfälzische immer. Ja.
0: Stimmt, ja.

0: Ja, also das ist etwas, was du so machst wie keine, zum Beispiel hier in der Region. Und ich las auf deiner Homepage auch begeisterte Zuschriften von deinen Fans. Und einen möchte ich mal zitieren, da schreibt eine Fanin, Jutta ist eine Zauberin. Mit ihrer Stimme kann sie Seelen berühren, Räume weiten und dem Leben eine Stimme geben. Ist das nicht schön zusammengefasst?
1: Ja, das ist sehr schön. Ja.
0: Klasse, gell?
1: Das wusste ich gar nicht.
0: Wie ist denn das, wenn du so ein Konzert gibst mit Klaus Böser-Ferrari? Wie bereitest du dich davor?
1: Ja, also wir bereiten uns beide so gut wie gar nicht vor, nur dass wir einfach uns innerlich einstimmen auf einen Raum, einen gemeinsamen Raum, den wir gemeinsam betreten. Das heißt, dass wir uns da begegnen, dass wir wissen, wir tauschen uns aus. Es gibt bestimmte Ideen, die da fließen. Es gibt verschiedene Möglichkeiten, wie man Wege gehen kann, so wie du das auch vorher beschrieben hast. Aber vorbereiten tun wir uns eigentlich nicht. Wir schreiben Titel auf ein Blatt Papier. Das muss aber nicht so dann auch laufen. Es wird spontan entschieden und oft fange ich irgendein Thema an oder der Klaus und dann weiß ich schon, was er macht. Und dann geht es eben in dieser Thematik weiter.
0: Was wäre denn zum Beispiel so ein Raum bei dem letzten Konzert Return and Crossing?
1: Das hängt jetzt da in dem Fall von den Poems ab.
0: Ah, ne? Okay.
1: Ja, ja. Also wenn es aber nicht von den Poems abhängt, dann hängt es auch ein bisschen vom Sound ab, den wir gerade so hören. Und wenn der Klaus zum Beispiel dann gerade daheim was Verrücktes ausprobiert hat und das dann spielt und es klingt ziemlich gut, dann haben wir halt beide Lust, damit rumzuarbeiten. Ne? Ja. Also es ist wirklich alles sehr, sehr improvisiert.

0: Ja, und zurück zu Corona. War ja eine schwere Zeit für Künstler und Künstlerinnen. Ja, das war ja wirklich hart. Wie war das für dich?
1: Ja, also die erste Zeit, da war ja ein totaler Lockdown. Da konnten wir gar nichts machen. Da bin ich jeden Tag, fast jeden Tag in den Wald gegangen und habe Gedichte geschrieben und dann ein kleines Büchlein gemacht. Also ich hatte dann was zu tun, was Sinnvolles. Wenn ich da nichts zu tun gehabt hätte, das wäre nicht so gut gelaufen, glaube ich. Ich dachte, ich setze mich jetzt mal mit meinem Alleinsein auseinander. Das war dann, das Ergebnis waren eben dann Gedichte.
0: Also es war ganz schön mutig, auf einmal Gedichte zu schreiben, wo du bisher eigentlich gesungen hast, gell?
1: Ja, aber was hätte ich denn da singen sollen? Ich musste ja was schreiben. Zum Singen war ja nichts.
0: Aber du hast vorher ja auch keine Songs geschrieben. Du warst ja eigentlich nicht im Schreiben.
1: Doch, ich habe vorher als schon auch mal Songs geschrieben.
0: Ah ja,
1: Bei der einen CD, die Some Sort Lily, da habe ich 2-3 Songs auch geschrieben.
0: Also hattest du schon so einen kleinen und, Vorsprung im Schreiben.
1: Ja, ja. Und früher habe ich auch Gedichte geschrieben. Früher noch, vor langer Zeit, habe ich auch Gedichte geschrieben.
0: Interessant.
1: Ja. Das hat sich jetzt wiederholt sozusagen.
0: Ja, und daraus ist ja ein ganz schönes Buch entstanden.
1: Das Buch heißt Überwinter.
0: Und die Gedichte sind von Jutta Glaser, aber auch die Malerei. Und das ist ein ganz buntes Buch dadurch geworden. Ganz viel Farbe und das in Corona-Zeit. Wahnsinn. Ja. Was ist dir da alles eingefallen, dass es so bunt werden konnte?
1: Es war ein Rausch. Im Winter braucht man Farbe.
0: Ja. Wahnsinn, ja. Abstrakte Malerei, aber voller Gefühl und Emotionen. Also da geht's ab in deinen Bildern, muss man schon sagen.
1: Ja, das ist ja auch die Musik, die ich male. Ich habe ja dann abends LPs gehört und die Musik, die ich gehört habe, habe ich versucht zu malen. So wie ich es ja umgekehrt auch als mache, dass ich Bilder mir anschaue und die dann versuche zu singen. Also diese synästhetische Angelegenheit ist das.
0: Und verrätst du auch, was du gehört hast, während du das gemalt hast?
1: Ja, das steht immer dabei. Unter den Bildern steht Weather Report 1986 zum Beispiel.
0: Ja. Klasse. Ja, ich habe zwei Gedichte mal rausgeholt, die nicht so lang sind, die kürzer sind.
2: Grelle Zahlen auf Bäumen sind gefährlich. Todesurteil. Als Gerippe am Boden wiedergefunden. Ich gehe an den Nichtsahnenden vorbei, mit sorglosem Gesicht, doch leicht beunruhigt. Bleibt schön gesund, sonst seid ihr fällig. Die Diagnose heißt, zu spät für den Sommer, zu früh für den Frühling.
1: Ich bin ja einfach gelaufen, spazieren gegangen durch den Wald und das, was ich erlebt habe, habe ich versucht, in Gedichte zu schreiben. Und das ist ja das, was man sieht auch, ne? Die Bäume, die da am Boden liegen und kaputt sind.
0: Oder die
1: oder
0: kurz
1: auch nicht
0: davor sind,
1: ja,
0: ne? Gefällt zu werden.
1: Genau, ja.
0: Genau. Also gut, und dann haben wir noch ein zweites Gedicht.
2: Der lange Atem der Bäume. Ich brauche den langen Atem der Bäume, ihren Tanz um sich selbst, wie sie sich in die Erde drehen und Botschaften senden. Wer könnte es verstehen, dieses Morse-Alphabet der Tropfen? Kurz, kurz, kurz wird es sein. Lang, lang, lang ist es her. Kurz, kurz, kurz wird es sein. Ich brauche den langen Atem der Bäume und sie brauchen meine Kurzatmigkeit.
0: Ja, auch ein tolles Gedicht, gefällt mir auch ganz wunderbar.
1: Das freut mich.
0: Ja, super.
1: Es war ein Geschenk. Also ich habe es mir nicht vorgenommen. Ich bin einfach wandern gegangen und dann ging es los. Und 2-3 Monate,
0: hast dich selbst überrascht.
1: Ich nehme es als Geschenk.
0: Wie viele Gedichte sind es jetzt geworden?
1: Es sind jetzt 33, aber ich hatte, glaube ich, so 50 und habe einfach dann ausgesucht und noch geschliffen und gefeilt ein bisschen. Ja.
0: Und die bleiben jetzt auch Gedichte, das werden keine Songs oder
1: so? Nee, das ist nichts zum Versingen, glaube ich.
0: Ja, auf jeden Fall toll. Ja, und dann war der erste Lockdown rum, dann gab es eine kleine Öffnung und ja, Wie ging es denn weiter mit euch und mit dir?
1: Also wir hatten ja das Stück Sehr geehrte Zukunft, bezeichnenderweise dieses Tanzstück der Heidelberger Choreografin Corinna Kleck. Und dieses Stück hatten wir 2 Jahre vorbereitet und eine Woche vor der Premiere wurde es abgesagt. Das war ein harter Schlag, also vor allem auch für die Kinder und Jugendlichen, die da mitarbeiten. Das sind jetzt 60 Kinder und Jugendliche. Und dann haben wir gesagt, okay, jetzt müssen wir es versuchen zu halten. Und letztes Wochenende haben wir dann eben die 7 Vorstellungen gehabt. Nochmal 2 Wochen vorher nochmal. Also das war wunderbar, dass wir es jetzt endlich hinter uns haben und auch gemacht haben und es so gut geklappt hat. Und wir haben gemerkt auch, dass es sehr aktuell noch war. Also die Kinder haben ja Ideen, ihre Wünsche, die sie für die Zukunft haben, beschrieben und das ist alles noch ganz aktuell. Auch die Angst vor Krieg und so, das war alles da, obwohl noch gar kein direkter Krieg war auch. Ne?
0: Ja. Ja, also wie viele Vorstellungen waren das insgesamt?
1: Das waren jetzt letztes Wochenende 4 und dann nochmal 2 Wochen vorher nochmal 3. Also ist 7 Vorstellungen waren es.
0: Klasse. Und das bei diesem Halb-Lockdown, der ja immer noch geht.
1: Ja,
0: ne?
1: Also wir sind eben wahnsinnig.
0: Ja. Ja. Und konntet ihr irgendwie proben? Weil singen war ja ganz gefährlich, das konnte man ja gar nicht.
1: Ja, wir haben geprobt in der Chapel, das ist ja dieses neue Kulturzentrum in Heidelberg. Eine alte Kirche, renoviert und die ist sehr groß und da konnte man mit Abständen sehr gut proben.
0: Ja, erzähl mal ein bisschen über das Stück, denn die Zusammenarbeit jetzt mit Corinna Kleck ist ja auch schon lang, mit der hast du ja schon viele tolle Stücke auf die Bühne gebracht und mit den Kindern, ne?
1: 20-Jähriges haben wir bald.
0: Boah, erzähl mal, wie das angefangen hat und was ihr da so macht.
1: Ja, also was wir machen ist, wir arbeiten mit den Kindern und es geht um ihre Themen. Also die Kinder können ihre Themen bearbeiten und vertanzen. Und wir machen dann aus diesen Tänzen Musik und begleiten diese Choreografien. Und das ist eben deswegen so schön, weil es wirklich, das ist einfach das, was die Kinder sich ausgedacht haben. Und wir verwandeln es eben dann in ein künstlerisches Eckchen sozusagen.
0: Mhm. Wer macht noch mit?
1: Die Cordula Rainer-Wohr mit. Mit ihr zusammen mache ich die Musik.
0: Spielt sie Harfe, wie
1: sie
0: immer?
1: Sie spielt auch Harfe, aber auch Klavier. Und die Chris Gavazzoni am Schlagzeug. Und dieses Mal war die Elisa Herbig noch dabei am Cello. Das war auch sehr schön.
0: Und du an der Stimme?
1: Ja.
0: Ja, also da ging es ja viel um Natur auch, um die bedrohte Natur. Es ging um Bienen. Hast du dann Bienen gesungen oder was hast du gemacht?
1: Genau, ja. Ich habe auch was dabei. Da kann man ein bisschen hören. Die Kleinen, die sind ja jetzt 5 oder ja, 5, um die 5, die haben eben Bienen und Bäume gespielt und am Anfang liegen sie da und dann konnten wir dieses, wie klingt denn eine Wurzel und wie klingt denn eigentlich das, was unterm Boden ist? Gibt es da Ideen dazu? Und das haben wir dann eben versucht, in Musik umzusetzen.
0: Und da hören wir jetzt auch ein Stück von.
1: Ja, kann man
0: klasse.
1: Hören.
0: Ja. Super.
1: Ist nicht so gut, die Aufnahme, weil es eben, das ist eben der Mitschnitt, ne? Ja, von der Probe.
0: Und so viel, die da mitgemacht haben, das zu, also diesen Bedingungen mit Corona, das muss man erstmal schaffen.
1: Ja, wirklich, das war wirklich ein Kunstwerk.
0: Ja, und gezittert habt ihr.
1: Ja, jeden Tag. Ja, jeden Tag.

0: Ich weiß auch noch, dass ein wunderschönes Konzert stattgefunden hat. Das war vom Mannheimer Morgen, wie immer. Jedes Jahr machen die ja so ein Konzert in der Innenstadt. Und da bist du auch aufgetreten. Ich glaube, das war das allererste Konzert in der Zwischenzeit zwischen den zwei Lockdowns. Und erzähl doch mal, mit wem bist du da aufgetreten? Wer stand da mit dir auf der Bühne? Was habt ihr da gemacht?
1: Du meinst jetzt Jazz im Quadrat?
0: Ja.
1: Ah, das war mit Kantoi.
0: Die Band, die du ja auch schon lange hast, ne? Mit der du lange schon arbeitest.
1: Ja, genau. Kantoi ist der Esperanto und heißt Lieder, Songs oder Lieder. Und da habe ich eben die CD auch gemacht. Das sind lauter Ethno-Songs. Vom Französischen übers Rumänische, Afrikanisch, also alles, was es so gibt. Spanisch, ja.
0: Also da singst du dann sozusagen richtig mit Text?
1: Ja, das ist komisch. Ich weiß nicht warum, aber ich habe mir dann was ausgesucht mit Text. Das ist schrecklich eigentlich, weil dann muss man ja die Texte lernen. Das wollte ich ja gar nicht mehr. Ja.
0: Und dann noch ausländische Texte.
1: Ja, genau, genau.
0: Was hast du gesagt? Norwegisch?
1: Rumänisch, also das habe ich auch dabei, das Rumänische, ein Wiegenlied. Ich bin ja keine Rumänin, ich weiß nicht, ob es eine Rumänin verstehen könnte. Aber ich denke schon. Mhm. Das heißt Jog de Lergan.

0: Ja, mit der Silvia verbindet dich ja auch eine ganz lange musikalische Freundschaft. Was habt ihr schon so alles erlebt zusammen, wenn man das mal zusammenfassen kann?
1: Ja, wir sind uns einfach sehr sympathisch und können gut miteinander Musik machen. Und die Silvia ist ja eine wunderbare Gitarristin, die ihre eigenen Sachen schreibt und wunderbare Musik macht. Und wir haben einfach eine gute Freundschaft, eine musikalische und über die Musik hinaus auch eine Freundschaft. Da kann man eben ganz viel machen miteinander. Ne?
0: Ist wunderbar, dass da keine Konkurrenz entsteht, sondern Miteinander.
1: Ja, ist Miteinander, ja. Ja.
0: Wer ist denn da noch mit in der Band?
1: Also wir waren ja zu zweit auch oft, wir können auch zu zweit spielen, aber mit in der Band ist jetzt auch der Dirk Schilken und die Silvia natürlich und dann der Marcio Tubino, der ja aus München extra anreist immer, und der Rolf Breyer am Bass.
0: Und das ist schon ziemlich fest, schon ziemlich lange.
1: Ja, und das sind wir auch eine richtig gute Band, finde ich.
0: Und ganz anders als das Impro. Also es sind wirklich zwei ganz unterschiedliche Seiten. Mit wem singst du denn Jazzstandards?
1: Das ist eher lustig. Also ich singe die Jazzstandards eigentlich mit dem Pater Dimirisch Willi. Und der spielt ja sehr schön Klavier. Aber wir kriegen es nicht zustande, eine CD zu machen. Das klappt einfach nicht. Wir sind auch so, da ist der Erwin Dietzner noch dabei und im Trio spielen wir, wann wir gerufen werden. Wir sind ja zu allem bereit. Es ist einfach so ad hoc auch, so viel Improvisation da drin, dass wir einfach es nicht schaffen, uns so zu organisieren, dass wir jetzt mal eine CD aufnehmen. Das ist gegen die Musik irgendwie auch. Ne?
0: Das müsste ja aber bald mal passieren.
1: Müssten wir mal machen, ja.
0: Pater ist ja Georgier, ne?
1: Ja. Ja.
0: Wunderbar, das wird bestimmt ganz toll werden.
1: Ja, und wir machen ja auch nichts aus. Die ganzen Arrangements sind alle ad hoc auf der Bühne, werden die erfunden. Und das ist wohl was ganz anderes, wenn man eine CD aufnimmt. Da muss man ja alles ein bisschen genauer angucken und ein bisschen was ausmachen miteinander und schauen immer, wie machen wir das, wie arrangieren wir das. Das geht irgendwie nicht. Wir müssen spontan bleiben.
0: Also können wir jetzt gar nicht so ein Beispiel für einen Jazzstandard nehmen in diese Sendung mit Nein? Oder hättest du noch irgendwo einen?
1: Also ich nur halt die Samsort Lily, da ist ja das Flamingo drauf. Das könnte man nehmen.
0: Ja, wunderbar.

0: Das ist der Freiraum im Bermudafunk mit der Sängerin Jutta Glaser. Ich bin Annette Lennertz. Ja, wie fing das eigentlich an bei dir? Ist das genetisch angelegt? Hast du ein Erbe in dir, dass du so gut singen kannst, so musikalisch bist? Oder?
1: Bestimmt, ganz bestimmt habe ich ein Erbe. Meine Mutter hieß ja damals schon die Weiße Taube.
0: Ah ja, das kann man über dich auch sagen, ja.
1: Ja. Ja, das ist ja angelegt in der Familie. Mein Vater hat singende Säge gespielt und wir haben viel gesungen. Ich habe Geschwister, die auch gerne Musik machen. Also das war einfach in der Familie drin.
0: Wahnsinn, ja. Sind die jetzt alle Musikerinnen geworden?
1: Nein,
0: nur du.
1: Nur ich, ja.
0: Und das war sicher nicht einfach, da zu sagen den Eltern, oh, und das mache ich jetzt zum Beruf.
1: In der damaligen Zeit sowieso, das war kein ehrenhafter Beruf, Sängerin. Ja.
0: Also wann hast du das gesagt? Wie alt warst du da?
1: Ich habe zwischendrin Design studiert und bin auch Erzieherin. Also ich hatte ja schon meinen Beruf, aber dann so ab 28, 26, 28, da hatte ich dann so die ersten Bands. Und dann habe ich gesagt, ich bin Sängerin. Das war schon komisch für meine Mutter.
0: Ja, aber sie war ja zufrieden, du hattest ja einen Beruf.
1: Ja, ja, natürlich. Wenn man dann so einen Beruf hat, dann geht's. Auch wenn man ihn nicht ausübt.
0: Ne? Ja, ja.
1: Hauptsache mal einen Beruf in petto.
0: Ja, genau. Dann hast du ja auch geheiratet und ein Kind gekriegt. Noch dazu, gell?
1: Ja.
0: Und weiter Musik gemacht?
1: Weiter gemacht, ja.
0: Ja? Ja, toll. Also das ist schon, finde ich, eine Leistung. Also du lebst ja auch davon. Und das ist gar nicht so einfach. Nur von Konzerten wird es wahrscheinlich nicht gehen. Was machst du denn noch so, um sozusagen Geld zu verdienen, auch mit Musik?
1: Also ich mache mehrere Workshops im Jahr. Einen Jazz-Workshop oder besser gesagt zwei, drei Jazz-Workshops in der Dordogne und in Italien. Und ich habe das mit einer Freundin, die ist super, das Superhirn, sage ich immer. Die kann ganz toll organisieren. Und das Ganze heißt Voice and Chords. Und da bin ich eben und kann dann auch ganz gut Geld verdienen, wenn ich diese Workshops gebe, dann dreimal im Jahr. Das ist wunderbar und sehr schön.
0: Ja. Ja. Und zu Hause, du wohnst ja in Leimen, ich war ja mal da. Du hast da eine wunderbare Scheune umgebaut zu deinem Studio, Festsaal, was auch immer man das nennen mag. Da gibst du auch manchmal Unterricht oder du machst da Konzerte, ne?
1: Ja, das war ja vor Corona. Jetzt geht's ja nicht mehr. Ist einfach so klein. Ja. Da gab es viele Konzerte von einfach Musikerfreunden und Freundinnen, die gekommen sind. Da kommt jemand aus Amerika. Der ist gerade da. Spontankonzert, das ging dann da alles, ja. Jetzt geht's nicht mehr.
0: Vielleicht.
1: Ich hoffe, es kommt noch mal, ja.
0: Ja, hoffen wir mal, ne?
1: Und ich habe auch so eine Art kleinen Chor. Das heißt, es ist kein richtiger Chor. Wir treffen uns und entspannen uns im Singen, sagen wir mal so. Ja. Es ist ein Singvergnügen.
0: Ja, und Konzert. Dabei unterrichtest du auch im sogenannten Zirkelsingen. Circle Singing?
1: Circle Singing, ja.
0: Was ist denn das?
1: Das Circle Singing, das ist eine spontane Art, kanonhaft miteinander zu singen. Das heißt, es werden verschiedene Loops gesungen, die kann man erfinden, ad hoc. Und die werden dann so Art dann aneinander gesetzt. Und dann überlagern die sich. Und dann klingt das einfach wie ein Kanon, ist aber im Moment gerade erfunden und fliegt auch dann wieder in den Äther und ist vorbei. Aber klingt sehr schön.
0: Wunderbar.
1: Sie klingt oft, als hätte man da drei Wochen dran geprobt, nur ist es dann eben hinterher wieder weg. Ne?
0: Gehen wir nochmal zurück zu deinen verschiedenen Projekten. Wir haben ein paar noch gar nicht besprochen, die auch sehr toll sind. Da gibt es zum Beispiel regelmäßig jedes Jahr im Karlsruher Bahnhof ein Stummfilmfestival und da vertonst du sozusagen Filme, deren Ton weggenommen wird. Stummfilme müssen aber nicht aus der Stummfilmzeit stammen, sondern die stammen aus heutigen Zeiten, der Ton wird weggemacht und du mit MusikerInnen zusammen vertonst es da, machst was Neues draus im Grunde. Ne?
1: Ja, das ist das Stummfilmfestival im DAI in Heidelberg.
0: Ja, und zuletzt war das ja, da war ich noch dabei, fand ich sehr wunderbar, über einen Film, der die Schulwege von Kindern aus aller Welt dargestellt hat.
1: Ja.
0: Da hast du tolle Sachen gemacht. Auch wieder lautmalerisch, auch wieder ohne Text im Grunde. Ne? Weißt du noch irgendeins davon, was du noch so ein bisschen so von irgendeinem Kind, Kenia oder was war das denn, Kenia, in Japan?
1: Wir haben dieses
0: Magst du das jetzt singen oder magst du?
1: Ja, ich kann
0: jetzt
1: das mit dem
0: Rekord mal probieren. Das fände ich schön.
1: Eine Improvisation darüber machen.
0: Und das war über ein afrikanisches Kind?
1: Das war über ein afrikanisches Kind. Ja, da gab es ja mehrere, unter anderem genau. Eins, das sehr weit gelaufen ist. Ich glaube, das war ein Mädchen und ein Junge. Die sind wirklich über Stock und Stein stundenlang sind die gelaufen. Mussten dann auch durch gefährliche Gegenden laufen. Da gab es Elefanten, Krokodile und was weiß ich noch für gefährliche Tiere. Das war sehr spannend. Und wenn die da waren, wenn die dann angekommen sind, dann war das für die wie ein Wunder jeden Tag, endlich da anzukommen. Und das war auch sehr wichtig für die Kinder, ne? dass sie da zusammenkommen konnten. Und dann wurde die Fahne gehisst und dann gab es ein Ritual und dann ging es los. Ja, das ist super, schön. Ich versuche es mal ein bisschen zu improvisieren dazu. Ich schiebe es mal so ein bisschen rüber. Brauche ich nämlich zwei Hände dazu.

0: Das ist Jutta, wie sie leibt, lebt und singt, ohne sich einzusingen, ohne irgendeine Vorübung, legt sie da so ein wunderschönes Lied hin. Das ist toll.
1: Ein schönes Lied, ja.
0: Ja, klasse, da läuft es einem warm und heiß und kalt den Rücken runter.
1: Ja, da muss man sich einfach so die Steppe vorstellen und die Elefanten und die Kinder ganz klein rennen da ihre Wege.
0: Ja, toll. Du warst ja auch schon in Afrika.
1: Ja.
0: Ja.
1: Genau.
0: Und da warst du mit einem Chor unterwegs,
1: ne? Mit einem wunderbaren Chor, mit dem Imbongi-Chor.
0: Ja.
1: Den Erzählern. Ja.
0: Den Erzählern.
1: Ja.
0: Wie war das für dich so, die ganz anderen Gesänge da zu hören? Da habt ihr ja viel gesungen.
1: Ich habe viel gesungen. Das ist einfach, also ich finde die afrikanische Musik, die ist mir so nah, weil das hier alles Circles sind im Grunde. Und polyphon, das heißt, es ist sehr, sehr, sehr, sehr reich an. Die kümmern sich auch nicht drum, ist das jetzt modal oder was für eine Tonart oder was für ein Rhythmus ist das. Da wird überhaupt nicht darüber geredet, das wird einfach gemacht. Und das ist wunderschön, es ist sehr atmosphärisch, finde ich, die Musik.
0: Die singen ja auch so oft immer wieder das Gleiche, ganz lange, ne?
1: Ja, und dann so intensiv ist es auch, ne? Sehr intensiv, ganz, ganz dicht ist die Musik.
0: Auf jeden Fall sehr anders als unsere Musik und interessant auch, ne? Und die Stimmen sind auch sehr viel stärker als unsere.
1: Ja, ja, die Bänder sind auch ganz anders gewachsen, ne?
0: Die Stimmbänder?
1: Die sind anders, ja.
0: Ja. Meinst du?
1: Doch, ja. Die sind anders, ja. Die sind stärker. Und deswegen hört man das ja auch dann, ne?
0: So. Einer für.
1: Wenn sie anfangen. Ja. Die können einfach so singen. Ja.
0: Da brauchen wir vier Frauen dazu.
1: Ja, wir brauchen, ja.
0: Einmal.
1: Und eine super Technik noch dazu, ne?
0: Ja.
1: Ja.
0: Ja. Ja. Es ist noch mehr, nicht alle, klar, aber so auf den Dörfern und so wird schon noch sehr viel gesungen, ne?
1: Ja, ja.
0: Ja.
1: Und es wird, die Musik wird ja auch dann, ist ja der Ausdruck dann auch, wie man lebt. Ne? Da gibt es eben die Lieder zur Hochzeit und die Lieder, wenn es einem schlecht geht und die Lieder. Da wird ja für alles, für jede Situation im Leben, gibt's einen Song, gibt's irgendein Lied. Und wenn es ganz einfach ist, ne? Also die Texte sind ja teilweise sehr einfach. Ne? Der geht jetzt runter ans Wasser und nimmt den Krug und holt Wasser. Das ist dann der ganze Text.
0: Ja, das war also in Südafrika, ne? Und
1: ja.
0: Namibia warst du
1: genau.
0: Auch,
1: ja.
0: Swaziland, Eswatini jetzt. Die Lieder haben sich schon ein bisschen unterschieden. Ne? So, das sind ja diese Zulu-Gesänge und dann Namibia wieder ganz anders.
1: Und die Klick-Songs da noch drin, ne? Ja.
0: Die Klicks.
1: Überall klickt es.
0: Ja, das muss dir ja ganz entgegenkommen,
1: das
0: oder?
1: Das war so, so toll, ja.
0: Ja.
1: Das war Wahnsinn.
0: Klick ist ja was ganz Tolles für dich. Da hast du ja wieder richtig schöne neue Ecke.
1: Ja, ich weiß noch, wie wir da saßen. Und die Leute haben sich unterhalten und überall. Und du denkst, sind das jetzt Geckos oder was ist das jetzt? Ja, ja. Das sind die Klicks.

0: Welche Reise ist dir denn noch in Erinnerung, musikalische Reise?
1: Also in Finnland, in Nordfinnland, am Polarkreis ganz oben, da wird ja auch ganz besonders gesungen. Dieses kehlige Singen, dieses samische Singen.
0: Wie hört sich das an?
1: Dieses Gula Gula.

0: Ne? Das ist so, das heißt so eine kehlige Technik auch. Ne?
1: Sehr schön, ja. Ah, und das hast du dann so mitgebracht und heimgebracht.
0: Ich habe das dann nicht so richtig gesammelt, aber ich habe mir die Techniken, die haben mir gefallen. Ja. Mhm. Die fand ich interessant.
1: Ja. Ja, das ist überhaupt interessant. Wie kamst du eigentlich jetzt praktisch vom Jazz, also du hast begonnen mit Jazzgesang,
0: ja,
1: wahrscheinlich Standards, mhm, ne? Ganz normal, mhm, wie man das so, mhm, macht, oder Frau, mhm, das so macht. Und dann, wie kam das da Schritt für Schritt, dass du deine Gebiete erweitert hast?
0: Also ich glaube, dass diese Beschränkung, ich war ja in dieser Beschränkung Standard singen drin. Und da bin ich an die Grenzen gekommen. Also es waren meine Grenzen. Ich hätte ja, wenn ich dann angefangen hätte, mir so richtig genau anzugucken, wie man jetzt über ein Thema, über diese Harmonien, die komplizierten, genau improvisiert, dass ich so improvisieren könnte, wie ein Saxophon zum Beispiel das macht. Jemand, der halt viele Jahre Improvisation studiert hat. Das hätte ich dann machen müssen, um da dann noch tiefer reinzugehen in das Ganze. Das habe ich nicht gemacht, weil erstens mal bin ich in keiner Hochschule gewesen.

0: Rhythmen, die es da gibt, die sind ja schon sehr volkstümlich eigentlich. Die kommen ja aus dem Volk. Und da habe ich immer weiter reingehört und dann habe ich gemerkt, oh, Volksmusik, oh ja, ist gar nicht so wie bei uns, sondern ist ja sehr differenziert, ist ja ganz reich, der Gesang ist ganz reich, da gibt es ganz viele Möglichkeiten. Und dann habe ich so überall mir was angehört. Und dann ging es dann weiter in den Osten mit den bulgarischen Sängerinnen, die ja auch eine spezielle Technik haben. Und ab da hat mich dann eben alles interessiert, was an Folk oder Volks- oder Weltmusik gemacht wurde.
1: Mhm. Ja. Ja, ja. So, dass du mal sagst, ich mache jetzt Rock oder Schlager, das kam dir nie in den Sinn.
0: Also um Geld zu verdienen, habe ich ja Tanzmusik gemacht am Anfang. Da habe ich auch mal Rock gesungen und auch mal Schlager. Das war.
1: Und dann, wie kamst du dann zum Jazz?
0: Ja, ich musste ja immer singen bis nachts 2, 3 rum. Ne? Die ganzen Tanzveranstaltungen, die gingen ja so lang. Und das hat mich so angestrengt. Und dann noch diese Musik, die mich ja auch so angestrengt hat. Weil es ja halt oft nicht gut gespielt war und dann der Sound nicht gestimmt hat. Und das war für mich unheimlich anstrengend. Und dann dachte ich, jetzt muss ich was anderes machen, was mir wirklich Spaß macht. Dann habe ich Jazz gemacht. Und als ich dann Jazz gemacht habe, konnte ich plötzlich wieder Tanzmusik machen. Das war mir dann gar nicht, war mir egal, war okay. Es war der Geldjob. Den konnte ich dann machen, weil ich ja Jazz machen konnte. Ne? Das ging dann plötzlich.
1: Und Jazz fandest du dann eine ganz große Herausforderung, ganz schön für dich?
0: Ja, die Freiheit war es halt für mich. Ne? Die Freiheit. Trotzdem ist es nicht schlecht, wenn man weiß, wo die Eins ist.
1: Ja, glaube ich. Ja. Ja, jetzt also haben wir ja gerade wieder viele Flüchtlinge, die ins Land strömen. Und 2015 war das auch schon mal so. Und seitdem machst du eigentlich auch immer wieder, du bist ja sehr sozial engagiert, haben wir jetzt ja schon des Öfteren gehört, in welchen Projekten du überall mitgemacht hast. Aber auch mit Flüchtlingen hast du was probiert. Probierst, glaube ich, immer noch Musik zu machen, ne? Und
0: ja, ich hatte mehrere Sachen. Also einmal hatte ich ja Mayada, das war diese Band mit den geflüchteten Menschen, mit den geflüchteten Musikern. Und das ging dann eine Zeit lang und das war auch ganz, ganz lustig und war auch sehr anstrengend. Und dann hatte ich mit meiner Kollegin, die Cordula Rainer-Wormit, hatte ich eine Anfrage vom Kalsterbahnhof, doch vielleicht was in den Unterkünften zu machen. Und das war vor 6 Jahren. Da sind wir in die Henkel-Terrosson-Straße, in die Unterkünfte und haben da angefangen, mit den Kindern und Jugendlichen und auch den Eltern Musik aus ihrer Heimat zu machen. Und damals gab es eben noch viele Roma und da haben wir ziemlich viele Songs auch gesungen von denen. Und es gab auch, ja, Afghanistan, Syrien sowieso. Wir haben da eben dann versucht, ihre Songs rauszuhören, ihre Lieblingssongs und mit denen zu singen.
1: Und das, wie wurde das denn aufgenommen?
0: Ja. Sehr gut wurde das auch. Also das war wirklich toll. Die Leute waren unglaublich dankbar. Die sind alle aus ihren Wohnungen gekommen. Wir waren ja oft im Freien und hatten ein ganz niederschwelliges Angebot. Und dann sind sie gekommen und standen weit, weit weg erstmal, erstmal gehört. Und sind sie immer näher gekommen. Und wir hatten wirklich, also es war immer was los. Es ist nie so geworden, wie wir es uns vorgestellt haben. Ah ja, heute machen wir den Song. Nein, es ist immer irgendwas passiert, immer etwas Neues. Es war ganz vielfältig.
1: Also ihr beiden Frauen habt auch wieder einiges gelernt dabei, ne?
0: Ja, wir haben ein paar schöne Lieder haben wir abgestaubt, ja, ja.
1: Klasse.
0: Aber unter anderem auch viel gelernt, was mit traumatisierten Menschen, wie man mit denen eben umgehen kann. Da haben wir auch dann Kurse gemacht und die Cordula Rainer-Wormit ist ja auch Musiktherapeutin. Ja, dass man das alles aushalten kann, was da passiert. Ne? Wenn die Kinder halt schreien oder überreagieren oder aggressiv sind oder einfach nicht kommen und dann sofort gehen wieder. Also, dass man einfach so verstehen konnte, was da, also dass wir es nicht persönlich nehmen und dass wir es aushalten. Das war für mich immer so, ja, das muss ich, diese Stunde, die werde ich jetzt einfach aushalten mit den Kindern, ne?
1: Musik tut aber bestimmt auch gut.
0: Ja, das war. Da konnten die Kinder gut entladen mit der Musik. Wir hatten ja auch Instrumente dabei, auch Cembern und richtige gute Instrumente, wo man richtig gut loslegen kann. Ja. Das war gut.
1: Toll. Ja. Und das ging jetzt ja während Corona gar nicht mehr, ne?
0: Nee, das ging gar nicht mehr. Wir haben aber versucht, den Kontakt weiter aufrechtzuerhalten und haben dann kleine Filmchen gedreht mit Einzelnen halt oder mit den Familien.
1: Und echt? Habt ihr dann noch Filmchen gedreht?
0: Ja, ja. Wir haben wirklich den Kontakt versucht, nicht zu verlieren. Ja.
1: Und wo steht ihr heute?
0: Heute stehen wir ganz gut da. Wir haben nämlich einen Riesenantrag gestellt bei Aufleben, heißt das, von der Deutschen Kinder- und Jugendstiftung wird es durchgeführt. Und da haben wir jetzt richtig gut Unterstützung bekommen und können jetzt ein halbes Jahr lang also richtig gut Musik machen. Wir sammeln jetzt viele Instrumente und wir gehen auch in die andere Unterkunft noch, weil wir einfach so gut unterstützt werden, dass wir jetzt auch noch, dass jetzt die Celia wird jetzt auch mitmachen, Oliver Kuka wird mitmachen, also es werden auch Musiker mitmachen, es werden Musiktherapeuten noch mit einsteigen, sodass wir jetzt ein richtig schönes, professionelles Team werden.
1: In der gleichen Unterkunft.
0: Ja, genau. Und wir können jetzt, wir hoffen, dass wir dann im Herbst über die BAMF, also da, dass wir darüber noch einen Antrag stellen können und das weiterführen können.
1: Und das wäre natürlich toll.
0: Das wäre toll. Die Kinder sind total begeistert.
1: Die leben jetzt ja schon lange da zum Teil, ne?
0: Ja, die gehen dann auch wieder in die Folgeunterkünfte, aber wir sind im Moment auch in den Folgeunterkünften. Das heißt, dass wir einfach mit denen richtig weitermachen können. Ja.
1: Also ich sehe, du bist wirklich sehr engagiert in sehr vielen Projekten. Kannst du denn auch was nur für dich tun? Deine Stimme pflegen mal oder ich weiß nicht, irgendwie so, ja.
0: Weißt du, was ich mache? Ich häkle Topflappen. Ich hab angefangen, abends als mich hinzusetzen und so vor mich hin zu häkeln. Also es kommt nichts Großes raus dabei, aber ich kann mich sehr gut entspannen dabei.
1: Ja. Und musst du denn für deine Stimme was extra tun oder ist das...
0: Einfach. Ja, also schon bewegen und jetzt nicht so viel Alkohol. Also, aber eigentlich muss ich nicht jetzt hier die große Pflege.
1: Nein. Das ist schon mal gut.
0: Nein. Also das Auto von meinem Mann wird mehr gepflegt als meine Stimme.
1: Ja, also jetzt wissen wir schon mal diesen Plan. Gibt es weitere Pläne?
0: Ja, also dieses Ethel Adnan-Projekt, das möchte ich gerne jetzt im Sommer weiterführen. Da wollen wir Aufnahmen machen, vielleicht auch eine CD.
1: Und wollen, mit Klaus Böser-Ferrari.
0: Genau. Bitte. Und wollen auch den in diesen tollen libanesischen Gitarristen, den Sharif Senaoui, den wollen wir einladen. Der kommt dann aus dem Libanon und wahrscheinlich noch den Ted Joss Turnbull aus Berlin, der Percussionist. Dann wollen wir da zusammen das als Projekt durchführen.
1: Also an Plänen.
0: Viele Pläne.
1: Gar nicht, ne?
0: Viele Pläne.
1: Ja. Auf jeden Fall stelle ich fest, dass du praktisch nie alleine auf der Bühne stehst, sondern immer viel lieber mit MusikerInnen zusammenarbeitest und dadurch auch ganz neue Ideen bekommst, ne, in der Zusammenarbeit.
0: Aber ich mache manchmal auch alleine Musik.
1: Sehr selten, ne?
0: Bei Ausstellungseröffnungen, wenn ich dann ein Bild habe, das ich versingen soll, dann habe ich so in meine Schruti-Box und das Monochord und dann habe ich auch noch so ein Loop-Gerät und dann mache ich da so eine kleine Hexenküche.
1: Ja, auf jeden Fall. Vielen Dank. Jutta Glaser war das. Wunderbare Sängerin aus dem Rhein-Neckar-Delta. Ich freue mich, dass du hier gewesen bist und ja, dann sage ich Tschüss. Und das war der Freiraum im Bermuda-Funk mit der Sängerin Jutta Glaser. Ich bin Annette Lennartz.

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0: Ja, hallo und herzlich willkommen zum Freiraum. Heute hört ihr ja eine ganz neue Sendung. Lokal, global ist der Titel. 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Lokal Global ist ein neues Magazin im Bermudafunk. Wir wollen globale Fragen lokal diskutieren, aber natürlich auch lokale Ereignisse, Fragen, Initiativen zu Wort kommen lassen. Dies ist die erste Sendung. Schreibt uns, was ihr davon haltet und ja, wie ihr sie findet, an info@bermudafunk.org. Betreff Lokal Global. Ja, wir, das sind heute am Mikrofon der Harald Birk und ich, Annette Lennartz. Ja, wir haben für euch sehr unterschiedliche Themen herausgesucht, globale, nationale und lokale. Wie?
1: Kultur und Sparzwang, ein Gespräch mit dem Bürgermeister für Kultur und Wirtschaft in Mannheim, Thorsten Riehle.
0: Und Maja Göpel, Politökonomin, die die Welt verändern will, die hat den Carlo-Schmidt-Preis in Mannheim erhalten.
1: Und im Mittelpunkt steht ein intensives Gespräch über die viel diskutierte Digitalabgabe für Medien mit drei Experten aus Mannheim. Und dann gibt es noch Didif, sie kämpft für Frauenrechte und gegen Rassismus. Ein Interview mit ihr.
0: Ich habe den Mannheimer Bürgermeister für Kultur und Wirtschaft und Soziales getroffen auf dem Max-Josef-Straßenfest. Wir Bermuda-Funker und Funkerinnen hatten dort ein Studio aufgebaut und Thorsten Riehle willigte sofort ein, mit mir ein paar Fragen zu besprechen. Ja, wie gefällt es dir hier und heute auf dem Max-Josef-Straßenfest?
2: Ja, das Max-Josef-Straßenfest ist das schönste Fest in der schönsten Straße, im schönsten Stadtteil, in der schönsten Stadt. Also ist alles gut.
0: Muss natürlich ein Bürgermeister für Kultur und Wirtschaft sagen, aber es, glaube ich, kommt auch vom Gefühl her.
2: Gell, total. Ich begleite ja das Fest schon seit vielen Jahren. Ich war ja 25 Jahre um die Ecke verantwortlich im Mannheimer Kapitol und wir haben schon ganz viele Dinge miteinander gemacht. Und die Atmosphäre hier ist einfach toll. Die ganzen engagierten Ehrenamtlichen, die hier sind, die Menschen aus der Straße, die sich engagieren, dass hier dann auch immer Geld für einen guten Zweck gesammelt wird, das ist einfach eine großartige Geschichte.
0: Ja, toll. Natürlich sind viele auch traurig, dass du jetzt nicht beim Kapitol bist, aber an der Stelle, an der du jetzt sitzt, ist ja sehr viel Verantwortung zu tragen. Was ist im Moment das größte Problem jetzt für einen Kulturbürgermeister?
2: Also für den Kulturbürgermeister ist das größte Problem, dass Kultur leider keine Pflichtaufgabe des Staates ist, sondern eine sogenannte freiwillige Leistung. Das heißt, die Grundmütter und Väter des Grundgesetzes haben so ein bisschen verpasst, Kultur ins Grundgesetz als Pflicht des Staates zu verankern. Und daran leiden wir jetzt tatsächlich ein klein wenig, weil wir, es geht auch tatsächlich um Verteilungskämpfe. Es geht darum, dass wir Dinge miteinander abwägen müssen und das sind ganz schwierige Abwägungen. Also machst du eine Schulsanierung, baust du einen Kindergarten fertig oder das Nationaltheater. Und das sind natürlich Diskussionen, denen muss man sich stellen. Und die muss man auch durchhalten. Und man muss vor allen Dingen immer wieder eines verdeutlichen, nämlich dass Kultur die Grundlage unserer Demokratie ist und wir deswegen nicht das eine tun und das andere lassen, sondern im besten Fall Wege finden müssen, wie wir beides tun können, die Pflichtaufgaben erfüllen, aber eben auch die sogenannten freiwilligen Leistungen im Kulturbereich.
0: Und wie sieht es hier für die Neckarstadt konkret aus? Ich meine, da steht an die Ganztagsschule, da steht an, das Schwimmbad muss noch gebaut werden und da gibt es auch viele Kulturinitiativen, die klein sind und jetzt befürchten, ihre kleinen, schmalen Zuschüsse zu verlieren. Wie siehst du die Zukunft hier in der Neckarstadt?
2: Also zum einen muss ich sagen, dass wir im Moment gar nicht in der Diskussion sind, dass wir die Einrichtungen, die quasi jetzt nicht fest verankert sind in den Budgets, sondern die über Projekte laufen, dass wir das großartig eindampfen wollen. Da muss ich auch sagen, das ist eigentlich auch eine gute Nachricht, auch für die Kultureinrichtungen, für die kleinen Kulturtreibenden vor allen Dingen. Da gibt es eine starke Allianz auch im Gemeinderat, die sagt, wir brauchen das. Und es ist eben wichtig für eine Großstadt wie Mannheim, dass wir auch einem breiten Kulturbegriff Platz geben und natürlich auch dafür sorgen, dass wir das auch entsprechend finanzieren. Das ist das eine. Aber klar ist, dass wir trotzdem drüber nachdenken müssen, wie können wir das alles letzten Endes noch leisten. Aber es dann nicht zu tun, wäre am Ende des Tages deutlich schwieriger, als es tatsächlich zu machen, weil, und da gucke ich, wir sind ja quasi direkt am alten Messplatz, wenn wir auf Alter gucken beispielsweise, Alter ist ja nicht nur eine reine Kulturstätte, Alter ist ja viel mehr. Da werden Kinder und Jugendliche abgeholt, da werden junge Erwachsene abgeholt, die dadurch natürlich auch lernen, wie man sich engagiert, wie man gemeinsam etwas bewirken kann, Selbstwirksamkeit auch zeigen kann. Und ich finde, das ist unglaublich wichtig. Deswegen sind Kulturprojekte ganz oft viel mehr als nur schöne Musik, tolles Schauspiel, toller Tanz oder schöne Bilder zu sehen, sondern sind tatsächlich eine Möglichkeit, dass Menschen über sich selbst hinauswachsen können und dass sie durch diesen Kulturbegriff auch erleben, wie eine Stadt funktionieren kann. Und da, finde ich, haben wir in Mannheim in den letzten Jahren sehr viel Positives gut gemacht. Und da müssen wir weiter dran arbeiten und das darf nicht aufhören. Im Gegenteil, das brauchen wir jetzt vielleicht sogar mehr als vorher.
0: Ja, jetzt ist ja direkt neben dem Alter wird ja ein neues Museum gebaut. Ich habe gesehen, schon angefangen da, weiße Mauern schon gesehen. Ja, wie ist denn das? Was bedeutet das für den Stadtteil? Können da Menschen rein, sich treffen? Hat das irgendeine Relevanz für diesen Stadtteil?
2: Ja, das ist das Haus der deutschen Sprache. Und dass wir dieses Haus nicht in der Oststadt bauen oder nicht in Feudenheim bauen, sondern in dem diversesten Stadtteil, den wir in Mannheim haben, nämlich an der quasi Nahtstelle zwischen Neckarstadt West und Neckarstadt Ost, ist ein ganz klares Symbol dafür, dass Sprache für uns auch eine Grundlage ist, nämlich die Grundlage unserer Verständigung. Und damit meine ich jetzt nicht unbedingt nur die deutsche Sprache, sondern es geht darum, dass wir natürlich in einer diversen Gesellschaft auch viele Sprachen sprechen und die müssen auch Platz finden. Und das finde ich auch richtig, dass im Haus der deutschen Sprache das trotzdem auch mit adressiert wird. So. Und wir haben ja auf der einen Seite haben wir das Archivum. Und auf der anderen Seite haben wir eben dann das Haus der deutschen Sprache. Und diese Meile, die wir dort entwickeln werden, soll eben auch dafür stehen, dass die Menschen sehr gut auch von dem einen zu dem anderen Ort kommen. Und er wird niedrigschwellig sein. Das ist enorm wichtig. Also man kann da tatsächlich einfach mal reingehen, kann sich das Ganze angucken.
0: Umsonst?
2: Ja, ich gehe davon aus, dass es Bereiche gibt, die nicht ganz umsonst sein werden, aber im großen Teil dann tatsächlich umsonst der Eintritt dann auch frei sein wird, sodass man da natürlich auch die Möglichkeit hat, miteinander ins Gespräch zu kommen und nicht nur über Sprache, sondern sich generell über die Gesellschaft Gedanken zu machen. Das halte ich für enorm wichtig.
0: Ja, ich werde jetzt ganz neugierig, weil du gesagt hast, da entwickelst du einen Bezirk zwischen Archivum und dem Haus der deutschen Sprache. Das ist ja die Mittelstraße und da gibt es ja viele Probleme. Wie soll das denn zu so einem tollen, so einer Meile werden der Kultur oder was auch immer euch da vorschwebt? Fände ich ja schön.
2: Also was mir vorschwebt, ist, dass wir diese Verbindung suchen zwischen beiden Häusern, denn das hat große Verbindung miteinander. Das Archivum auch als Zentrum der Ausstellung gegen den Nationalsozialismus, gegen das Vergessen auf der einen Seite und im Haus der deutschen Sprache quasi die, ja, die Idee, was macht Sprache mit uns? Und natürlich braucht es an der Stelle auch Feldforschung, will ich es mal nennen. Es geht auch darum, dass die Forschenden auch rausgehen, dass sie sich bewusst auch den Fragen der Menschen stellen, dass sie auch ansprechbar sind. Und ich stelle mir schon vor, dass beide Häuser, dass dieser Impuls eben auch passt, dass man aufeinander zugeht. Und da ist natürlich die Dammstraße und all dort, was oben auf dem Damm ist, auch ganz, ganz wichtig. Und insofern wird sich da aus meiner Sicht einiges entwickeln müssen, damit man nicht so sagt, es gibt den einen solitär dort, den anderen solitär da, aber das hat nichts miteinander zu tun. Das kann ich mir jetzt überhaupt nicht vorstellen.
0: Jetzt so kommen wir mal langsam zum Ende, aber noch eine wichtige Frage für mich ist ja immer die Mieten, die sich da erhöhen. Du bist ja auch für Wirtschaft zuständig, gerade auch in der Neckarstadt West, die ja bisher immer noch ein bisschen bezahlbarer war als andere Stadtteile. Gibt es da Vorstellungen, wie man da irgendwelche Mietdeckel oder einführen kann, was in der Richtung?
2: Naja, der Gesetzgeber hat uns da ja ein bisschen einen Strich durch die Rechnung gemacht, indem das Land ja nicht anerkennt, dass wir in einer besonderen herausfordernden Lage sind, was das Thema Mieten und was das Thema Wohnen anbetrifft. Ich halte es für falsch. Ich glaube, dass wir in der angespannten Wohnsituation, in der wir sind, und das sagen ja nicht nur wir, sondern das sagt ja auch beispielsweise unsere Wohnungsbaugesellschaft mit über 20.000 Wohneinheiten in Mannheim. Und das hat dann schon auch eine Relevanz. Insofern ist, glaube ich, eins ganz wichtig. Wir müssen auf der einen Seite günstiger bauen können. Das ist das eine, um tatsächlich auch die Mieten entsprechend nach unten korrigieren zu können. Wir müssen aber auch eins tun, wir brauchen andere Projekte. Also wir haben ja mit in der Waldhofstraße mit Viertel 8 beispielsweise ein Projekt, was aus meiner Sicht wirklich ein ganz, ganz tolles Projekt ist, in dem nämlich eine Hausgemeinschaft sich verständigt hat und gesagt hat, wir wollen das Haus selbst übernehmen, ja, ins Eigentum übernehmen und wollen selbst Verantwortung tragen. Ich glaube, dass es viel mehr solcher Projekte braucht und dass es eben auch ganz wichtig ist, dass an der Stelle auch Menschen Verantwortung tragen, solidarisch miteinander und dass wir tatsächlich auch überlegen, wie können wir das auch befördern. Solche solidarischen Wohnprojekte, aber auch die Möglichkeiten, wie haben wir andere Möglichkeiten, auch Mieten zu dämpfen. Und das hat immer etwas damit zu tun, wie viel Wohnraum haben wir. Und wenn Wohnraum knapp ist, gehen die Mieten natürlich in die Höhe. Das ist so, Marktprinzip. Das heißt, wir müssen auch schauen, wo können wir vielleicht noch durch einen Ausbau von Dachgeschossen, wo können wir noch durch ein Aufstocken oder durch sonstige Dinge immer das Thema günstigen Wohnraum adressieren. Ich halte nichts davon, in der Neckarstadt jetzt auf einem Wohngebäude noch irgendwie eine Penthouse-Wohnung für Millionen von Euros draufzusetzen. Darum darf es nicht gehen. Ich glaube, wir müssen darauf achten, dass es eben um den günstigen Wohnraum geht.
0: Ja, ganz herzlichen Dank auch für das ganze Interview. Thorsten Riehle, unser Bürgermeister für Kultur und Wirtschaft, war hier beim Bermuda-Funk auf dem Max-Josef-Straßenfest. Danke.
3: Ja, und nun etwas Musik von Richard Bona, Sen Sen Sen.

0: Maya Göpel hat am Freitag den 8.5. Carlo-Schmidt-Preis in Mannheim erhalten. Sie ist eine deutsche Politökonomin und Transformationsforscherin. Nachhaltig wirtschaften in einer sozial gerechten Gesellschaft, das sind ihre zentralen Themen. Göpel ist Honorarprofessorin an der Universität Lüneburg. Sie hat zum Beispiel die Bücher »Wir können auch anders« und »Unsere Welt neu denken« veröffentlicht. Christian Schaaf hat sich anlässlich der Preisverleihung im Mannheimer Schloss mit ihr unterhalten.
1: Maya Göpel, wir interessieren uns vor allen Dingen über Zusammenhänge zwischen global und lokal. Und Sie haben sinngemäß in einem Ihrer Bücher geschrieben, dass große Entwicklungen oft im lokalen starten, dass kleine Ideen dann plötzlich groß werden. Sind wir an so einem Punkt angekommen?
2: Ja, es gibt in der Transformationsforschung tatsächlich diesen Begriff der Nische oder der Pioniere, die so abweichen von der normalen Art und Weise, Dinge zu tun. Und bei denen wird dann reingeguckt, wenn das Normale nicht mehr so richtig funktioniert. Und jetzt waren wir natürlich in der Transformation an dem Punkt, wo wir gemerkt haben, naja, mit dem CO2 und dem Klimawandel und der Übernutzung der Natur, da komme ich ja stark her aus der Nachhaltigkeitsforschung, ja, wir brauchen diese Alternativen. Das heißt, es wurde in diesen Nischen geschaut, wie könnte es denn anders gehen. Meine Diagnose wäre, wir waren da an einem Kipppunkt, dass es sehr starke Unterstützung gab dafür, auch auf der politischen Seite mit dem Green Deal oder eben den Nachhaltigkeitszielen der Vereinten Nationen etc. Und dann gab es natürlich einige machtvolle Akteure, die das nicht so gut fanden. Und das ist Teil dieses Backlash, den wir jetzt gerade sehen. Und jetzt ist es natürlich sehr viel schwerer, wenn von oben, gerade auch eben von dem zentralen westlichen Land, den USA, systematisch all die Gesetzgebung auch torpediert wird, die das einfacher machen sollte, aus diesen Nischenlösungen eben Normalität werden zu lassen. Dann ist dieser Prozess ja sehr stark unter Druck geraten. Und deshalb sprechen wir jetzt eher davon, kippt es in die andere Richtung. Und das ist natürlich leider bei der Zukunft so, sie bleibt offen. Aber umgekehrt ist es auch die gute Nachricht, sie bleibt offen. Also von daher ist Weitermachen jetzt auf jeden Fall das Programm.
1: Mannheim ist eine Stadt, die versucht, einiges zu tun im Bereich Nachhaltigkeit, im Bereich Ökologie. Da ist einiges gelungen. Wir haben vorhin auch ein paar Beispiele aufgezählt bekommen. Das ist doch schon etwas. Wenn ich mir Ihre Theorien anschaue, dann muss man doch sagen, hey, da ist was passiert in den vergangenen 20 Jahren, weil teilweise klingt es ja ein bisschen dystopisch, was Sie sagen, was wir sagen.
2: Na, die Herausforderung bei der ganzen Nachhaltigkeitstransformation, zumindest ökologischer Perspektive, ist die Kipppunktlogik. Also es gibt einen gewissen Zeitrahmen, innerhalb dessen wir das schaffen sollten, damit bestimmte Übernutzungen von den Ökosystemen nicht erreicht werden. Das ist das ganze Konzept der planetaren Grenzen. So, deshalb haben wir auch ja bei dem CO2 ein Budget berechnet, wie viel kann die Atmosphäre noch aufnehmen, bis wir dann davon ausgehen müssen, dass tatsächlich viele Stabilitäten nicht mehr so gegeben sein werden. Und das gibt es ähnlich auch bei Ökosystemen wie zum Beispiel großen Wäldern, Regenwäldern. Wenn die zu klein werden, dann gibt es nicht genug Fläche, in denen sich nicht genug Wolken etc. fangen können. Und dann habe ich keinen Wasserkreislauf mehr, der das Ganze als Regenwald halten würde. Dann wird das ganz schnell eine Steppe. Und das ist eben immer das Problem, dass es eine gewisse Größenordnung und eine gewisse Geschwindigkeit gibt, mit der wir die Veränderungen in dem Fall aufhalten sollten. Und da hängen wir natürlich hinterher.
1: Nochmal zu meiner Frage zurück. Reicht das, was in den deutschen Städten, ja, Mannheim ist ein Beispiel, gemacht wird? Ist das ein super Ansatz oder würden Sie eher sagen, das ist zu wenig?
2: Also die Details in Mannheim kenne ich nicht. Ich kenne die Bilanzen von der gesamten Summe der Dinge, die in Deutschland gemacht werden. Dafür fehlen wir natürlich nach wie vor die Klimaziele.
1: Sie haben auch geschrieben, Angst vor Veränderung ist ein Stück weit normal, ja. Wie nehmen wir Leute mit, die diese Angst vor Veränderung haben, aber die das große Ziel nicht sehen, weil sie einfach existenziell betroffen sind möglicherweise. AfD-Wähler wäre so ein Beispiel, die einfach sagen, es muss sich irgendwas ändern, egal was, Hauptsache mir geht es ein bisschen besser. Das ist doch das Riesenproblem. Wie packen wir die rein in das Boot?
2: Also es gibt zwei wichtige Erkenntnisse in dem Kontext. Das eine ist, erstmal zuhören. Da habe ich ganz oft die Erfahrung gemacht, das ist total wichtig, um zu spüren, wo ist die eigentliche Angst. Weil es hat häufig mit Angst oder eben einem Gefühl von Übervorteilung zu tun. Und das Gefühl ist aber nicht selten eingeredet. Also wir wissen ja, dass es eine populistische Strategie ist, und das ist jetzt mein zweiter Punkt, dass es nicht einfach so aus den Menschen kommt, sondern dass das ein Instrumentarium ist. Das ist auch von Forschungsinstituten nachgewiesen, dass du schlechtere Laune bekommst, wenn du AfD-Anhänger oder Anhängerin bist. Ich habe da mal ein Selbstexperiment gemacht, wenn man auf dem Twitter-Thread ist, man wird ja die ganze Zeit nur agitiert. Also wird nur erzählt, was schlimm ist, wer schuld ist, was dir weggenommen wird, dass das Land bald untergeht und so weiter. Du kriegst richtig schlechte Laune. Und dann ist es auch schwer, dich mit dem okay zu fühlen, was ist. Ich habe mir bei Rheinland-Pfalz bei den Wahlen das angeschaut, das war faszinierend. War eine Umfrage mit der Zufriedenheit mit den Lebensbedingungen. Und da ging es nicht um meine persönlichen, sondern um die Versorgung mit Ärzten, mit Bildung, mit öffentlichem Nahverkehr und so weiter. AfD-wählende Personen waren immer deutlich unzufriedener mit dem gleichen öffentlichen Raum. Also das ist ja tatsächlich etwas Geteiltes. Das heißt, die Art, wie wir darüber sprechen, ob es okay ist, was wir haben, hat auch einen riesen Einfluss darauf. Und deshalb müssen wir uns klar machen, es ist auch eine Strategie und die ist ziemlich perfide.
1: Wirtschaft darf nicht nur durch Wachstum definiert sein, eine Aussage, die ich sinngemäß mal zitiere. Auf der anderen Seite haben wir es in der Competition mit Playern zu tun, Sie haben es vorhin angesprochen, die sich überhaupt nicht an die Regeln halten, auf die Regeln pfeifen, die wir vielleicht aufstellen würden. Können wir als Bundesrepublik Deutschland, als Mittelmacht so vorgehen, wie Sie sich das wünschen würden, wie Sie sich Transformation wünschen, oder verlieren wir dabei möglicherweise einfach diesen Wettstreit?
2: Also den Wettstreit im Wettrennen in Richtung Abgrund der Übernutzung, den sollten wir nicht antreten. Dafür brauchen wir jetzt natürlich eine gewisse Konfrontationsstrategie. Und da ist die Europäische Union die kleinste Ebene, mit der wir antreten müssen. Das ist ganz wichtig, das hat ja Mark Carney in Davos als kanadischer Premierminister auch gesagt, klar zu benennen, dass die USA eben jetzt imperial denken und nicht mehr eben in der partnerschaftlichen Allianz sind und dass es deshalb die Möglichkeit gibt, mit mehreren dieser mittelgroßen Länder aber an Nachhaltigkeitszielen und Kooperationen und regelbasiertem Zusammenwirken festzuhalten. Und da gibt es jetzt viele Bestrebungen, sowohl innerhalb der Europäischen Union, die Märkte eben besser zu vereinheitlichen, als auch mit Australien und Japan und Kanada selbst. Also da passiert ja gerade eine ganze Menge.
1: Letzte Frage. Franziska Brandner hat mal gesagt, ich fand diesen Satz sehr gut, wir müssen schneller werden in unserer Demokratie, sonst werden wir überrollt von anderen Systemen. Stimmt das? Müssen wir, das würde auch den Verzicht auf die eine oder andere partizipative Schleife bedeuten, müssen wir schneller werden, müssen wir konkreter werden, schneller handeln in Demokratien?
2: Ja, das ist eine typische Debatte, Effizienz versus Partizipation. Ich glaube, dass es aber beides zusammenfindet. Und wenn wir das vor allem ernst nehmen, dass Beteiligungsprozesse dann auch in eine parlamentarische Weiterverarbeitung finden. Wir haben ja ganz oft das Phänomen, dass Bürgerräte entstehen und dann, danke, werden die Gutachten weggeräumt. Also wir sind aus meiner Sicht im Moment eher gefangen in so einer parteipolitischen Klein-Klein-Paralyse, wo einfach der Großmut fehlt. Also das Staatsmännische, Staatsfrauische komplett hinter der Sonntagsfrage verbuddelt worden ist. Und das ist eigentlich ein kulturelles Update, was wir brauchen. Dann ist das überhaupt kein Thema.
1: Maja Göppel, vielen Dank für das kleine Interview.

0: Hallo zu unserem Radiotalk im Bermuda-Funk in unserem Magazin Global Lokal. Was bewegt die Region? Ich bin Harald Bürk und als Vollblutjournalist liegt mir dieses Diskussionsthema heute besonders am Herzen. Der Titel: Die geplante Digitalabgabe für Tech-Konzerne, ist der Journalismus noch zu retten? Dazu versuche ich mal die Lage, ja, die komplexe Lage etwas zusammenzufassen. In der Bundespolitik und auch in der Regierung in Berlin scheint angekommen zu sein, dass die Vielfalt der journalistischen Medienlandschaft und da vor allem bei regionalen und lokalen Medien, dass diese Vielfalt stark bedroht ist. Immer mehr geben auf, weil sie pleite sind oder es wird gespart und gespart. Dabei hat genau diese Vielfalt an recherchierter und kritisch hinterfragter Berichterstattung in Zeitungen, Radio- und Fernsehsendern und auch im Internet bislang dafür gesorgt, dass viele Menschen in unserem bei weitem nicht perfekten demokratischen System noch Vertrauen in den Staat haben. Denn es gibt ja die vierte Gewalt, die den Regierenden vom Bürgermeister bis zum Bundeskanzler, Unternehmen, Organisationen etc. meistens kritisch auf die Finger schaut. Doch die journalistischen Medien, vor allem die regionalen, werden weniger, weil sie sich kaum noch selbst finanzieren können. Der Grund dafür ist der Konzentrationsprozess hin zu den Big Tech, zu den Plattformen, zu Google, Amazon, Meta mit Facebook und Instagram und TikTok. Das führt dazu, dass unser klassischer Journalismus wirtschaftlich dramatisch unter Druck kommt. Denn Werbegelder, mit denen sich die Medien finanzieren und die Aufmerksamkeit der Menschen ziehen auf die digitalen Plattformen um TikTok, Instagram und Co., bekommen immer mehr Deutungshoheit, bestimmen damit aber auch nicht unwesentlich die Stimmung im Land. Nun hat jetzt Kulturstaatsminister Wolfram Weimer angekündigt, noch vor der Sommerpause in Berlin Pläne für eine Digitalabgabe für Internetkonzerne auf den Weg zu bringen. Die Grünen und die Linke plädieren eher für eine Digitalsteuer. Sie fordern 10% vom Umsatz der Tech-Konzerne. Der Unterschied ist grob gesagt, die Digitalsteuer soll direkt in den Bundeshaushalt fließen und dann wird dort nochmal entschieden, wie viel davon wirklich in die Medienunterstützung geht. Bei einer Digitalabgabe ist das eingenommene Geld ausschließlich an die Medienunterstützung gebunden. In beiden Fällen sollen Abgabe oder Steuer aus den Umsätzen der Tech-Konzerne, aus Geschäften mit Werbung, Social-Media-Diensten, Suchmaschinen, Online-Marktplätzen und dem Handel mit Nutzerdaten kommen. Denn nach Schätzungen des Netzwerks Steuergerechtigkeit zahlten zum Beispiel die vier größten US-Digitalkonzerne Alphabet, Meta, Apple, Microsoft lediglich 3,4% Steuern auf in Deutschland erwirtschaftete Gewinne. Doch das könnte jetzt bald anders werden und es flösse Geld, um gezielt guten Journalismus zu unterstützen, bevor noch weitere Regionalzeitungen und lokale Fernseh- und Radiosender weiter aussterben. Schließlich liefern gerade die lokalen Medien, was Menschen in ihrem direkten Umfeld interessiert, denke ich mal. Zu diesem Thema wollen wir heute diskutieren und damit dabei ist Ralf Kühnel. Er hat als Ex-RNF-Geschäftsführer und Journalist hautnah erlebt, wie durch den brutalen Wandel in der Medienlandschaft das Rhein-Neckar-Fernsehen in 4 Insolvenzen getrieben wurde und der Sender erst vor kurzem den Todesstoß erhalten hat. Hallo Ralf.
1: Hallo Harald.
0: Mit dabei ist auch Christian Scharf. Er war als Radiojournalist lange Jahre beim SWR im Studio Mannheim und ist im Deutschen Journalistenverband in der Regionalgruppe Mann am Heidelberg im Vorstand aktiv. Wir haben ihn zugeschaltet, weil er gerade im Ausland weilt. Hallo Christian.
2: Hallo an alle.
0: Und als Dritter in der Runde ist Thomas Trümper. Er schreibt ehrenamtlich seit Jahren für die linksorientierte Kommunalinfo Mannheim, kurz KIM, kritisch über lokale politische Themen in Mannheim. Hallo Thomas.
3: Hallo Harald.
0: Noch kurz zur Erklärung, unter Journalisten ist das kollegiale Du weit verbreitet, deswegen duzen wir uns auch alle hier. Damit wir und alle, die uns zuhören, uns plastisch vorstellen können, was der Wandel in der Medienlandschaft durch die Tech-Konzerne und Social Media bei uns in der Region anrichtet, erzähl doch mal, Ralf, so ganz knapp zusammengerafft, was ihr beim RNF in den vergangenen Jahren mitgemacht und auch unternommen habt, damit ihr die Menschen in der Region überhaupt informieren könnt.
1: RNF hat den Beginn der Krise erlebt durch eine medienpolitische Entscheidung im Jahr 2016, die für die Region oder für die videoproduzierende Medienwirtschaft, sage ich mal so, ein bisschen schwierig war. Wir hatten nämlich durch eine Entscheidung der Landesmedienanstalten plötzlich 2 Bewegtbildangebote hier in der Region, das eine RNF etabliert, das andere Neuron TV. Sodass sich auf einem relativ begrenzten Markt plötzlich 2 Medien getummelt haben, die jeweils sich im teuersten Segment des Journalismus bewegt haben, nämlich Videojournalismus. Das hat das gesamte System aus der Balance gebracht und natürlich haben wir bei RNF angefangen, uns umzuorientieren, wussten, dass wir nicht mal so viel Geld zur Verfügung haben würden und das getan, was man gesunderweise macht in so einer Situation. Geschaut, wie kann man Kosten sparen, wie kann man effizienter produzieren, wie kann man sich durch Investitionen neue Wettbewerbsvorteile erarbeiten. Solche Dinge eben, weil wir ja am privaten Markt unterwegs sind und immer darauf angewiesen waren, sozusagen das Geld, was wir für einen redaktionellen Betrieb benötigt haben, aus Werbeerlösen zu erwirtschaften. Das hat so leidlich gut geklappt zu Beginn, nämlich nicht so, dass man sich aus eigener Kraft heraus hätte so sanieren können, dass es im ersten Hieb geklappt hätte. Daraus resultierte die erste Insolvenz in Eigenverwaltung und da wurde dann schon massiv saniert, im Willen auch hinterher ein Konstrukt zu haben, das dann wieder wirtschaftlich funktioniert. Das war bis dahin okay, nur was wir ab dann erlebt haben, sagen wir mal so ab 2019, ist genau das, worüber wir hier jetzt reden, dass sich nämlich eine Entwicklung oben drüber gelegt hat, gegen die wir schlussendlich nichts tun konnten, nämlich dass das klassische Geschäftsmodell eines privaten Fernsehsenders, nämlich Werbung zu akquirieren und auszustrahlen, immer weniger gut funktioniert hat. Und ab dann war das im Prinzip ein Kampf im Treibsand gegen Entwicklungen, die sich einfach um uns herum ergeben haben. Und von Mal zu Mal hatte man das Gefühl, jetzt müssen wir noch ein bisschen mehr Kosten sparen, müssen trotzdem noch die Qualität oben halten, versuchen die Angebote attraktiver zu machen und nicht mehr nur im Stammgeschäft, was bei uns war lineares Fernsehen, sondern eben auch noch über Internet, logischerweise über die eigene Webseite, über die eigene App, über Social Media, was ja am Ende noch mehr Aufwand macht, als das, was man sich ursprünglich mal vorgestellt hatte, nämlich einfach nur Fernsehen zu machen. Diese zusätzlichen Aufwände und Kosten wurden natürlich durch nichts aufgefangen, also hat man angefangen umzuschichten. Wir haben es geschafft, die Produktivität pro Mitarbeiter zu verdoppeln, faktisch. Wir haben es ganz lange geschafft, den Output, den so ein Rhein-Neckar-Fernsehen schon immer hatte, etwa 2000 Videos im Jahr zu produzieren, auf dem Stand zu halten, aber eben mit immer weniger Personal, immer weniger Kosten und vor allem immer mit der darüber liegenden Entwicklung, dass die Erlöse immer weniger wurden. Das, was uns passiert ist, ist nun kein Phänomen, das irgendwie einzigartig wäre, sondern diese Entwicklung ist weltweit darstellbar und bis heute haben es eben die Unternehmen, die einigermaßen resilient noch aufgestellt waren, geschafft, bis jetzt zu produzieren, haben aber immer noch mit dieser Entwicklung zu kämpfen und durch die Tiefschläge, die wir bei RNF hier in Mannheim und Heidelberg hatten, war es dann eben so, dass wir nicht mehr resilient genug waren am Ende.
0: Aber und ihr habt ja auch von Werbekunden aus der Region gelebt.
1: Genau.
0: Wie haben die sich verhalten? Haben die sich zurückgezogen oder wo sind die hin?
1: Die sind zum Teil selbst der wirtschaftlichen Entwicklung zum Opfer gefallen. Andererseits haben die aber auch ihre Werbebudgets, genauso wie du es skizziert hast, verlagert. Von den klassischen Medien hin zu eben Werbung bei Google, Facebook, Instagram, wo auch immer. Das Problem bei so einem Fernsehsender, wie wir es waren, ist eben das, dass wir außer den Werbeerlösen keine wirklich wertschöpfenden sonstigen Umsätze haben können. Mhm. Eine Zeitung kann Abos verkaufen.
0: Und dann gibt es den öffentlich-rechtlichen Rundfunk, der von den Gebühren lebt.
1: Der lebt von den Gebühren.
0: Als Konkurrenz noch dazu.
1: Ja, wobei ich immer dazu sage, der öffentlich-rechtliche Rundfunk ist so wichtig wie nie zuvor. Natürlich wollen wir ein duales Rundfunksystem haben, das ist absolut klar. Aber dazu gehört eben auch die private Seite und die muss irgendwie eine Chance haben, überleben zu können.
0: Genau, deswegen sitzen wir hier und reden über die Digitalabgabe oder Steuer. Aber Stichwort öffentlicher Rundfunk. Christian, du als langjähriger SWR-Radiojournalist und EJV-Gewerkschafter, wie stellt sich denn die Lage für den Regionaljournalismus hier im gebührenfinanzierten öffentlichen SWR? Da, wenn ich da an das Kurpfalzradio denke, da ist ja nicht mehr viel übrig geblieben, oder?
2: Das Kurpfalzradio existiert als Name ja schon einige Zeit nicht mehr. Und das ist eigentlich auch symptomatisch für das, was in der Landschaft passiert. Entgegen den Verlautbarungen des Intendanten des SWR, des Südwestrundfunks, ist ein Abbau geschehen, und zwar auf der regionalen Ebene. Es gibt diese Sendung, die wir über viele Jahrzehnte gemacht haben, nicht mehr. Was übrig geblieben ist, ist noch ein Nachrichtenrückgrat, ein Backbone, was wir den ganzen Tag senden, eben dieser SWR, dem ich seit kurzem nicht mehr aktiv angehöre. Das heißt, auch da hat es eine Schrumpfung gegeben, eine Schrumpfung des regionalen Angebots. Es ist eindeutig festzuhalten, auch wenn natürlich auf der anderen Seite Online-Aktivitäten hochgefahren worden sind für die Region.
0: Aber es wird ja propagiert, gerade beim SWR, Regionalität ist das Pfund, mit dem wir wuchern können, das ist uns wichtig, wir wollen in die Fläche gehen. Findet das noch statt?
2: Regionalität wird einfach von der Führung des SWR mittlerweile anders interpretiert, anders definiert. Es ist nicht mehr das Kleinteilige, was wir früher gemacht haben, was auch viele Menschen gewollt haben, Berichten aus Weinheim, Berichte aus Wiesloch, sondern es wird mehr überblicksartig über die Region informiert. Und das wird dann eben von der Führung des SWR, des Südwestrundfunks, als regional bezeichnet. Ja, das kann man so machen. Das hat den Mitarbeiterinnen und Mitarbeitern auch nicht gefallen, diese Umdefinierung. Am Ende kann man, glaube ich, sagen, wenn man ehrlich mit sich ist, dass der regionale Anteil weniger geworden ist.
0: Es gab ja mal drei längere Sendungen bei Kurpfalzradio, morgens, mittags, nachmittags. Die sind alle verschwunden, ne?
2: Es gab die fantastische Sendung Nahaufnahme, die ist vor ungefähr 10 Jahren eingestellt worden. Eine Stunde Wort, so ähnlich wie wir das jetzt hier machen. Das war nicht mehr gewollt im Sinne einer Durchhörbarkeit des Programmes, sprich, dass das Programm irgendwie aus einem Guss oder eine Soße ist, mit Musik und Informationen ein bisschen. Und später sind dann peu à peu alle anderen regionalen Sendungen gestrichen worden.
0: Also man kann sagen, Regionalität, Kommunalinfo ist eigentlich auf privaten Sektor, also auch im öffentlich-rechtlichen Sektor, ziemlich eingedampft. Jetzt haben wir Thomas da, du schreibst seit Jahren für Kommunalinfo Mannheim. Ihr seid dort als ehrenamtlich journalistisch unterwegs. Was ist denn euer Anspruch?
3: Ja, unser Anspruch ist eigentlich, muss ich sagen, bescheiden, weil wir eher Sampler sind. Also wir recherchieren zwar selber, schreiben selber Sachen, aber wir ziehen auch sehr viel aus dem Web von Meldungen zum Beispiel, die sonst in der Presse, also Mannheimer Morgen würde ich da mal sagen, gar nicht kämen, zum Beispiel gewerkschaftliche Pressemitteilung oder so aus der betrieblichen Sphäre insgesamt. Aber wir betrachten uns als Medium für die Region, also wir haben auch Abonnenten von Speyer bis Heppenheim und ja, also unser Anspruch ist auf jeden Fall, kritisch Dinge aufzugreifen, die die Menschen bewegen oder auch noch nicht bewegen, weil sie davon gar nichts gehört haben. Somit auch die sogenannten unterdrückten Nachrichten zu publizieren und ansonsten eben von einem kritisch linken Standpunkt, der aber nicht jetzt auf eine Partei fixiert ist, sondern dem ganzen Spektrum auch zur Mitarbeit zur Verfügung steht, eben zu berichten und somit auch ein bisschen einen Kontrapunkt zu geben zur kommerziellen Presse, die ja in Mannheim als Printmedium nur noch aus dem Mannheimer Morgen besteht und eventuell noch als Konkurrenzprodukt paar Abonnenten von der Rhein-Neckar-Zeitung.
0: Und der Rheinpfalz, ne?
3: Und der Rheinpfalz, die dann interessanterweise sehr häufig Sachen auch präsentieren, die man am Morgen nicht liest. Gut, also das ist so unser Anspruch. Und wir sind als als eingetragener Verein organisiert, die Trägerschaft des Kommunalinfo. Wir haben aber gar nicht die Gemeinnützigkeit irgendwie in Angriff genommen. Weil wenn man politisch, also wir sind natürlich Teil des linken Aktivismus auch und sagen wir mal, das ist auch ein bisschen ein konflikthaftes Verhältnis zu journalistischem Anspruch, aber wenn man da eben aktivistisch unterwegs ist, dann wird das nicht mehr anerkannt als gemeinnützig und wir arbeiten eben ausschließlich ehrenamtlich, wir haben keinerlei Werbung und Wir haben die Druckausgabe, die ist das wahre wirtschaftliche Problem von uns. Da kostet im Grunde genommen ein kostendeckendes Abo 84 Euro im Jahr. Und das halte ich persönlich für ziemlich dicht unter der Decke, also für 8 bis 12 Seiten, 14-tägig. Und ansonsten sind wir halt online präsent mit Videobeiträgen auch und ansonsten eben schriftlichen Beiträgen, die wir auch austauschen mit der Printausgabe.
0: Also eine durchaus wichtige Ergänzung jetzt, glaube ich, schon im Medienspektrum hier in der Region. Jetzt mal die Frage an Ralf jetzt nochmal, was soll oder was kann eine Digitalabgabe oder Digitalsteuer für den Journalismus bringen, hier regional? Könnte RNF wiederbelebt werden?
1: Ja, da bin ich mir sehr sicher, weil man muss sich ja vorstellen, dass hier einfach Umsätze verlagert wurden an Stellen, wo die eigentliche Wertschöpfung ja nicht stattfindet. Ich habe so ein Standardbeispiel, das ist schon ein paar Jahre alt, aber es zeigt genau, worum es eigentlich geht. Es gab mal zwei Konzertabende von Ed Sheeran auf dem Hockenheimring. Die konnte man sich anschauen, im Prinzip auf Instagram, in den Insta-Stories, aus allen Blickwinkeln, weil in der einen Ecke standen die Weinheimer Nachrichten, RNF war da, Radio Regenbogen war da, auch der SWR war da, der Mannheimer Morgen war da. Die standen im Publikum, haben das Handy hochgehalten, wie alle anderen Zuschauer auch. Nur wurden die Menschen, die eben für diese Medien da waren, bezahlt von den Medien. Die haben dann ihre Stories da gemacht, um eben zu sagen, schau mal, wir sind auch hier und übrigens morgen gibt es einen Artikel oder einen Beitrag oder was auch immer im jeweiligen Medium.
0: In journalistischer Fasson eben.
1: In journalistischer Fasson.
0: Und kritisch.
1: Also standen da so gefühlt 4.000 Euro Tageshonorar rum. Und wenn man sich dann durch die Stories geklickt hat, auf Insta oder geswiped hat, dann kam zwischendurch Werbung, auch von regionalen Unternehmen, die eben bei Insta Werbung gebucht haben. Und damit hat Insta den gesamten Werbeerlös eingefahren für den Betrieb der Plattform. Und diejenigen, die eigentlich dort produziert haben, haben den Inhalt aber umsonst dorthin geliefert. Haben also die Grundlage also dafür
0: kassiert
1: geliefert.
0: Und die Medien gehen leer aus.
1: Die Medien sind komplett leer ausgegangen und haben dann nur eine Chance sozusagen über ihr Kernprodukt, dass sie dann über diese Plattform bewerben, am Ende vielleicht noch den einen oder anderen Euro zurückzuholen. Aber da sich immer mehr Leute ausschließlich, und das ist nachprüfbar, über Social Media informieren, gehen die Medien in dem Moment, wenn sie Inhalte an diese großen Plattformen liefern, originär erstmal leer aus. Und die großen Plattformen leben unter anderem darum, dass sie seriöse journalistische Inhalte dort eingespielt bekommen. So, und jetzt halte ich persönlich es für nicht mehr als fair, wenn diese Unternehmen von diesem Umsatzpotenzial, was professionelle Medien auf diesen Plattformen aufbauen, auch wieder ein bisschen was zurückbekommen. Weil einerseits User-Generated Content ist das eine, ja, wenn wir vielleicht hier nachher noch ein Bild machen und stellen es online und wir packen es auf Insta, dann können Leute sehen, okay, wir haben hier zusammengesessen und heute fröhlich diskutiert. Das ist Freizeitvergnügen. Ja. Aber es wird ja nun auch erwartet, dass wenn ein Medium sich auf Social präsentiert und dort Inhalte einstellt, dass die genau unter den journalistischen Gesichtspunkten so gecheckt sind, wie wir das normalerweise tun. Nur wenn wir nicht mehr die Chance haben, unser Kernprodukt abzusetzen, dann muss es eben bezahlt werden auf oder über die Plattform, auf der es eingestellt wird. Und ich habe an der Stelle immer so einen Gedanken, der jetzt vielleicht schon ein Stück zu weit führt. Ich will ihn trotzdem kurz formulieren. Es mag ja sein, dass wir die Technologie, die sich gerade entwickelt, nicht mehr zurückholen. Also wir reden im Moment noch über Social Media, über die großen Konzerne. Das nächste, was kommt, sind natürlich die KI-Konzerne. Da reden wir von Anthropic, da reden wir von OpenAI, die bisher noch gar nicht genannt wurden, die sich auch mehr und mehr als News-Aggregatoren darstellen. Und dann kommen diese originären journalistischen Produkte vielleicht überhaupt nie mehr auch über eine Verlinkung irgendwo offen an, sondern werden direkt in diese KI-Modelle integriert und trotzdem steckt ein journalistischer Mehrwert am Ende in dem drin, was diese Systeme ausspucken. Mhm. Vielleicht ist die Rolle des Journalisten in Zukunft tatsächlich die, dass er seriöse Informationen recherchiert, zusammenstellt, publiziert. Diese Systeme saugen sie halt in sich ein, geben sie dann wieder aus, aber dann wäre zumindest sichergestellt, dass es irgendwo seriöse Informationen gibt.
0: Aber die sollte auch bezahlt werden.
1: Und die sollte bezahlt werden. Genauso ist es, selbst wenn die Menschen dahinter, die originär recherchieren, vielleicht unsichtbarer werden, was möglicherweise ein Zug der Zeit ist, der gar nicht aufzuhalten ist. Aber trotzdem leben wir ja in einer Zeit, in der seriös recherchierte und aufbereitete Information Not tut. Wir leben in einer Zeit, wo die Grundlage originär recherchierter Information, habe ich den Eindruck, immer weniger wird. Meinung wird dagegen immer mehr, wird
0: über Social Media
1: verbreitet, daraus entstehen dann wieder Fake News und. Hm. Sodass wir schon für diesen qualitätsvollen, anspruchsvollen Journalismus, du hast eingangs gesagt in deiner Moderation, der als vierte Gewalt in einem demokratischen System gesehen wird, der muss an irgendeiner Stelle finanziert werden. Mhm. Wie? Darüber kann man trefflich streiten, aber Journalismus zu machen ist aufwendig, ist teuer und deswegen plädiere ich eindeutig für eine dezidierte Abgabe für journalistische Produkte. Und nicht, dass dieses Geld, auch wenn es am Ende 10% vielleicht der Umsätze von großen Konzernen ist, in irgendeiner Steuer verwässert.
0: Sondern als Abgabe.
1: Weil sich einfach zeigt in anderen Ländern, wo das gemacht wurde, dass dann trotzdem immer weniger bei journalistischen Produkten ankommt.
0: Mhm. Okay.
1: Weil der Haushalt eben noch ganz andere Bedürfnisse im jeweiligen Land hat.
0: Du hast gesagt, es muss bezahlt werden, vor allem diejenigen, die es produzieren, das sind die Journalisten. Christian, du bist auch ein DJV, du bist hier im Vorstand Mannheim-Heidelberg. Wie siehst du, dass diese Abgabe hilft die freien Journalisten, aber auch festangestellten Journalismus, wenn man das jetzt als Gewerkschafter betrachtet, weiter?
2: Ich halte die Digitalabgabe, sowohl was auf europäischer Ebene von innen angestrebt wird, als absolut sinnvoll. Letztlich auch die Aktivitäten der Bundesregierung, irgendwo diesen Finanzstrom, den Ralf Künnel eben beschrieben hat, anzuzapfen für die Leute, die tatsächlich was tun an der Basis, nämlich Journalistinnen und Journalisten. Nehmen wir mal ein Beispiel aus Baden-Württemberg, was eigentlich passiert im Journalismus, ob es denn in Zukunft überhaupt noch diese Quelle geben wird, viele, viele Menschen, die Inhalte produzieren. Die neue Pressegesellschaft in Ulm, Südwestpresse, hat jetzt die Südwestdeutsche Medienholding zu großen Teilen übernommen. Heißt mit anderen Worten, Stuttgarter Zeitung, Stuttgarter Nachrichten, Schwarzwälder Bote, alles jetzt unter einem Dach, ein Riesenkonzern, Verlust von journalistischer Vielfalt. Wir haben nur noch einen Landeskorrespondenten in Stuttgart für fast alle Zeitungen in Baden-Württemberg, das muss man sich mal vorstellen, das ist überhaupt nicht bekannt, das ist immer der gleiche Mensch, der dann schreibt für die Heilbronner Stimme, für die Rhein-Neckar-Zeitung, für den Mannheimer Morgen. Haben wir am Ende überhaupt noch die Leute, die tatsächlich diese Inhalte produzieren? Gibt es das dann überhaupt noch? Und das muss man letztlich verhindern, dass die Landschaft total austrocknet. Der DJV, der Deutsche Journalistenverband, der hat auch eine entsprechende Erklärung jetzt auf seinem jüngsten Verbandstag verabschiedet. Aber naja, gut, das ist, sagen wir mal, um das Thema überhaupt mal in die Diskussion zu bringen. Ich halte eine Digitalabgabe für absolut wünschenswert.
0: Was glaubt ihr denn, wird die Digitalabgabe oder wenn es die Digitalsteuer überhaupt kommt, schaffen es die Internetkonzerne, sie juristisch und mit Lobbyarbeit wieder abzuwehren?
1: Im Moment gibt es ja das, was man landläufig Erpressungsversuch nennen würde, dass die Konzerne sagen, naja, erhebt ihr eine Steuer oder eine Abgabe, dann nehmen wir eure Inhalte einfach nicht mehr in unser Portfolio auf. So können wir es ja auch lösen. Dann nutzen wir einfach die Inhalte nicht mehr, dann sind sie auch nicht mehr auffindbar, aber wir zahlen dann auch nichts dafür. So. Das ist der eine Strang, der da ja gespielt wird. Ob das am Ende durchzuhalten ist, weiß ich nicht. Vielleicht würden sich die Leute umorientieren und wieder originär auf die Webseiten der publizistischen Angebote gehen, weil Information, glaube ich, schon ein Grundbedürfnis der Menschen ist. Und wenn dann die algorithmisch kuratierten Feeds am Ende keine lokal, regionale oder gar nationale Informationen mehr enthalten, wenden sich die Menschen möglicherweise ab und sagen, naja, jetzt habe ich auch keinen Mehrwert mehr davon. Und jetzt immer nur zu gucken, ob einer ein Käsebrot isst, ist am Ende auch nicht das, was ich da eigentlich will.
0: Allerdings, ja.
1: Also das wäre noch auszuprobieren. Da gibt es aber noch eine Ebene, die ja oben drüber liegt. Und die ist dann angesiedelt, zum Beispiel bei Donald Trump, der einfach unverhohlen ja auch gedroht hat, wenn ihr eine Abgabe auf uns oder für unsere Digitalkonzerne einführt, dann führe ich umgekehrt mal wieder Zölle für eure Automobilwirtschaft ein. Mhm. Und mal gucken, wer dann als erstes einknickt. Also da geht es ja auf ganz anderen Ebenen noch hin und her, sodass sich gar nicht die Konzerne selbst nur wehren, sondern im Prinzip das gesamte System USA.
0: Mhm. Glaubt ihr denn, du zum Beispiel, Thomas, jetzt dieser politische Vorstoß, sagen wir es mal so, Digitalabgabe, Digitalsteuer, wie wahrhaft geht da die Politik ran, wie wahrhaft geht die Regierung da dran, weil die müssen ja auch immer fürchten, dass kritische Journalisten natürlich auch deren Machenschaften mal aufdecken, ja, und Politiker haben ja inzwischen schon mitgekriegt, die machen Lobby, werden wie von Lobbyisten durchaus auch mal behagt, ja, und machen Interessenvertretung auch, ja, und dafür ist ja auch Journalismus da, um sowas zu publizieren, den Leuten klarzumachen und zu zeigen, hey, wir schauen denen auf die Finger. Glaubst du, dass von der politischen Seite, von Regierungsseite, die Linke ist dafür und die Grünen, dass das wirklich dann so hart betrieben wird, wie Ralf jetzt auch sagt, wenn dann Trump mal wieder mit der entsprechenden, ja, seiner Machenschaften dann winkt, dann knicken die ein?
3: Ja, ich meine, da stellst du eine große Frage, wie zuverlässig ist die Politik. Es ist ja sowieso immer das Ergebnis von sehr unterschiedlichen
0: Ansätzen. Reden wir mal von der Koalition gerade.
3: Ja, so zum Beispiel. Aber was ich mir, also ich bin auf dem Gebiet natürlich absoluter Laie, aber was mir sofort auch dann ins Hirn kommt, wie funktioniert dann der Output? Wer kriegt denn unter welchen Gesichtspunkten dieses Geld, wenn es denn jemals kommt.
0: Also das wird dann auch die große Frage sein. Ja, wir sind jetzt schon ziemlich weit gekommen, wir sind aber schon in der Zeit schon wieder fortgeschritten und unsere Sendezeit ist auch leider um. Wir könnten dann, glaube ich, noch ewig reden. Wir werden dieses Thema auch weiter beobachten müssen. Ich bin mal gespannt, wie sich das entwickelt. Soll ja noch vor der Sommerpause zumindest auch im Bundestag dann besprochen werden. Ja, liebe Zuhörerinnen, liebe Zuhörer, dieses Thema ist uns allen wichtig, glaube ich. Das war der Radiotalk für diesmal. Danke an meine Diskussionsteilnehmer und an euch alle fürs Zuhören. Und bis zum nächsten Mal. Ich bin Harald Bürg und mein Appell, bildet euch eure Meinung und lebt tolerant. Bis zum nächsten Mal.
4: Nun Musik vom Max-Josef-Straßenfest. Die MusikerInnen plus Chor der DIDIF begeisterten erst auf der großen Bühne die Menschen und dann kamen sie zu uns zum Bermuda-Funkstand und spielten extra für uns. Akin auf der Balama und Danev auf der Gitarre. Und auch 5 Sängerinnen kamen. Und nach der Musik hört ihr ein Gespräch mit Nalan Erol, die sowohl im Chor singt als auch Sprecherin der DIDIF ist.

0: Danke, danke. Super, ja. Dankeschön euch allen. Also ich muss mal kurz sagen, das ist ein spontanes kleines Konzert hier mit den beiden Instrumentalisten, also Balama und Gitarre, und 5 Chorsänger und Rinnen sozusagen. Aber mit so einem wunderbaren lauten Stimmen, als wärt ihr euer ganzer Chor. Ihr seid ja eigentlich 15, ne?
1: Genau, der Rest des Chors sitzt gerade dahinter auf der Bank.
0: Ah, da sitzen noch mehr. Genau. Super.
1: Ich habe eigentlich auch versucht, rüber zu winken, dass sie rüberkommen, aber ja.
0: Da war jetzt gut. Ich glaube, ja, die waren okay, alle gut gelangt zu verstehen. Vielen herzlichen Dank und dann spreche ich ein bisschen mit Nalan über Didif. Also das ist jetzt Nalan Erol am Mikrofon und ihr seid die Didif. Kannst du mal kurz erklären, was das bedeutet?
1: Ja. DDIF ist die Abkürzung für die Föderation der Demokratischen Arbeitervereine hier in Mannheim. Wir existieren in Mannheim schon seit über 30 Jahren, sind auch fast von Anfang an dieses INI-Max-Josef-Straßenfests dabei. Wir haben zwischendrin auch mitgewirkt bei der AGs und haben auch teilgenommen. Es ist zeitlich leider nicht machbar, weil wir auch ein Migranten-Selbstorganisations-EV sind und eben wenige Personen sind.
0: Deswegen aber ihr habt ja zeitlich einen Essensstand, ne?
1: Genau, wir haben einen Essensstand.
0: Ja,
1: genau.
0: Da gibt es leckere Sachen.
1: Seit Jahren sind wir dabei, genau.
0: Ja, ja. Genau. Was sind denn so die Aufgaben? Ich las an eurem Stand, da steht es für Demokratie, Gleichberechtigung und Freiheit gegen Rassismus und Sexismus. Das heißt, es ist auch ziemlich frauenbetont.
1: Genau. Wir haben auch die Bund der Migrantinnen, die direkt nebendran an unserem Stand ist, mit denen wir auch ganz eng zusammenarbeiten, kooperieren. Wir sind kulturell politisch unterwegs, machen viel gegen Rassismus, weil wir der Meinung sind, unser Lebensmittelstandpunkt ist eben in Deutschland und wir möchten die gleichen Rechte in dem Fall auch für uns haben und kämpfen eben gegen Rassismus. Wir sind für einen Zusammenhalt da, für eine Gleichberechtigung da. Das sind so unsere Aufgaben. Ja. Also so kulturell, politisch unterwegs. Mhm. Wir sind hier in dem Max-Josef-Straßenfest. Wir haben auch natürlich aber eigene Veranstaltungen. Da laden wir auch Künstler und Künstlerinnen immer wieder mal ein.
0: Und Didif, ist das nicht auch besonders kurdisch geprägt?
1: Genau, wir sind kurdisch-türkisch.
0: Kurdisch-türkisch.
1: Kurdisch-türkisch gemischt.
0: Ah ja, weil es gibt ja viele Kurden in 4 verschiedenen Ländern und ihr seid alle aus der Türkei.
1: Kann man nicht so sagen. Also wir sind schon wirklich gemischt, auch aus Anatolien, ja. Also schon eine Vielfalt eigentlich da.
0: Ja.
1: Wir sind in Bündnissen vertreten, wie Mannheim gegen Rechts oder Arbeitsgruppe Frieden hier vor Ort in Mannheim.
0: Ich weiß, ihr seid überall so Frieden, dabei, ja?
1: Genau,
0: das habe ich schon bemerkt.
1: Friedenarbeit, weil wir halt eben einfach miteinander leben wollen und die gleichen Rechte im Grunde genommen haben wollen, wie jeder andere hier vor Ort auch.
0: Also mir ist immer besonders aufgefallen, was für aktive Frauen ihr habt. So viele aktive Frauen.
1: Ja,
0: ist wirklich
1: richtig
0: bemerkenswert, muss man wirklich sagen. Also wie viel seid ihr prozentual im Verein, Frauen?
1: Wir sind so 60, 70 Mitglieder ungefähr und überwiegend sind es Frauen.
0: Ja, und das für so einen politisch-kulturellen Verein, alle Achtung.
1: Genau,
0: ja?
1: genau.
0: Wirklich toll.
1: Und Bund der Migrantinnen ist halt nochmal eine separate, das sind nur reine Frauen. Wie gesagt, das ist der Stand direkt nebendran, mit denen wir auch kooperieren. Die machen halt auch ganz viel in Bezug auf Frauenarbeit, wie Gewalt gegen Frauen. Die sind am 8. März, machen sie Veranstaltungen, sind auch immer vor Ort bei diesen Kundgebungen dabei, haben jetzt mittlerweile die letzten 2-3 Jahre sogar eine eigene auf die Beine gestellt mit einer Plattform, wo verschiedene Frauengruppen eben da sind und gehen halt auf die Straßen und kämpfen eben für Frauenrechte.
0: Wow, super. Ja. Sag mal, du hast eben Rassismus angesprochen. Wie erlebt ihr Rassismus im Alltag? Ich meine, es gab ja diese gehört nicht ins Stadtbild-Aussage unseres Kanzlers. Wie erlebt ihr so rassistische
1: Dinge? Also ich bin gebürtige Hessin. Ich bin keine Mannheimerin. So, ich denke, ich bin der deutschen Sprache mächtig. Selbst ich erfahre jeden Tag, ich fahre halt Bus und Bahn ganz viel. Das heißt, wenn es mal Telefon klingelt und ich habe die Familie dran und rede einfach auf Türkisch und eben nicht auf Deutsch, werde ich gleich angemacht von verschiedenen Menschen. Und es ist hauptsächlich immer die ältere Generation.
0: Und was sagen
1: die? Ja, wo es dann heißt, keine Ahnung, der letzte Vorfall war zum Beispiel, legen Sie doch auf. Und dann habe ich gesagt, warum soll ich jetzt auflegen? Ich telefoniere gerade mit meinem Sohn, ich muss ja wissen, wo er steckt. Naja, dann, wir leben hier in Deutschland und hier wird Deutsch gesprochen. Und dann habe ich gesagt, also ich bin hier im öffentlichen Bahnverkehr. Das ist nicht Ihr Wohnzimmer zu Hause. Ich rede nicht bei Ihnen irgendwie vor Ort im Wohnzimmer. Und ich kann mich verständigen. Und gab es dann halt ein bisschen Reibereien, weil ich es mir natürlich nicht gefallen lassen habe. Weil wenn jemand Englisch Sprechendes in der Bahn jetzt das Telefon klingeln würde und jemand würde dran gehen und Französisch oder Englisch sprechen, würden diese Personen eben nicht diskriminiert werden. Und so wie Englisch oder Französisch eine normale Sprache ist, halt eben auch Türkisch eine normale Sprache. Also das erlebt man wirklich ganz, ganz viel und ich möchte tatsächlich nicht wissen, wie es Menschen geht, die der deutschen Sprache eben nicht mächtig sind und gar nicht antworten können, wenn sie halt eben so angefeindet werden, ganz einfach.
0: Und was macht ihr, wie macht ihr euch gegenseitig stark, um das auszuhalten jeden Tag?
1: Naja, wie gesagt, ich habe es eingangs auch gesagt, Zusammenhalt ist für uns sehr, sehr wichtig. Das heißt, wir organisieren verschiedene Veranstaltungen, sind halt immer gemeinsam, organisieren alles gemeinsam. Wir haben einen Vorstand von der Föderation der demokratischen Arbeitervereine. Ich bin eine der Personen, die im Vorstand ist. Hier ist ein Kollege, der im Vorstand ganz eng zusammenarbeitet. Wir geben uns einfach gegenseitig Kraft, ganz einfach. Mhm. Und dieses Zusammen alles erleben, weil jedes... Man sagt ja im Deutschen so schön, Kleinvieh macht auch Mist. Das heißt, jeder, der was dazu beitragen kann, ist eben vor Ort und trägt bei, was er beitragen kann.
0: Ja, das ist super.
1: Und das ist dann natürlich, wirkt's anders und das ist eine ganz andere Stärke dann.
0: Hast du sonst noch irgendwas zu sagen für alle, die hier sozusagen bei dir mitmachen könnten im Verein
1: DITIF? Ja, also bei der DITIF ist jeder herzlich willkommen. Wir sind in Naturfreunde zum Herrenried 18. Dort haben wir ein kleines Büro. Wir veranstalten dort. Unsere Veranstaltungen sind halt so unterwegs. Und jederzeit, freitags bis sonntags abends ab 17 Uhr sind wir vor Ort. Kann man uns gerne besuchen, kann mitmachen. Wir haben eine Sternengruppe, die geht zwischen 8 bis 15. Dann haben wir eine Jugendgruppe, die gemeinsam sich Filme anschaut, Basketball spielen geht, Fußball spielen geht, gemeinsam Fernsehen schaut, Filme schaut. Also verschiedene Sachen tatsächlich. Da kann man einfach teilnehmen. Und was ich gerne an alle Menschen, die, egal ob sie in der Bahn sind, ob sie draußen sind, ob das der Nachbar ist, ob das der Arbeitskollege oder die Arbeitskollegin ist, dass bitte jeder ein Augenmerkmal mehr darauf hat, wenn es um Rassismus und um Faschismus geht, dass dieserjenige tatsächlich auch in Schutz genommen wird, weil man sieht es, die Landtagswahlen haben das gebracht, die AfD nimmt immer mehr zu. Mannheim, Hochburgen gibt es und statt sich damit tatsächlich zu beschäftigen, warum AfD gewählt wurde, sollte man tatsächlich mit Präventionsarbeit anders damit umgehen einfach und die Stärke untereinander ist eine ganz andere. Einfach diese Menschen unterstützen, weil wir sind alle gleich, wir leben hier, unser Lebensmittelstandpunkt ist hier, warum soll es uns anders gehen als jeden anderen?
0: Genau. Sag mal, gibt es eine Webseite, die DITIF-Webseite?
1: Wir sind in den sozialen Medien vertreten.
0: DIDF?
1: DIDF in den sozialen Medien. Da kann man auf uns.
0: Dann bedanke ich mich ganz herzlich bei dir. Das war ein super Schlusswort, dein Appell gegen Rassismus.
1: Dankeschön.
0: Das ist ja eigentlich auch das Ziel von diesem Fest, ne? Das alle zusammenbringt und gegen Rassismus vorgeht.
1: Genau.

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herzlich willkommen zur Sendung Fast and Quiet beim Bermudafunk in Mannheim auf der 89,6, in Heidelberg auf der 105,4. Fast and Quiet kann man auch als Austauschsendung hören. Da läuft sie dann in Karlsruhe beim Querfunk auf der 104,8. Ansonsten könnt ihr die Sendungen, die beim Bermudafunk laufen, auch im Livestream verfolgen, zuhören unter www.bermudafunk.org. Am Mikrofon ist der Markus und ich starte heute in die Sendung mit Musik von zwei deutschen Bands. Die eine kommt aus Aachen, die andere aus Ulm. Ja, und loslegen tue ich mit Musik aus dem neuen Album der Aachener Band Fjord, die auch schon seit einigen Jahren musikalisch unterwegs sind. 2012 gegründet, haben seitdem schon einige Alben veröffentlicht und das haben sie auch im Jahr 2026 wieder getan. Am 20. Februar haben sie beim Label Grand Hotel Van Cleef ihr fünftes Studioalbum rausgebracht, das heißt Belle Epoque. Ja, und das hat ziemlich gute Kritiken bekommen in der Musikpresse. Ich zitiere einfach mal aus dem Visions. Und da kann man sagen, wenn man das Visions regelmäßig liest oder ab und zu mal reinguckt, dass man schon merkt, dass Fjord absolut auch eine Lieblingsband der Redakteure und Redakteurinnen des Visions ist. Und die schreiben, die Gegensätze aus bretterndem Hardcore, Pop-Affekt und Post-Rock-Flächen feiern Fjord auch nach fast 15 Jahren Bandgeschichte wie keine zweite deutsche Band. Ja, und ich nehme euch mal mit rein jetzt in dieses neue Album von Fjord. Steige ein mit zwei Songs, nämlich einmal mit Danse und gleich danach 22:30.

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Das war Musik aus dem neuen Album der Aachener Post-Hardcore-Band Fjord. Sie haben ihr fünftes Studioalbum veröffentlicht über das Label Grand Hotel Van Cleef. Am 20. Februar ist es erschienen und es heißt Belle Epoque. Daraus habt ihr eben Dance oder Dance gehört und 22, 30 Jahre. Ich muss sagen, gefällt mir sehr, sehr gut diese Platte, und deswegen kann ich es auch verstehen, dass es durchweg gute Kritiken bekommt. Plattentests.de, Album der Woche, im Visions übrigens Album des Monats gewesen. Ja, und wir haben noch ein Stück vorbereitet, weil ich die Platte so stark finde. Gibt's drei Songs für euch hier, damit ihr euch mal ein bisschen einen Überblick verschaffen könnt, was Fjord eigentlich machen. Und dieses nächste Stück heißt 43.

Das war jetzt Musik einer weiteren deutschen Band, die ich euch heute mit ihrer Musik vorstellen möchte, nämlich Van Holzen aus Ulm. Und die haben letztes Jahr eine Platte veröffentlicht, die ist mir ein bisschen durchgerutscht. Ich habe es zwar irgendwie vernommen, dass da was erschienen ist von ihnen, aber habe mich nicht wirklich damit beschäftigt. Letztes Jahr im September haben sie nämlich ihr viertes Studioalbum veröffentlicht, Solange die Erde sich dreht, waren damit sehr erfolgreich. Platz 13 in den deutschen Albumcharts und auch in den Rockcharts sehr erfolgreich, haben dann ihre größte Headliner-Tour bis dahin gespielt. Ja, und jetzt erscheint diese Tage eine Extended Version dieses Albums, Solange die Erde sich dreht, für den 29. Mai angekündigt. Darauf wird enthalten sein ein ganz neuer Song, Zieh. Und dann gibt es noch ein paar Live-Versionen, nämlich der Songs Gedanken neu, 25 und Gewitter. Die haben sie beim Jahresabschlusskonzert 2025 aufgenommen. Ja, gefällt mir eigentlich auch ziemlich gut. Also wenn ihr Lust habt, die Band mal live zu sehen, die sind im Sommer auf diversen Festivals unterwegs, dann checkt mal die ganzen Festival-Ankündigungen. Das, was ihr da eben gehört habt, das war der Song Gedanken neu. Ja, und auch hier stelle ich euch noch zwei weitere Stücke vor. Und es geht weiter mit Gut genug featuring Lance Butters, also Musik von Van Holzen.

Das war Musik von Van Holzen, eine Band aus Ulm. Und sie haben letztes Jahr ihr viertes Studioalbum rausgebracht, Solange die Erde sich dreht. Und in wenigen Tagen erscheint davon eine Extended Version, ich habe es gesagt, mit einem neuen Song und Live-Version, die sie beim Jahresabschlusskonzert letztes Jahr aufgenommen haben. Und auch dieses Jahr gibt es natürlich dann bei Van Holzen ein Abschlusskonzert am 29. Dezember im Roxy in Ulm. Also wer Lust hat. Aber davor gibt es auch ganz viele Gelegenheiten, die Band auf verschiedenen Festivals zu sehen. Ich erspare mir das jetzt, die alle aufzulisten. Könnt ihr alles recherchieren im Internet. Ja, dafür gibt es jetzt nochmal Musik aus dem aktuellen Album von Van Holzen. Und ja, dieser Song, den ihr jetzt noch hören könnt, der heißt Gewitter.

Ihr hört immer noch die Sendung Fast and Quiet und die läuft beim Bermudafunk in Mannheim auf der 89,6, in Heidelberg auf der 105,4. Man kann die Sendung auch als Austauschsendung hören, da läuft sie dann in Karlsruhe beim Querfunk auf der 104,8. Und ihr könnt natürlich auch im Livestream zuhören unter www.bermudafunk.org. Am Mikrofon ist der Markus, ich habe euch eben Musik gespielt. Einer Schweizer Band, sie heißt Annie Taylor, da denkt man natürlich erstmal, das wäre irgendwie eine Solokünstlerin, aber es ist eine Band aus Zürich, die vor wenigen Tagen, wenn ihr live zuhört, am 24. Mai 2026, dann vor zwei Tagen, also am 22. Mai haben sie über Clouds Hill ihr neues Album rausgebracht. Es ist das dritte Album bisher und das heißt Out of Scale. Ja, und es ist recht schmissiger Indie-Rock, manchmal ein bisschen crunchig, dann wieder so Slacker-Rock-mäßig. Erinnert vielleicht manchmal ein wenig an Courtney Barnett oder auch Wet Leg. Ja, sie spielen gerade, einige Konzerte sind unterwegs. Oh, und wenn ihr eben genau heute live zuhört am 24. Mai, dann spielen sie heute in Mainz auf dem Open Ohr Festival und dann geht es aber wieder zurück in die Schweiz. Sie werden dann im Juni, Juli, September weitere Konzerte spielen, auch in Deutschland wieder. Ja, und ich denke, das ist für eine Schweizer Indie-Rockband wahrscheinlich auch recht schwierig ist, international Bekanntheit zu erlangen und deswegen ist es kein Wunder, dass sie sich getummelt haben schon auf diesen großen Festivals für neue Talente. Da ist ja in erster Linie zu erwähnen das South by Southwest Festival in Austin, in Texas, in den Staaten, aber auch hier in Europa, in England das Great Escape Festival haben sie besucht. Hier in Deutschland waren sie auf dem Reeperbahn Festival, da kann man ja auch neue Namen entdecken. Also sie sind ziemlich unterwegs, haben auch in den USA schon eine Tour hingelegt. Und wahrscheinlich werden sie irgendwann dann sicherlich auch bekannter werden. Also merkt euch mal den Bandnamen Annie Taylor. Ihr habt eben aus ihrem neuen Album von mir vorgestellt bekommen den Song Overload und jetzt geht's weiter. Nochmal zwei Songs aus ihrem neuesten Werk Out of Scale. Wir hören uns an The Ocean und danach der Song Silence.

Das war Musik von Annie Taylor, einer Züricher Band, die ja ein neues Album veröffentlicht haben, das ich euch hiermit mit 3 Stücken vorgestellt habe. Und ihr neuestes Werk heißt Out of Scale. Ihr habt die Stücke Overload, The Ocean und Silence gehört. Jetzt geht es weiter mit Susan Köchers Supraphon. Da gibt es auch etwas Neues, leider nur eine EP mit 5 Stücken. Auch schon wieder einige Monate alt, am 13. März ist Le Temps de l'Amour veröffentlicht worden. Ja, und da macht sich die Band an französische Klassiker der 60er Jahre ran, interpretiert diese in so ein bisschen ja Garage Dream Pop Gewand, wenn man das so sagen kann. Ist auf alle Fälle gelungen, würde ich sagen, diese 5 Stücke. Ja, es gibt von dem Stück Psychedelic eine Variante, die etwas länger geht, und dann noch ein Single-Edit. Also eigentlich sind es nur 4 Stücke. Ja, und wir hören mal rein. Und zwar jetzt die Songs Kontakt und dann Le Temps de l'Amour. Ja, ein Stück von Françoise Hardy.

Ihr habt Musik aus der neuen EP von Susanne Köchers-Supraphon gehört. Le Temps de l'Amour heißt diese EP mit 4 Stücken. Ja, und ihr habt Kontakt und Le Temps de l'Amour, den Titelsong, gehört. Und ich habe eben spontan entschieden, dass ich die Sendung auch mit Musik von Susanne Köchers-Supraphon beenden werde. Zuvor nochmal hier den Einwurf. Ihr habt jetzt die erste Stunde Fast and Quiet gehört. Die Sendung läuft beim Bermudafunk in Mannheim auf der 89,6, in Heidelberg auf der 105,4. Als Austauschsendung kann man sie auch hören in Karlsruhe beim Querfunk, dort auf der 104,8. Am Mikrofon war der Markus und jetzt hören wir nochmal rein in den Song Psychedelic von Susanne Köchers Supraphon.

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willkommen zur zweiten Stunde auf der 89,6 in Heidelberg, auf der 105,4. Man kann Fast and Quiet auch als Austauschsendung hören, da läuft sie dann in Karlsruhe beim Querfunk auf der 104,8 dort. Und ihr könnt natürlich auch im Livestream zuhören unter www.bermudafunk.org. Am Mikrofon ist der Markus. Also eins vorweg, in der zweiten Stunde Fast and Quiet geht es deutlich gemächlicher zu. Also in der ersten Stunde ging es ja los mit Post, Hardcore und dann eher so ein bisschen Rock, Alternative Indie. Zum Schluss ein bisschen noch psychedelischen Rock von Susanne Köchers Supraphon mit gecoverten French-Klassikern aus den 60s. Und in der zweiten Stunde steht eher wieder so ein bisschen die Songwriter-Kunst im Mittelpunkt. Und da starte ich heute in die zweite Stunde Fast and Quiet mit Musik aus dem neuen Album des amerikanischen Musikers Bill Callahan, der ja auch relativ regelmäßig Alben veröffentlicht. Also man muss nicht allzu viele Jahre warten, bis es von ihm was Neues gibt. Und das ist dieses Jahr wieder passiert. Am 27. Februar hat er das Album My Days of 58 rausgebracht über das Label Drag City. Ja, und ich habe es mir angehört und habe es für gut befunden, dass ich es euch zumindest mal hier mit zwei Stücken vorstelle. Also Bill Callahan gilt ja auch so ein bisschen als der Vorreiter des Lo-Fi-Sounds. Ihr erinnert euch vielleicht auch an seine ganz frühen Zeiten in den 90er Jahren, als er noch unter dem Namen Smog Musik gemacht hat mit doch recht einfachen Mitteln. Und hat das Ganze dann anschließend auf Kassette veröffentlicht. Natürlich hat sich bei ihm inzwischen vieles getan im Sound, alles natürlich viel professioneller. Aber er hat sich so ein bisschen die Art erspart, zu sparsamen Arrangements. Das macht er immer noch ganz gut. Und es gelingt ihm trotzdem, mit diesen, recht einfachen Stücken, unaufgeregt, einen mitzunehmen, einen zu begeistern. Und jetzt hören wir mal rein in dieses neue Album von Bill Callahan. Und das erste Stück, was ich hier eingestellt habe, was ich euch vorstellen möchte, heißt Lonely City.

0: Lonely City, das war ein Song aus dem neuen Album des amerikanischen Musikers Bill Callahan. My Days of 58 heißt diese Platte. Und ich habe es ja angekündigt, ich stelle euch noch ein zweites Stück vor. Und dieser Song heißt And Dreamland.
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Es gibt neue Musik von Lucy Kruger and the Lost Boys. Ein neues Album wurde veröffentlicht, schon zu Beginn des Jahres, am 13. Februar. Pale Plume heißt diese Scheibe, ja, und das hat mich sehr gefreut, denn ich war ziemlich angetan von ihrem letzten Album im Jahr 2024 veröffentlicht, A Human Home. Also da fand ich viele Stücke großartig drauf. Also vor allen Dingen hat mir gefallen, dass es so ein bisschen auch einen dunklen Grundton hatte, das Album. So ein bisschen düstere, fast Depri-Sounds. Das gefällt mir sehr gut. Und das ist auch beim neuen Album teilweise wieder so. Das Album blickt weit zurück in die Kindheit und greift Rhythmen und Erzählmuster auf, die aus einer streng religiösen Erziehung stammen. Und Lucy Kruger sagt selbst dazu: Manchmal denke ich, dass in meiner Kindheit seltsame Ideen gesät wurden und ich zwar lernte, Wachstum zu imitieren, aber den Prozess des Gärtnerns nicht verstand, vielleicht bis heute nicht. Ja, also wirklich eine tolle Platte über Unique Records veröffentlicht. Die Band wurde ja 2015 in Südafrika gegründet und hat dann 2018 in Berlin eine neue Heimat gefunden. Und da hat man dann auch angefangen, Musik zu veröffentlichen. Tapes Trilogy 2019 bis 2022 und dann Heaving im Jahr 2023 und dann das von mir bereits erwähnte Album A Human Home aus dem Jahr 2024. Also auch das neue Album empfehle ich wieder. Und wir hören einfach weiter rein. Ihr habt Ambient Heat gerade gehört und der nächste Song heißt Nectarine.

Pale Bloom heißt das neue Album von Lucy Kruger and the Lost Boys, über Unique Records veröffentlicht im Februar. Ja, und wir hören uns noch einen dritten Song an aus diesem wirklich schönen Album, das ich euch wirklich ans Herz legen möchte. Und dieser Song hier zum Abschluss der Albumvorstellung heißt Fawning.

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Ihr hört immer noch die Sendung Fast and Quiet beim Bermudafunk in Mannheim auf der 89,6, in Heidelberg auf der 105,4. Fast and Quiet kann man auch in Karlsruhe hören. Da läuft die Sendung als Austauschsendung beim Querfunk auf der 104,8. Am Mikrofon ist der Markus. Ja, und ich habe euch eben Musik vorgestellt aus dem 5. Soloalbum von Jeff Tweedy. Den kennt ihr wahrscheinlich alle als Frontmann der Band Wilco. Ja, und jetzt hat er mal wieder ein Soloalbum rausgebracht, schon letztes Jahr erschienen, am 26. September, über DPM Records, aufgenommen natürlich in seinem eigenen Studio The Loft in Chicago. Ja, und dieses Album folgt auf sein 2020er Werk Love is the King. Ja, eine sehr opulente Platte, ja, ein Triple-Album. Da muss man sich erstmal Zeit nehmen, diese 111 Minuten durchzuhören und auf sich wirken zu lassen. Das habe ich getan. Und jetzt ist es endlich soweit. Und ich habe die Platte mitgebracht, um euch mal ein paar Stücke daraus vorzustellen. Es hat ja fast schon ein bisschen was von Familienunternehmen, was Jeff Tweedy jetzt hier veröffentlicht. Es sind nämlich seine Söhne Spencer Tweedy auch mit dabei und Sammy Tweedy. Außerdem mit involviert und ja, als Musiker und Musikerin, die etwas dazu beigetragen haben, Liam Kassar und Seema Cunningham, Macy Stewart und James Elkington. Ja, ein ordentliches Werk, kann man so sagen. Vor allen Dingen Jeff Tweedy-Fans sollten natürlich unbedingt mal reinhören und sich die Zeit nehmen. Ich habe eben hier als erstes Stück euch Love is for Love vorgestellt, das mir wirklich sehr gut gefällt. Und wir gehen gleich weiter zur zweiten CD. Da finde ich auch noch einige Stücke richtig stark. Und wir beginnen mit Out in the Dark, Musik von Jeff Tweedy.

Twilight Override heißt das fünfte Soloalbum von Jeff Tweedy, amerikanischer Musiker. Und wir haben gerade reingehört in die zweite CD, also es ist ein Dreifachalbum geworden. Ja, und wenn man sich die Zeit nimmt, dann wird man einige gute Stücke entdecken, zum Beispiel auch den nächsten Song, No One's Moving On.

Ihr habt Musik gehört vom Songwriter Simon Joyner. Er hat am 22. Mai ein neues Album veröffentlicht. Tough Love heißt dieses neue Werk. Und es ist insgesamt sein 19. Studioalbum. Er veröffentlicht ja seit einigen Jahrzehnten, seit 92. Er kommt aus Omaha, Nebraska. Ja, leider hat er nie so den ganz großen Durchbruch erleben dürfen, liegt aber wahrscheinlich auch an seiner Musik, die wenig effekthascherig ist, sondern ganz bei sich selbst ist. Er hat dafür einige prominente Liebhaber seiner Musik, Beck zählt dazu, Kevin Morby, Conor Oberst von Bright Eyes, sind begeistert von seiner Musik. In Deutschland zählt Gisbert zu Kniphausen zu seinen Bewunderern. Ja, und es gab auch einen prominenten Radio-DJ, der seine Musik ganz toll fand, John Peel. Und der hat tatsächlich für Simon Joyner mal eine eiserne Regel gebrochen. Denn John Peel hatte wollte immer nur ein Stück pro Album vorstellen. Das war so seine für ihn selbst aufgestellte Regel. Und als Simon Joyner damals sein drittes Album rausgebracht hat, hat John Peel dieses komplette Album gespielt. The Cowardly Traveler Pays His Toll hieß dieses Album damals. Ja, es sind viele Jahre, Jahrzehnte ins Land gezogen. Simon Joyner macht immer noch ordentliche Musik. Nachzuhören auf seinem neuen Album Tough Love. Ja, und wir hören weiter rein. Ihr habt eben aus dieser neuen Veröffentlichung Drowning Man gehört. Und ich mache weiter mit dem Stück Isn't This How the Story Always Begins?

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Das war Musik aus dem neuen Album von Simon Joyner. Tough Love heißt diese Platte. Und das war auch schon wieder die Sendung Fast and Quiet. Die zweite Stunde geht auch schon wieder zu Ende. Ihr habt die Sendung gehört beim Bermudafunk in Mannheim auf der 89,6, in Heidelberg auf der 105,4. Und in Karlsruhe kann man es hören als Austauschsendung beim Querfunk auf der 104,8. Am Mikrofon war der Markus. Schön, dass ihr zugehört habt. Ja, zum Abschluss nochmal Musik von Simon Joyner. Den Song kriege ich leider nicht mehr ganz rein in die Sendung. Hole ich vielleicht irgendwann mal nach. Allegiances kommt jetzt noch zum Schluss, das Stück. Ja, und damit sage ich Tschüss. Ja, bis bald.

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Und wie man schon an der Hintergrundmusik erkennen kann, ihr seid gelandet bei einer Country-Sendung. Hier ist Chasing the Neon Rainbow, die New Country Show beim Bermudafunk. Und das Ganze in der Ausgabe Mai. Und mein Name ist

Ja, herzlich willkommen hier bei Easy Killer, eurer Reggae-Sendung hier auf Bermuda Funk, Mannheim 89,6 MHz, Heidelberg 105,4 MHz oder funk.org. Da findet ihr natürlich die Website und auch Player und die Sendungen jeweils 7 Tage nach der Ausstrahlung als Podcast. Am Mikrofon ist Martin Keller. Und ja, das ist die 2. Ausgabe, die sich mit dem Freedom Sounds Festival zu Köln befasst. Diesmal in der Nachbereitung. Letztes Mal Vorbereitung, jetzt Nachbereitung, klar. Ich arbeite ja immer noch an der Live-Übertragung, aber ich glaube, das dauert mindestens bis nächstes Jahr. Toll war's. Ihr hört Easy Killer immer jeden zweiten Samstag im Monat von 20 bis 22 Uhr. Also wenn heute zum Beispiel der 9.5.2026 ist, dann hört ihr die Sendung live. Wenn es jetzt auf eurer Küchenuhr kurz nach 8 ist, hier wie bei mir auf meiner Atomuhr hier im Studio, im schon sommerlich erhitzten Studio. Ich muss mal wieder sagen, wenn du beim freien Radio arbeitest, ist das 1A-Training für Jetpilot. Also ich glaube, du könntest den Jumbojet einwandfrei fliegen mit der vielen Technik, die du hier zu bedienen hast. Regler hier, Regler da, blinkende Lichter, Knöpfe, Reden. Also wenn ich hier mal aufhöre, dann peile ich eine Jumbojet-Piloten-Karriere an. Und was wir hier schon im Hintergrund lupen hören, das ist Holly Cook. Ich würde mal sagen, der Top-Act des diesjährigen Freedom Sounds Festival, zumindest für mich und für viele andere vermutlich auch, aber wobei wahrscheinlich jeder seinen eigenen Top-Act hat. Der eine dies, der andere das, denn da spielen so über den Daumen gepeilt 20 Bands an 2 Tagen und es ist echt schwer, da eine, ich sag mal, nicht gut zu finden. Also mir ist es nicht gelungen, dieses Jahr eine Band nicht gut zu finden beim Freedom Sounds Festival. Mein Favorit waren ja King Zephyr. Ich glaube, wer die Sendung letzten Monat gehört hat, also die April-Ausgabe, der hat mich schon von King Zephyr schwärmen hören, schwören, härmen. Und die haben das auch eingelöst, natürlich. Und hatten sogar eine neue Single im Gepäck und die kommt jetzt gleich als nächstes, wenn ich hier mit den Vorankündigungen und den Formalitäten fertig bin. Aber ich bin nicht fertig und deshalb spielen wir jetzt diese Holly Cook Nummer fertig. Mir ist übrigens noch nicht gelungen, das aktuelle Album Shy Girl zu organisieren, zu kaufen. Also am Merch beim Freedom Sounds gab es leider nicht, glaube ich. Oder ich bin zu früh gegangen, ich weiß auch nicht. Oder zu spät. Aber es gibt schon die Dub-Version davon. Allerdings nicht auf Vinyl, schwer zu kriegen. Nur in England und so und über Discogs zu Mondpreisen. Aber über Bandcamp zum Download. Zwar nicht gerade mein Ding, aber wenn ich was haben muss, dann kann es halt auch gerne auch mal ein Bandcamp-Download sein. Jetzt hören wir in voller Länge Angel Fire in der Dub-Version von Holly Cook.

Holly Cook von ihrem ersten Album, ich glaube 2011 erschienen, selbstbetitelt, Holly Cook, Shadow Kissing, auch schon eine tolle Nummer. Und mittlerweile wird sie so als die neue Queen des Lovers Rock in England angekündigt. Kommt hin. Live super geil, tolle Band dabei gehabt, Bass, Schlagzeug, Gitarre, Keyboards, also nur die nötigsten Sachen. Aber eine super eingespielte Band und mit einem Mixer, der auch die Dub-Version toll live hinzaubern konnte. Ich glaube, er war von wie heißt sie nochmal? Dub Spencer und ich komme nicht drauf. So eine bekannte deutsche Dub-Crew, die haben gemixt und so und haben das natürlich hochprofessionell und fachgerecht getan. Ich muss auch nochmal gucken, dass ich den Unrecht tue. Also auf jeden Fall auch die Mixer vor, die Soundleute waren äußerst kompetent und der Sound war toll und bei allen Bands und ja, aber Holly Cook war für mich fast ein bisschen überraschend. Ich weiß nicht, wie ich sagen soll, mit der beste Act natürlich. Überraschend deshalb, weil ich so ein bisschen den Verdacht hatte, völlig unbegründet, dass sie vielleicht irgendwie so Allüren hätte oder so irgendwas, aber null. Also auch die Leute, die mit ihr Backstage zu tun hatten, sagten sie ja vollkommen okay und total easy und super Frau und live toll sympathisch mit einer tollen Ansprache mit dem Publikum gesungen. Super geil, die Band toll. Also ich kann mich nicht positiv genug äußern, wie toll mir das gefallen hat, irgendwie Holly Cook. Und die zwei Alben sind auch die zwei neuen Alben, also Shy Girl und Shy Girl in Dub vermutlich. Also das, was ihr gerade am Anfang gehört habt, die ganzen Dub-Versionen sind auch wirklich kompetent eingespielt, gemixt alles. Ja, also wirklich zwei wirklich tolle Platten. Kann ich nur empfehlen. Nächstes Mal spiele ich die Original Shy Girl Platte mit den richtigen Songs. Was mir aufgefallen ist, dass Holly Cook irgendwie, ja, sie hat bei einem Song Anleihen bei Ring My Bell gemacht. Ring My Bell ist so ein Disco-Nummer eigentlich aus den späten 70er Jahren. You Can Ring My Bell. Und ich finde, Holly Cook sollte einfach diesen Song covern. Der passt ihr wie ein Handschuh irgendwie. Sie stimmte das kurz an, weil es passte von den Akkorden her. Klang super. Holly Cook, bitte, please, do a cover version of Ring My Bell. Ja, hätte ich heute eigentlich spielen wollen, aber leider Platte nicht gefunden zu Hause. Hat vermutlich meine Tochter mitgenommen, nehme ich mal an. Ja, jetzt zur zweiten Band, die mir wirklich gut gefallen hat, unter den vielen Bands, die mir gut gefallen haben. King Zephyr, die ich mit großer Freude erwartet habe und die das alles eingelöst haben, was ich von ihnen quasi erwartet hatte. Eine tolle Band aus Leeds. Die hatte ich eigentlich irgendwie so als alte Haudegen irgendwie so innerlich gesehen. Dabei ist es eine relativ junge Band, die unglaublich positive Spielfreude an den Tag gelegt haben. Und toll auf der Bühne waren. Die waren dann in der kleinen Stage schon mal ganz nah an die rankamen, also im The Yard Club sozusagen. Und die lieferten eine tolle Live-Performance und die zeigten auch und sagten auch, dass sie auch aus ganz anderen Ecken Einflüsse in ihre Musik verarbeiten. Also natürlich Kompetenz, Ska, Reggae, Rocksteady spielen und das rhythmisch super drauf haben und alles, aber gleichzeitig andere Einflüsse reinlassen, zum Beispiel Rockabilly, der Bassist, offensichtlich Rockabilly kompetent, spielte mit E-Bass, aber auch mit akustischem Standbass, Kontrabass, auch toll und passend. Und das Schöne war, oder dass sie auch eine Single dabei hatten, von der es nur 30 Stück gibt, die dann entsprechend auch, wo man entsprechend auch ein bisschen Geld hinlegen musste. Aber egal, bei Freedom Sounds nimmst du mit, was geht, weil du die Sachen manchmal gar nicht im Laden wiederkriegst. Ja, das weißt du schon, dass du so eine King Zephyr Single nicht unbedingt im Plattenladen um die Ecke kriegst. Ja, und die haben im Vorfeld auch, das Freedom Sounds Festival hat im Vorfeld schon das Video verbreitet online. Und der neue Song von denen, Lament, ist genau das, was England politisch braucht, also von der Aussage her und musikalisch natürlich auch. Und ein toller neuer Song. Ich hoffe, ich kann die Dub-Version auf der anderen Seite spielen, weil die Platte klemmt ein bisschen. Hoffentlich gelingt es mir, die
schnell umzudrehen. Aber wir werden sehen. Auf jeden Fall toller neuer Song, Lament und From Dub Till Dawn mit der B-Seite. Und da haben King Sever and the X-Ray Cat Trio und spielen auf der zweiten Seite die Dub-Version. Und without further ado, hier Lament und King Sever.

King Zephyr nochmal, und zwar von ihrer alten Platte. Ich weiß nicht, welche, ob das die erste, zweite oder dritte ist. Ich glaube, sie wussten es selber nicht mehr so genau, wo ich sie gefragt habe. Wie alt ist eigentlich eure Platte mit dem Esel vorne drauf? Dann meinten die, was für ein Esel? Dann ging es mal in der Nacht. Hey, you know, you mean the one with the horse, Northern Sound. Ja, sieht ein bisschen aus wie ein Esel, meinten die dann auch. Okay, könnte auch ein Esel sein. Ja, eine Platte, die ich mal in Berlin in irgendeinem Punk-Laden, Punk-Plattenladen aus einer Kiste gezogen habe, auch für mich selber. Relativ überraschend, weil mir mein ehemaliger Sendungspartner Jan, the late and great Jan-Hinrich Brahms, gesagt hat, okay, von denen gibt es nur 200 Stück von den Platten, und das behaupteten dann King Zephyr auch, und deshalb war es relativ rätselhaft, dass eine Platte dann doch nach Berlin geschafft hat. Und wir waren dann im Gespräch allgemein begeistert von der Tatsache, dass das tatsächlich in Berlin gekauft werden konnte von mir. Und und das war ein Song. Und The Mother of All Hangovers. Ne? Feierfreudige Band vermutlich. Aber auch sehr nette Band und sehr sympathische Band. Sehr spielfreudige Band. Mit einer sehr positiven Ausstrahlung, fand ich. Wie gesagt, ich hatte vermutet, dass es alte Haudegen sind. Aber die Typen waren relativ jung, würde ich sagen. Die Platte, die ich hier vorliegen habe, also die mit dem Esel, Pferd, Schrägstrich Pferd, Northern Sound, ist vermutlich jetzt auch schon einige Jährchen alt. Also sie waren noch jünger, vielleicht 16 oder so, wo die Platte eingespielt haben. Aber auch eine tolle LP und genau wie die Single, die jetzt natürlich auch einen Nerv der Zeit trifft mit den Aussagen, die da gemacht werden. Das hat mir besonders gut gefallen. Sie sprechen ziemlich konkret gesellschaftliche Missstände an. Nicht nur in England, sondern generell. Und das fand ich stark, ziemlich direkt. Und ich finde, so gehört sich's. Ja, eine andere Band, die mich völlig überrascht hat, die ich überhaupt nicht auf dem Schirm habe, waren die Flying Vipers aus Boston. Die kamen extra, glaube ich, für das eine Konzert, kamen die angeflogen. Und überraschten auch mich total. Ich glaube, vielleicht die anderen auch, die das Konzert gesehen haben. Auch wiederum im Yard Club, also auf der kleinen Bühne. Und auch die wussten genau, wie man live dubbt. Und das war ein unglaublich tolles Erlebnis. Was mich dazu bewogen hat, gleich quasi den ganzen Backkatalog von denen auf dem Merch-Stand zu kaufen. Und los geht's mit meinen mitgebrachten Sachen hier, mit der Single Nervous Break Dub. Und das Cover sieht verdammt aus wie so ein Black Flag Cover, das ich schon seit Jahrzehnten in meinem das Cover von der Black Flag Single, die sich seit Jahrzehnten in meinem Besitz befindet, nämlich Sixpack. Und darauf angesprochen meinte der Gitarrist von der Flying Vipers auch, ja, das ist bewusst so, weil sie auch so ein bisschen so Punk-Vergangenheit haben. Und deshalb hätten sie kurzerhand diese Black Flag Layout und Illustil und Typografie einfach geklaut und das auf ihre Single gedruckt. Die sind ziemlich DIY unterwegs, habe ich so den Eindruck, sagten sie auch. Also sie haben ein Tascam-Studio, und Tascam ist so ein Kassettenaufnahmegerät from the olden days, und damit haben die jetzt echt viel produziert. Hört man den Platten überhaupt nicht an, ganz im Gegenteil, also tolle Dub-Sachen, die so ein bisschen an britischen Reggae erinnern, und sie sagen auch selber, das ist ein starker Bezug für sie, ist britischer Reggae. Ich finde, man hört, dass sie ja vielleicht viel Dub-Syndicate gehört haben, aber ich habe so auch den Eindruck, dass sie sich zum Teil sogar auf alte UB40-Platten beziehen, und da spiele ich nachher eine in diesem Zusammenhang von Flying Vipers, aber jetzt hören wir zuerst die Nervous Breakdown 7-Inch.

Die Flying Vipers, ja, ganz unterschiedliche Musik in dem ersten krachigen Stück. Kein Wunder, dass da Black Flag visuell auch referenziert wurden auf dem Cover irgendwie. Also total anders als jetzt der zweite Track von der aktuellen Platte. Ein Moment, Flying Vipers, glaube ich, selbst mit den Dubwise Instrumentals. Also auch das ist eine LP, die aus zwei Kassettenprojekten zusammengestellt ist, die ja zu Hause mit dem Tascam, wie schon erwähnt, produziert wurde. Und tolle Tracks. Also ich muss noch was sagen, der Deal heute ist, dass ich heute in der ersten Stunde echt viel erzähle über das Freedom Sounds Festival. In der zweiten Stunde werde ich alles in so einen Mix verwursten. Ihr werdet also alles nochmal hören, also die Bands nochmal hören, nicht die ganzen Tracks, aber natürlich andere, und könnt da alles nochmal in Ruhe durchgenießen sozusagen, ohne Gesabbel meinerseits. Und ja, die Flying Vipers, die unterscheiden sich in jeder Platte irgendwie leicht oder extrem vom Stil her. Ich habe jetzt hier noch die Offworld-Platte in Dub hier liegen und die Nicht-Dub-Version. Also ich habe ja schon gesagt, dass ich eigentlich fast den ganzen Backkatalog gefühlt von denen gekauft habe auf den Freedom Sounds. Und von der Platte hören wir jetzt die Version von Mannheimer Einschlag hier, Existential, jetzt aber Dread at the Controls. Und vielleicht finde ich auch noch das Original zur Version. Aber ihr wisst, wie es ist. Wer viel Dub hört, der weiß, dass die Versions immer irgendwie anders heißen als die, von denen die Originals. Und dass es daher so eine Wissenschaft für sich ist, die tatsächlichen Versions und die Originalstücke zu finden. So auch hier. Da bleiben die Flying Vipers ganz in der Tradition. Nichtsdestotrotz, hier kommt Existential Dread at the Controls.

Sagte ich schon, dass die Flying Vipers mit Kelly Webb eine tolle Sängerin haben? Nee, habe ich nicht gesagt. Hiermit sei es gesagt, und ihr habt es gerade gehört, Kelly Webb an den Vocals bei den Flying Vipers. Ja, und jetzt geht's weiter. Ich habe ja gesagt, und Sie sagten auch selber, dass Sie von britischen Reggae beeinflusst sind. Deshalb als Probe sozusagen zwei Sachen, die mich so ein bisschen bei, an die ich so ein bisschen denken muss bei Flying Vipers. Einerseits Dub Syndicate und andererseits, ihr werdet es nicht glauben, UB40. Beides jetzt hintereinander. Viel Spaß damit.

0: UB40 mit Signing Off von der gleichnamigen LP von 1980, ihrer ersten UB40 aus Birmingham. Und ich habe in dem vor 2 Jahren veröffentlichten Buch Two-Tone, Too Much Too Young, Two-Tone, die Two-Tone-Geschichte gelesen, dass auch UB40 beinahe auf dem Two-Tone-Label gelandet wären, kurz davor waren zu signen, es aber dann doch nicht gemacht haben. Wer weiß, war es gut, war es schlecht, schwer zu sagen. Ganz leicht hatten sie es nicht am Anfang und vielleicht insgesamt nicht, also zumindest was ihr Ansehen in der britischen Reggae-Szene betrifft, galten sie immer so ein bisschen als Abstauber. Trotzdem finde ich, dass ihre ersten 2 Platten richtig gute Reggae-Platten sind. Tut mir leid, dass ich so, ist einfach so, finde ich, und ich höre die wahnsinnig gerne nach wie vor und ich werde sie auch nach wie vor hier gerne spielen. Tolle Reggae-Platten und lustigerweise habe ich sie vor 1,5 Jahren in Bristol zufällig live gesehen, war nicht drauf gefasst, wachte morgens auf im Hotel und hörte irgendwie Reggae-informierte Klänge laut rüberschallen vom alten Hafen in Bristol und dachte, hört sich irgendwie so nach UB40 an. Tatsächlich, UB40 Open Air im alten Hafen in Bristol im August 2024, vor 1,5 Jahren. Und nach wie vor gar nicht schlecht. Ja, Einfluss auf die Flying Vipers, ganz offensichtlich. Und zusammen vielleicht mit Dub Syndicate, die wir vorher gehört haben, in einer etwas softeren Nummer aus ihrer letzten Schaffensphase. Am Anfang waren sie auch echt knarzig. Dub Syndicate am Anfang experimentell, Avantgarde, Reggae, am Schluss tolle, hörbare Songs, also komplett die Bandbreite und auch das eine Platte, eine Band, deren Oeuvre ist durchgängig, lohnt sich mal damit zu beschäftigen, sich anzuhören. Was wir vielleicht demnächst mal wieder tun werden, wäre vielleicht auch mal wieder ein Anlass, so ein Dub Syndicate Special zu machen oder so. Ja, und jetzt Dann auf dem Freedom Sounds Festival, von dem wir hier eigentlich immer noch reden, spielten auch Ranking Junior, also quasi die The Beat Nachfolgeband, die eigentlich als The Beat firmiert, weil der Frontman der Sohn vom leider vor ein paar Jahren verstorbenen Ranking Roger ist, Ranking Junior, und das auch echt gut macht. Allerdings ist die Musik, die dazu ertönt, etwas mehr nach vorne als die der Original The Beat-Formation, die es ja in der Originalbesetzung schon lange nicht mehr gibt, die sich aufgesplittet hat in einen Teil, der in den USA als The English Beat firmiert und dann den Teil, den es in UK gibt, eben mit Ranking Junior, mit eher nach vorne gespielten, Toasting-orientierten Songs, auch mit Originalen zum Teil. Aber da wackelten die Scheiben in der Kantine in Köln, als am ersten Abend als letztes The Beat auf die Bühne kam. Und das ging so richtig nach vorne und das war tanzbar, das war cool und alles. Aber ich habe mich dann hinterher mit dem total sympathischen Joachim Oeschels unterhalten, der genau wie ich so ein Third Wave Ska Urgestein ist oder vielleicht mehr noch als ich mit seiner Band The Braces und dort immer am Start ist und den ich da jedes Jahr praktisch treffe, mich jedes Mal total freue, weil ich jemanden habe zum Fachsimpeln. Und der klärte mich auf über die aktuellen Verwirrnisse und Wirrnisse, wer da wo unter The Beat firmiert und sagt aber auch, dass die 2 Bass und Gitarre von der Originalformation, die ja bekanntlich die Fine Young Cannibals gegründet hatten und damit auch unglaublich Erfolg hatten, dass die nach dem Ende der Fine Young Cannibals ins Produzentenlager gewechselt sind und dort Moni Love produziert haben, was mich total überrascht hat. Moni Love ist eine Rapperin aus New York, die aus London nach New York kam. Also man könnte sagen, so jamaikanisch, englisch, New Yorker, Fusion-Rapperin, ein tolles Album 1990 gemacht hat. Rap in Reinkultur, aber auf der Bonus-Maxi ist ein ganz toller Dancehall-Track drauf. Und Joachim meinte ja, die Moni Love ist von den beiden The Beat und dann Fine Young Cannibals Musikern produziert worden. Und die zum Teil auch auf den Tracks sogar spielen. Und zwar, ich muss mal gucken, ist so klein gedruckt hier alles. Moment, ich guck nach, während ich den Track spiele. Roots von Moni. Dancehall-Track, der übrigens auch das Wort Bomboclaat enthält, das ja mittlerweile eine Zweitkarriere gemacht hat aus dem jamaikanischen Patois im Wortschatz deutscher Schülerinnen und Schüler gelandet ist. Also ich habe das schon 18-Jährige, aber auch sogar schon 8-Jährige sagen können. Bomboclaat, so als Ausruf der Überraschung, so wie, was weiß ich, super oder geil früher vielleicht Bomboclaat. Ja, also Bomboclaat wäre das nicht so selten, dass man Jugendliche aller Altersstufen auf der Straße oder in der Klasse, wenn man denn in der Klasse ist, Bomboclaat rufen hört. Und auch das tut Moni Love auf diesem Track namens Roots. Ja, Reggae-informierte Rapperin aus New York mit Abstammungslinien aus England und Jamaica offensichtlich.
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Moni Love verwehrt sich gegen Catcalling und das 1990. Also leider nichts Neues. Catcalling und sich dagegen verwehren ist ja mittlerweile auch wieder ein richtig großes Thema. Aber sie schiebt auch noch ein Bomboclaat hinterher und auch ein Bloodclaat. Und wie gesagt, Bomboclaat macht gerade eine Zweitkarriere in Schüler- und Schülerinnenkreise. Also wenn der Achtjährige plötzlich Bomboclaat hören sagt, dann braucht ihr euch nicht wundern, ist gerade total hin. Ich wollte noch sagen, wer da die Finger drin hatte bei der Produktion von X-Beat-Members und Fine Young Cannibal Bass und Gitarristen, nämlich David Steele und Andy Cox. So, jetzt konnte ich es nämlich lesen auf dem Cover. Von Moni Love 1990, eigentlich ein reines Hip-Hop-Album, aber mit auf der Bonus-Single einem 1A Dancehall-Track. Ja, jetzt geht's weiter im Thema Themenkomplex Freedom Sounds Festival 2026. And now for something completely different.

Matratzen-Concord von der Liga der gewöhnlichen Gentlemen und ja, die Nachfolgeband von Superpunk. Und auch die haben auf dem Freedom Sounds Festival gespielt und zwar am ersten Tag gleich mittags und ich hätte sie fast verpasst, weil ich gerade ankam und mich dann schon mit irgendjemand unterhalten habe, den ich so getroffen habe. Und dann mal fragte, wer spielt eigentlich gerade drin? Und er sagte irgendwas, Gentleman. Ich sage, Gentleman spielt hier nicht. Wen meint er bloß? Er meint die Liga der gewöhnlichen Gentlemen. Ja, und ich bin, wie gesagt, schon ein Superpunk-Fan gewesen. Und die Liga der gewöhnlichen Gentlemen ist ja bekanntlich die Nachfolgeband von Superpunk. Und spielt quasi, ohne denen ins Unrecht tun zu wollen, denselben Style, denselben geilen Style, mit denselben schönen Texten. Ich bin begeistert von der Band und ich war auch begeistert von dem zweiten Teil des Sets, das ich gerade noch erwischt habe, was sie gespielt haben. Ein bisschen an Reggae auf dem Reggae-Festival, aber irgendwie auch wieder passend, wegen dem Fachpublikum, was da auftaucht, nämlich neben Root Boys and Girls mit ja, Mini-Röcken, Glatzen, Backenbärten, entsprechenden Tattoos, gibt's da auch 60s Mods und 60s Mod-Frauen, komplett gestylt mit Mini-Röcken, Beehive-Frisuren, weißen Stiefeln, passenden Handtaschen und. Und ich glaube, die werden wiederum vermutlich auch ein bisschen von den der Liga der gewöhnlichen Gentlemen angesprochen, weil die wiederum auch so einen Mod-Hintergrund haben. Und so ein 60s-Hintergrund und viele 60s und Kings und sonst was beeinflusste Stücke und auch auf der Bühne so einen Eindruck machen. Ja, tolle Band. Ich hätte auch gerne gefragt, wieso eigentlich Liga der gewöhnlichen Gentlemen? Ich muss immer erst auf der Platte gucken, wie heißt sie jetzt nochmal? Während Superpunk war einfach super prägnanter, kurzer Name. Da saß, zack, Superpunk, zwei Silben, konnte man sich toll merken, war Spitzenbandname. Aber wenn man dann so denkt, da sitzen die jetzt da drüben und trinken Bierchen, nach dem Auftritt gehe ich jetzt hin und frage, hey, wieso heißt der eigentlich nicht mehr Superpunk? Dann springen die wahrscheinlich an den Hals, obwohl sie sehr sympathische Ahnung machen und sagen, wo hast du eigentlich gelebt die letzten 15 Jahre? Also die heißen locker schon, ich weiß nicht, so lange, vermutlich nicht mehr Superpunk, sondern Liga der gewöhnlichen Gentlemen, obwohl es große Überschneidungen in der Besetzung gibt. Und ja, genau, die Songs nach wie vor Spitzenklasse sind. Matratzen-Concord. Eine Hommage an einen Matratzenladen. Und ich dachte, den gibt es tatsächlich mehr, bis ich vor 3 Tagen irgendwo über Land in der Rheinebene fuhr und plötzlich an der Kreuzung einen Laden namens Matratzen-Concord sah. Da wurde mir erst klar, dass das eine Kette ist, eine Matratzen-Concord, und die nach wie vor existiert. Und der etwas melancholische Nachruf von der Liga der gewöhnlichen Gentlemen ist eigentlich so ein bisschen umsonst, weil die einfach die Filiale zugemacht haben. In der Straße, in der der Sänger wohnt offensichtlich. Und Matratzen-Concord geht's gut, Leute. Das kann ich nur berichten. Ich habe Fotos gemacht, also ich kann es beweisen. Bei Matratzen-Concord, um genau zu sein, in Graben-Neudorf in der Nähe von Karlsruhe. Ja, da gibt's Matratzen-Concord. Und Matratzen-Concord gibt es wahrscheinlich nicht nur dort, sondern anderorten auch. Ja, damit hätten wir die Liga der gewöhnlichen Gentlemen quasi abgefeiert. Bleibt mir nur noch ein Song zu spielen von den Braces als Hommage an Joachim Schulz, der immer beim Freedom Sounds Festival da ist, in der irgendeine offizielle Funktion hat. Ich weiß nicht genau welche, wahrscheinlich einfach nur nett und freundlich sein und mit Leuten reden. Mir zum Beispiel über The Beat und die Fine Young Cannibals und Money Love. Aber der Joachim hat natürlich mit seiner Band The Braces einen Überhit in den 80er Jahren gehabt, in der Third Wave Ska-Szene in Deutschland, nämlich Julie Julie. Und genau den Song, den spiele ich jetzt als Gruß an Joachim, falls er zuhört. Der mir übrigens auch die etwas betrübliche Nachricht überbracht hat, dass es das Fachmagazin Rhythm nicht mehr gibt. Ich habe mich schon gewundert im Bahnhofszeitschriftenladen, warum da keine Rhythm im Regal liegt. Und er sagte, ja, eingegangen, leider. Das ist eigentlich ein herber Schlag. Da konnte man sich mal schön informieren über Neuerscheinungen und dergleichen mehr. Unter anderem hat Joachim dort eine tolle Kolumne gehabt, die es jetzt auch leider nicht mehr gibt. Und deshalb hier kleiner Trost
Julie Julie von Embraces mit Joachim Möschels an Gitarre und Gesang.

Ja, so sieht's aus. Wir sind in der zweiten Stunde schon längst angelangt. 18 nach 9, nach 21 Uhr, wenn meine Atomstudio-Uhr wie immer die richtige Zeit zeigt. Dann hört ihr immer noch Easy Killer hier auf Bermudafunk, 89,6 MHz in Mannheim, 105,4 MHz in Heidelberg oder unter www.bermudafunk.org findet ihr Player und Podcast 7 Tage jeweils nach der Ausstrahlung. Und wenn heute nicht der 9.5.2026 ist und auch nicht 21.19 Uhr, dann hört ihr Easy Killer aus dem Repeat-Betrieb, auch hier bei Bermudafunk auf UKW oder auf dem Player, Live-Player auf www.bermudafunk.org. Ja, Mikrofon ist Martin Keller und ihr hört Easy Killer, eure kleine Reggae-Sendung bei Bermudafunk jeden zweiten Samstag im Monat live von 20 bis 22 Uhr oder irgendwann anders aus dem Repeat-Betrieb. Ja, ich glaube, mittlerweile habe ich meinen Freedom Sounds 2026 Pulver irgendwie verschossen. Natürlich könnte man jetzt noch gefühlt 26 Stunden weitersenden und wäre immer noch nicht fertig, weil da haben irgendwie neben Holly Cook, die wir am Anfang gehört haben, und den Flying Vipers und King Zephyr natürlich noch jede Menge andere Bands gespielt, die alle toll waren, die ich gesehen habe. Ich habe am Anfang schon gesagt, es gab da einfach keine schlechte Band in irgendeiner Form. Alle verstanden ihr Handwerk und verstanden das Publikum zu rocken, dass ich auch gerne rocken ließ dort. Ja, wer hat denn noch gespielt? Jesse Wagner von den Agrolites in einer Session mit Leuten von Bandaloos, die Bandaloos selber, und dann, die sind dann immer wieder aufgetaucht in verschiedenen Mischungen und haben da echt tollen Skinhead Reggae gespielt oder Klassiker gespielt oder irgendwie ihre eigenen Sachen gespielt und super geil und toll und alles war angetan, begeistert. Als Reggae Workers of the World waren sie dort, als Bandaloos und so weiter. Ja, die Flying Vipers haben wir bereits gespielt, werde ich auch gleich nochmal spielen. Und dazu gab es Junior Dell and the D-Lights, habe ich leider nicht mehr gesehen, war schon auf der Autobahn auf dem Rückweg nach Mannheim. Irgendwann muss man dann auch mal fahren, leider. Dann The Beat featuring Junior, Ranking Junior, eine tolle Soulband, Sunbird, also wie gesagt, ich schaffe das nicht, das hier alles zu covern hier in meiner zweistündigen Sendung, deshalb sei es jetzt genug, ich habe wie gesagt einige Platten mitgemacht, konnte natürlich nicht alles mitbringen, auch schon deshalb, weil es wirklich schwierig ist, zum Merch-Stand vorzudringen, weil so viele Bands also spielen und du natürlich die Bands sehen willst und nicht draußen rumhängen. Obwohl es das natürlich auch lohnt, weil draußen wiederum Soundsystems tolle Platten spielen und auch da tolle Stimmung und tolle Musik ist. Ja, nächstes Jahr wieder. Und jetzt geht's weiter mit den Flying Vipers von ihrem tollen Album, von einem ihrer tollen Alben. Spiele ich jetzt ein Stück, dessen Titel irgendwie fast unaussprechlich ist. Ich versuch's mal. Canabacier. Klingt wie ein Virus oder Bakterium oder sowas. Müsst ihr jetzt googeln, was das eigentlich heißt. Und danach lasse ich mich vom Flow wegtragen und spiele einige 7 Inches, die ich noch herumliegen habe, plus einige andere Sachen. Lasst euch überraschen. Wir sind noch bis 22 Uhr am Start und in der Zwischenzeit, ja, glaube ich, habe ich heute genug gesagt. Und überlasse jetzt den Rest der Zeit einfach den tollen Platten, die ich noch dabei habe, und beginnt mit den Flying Vipers.

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1: Ja, so sieht's aus. Wir sind fast am Ende der Easy-Killer-Ausgabe. Heute am 9.05.2026 gelandet. Ihr hört Easy-Killer auf Bermudafunk 89,6 MHz in Heidelberg. Nee, Mannheim 105,4 MHz in Heidelberg. Oder unter www.bermudafunk.org. Da findet ihr Player, Playlists, aber nicht von mir. Müsst ihr euch selber zusammenschauen. Ist, wie eingangs erwähnt, hier so ein Job wie so ein Jetpilot. Deshalb komme ich nicht dazu, gleichzeitig die Songs einzutippen. Wenn ihr jetzt Krach hört, ich habe mittlerweile das Fenster auf, der Lärm dringt von draußen rein und gleichzeitig dringt die Musik nach draußen raus. Und ich hoffe, dass die Leute hier vor der Feuerwache in Mannheim im Café ein bisschen von der Dub-Beschallung mitkriegen. Das war übrigens gerade das letzte Tommy McCook mit Tommy's Vibes konsequenterweise. Ja, und jetzt geht's weiter bis zum Schluss. Erstmal mit Leroy Smart und dann noch irgendwas anderes. Mal gucken, was mir da noch so einfällt. Leroy Smart mit Nutty Dread, I Strong. Tschüss und bis zum nächsten Mal. Am Mikrofon war Martin Keller und freut mich, dass ihr dabei wart. Und ich hoffe, ihr bleibt mir gewogen. Das war Easy Killer im Mai 2026 mit der Freedom Sounds Ausgabe Nummer 2 der Nachbereitung des Freedom Sounds Festivals in Köln, das vor 2 Wochen stattgefunden hat. Tschüss und macht's gut.

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Guten Abend, Mannheim. Herzlich willkommen zu den Operating Tracks on Air, live aus der alten Feuerwache in Mannheim auf den Frequenzen 89,6 für Mannheim und 105,4 für Heidelberg oder im Livestream unter www.bermudafunk.org. Ich wiederhole www.bermudafunk.org. Heute haben wir den 31.05.2026. Ihr hört die Operating Tracks on Air. Am Mikrofon ist der Martin. Sollte heute nicht der 31.05. sein, hört ihr uns im Wiederholungsfunk. Und bisher habt ihr gehört, unser geliebtes und gehasstes Intro, Pinealgland Zirbeldrüse mit Intro, danach kam Static Charge Disease mit Mind Parasite vs. Frank und jetzt kommt Generator Group mit Out of Religions. Achso, was haben wir heute vor? Ich habe gestern in Blau eine IBM Elektroparty gehabt und da habe ich eine alte Tasche von mir ausgegraben, mit der ich aufgelegt habe, unter anderem, und die habe ich jetzt dabei. Also jetzt kommen alte Schätze, die hoffentlich alle noch laufen. Viel Spaß damit.

Wir haben jetzt 22.30 Uhr. Ihr hört immer noch die Operating Tracks und eher live aus der alten Feuerwache in Mannheim auf den Frequenzen 89,6 für Mannheim, 105,4 für Heidelberg. Am Mikrofon ist der Martin, es ist der 31.05.2026. Ist das nicht so, hört ihr uns im Wiederholungsfunk.

So, heute war ich etwas redefaul, dafür lief viel Musik. Das eben war Styr mit Corpse Camper und das ist das Techno-Projekt vom Vincent von Second Face. Weiß aber nicht, ob er das Projekt noch nachverfolgt, ich finde es aber ziemlich gut. Ich lese mal vor, was wir heute alles gehört haben. Pinealgland, Zirbeldrüse mit Intro, Static Charge Disease, Mind Parasite vs. Frank, Generator Group mit Out of Religions, Black Lung mit Gizmo Prediction Fallout, Xenia Belayeva Noir im Siddle Rock Remix, Thomas P. Heckmann mit Zeitmaschine und Aberrant Behavior mit Get Hurt im Club Mix. Und jetzt geht's weiter mit Alex Drive mit dem Song Abyss.

So, da bin ich wieder. Jetzt lief gerade Alex Drive mit Abyss, glaube ich. Ich bin ein bisschen aus dem Konzept, weil die liebe Sibel war gerade hier bei mir im Zimmer. Die ist nämlich jetzt nach mir dran und bleibt bitte auch dran. Danach kommt Twitch. Ne, Switch, ich sag's jetzt mal falsch. Switch Forever Punk mit der lieben Sibel. Höre ich immer gerne die Sendung, bleibt bitte dran. Das waren die Operating Tracks und eher live aus der alten Feuerwache in Mannheim. Jetzt haben wir noch einen Song. Wenn ich ihn wieder finde, ich hab's zugeblättert. Ach, Grobmotoriker, wo war dann das? Das war's nicht. Ach nee, das eben war nicht Alex Drive, das war schon rum. Das, was wir eben gehört haben, das war Iron Curd mit Reaction. Und jetzt hören wir noch was. Ich lasse es schon mal laufen. In der Zwischenzeit gucke ich, was es ist. So, das waren wie gesagt die Operating Tracks. Und er live aus der Feuerwache in Mannheim. Jetzt kommt die Sibel. Und im Hintergrund läuft jetzt noch Clean and Neat im David Carretta Remix mit dem Song Charles. Viel Spaß damit. Gute Nacht. Hat mich gefreut. Auf Wiedersehen. Ach so, das habe ich jetzt ganz vergessen vor lauter Laute. Nächsten Mittwoch feiern wir im Kombinat 10 Jahre Kombinat, 2 Dancefloors, sehr viele DJs, unter anderem auch ich. Kommt vorbei nach Mannheim ins Kombinat und feiert mit uns 10 Jahre Kombinat. Auf Wiederhören.

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Hey, scheiße! Hallo, herzlich willkommen hier bei Switch für immer Punk. Oh, welcome, dear listener, to Switch für immer Punk. Sayın dinleyiciler, merhaba, hoş geldiniz. Radio Show'uma. Oh mein Gott, ihr glaubt gar nicht, was passiert ist schon wieder. Ich hab meine komplette Radioshow vergessen. Und diesmal habe ich sie mitgenommen. Und dann habe ich aber die Jacke ausgezogen, weil ich dachte, die Jacke will ich gar nicht anziehen. Und dann vermerke ich auf dem halben Weg, oh mein Gott, ich habe den Stick drin vergessen. So, und jetzt ist es ein bisschen Free Time. So, 1, 2, 3, Impro und so. Oh mein Gott, das ist so verrückt. Hier bei Switch, für immer Punk, auf den wunderbaren Frequenzen von dem Bermuda Funk. ORG. Und, auf den Kabeln, genau, das war auf den Kabeln und auf der 105,4 Megahertz, im riesengroßen Megahertz. Ich stelle mir das richtig schön vor, frequentig und elektrisch und intergalaktisch in Heidelberg anzuhören und auf der 89,6 Megahertz in Mannheim. Herzlich willkommen hier, live Switch. Ich bin total aufgeregt und am 31. Mai in der Vollmondnacht, oder halt schon heute Morgen um 10.45 Uhr war, glaube ich, Vollmond, 2026. Ich fühle mich sehr geehrt. Oh Mann, okay. Ja. Okay, atmen. How are you? How am I? Ah, true. This question also existed. Wie geht's dir? Wie es mir geht? Ah, stimmt, diese Frage gab's ja auch. Na, nasılsınız? Nasıl mıyım? Ah, doğru, bu soru da vardı. Okay, also. Hey, vielleicht schickst du jetzt während dem nächsten Lied jetzt kurz jemand, der es gebrauchen kann. In welcher Welt und der Dimension er auch ist, vielleicht mal kurz ein Lächeln. Vielleicht bist es du dir auch selber. Und wir haben gehört, Michael Jackson, Thriller. Das war für meine Sis Funda. Vielen Dank, und für Michael Jackson widme ich das auch. Und diese Radioshow heute widme ich allen Ehren, dem Ehren, allen Ehrenamtlichen. I dedicate this the show tonight to all honorary posts, you know, all the ones who are just are there with their time for free, for people or human or animals or plants, they can't help themselves. And yes, thank you so much. Without you, everything would not function like it is. Ohne die Ehrenamtlichen wären wir gar nicht so, wie wir hier funktionieren in der Gesellschaft. Das wäre ja noch schlimmer. Überlegt mal, wie viel, ich habe es vergessen leider, wie viel da sind. Ja, because of my nervous system, I've forgotten the radio, the whole complete radio show. So, yeah, at home, in another jacket, but I don't want, in the last second, I don't want to take this jacket, but the stick was in this jacket, and then, yeah, on the halfway, I just had a shock, a thriller, na, na, na. Okay, also dann, würde ich sagen, ja, ich erzähle trotzdem ein paar Sachen, lese ein paar Sachen vor, vielleicht auch nicht, und spiele ganz aktuelle Musik. Ich habe immer so einen Plan B, ich habe immer ein paar Platten dabei, und hier ist auch nochmal das Internet. Und meine liebe Nichte, die hat mir dann, meine Schwester, die haben mir zwar dann alles fotografiert und mir zugeschickt, aber das ist leider so viel, das kann ich nicht erzählen. Also diese Ehrenamtgeschichte, das geht jetzt leider nicht weiter, aber im nächsten Mal im Juni. So, ja, yeah, and so, we will listen to fantastic music. And sometimes maybe I will say something. And I say hello from Eric to you. And this is for you first. Happy birthday, Bernard!

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Ich gebe den Dingen einen anderen Lauf. 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Ich schalte mich aus. 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

Wow. Lithium. Nirvana. Oh mein Gott, ich habe das gerade noch einfach, da ist wieder die ganze Vergangenheit da. Und ich hoffe, du hast auch eine gute Zeit mit diesem Song gehabt. Ja. Und I hope you had also a good remember thought or memory of this song. And yeah, I've listened recently from a doctor and scientist who tells or explains his experiences with lithium. And he said that lithium is almost, is actually a superhero mineral, which is urgent for humans. But the governments and I don't know who don't want that we take this. It is not available for us in the cemetery. No, not in the cemetery. In the, oh Gott, was heißt denn Apotheke? Was heißt denn Apotheke? Apotheke? Oh Gott, oh Gott. In the drugstore, in the pharmacy. Yeah, you can't buy it there in this size, so we have to listen to lithium. Ja, also Lithium, habe ich gehört, soll sehr gesund sein für uns Menschen, das irgendwie wir nicht so überall bekommen können. Und ich weiß auch nicht, ob da was dran ist oder nicht, sagt ja irgendjeder irgendetwas, aber ja, für alle die das nehmen, also in der Psychologie wird es ja auch eingesetzt, bei manisch-depressiven, glaube ich, oder bei psychisch, nee, bei der Psychose, kann es auch helfen, von dem her, So. Okay, jetzt quatsche ich ja doch so viel. Okay, let's go on. Also, jetzt nochmal das. Und dann spiele ich ein Lied für meine liebe Nichte Alena, die mir so geholfen hat. Und dann geht's weiter. Okay. Ah, ja, also falls du zum ersten Mal zuhörst, weißt du was? Du machst mich sehr glücklich, weil das ist deine Lebenszeit und die verbringst du mit mir und das freut mich ganz arg, ungemein. Und auch wenn du nicht zum ersten Mal zuhörst, das bedeutet mir wirklich sehr viel. Danke dafür. Und ja, also wie gesagt, heute ist ein bisschen anders, sonst erzähle ich immer meistens noch ein bisschen Stories. Heute habe ich halt einfach nicht, ja, das alles so dabei. Und irgendwie, seitdem ich irgendwann geimpft wurde, Corona-Impfung hatte, habe ich gemerkt, ich weiß nicht, ob ich das damit zu tun hat oder mit meinem Alter, dass ich irgendwie keinen Speicher mehr habe. Ich kann mir nicht mehr alles so merken. Ist irgendwie komisch halt. Und deswegen schreibe ich halt auf. Ist aber auch nicht schlimm. Ich habe halt irgendwo überall eine Zettelwirtschaft und oder einen Stick in der falschen Tasche drin. So ist das. Ich finde es wieder herausfordernd. Ich liebe dich, Universum. Du bist so cool. Und ja, also, ich hoffe, dir gefällt die Musik und das, was ich sage, tut dir irgendwo gut, irgendwas erinnert sich oder macht irgendwas mit dir. Ich hoffe, was Tolles. Und genau, did listener, are you the first time listening? So I'm very glad. And even if you don't, if you listen again and again, I'm so very happy and you gave me honor, you know, that you share your time with me. 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Immer noch switch from a punk here.
In der alten Feiermacherin Mannheim. Seit 12 Jahren jetzt. Ich raste aus. Hä, welches Lied wollte ich spielen? Genau. Okay.

Marie Marie, the Witch Queen of New Orleans. Hey, herzlich willkommen zurück hier bei Switch for Emma Punk. Hier in der alten Feuerwache in Mannheim an einem Sonntag. Und zwar um 23.32 Uhr jetzt. Auf der 89,6 MHz auf den Frequenzen. Hier in Mannheim. 105,4 MHz in Heidelberg. An www.bermudafunk.org auf Zauberkabeln. Irgendwie funktioniert das. Der liebe Martin hat mir noch vorhin erklärt, wie man mit einem, in Short-Version, wie man einen Stick mit dem Stick auflegt. Das ist ja sehr interessant. Ich habe mich immer gefragt, wie machen die das? Und viele sagen, dass das gar keine Kunst mehr ist oder dass es gar nichts mehr mit DJ zu tun hat. Finde ich schon. Das ändert sich halt. Er hat gesagt, früher ist man auch mit der Kutsche gefahren, man fährt jetzt Auto. Also, ich finde alles wichtig. Ich habe auch mal einen Typ gesagt, der hat es mal gesagt, der ist selber Musiker und der spielt so Musik, ne? Halt eine Punkband. Und dann hat er gesagt, dass so Leute, die elektronische Musik machen, dass es überhaupt nichts mit Kunst zu tun hat, mit Musik. Finde ich auch nicht. Das ist auch eine andere Art. Also macht es doch mal. Ich weiß nicht, warum wir immer so judgen müssen. Peak! Oh, so. 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You can touch your heart. You can listen to him. 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And it is cared for you. Maybe you can let yourself fall into this sentence. Die Herzen bleiben unverändert. Das Herz ist ein eigenständiges Organ. Es macht, was es will. Und du? Du kannst mit ihm sprechen. Du kannst es berühren. Ihm auch zuhören. Du kannst es sanft schaukeln. Auch nonstop ist es da, nur für dich. Für dich ist gesorgt. Vielleicht kannst du dich mal in diesen Satz hineinfallen lassen. 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Kalp bağımsız bir organdır. İstediğini yapar. 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Onu dinleyebilirsin. 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Kalbin durmadan sadece senin için atıyor. Hayatı boyunca senin için iyi şeyler düşünülmüştür. Belki bu cümleyle bir gidersin biraz. So, Alena. This is for you. Thank you so much being my niece.

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I really do wanna this. Hey, ja. Warte, jetzt ist es weg. Ich habe ein bisschen getrickst. Ich hol mir jetzt meinen Verstand wieder zurück. I'm getting my mind back now. Aklımı geri alacağım şimdi. Do you know your own happiness isn't a luxury? It is a gift, like a service for the world. Weißt du, dein Glücklichsein ist kein Luxus. Es ist ein Geschenk. Es ist wie ein Dienst an der Mensch, an dieser Welt. Bist du die Person, die du dir wünschst zu sein? Are you the person you wish to be? Olmak istediğin kişi misin? Would you rather be conform or be authentic? How would you like it? Bist du lieber angepasst oder authentisch? Whether you want to direct your energy and focus, it is your greatest source you have. Connecting with your own mission is possible, you know? Okay, jetzt spiele ich noch schöne Liedchen in türkischer Sprache mit den liebsten Grüßen an Jürgen Toronski. Der hat es bestimmt gefeiert. Feiert es auch jetzt irgendwie? Kommt es an? Vielleicht 10.000 Jahre später im All. Okay. So. Asumar Alman, Bal gibi olur. Ach ja. Und dann kommt der Song für meine Schwester, liebe Hülya. Von Tarkan. Sen çoktan gitmişsin. Ich wünsche euch eine schöne Reise durch die Türkei jetzt. Einmal Vergangenheit, einmal so aktuell bisschen. Genau. Maybe imagine you are in a taxi in somewhere in Turkey, in Izmir or in Istanbul or Ankara, and then the taxi driver just puts on his radio and then join and look out or close your eyes. 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

Hallo. Ja, herzlich willkommen zurück bei Switch für immer Punk auf dem wunderbaren freien Radiosender bermudafunk.org auf der 89,6 Megahertz. Wir sind großes Megahertz. So groß, wie du es dir vorstellen kannst. Und in Mannheim und auf der 105,4 im auch einem Megahertz. Wie viel gibt es denn eigentlich? Wie viele? Wie schön. In Heidelberg. Und auch ein bisschen in der Umgebung. Vielleicht fliegst du drüber, vielleicht, keine Ahnung, was machst du, sitzt am Ufer oder ich weiß auch nicht, wenn du es anhörst. Guten Morgen, sag ich mal. Ja, das war Tarkan, sein Choktan, geht mich Sinn. I've played this song for my sister, for my dear second sister. And, yeah.

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It was like an like a funeral, you know, but a super lovely funeral for all. Yeah, crazy. Ja, und was ich noch sagen wollte, ich habe gute Erfahrungen mit Frequenzen hören. Ich hatte letztens Zahnschmerzen und die haben das so geil weggemacht. Und es gibt ja so viele Anbieter auch auf YouTube oder auf den ganzen Kanälen. Und was ich aber wirklich von Herzen dir empfehlen kann, ist richtig reinzufühlen, weil NeoWake zum Beispiel ist für mich einer der, das passt einfach. Das sind auch echt gut Vibes, die der macht, weißt du? Und es gibt auch andere Menschen, die unbewusst irgendwelche binaurale Beats da reinbringen und du weißt nicht, wo die Frequenzen hinkommen und vor allem, was die mit dir machen. Also vertrau nicht allen Frequenzen, ne? Es ist alles Frequenz. So, okay. Also, am dritten Sonntag im Juni bin ich wieder hier bei Switch from a Punk und ich spiele jetzt noch einen schönen Song und ja, wünsche dir, weiß nicht, ich wollte dich fragen, gibt es eigentlich eine Freundlichkeitspille? Kindness Pills, they are existing? Ne sag etappe, warmen dann. So, also, herzlichen Dank fürs Zuhören, für dein Ohr und yeah, thanks so much for listening and spending your time with me. And I wish you a super lovely springtime and summertime. And yeah, smile to your mirror, okay? You're just beautiful. Du bist so schön. Du bist so, so schön. Und ich soll dich ganz lieb grüßen von Eric. Und sein Chok-Chok okonar gizasinke. Kenne ne ibak, tamam, hoşçaka. Also, the next show is in third Sunday in June. The same time, you know. Let's see what's happening. Okay, was machen wir denn jetzt? Sollen wir das hier machen? Oder das, Eric? Was sagst du? Ist das? Nein. Okay, gut. Dann viel Spaß mit Santana. Jingololoba. Gute Nacht, guten Morgen und yeah, baby! Eric! Ah!

0: Und wir haben was ganz Besonderes heute für euch vorbereitet, minutiös wie immer.
1: Ja, wir haben die Redaktion arbeiten lassen und wir haben ein ausgetüfteltes Konzept. Und die Redaktion ist vom Bermuda-Funk, dem für uns auf den Frequenzen.
0: 89,6
1: in Mannheim und
0: 105,4
1: in Heidelberg und natürlich weltweit im Livestream.
0: www.bermudafunk.org.
1: Und wie oft sind Iris und Steffi am Mikrofon? Und wir sind heute nicht alleine.
0: Wir haben Gäste, dazu später mehr.

0: So, meine Süßen, und jetzt könnt ihr mal raten, was das Thema dieser Sendung ist.
1: Ja, ratet mal.
0: Und dann können wir euch verraten, wer unsere hochkarätigen Gäste und Gästinnen
1: Genau.
0: heute sind.
1: Weil
0: Darauf kommt ihr nicht.
1: wenn ihr aufgepasst habt im Februar bei den Wiederholungssendungen und im März natürlich auch, dann wisst ihr, was heute kommt und dann wisst ihr auch, wen ihr gerade gehört habt. Denn wir haben dieses Lied schon Februar und März gespielt, ne? Nämlich Lepa Brena. Habe ich es richtig ausgesprochen eigentlich?
2: Ja.
0: Ja. Jetzt
1: Ja.
0: stellt ihr euch mal vor, unsere tollen Gäste.
3: Hi, ich bin die Lena, gebürtig aus Sarajevo und bin Trainerin bei den Thai Bombs Mannheim und freue mich mega hier zu sein.
2: Hallo, ich bin Sandro Schutterloh, auf Norddeutsch Sandro Schutterloh. Ich bin Schauspieler und House Drag Queen vom Nationaltheater Mannheim.
0: Dabei lernen wir gleich mal, dass das Nationaltheater eine House Drag Queen hat. Hattest du eine Vorgängerin und dann wirst du einen Nachfolger haben als solche?
2: Das weiß ich nicht. Ich glaube, das sind auch große Fußstapfen, die man treten muss. Nein, ich habe mich tatsächlich in der ersten Show, als ich als Miss Sarajevo auftrat, mir selber diesen Namen gegeben und der ist jetzt geblieben. Genau.
0: Mega.
1: Genau, und wir haben heute unser, wir haben's, haben wir das schon gesagt? Wir haben es einfach letztes Mal schon genannt, Jugo-Special. Und das wäre jetzt ja auch schon die Frage, darf man das überhaupt sagen? Ne? Oder ist das jetzt abwertend?
2: Also für mich ist es nicht abwertend, aber
3: Für mich
2: jeder
3: auch
2: geht
3: nicht.
2: da unterschiedlich mit um. Also ich glaube, es ist eine Nostalgie und ein Gefühl, was man hat, war, wo alle Nationen dieses Landes irgendwie noch eins waren. So, genau.
0: So wie in dem Lied und dem Video eben.
2: Genau.
0: Also das müsst ihr nämlich kurz erklären, was da gesungen wird und dann müssen wir auf das Video eingehen.
2: Das
0: Und
2: Lied.
0: auch, wie beliebt und populär das für alle einzelnen Nationalitäten innerhalb von Jugoslawien war und auch noch ist, glaube ich.
2: Das, was ihr gehört habt, wie ich schon sagte, Lepa Brena, Jugoslawienka, das Lied Die Jugoslawin, wo es halt um Einheit geht, dass wir alle irgendwie gleich sind, dass wir alle, oder viele von uns, die blauen Augen wie die Adria haben, das blonde Haar des Weizens und die Seele aller Jugoslawen oder Slawen. Südwestslawen sind wir, glaube ich. Genau, und darum geht es in den Lied und das wird befeiert. Genau, das kam auch, glaube ich, kurz vorm Krieg raus, so um alle nochmal irgendwie zusammen zu halten
3: Auf,
2: und dann
3: ja.
2: ging es auseinander.
1: Ja, da steht, also das, ich glaube, 89 oder so.
2: Ja.
1: Ja. Genau.
0: Und ich habe jetzt bei der Optik gedacht, wenn man alle vereinen will, dann muss man schon in ganz, ganz flach in die Klischee-Christkiste greifen. Blondes Haar weht im Wind und schönes Mädelem im Spaghetti-Top und ein schöner Hirte
1: Du nennst den immer Hirte.
0: Land
1: Bei dir
0: und
1: sind alle Männer da
0: Schafe auch mit
1: Hirten.
0: Wind und Sonnenschein und blauer Himmel und ein bisschen Meer und es ist schon so Sachen, die einfach so alle Leute gut finden. Da kannst du jetzt nicht so mit Special Interest kommen, wenn du sowas vorhast. Sowas Vereinendes.
2: Nee. Besonders weil nicht alle blond sind.
0: Ja, ich weiß.
2: Aber was vereint, genau wie du schon sagst, vereint dann das Geschmäckle von vielen, auch wahrscheinlich vielen Männern. Aber wir sind, glaube ich, diverser als das, was Aussehen angeht. Und ich glaube, das ist das Tolle auch an Ex-Jugoslawien, diese Diversität, nicht nur dieser Kulturen und Religionen, sondern auch der Hautfarben, Haarfarben und so weiter und so fort. Genau.
0: Und bevor wir noch mehr von eurer Musik, die ihr mitgebracht habt und ausgewählt habt, spielen, würde ich gerne noch, weil du das vorhin gesagt hast, die eine Frage stellen. Ist es so, gab es so eine glückliche Zeit, wo die Leute sich gemeinsam gefühlt haben? Und wie konnte das dann so leicht auseinandergehebelt werden und so zu so einem brutalen Krieg führen? Also ihr wart ja ganz klein
3: Ja.
0: oder ziemlich
3: Ja.
0: klein, als der Krieg
3: Ja.
0: angefangen hat. Und ihr habt aber ja natürlich Familie und bestimmt auch schon darüber gesprochen und reflektiert. wie viel davon ist Mythos und wie viel davon war echt so?
3: Also ich muss wirklich sagen, dass zumindest mein Umfeld, wo ich aufgewachsen bin, wir waren schon sehr glücklich. Also es war schon eine sehr schöne Zeit. Ich war 10, als wir nach Deutschland gekommen sind. Und alles davor war wirklich, Einheit. Also es gab keine Trennung, es wurde nie, also es war gar kein Thema Religion oder wer was ist oder woher. Das war egal, Hauptsache du kommst mit an den Tisch und isst mit. Tatsächlich habe ich die Unterschiede bei Menschen, Religion und erst gelernt, als wir weg mussten. Und als ich da nicht mehr in Sarajevo war. Also ich kann das jetzt nur für mich sprechen, weil wir haben auch andere Religionen, auch in der Familie und grundsätzlich in der Gegend, wo ich aufgewachsen bin, gab es alle, ich glaube bis auf Buddhisten, waren damals einfach alle vertreten und es gab nie Probleme oder man ist einfach zu jedem, zu seinem Feiertag gegangen und es war selbstverständlich und ganz normal.
2: Also Sarajevo war auch die Stadt, also wir beide sind ja in Sarajevo geboren, ich war 3,5, als ich mit meinen Eltern geflohen bin, am 25.12.1991, also ein paar Monate vor dem Krieg, weil mein Vater hatte eine Boutique, ihm ging es sehr gut, tatsächlich im Kommunismus, meine Mutter hatte einen Friseursalon, sie waren sehr jung und sehr erfolgreich und sie wussten, da meinem Vater beim Einkaufen der Ware Waffen angeboten wurde und Tito eine Weile tot war, dass sie weg müssen. Und dann hat das keiner in der Familie geglaubt. Und mein Vater hat dann gesagt, gut, wir fahren jetzt zur Tante nach Hamburg, die vor Jahren dann als Migrantin nach Hamburg ausgewandert ist. Und so gesehen, als wir ankamen, ist dann der Krieg ausgebrochen. So. Meine Eltern wussten auch, meine Mutter hat mir gesagt, das auch so häufig, weil du gerade, Leila, sagtest, du wusstest nicht, wer ist. Also, wer muslimisch, katholisch oder orthodox war oder was auch immer. Meine Mutter wusste es bei meinem Vater nicht, als sie geheiratet haben.
0: Wie geil.
2: Und genau, ich habe das gerade erzählt, aber Sarajevo war die Stadt in Ex-Jugoslawien, die am meisten gelitten hat, weil es halt so viele gemischte Ehen gab und so viele gemischte Familien gab. Genau.
0: Und dann für alle, die damals nicht so nah dran waren, wie konnte dann dieser Krieg überhaupt jemals passieren?
3: Toxische Männlichkeit in der Politik.
2: Nationalistische Mummy Boys auch genannt.
3: Ja. Also kurz gefasst, also ich glaube, das ist ein Thema, da kann man wirklich stundenlang darüber reden. Und es war echt, aber das ist eigentlich kurz gefasst so.
1: Ja, und das Verrückte ist, finde ich, also für mich verrückt, das ist in der Zeit passiert, wo ich mich politisiert habe und der Krieg ist ganz gut an mir vorbeigegangen. Also ich weiß, dass mein Bruder noch irgendwie mit den Ministranten in Rom war und da haben sie Kroatinnen kennengelernt und da gab es dann irgendwann mal halt keinen Kontakt mehr. Das ist so das Einzige, aber ansonsten, also an mir ist es vorbei. Habt ihr da irgendwie drüber das Thema gehabt? Also und das finde ich krass. Also weil, wie gesagt, jung, Teenager, politisiert. Aber irgendwie war mein Fokus so auf, in Deutschland werden gerade Molotow-Cocktails auf geflüchtete Heime. Also da hatte ich kein Fokus auf irgendwas anderes.
0: Ich habe da gerade angefangen, Politik zu studieren. Oder hatte schon ein paar wenige Semester, als das losging. Und ich habe das als unglaublich zeitenwenden, anders als alles vorher im Kalten Krieg empfunden. Also für mich war das erste Mal, wo ich das verstanden habe, wo ich es gesehen habe, dass jetzt praktisch alles auseinanderfliegt, was vorher irgendwie so doch ganz gut zusammengehalten wurde. Unter natürlich schrecklichen hohen Kosten und Rüstungswahnsinn und der Spaltung in Ost und West, aber am krassesten ist meine Erinnerung, ist, dass Joschka Fischer, der Pazifist, im Fernsehen sitzt und sagt, in diesem Fall kann man nicht Pazifist sein, da müssen jetzt Bomben drauf fliegen. Wir haben das gesehen, wir waren dort. Die Menschenrechte werden verletzt. Und diesmal ist es anders. Wir können nicht zugucken. Wir müssen da uns einschalten. Und ich war natürlich bar jeder direkten Anschauung. Ich habe das nur halt aus den Medien wahrgenommen. Ich hatte auch da jetzt keine Mannschafts- oder Freundschaftsbeziehungen. Ich habe nur gedacht, so, aber ist es nicht bei jedem Krieg so?
3: Ja.
0: Dass die Menschenrechte verletzt werden und ich konnte es nicht fassen. Das war meine
3: Menschen sind immer diejenigen, die drunter leiden.
0: Ja, klar.
3: Nicht die Politiker, die das Ganze verursachen.
0: Ja.
3: Das ist egal wo. Also schon immer.
2: Was ich so absurd finde, ist, dazu komme ich später, zu dem Stück, was ich mit meiner Regisseurin Milo zusammengeschrieben habe, mit Sarajevo, ist das, dieses Thema, dieser Jugoslawienkrieg, jetzt, was deutscher Geschichtsunterricht angeht, total untergeht.
3: Mhm.
2: Oder überhaupt nicht stattfand. Und ich weiß noch, als Herr Scholz damals sagte, der Ukraine-Krieg ist der erste Krieg in Europa seit dem Zweiten Weltkrieg. Und das stimmt nicht.
0: Krass, gell?
2: Das stimmt, also wir waren zuerst, das ist blöd, ich will mich jetzt
0: wir nicht...
2: Wir waren zuerst da.
0: Und wie?
2: Und das finde ich so tragisch, dass das tatsächlich eine Nation, die mit Deutschland, glaube ich, supportet hat auf ihre Art, meistens in kleineren Jobs, Friseur, Handwerk, wie meine Mutter, Altenpfleger, wie mein Vater hat ein Restaurant eröffnet und hatte diese ganzen Servicekräfte da. Also uns zu vergessen, ein Volk, was wirklich sehr gelitten hat, jeder einzelne von uns, das ist leider sehr traurig und tragisch.
0: Mhm.
2: Und genau.
0: Vielleicht heißt es aber auch, dass sich die Leute, die damals hergekommen sind, unheimlich gut eingefunden haben.
2: Wahrscheinlich, aber trotzdem ist dieses Trauma noch da.
0: Na,
2: und was wir
0: permanent rumlaufen. Und Politiker darf sowas nicht passieren. Also ich will das jetzt nicht schönreden.
3: Ja.
0: Das darf nicht passieren. Das ist so krass, ja. Musike.
1: Ja, was soll man jetzt haben wir hier einfach hier, weil wir da vorhin schon gespoilert haben. Hammer, sagen wir den jetzt. Passt das gerade, oder?
2: Doch.
1: Ich mache jetzt mal, ich muss ihn jetzt wieder zurück, ne, weil...
3: Nee.
1: Doch. Doch, den machen wir jetzt schon.
3: Viel Spaß beim Hören.

0: Und dann das hier. Ihr Lieben, was haben wir gehört?
1: So, das erste Lied war von Indexi, Bacila je Sven iz Rijeku. Und das zweite Lied war Bijelo dugme, weißer Knopf. Doživjet istotu.
0: Was hieß das?
1: Doživjet istotu, man möge das 100-jähriges erleben. Genau. Ja.
0: Ein langes Leben.
1: Ein langes Leben, genau, ja.
0: Und das davor, das andere Lied?
1: Bacila je Sven iz Rijeku, sie hat alles den Bach runtergeschmissen, beziehungsweise
2: sie hatte keinen Bock mehr.
1: Ja, ist etwas Depri, aber ein sehr schönes Lied. Ich liebe die Band. Die haben sehr gute Themen. Außer das Lied vielleicht. Das war gerade ein bisschen traurig, aber ein sehr schönes.
3: Ja, aber ich finde...
1: Gehört dazu.
3: Es gehört dazu. Das ist, ja. Und Sachen runterschmeißen gehört auch dazu, würde ich sagen.
1: Ja, genau. Sich verabschieden. Ciao.
0: Ja. Das stimmt. Ich wollte noch kurz anknüpfen an das vorhin und vielleicht dann zum nächsten Thema weitergehen können. Ich erinnere mich deutlich, dass die deutsche Medienöffentlichkeit damals, als dieser furchtbare Krieg begonnen hat, auch in keinster Weise vorher geahnt hat, also zumindest die normalen Leute, wie viele Religionen und Nationalitäten da sind. Also ich glaube, das war nicht so im Bewusstsein. Man wusste halt Jugoslawien und ja, da wusste schon, dass es da einen Teil gibt, der hieß dann Kroatien und dann gab es einen Bosnien und so wie bei uns halt irgendwie Regionen oder Bundesländer. Aber man hat sich das jetzt, diese Komplexität, wer was jetzt will und was für ein Interesse hat und was für eine eigene Nationalismus plötzlich entwickelt und Religion hat und Identität hat und Grund genug Krieg dafür zu führen und anderes so brutal zu vernichten. Und ethnische Säuberungen habe ich da zum ersten Mal gehört und so. Also das war ein krasser Gegensatz, das Bild, das vorher da war und dann die Realität, die sich da entfaltet hat. Und insofern denke ich, war es auch schwer, erstes Mal nach dem Kalten Krieg hier in Europa und diese völlige Unkenntnis der Details, sozusagen die Komplexität einfach.
2: Ich glaube, wir wussten sie teilweise selber nicht.
0: Das ist also besonders
2: die in diesem System aufgewachsen sind. Ne? Also ich habe das System ja nie erlebt, ich war 3,5 und ich weiß einfach, dass ich eine tolle Kindheit hatte. Also mein Vater war 26 und hatte ein eigenes Haus und so weiter und so fort. Aber das Absurde ist einfach tatsächlich an Ex-Jugoslawien ist, dass diese Identität dir nach der Religion vergeben wird. Also es ist ein bisschen absurd. Also wer meistens katholisch ist, ist kroatisch. Wer muslimisch ist, ist bosnisch, bosniakisch heute. Und wer orthodox ist, serbisch. Also das ist absurd, das jemandem zu erklären, weil für uns macht das auch keinen Sinn. Mhm. Besonders viele von uns, aber die aus Sarajevo, weil wir es teilweise selber nicht wussten. Klar wussten wir es von unserer Familie. Aber dadurch, wie du schon sagtest, du zu Bayram gegangen bist, zum orthodoxen Ostern oder katholischen Weihnachten, waren alle immer beteiligt so. Und deswegen ist es schwer, das überhaupt in Worte zu fassen und jemanden, sagen wir jetzt aus dem Westen, zu erklären.
1: Ja genau.
3: Ja, und ich habe dann überlegt, ich war ja auch bei deinem Theaterabend, ne? Mhm. Miss Sarajevo. Und irgendwie habe ich das Gefühl gehabt, dass da das schon so, auf jeden Fall Sarajevo lernt man kennen. Und hast du da auch schon, ist da nicht auch schon so ein bisschen so das Thema, dieses Gefühl von alle zusammen, ist doch auch so ein Thema so ein bisschen, oder? Bei deinem Theaterabend?
2: Ja, auf jeden Fall. Aber das wünschen wir uns ja alle, ne? Dass wir alle irgendwie gleich sind.
0: Ich wünsche mir das so sehr, Sandro.
1: Ja.
0: Ich wünsche mir so sehr, ich sage das auch auf der Bühne immer, können wir das mit dem Rassismus jetzt dann mal beenden und dann ganz normal weitermachen, bitte.
2: Anscheinend nicht. Anscheinend nicht.
0: Aber ihr sitzt an der Quelle des Wissens und habt erlebt, dass es so war.
2: Ja, du bist hergekommen und warst erstmal
1: anders.
2: Überfordert.
1: Ja.
2: Anders.
1: Ja. Und rausgerissen aus dieser heilen Welt. Also für mich, wie gesagt, es gab bestimmt auch andere Erfahrungen, aber ich kann nur sagen, ich habe eine wirklich sehr große Familie. dass wir nie, dass diese Themen nie im Vordergrund waren, also gar nicht da waren eigentlich. Und das war auch so total irre, weil als es angefangen hat, als es hieß, wir sollten gehen, und dann hat auch meine Mutter gesagt, nee, warum? So, ja, hier fängt der Krieg an. Ja, nee, Quatsch. Ich bleib da mit der Familie. Wir bleiben alle zusammen. Und das war halt, und herzukommen. Also ich denke, dass es für uns Kinder noch halbwegs, ja, je nachdem, in welchem Alter man war. Ich hatte nicht so einen schönen Start. Meine Schwester hatte Gott sei Dank einen etwas besseren Start. Daher, es gab da auch schon unterschiedliche, komplett unterschiedliche Erfahrungen.
2: Ich war 3,5, als wir hergekommen sind. Und ich glaube, die Migrantinnen- oder Flüchtlingswelt krachte erst irgendwie so in der ersten Klasse auf mich ein. Mhm. Und wurde halt besonders, weil ich immer sehr emotional und künstlerisch affin war, nicht so gut in der Schule war. Und als ich dann in die 5., 6. Klasse kam, merkte ich tatsächlich, dass ich, dadurch, dass das Erde früher geräumt hat beim Sprechen, das habe ich mir dann auf der Schauspielschule an der Hochschule in Hannover abtrainiert, weil es darum ging, halt sich anzupassen, auch sprachlich. Und in der Schule war das ein Problem. Ich saß da dann an Elternsprechtag, weil ich halt in Deutsch und Mathe sehr, sehr schlecht war. Und dann sagte halt die Lehrerin damals, Herr Schutterloh, Frau Schutterloh, warum sollte ihr Sohn, wozu braucht er einen Hauptschulabschluss, der macht eine Ausbildung oder sie werden eh abgeschoben. Also ich war eh nicht die Person, in der sie interessiert war oder in die sie Zeit investieren wollte. Und da begann so die Rassismus-Erfahrung, genau, die sich über Jahre hinweg erstreckt haben, so. Die ich auch teilweise dann mit Miss Sarajevo ein bisschen wieder erarbeite, erforsche, genau.
0: Da sollten wir jetzt erstmal von vorne anfangen. Also du bist Sandro und du bist Schauspieler, hast du vorhin gesagt, aber du bist auch Schauspieler hier in Mannheim am Nationaltheater.
2: Genau.
0: Und da gibt es diesen Abend, den wir heiß empfehlen.
1: Oh ja.
0: Und der heißt Miss Sarah, Vorname Sarah, Jevo Nachname. Und Witz. Und das bist aber du, weil du ja, wie du auch vorhin gesagt hast, auch so ein Drag-Element reinbringst. Erzähl doch noch ein bisschen von diesem Abend mehr.
2: Also, ich erzähl mal was zu Miss Sarajevo, wie die vielleicht entstanden ist. Als ich nach Mannheim kam, lernte ich Milo kennen. Und Milo war damals Regieassistentin am Haus. Milo Czotonowacki, die wurde dann Miss Sarajevos Regisseurin. Und sie sah mich beim Vorsprechen und sagte, als ich dann von der Bühne ging, sagte sie, sag mal, Sandro, du bist doch auch Jugo. Ich so, ja, bist auch queer, ja. Wow. Als hätte sie ein Einhorn gesehen. Das letzte jugoslawische Einhorn. Und so.
0: Mega.
2: Und so kam es halt dazu, dass sie dann sagte, weil wir haben ein Format, das heißt das kalte Wasser. Das ist ein Impro-Format, was einmal die Woche kommt. Einmal im Monat, Entschuldigung. Und da sagte sie, lass doch so eine Jugo-Show machen. Und so haben wir dann Dragans Drag Race gemacht. Und haben einfach Lieder gesungen, gelipsingt, Gedichte vorgetragen. Ich habe ganz viel gekocht. Ich habe Burek gemacht. Mm-hmm. Also Pita bei uns. Burek ist bei uns nur mit Fleisch, aber das ist jetzt ein bisschen schwer, alles zu erklären. es gab dann auch Sarma, die ich selber gemacht habe. Das sind so bosnische Kohlrouladen. Und das war und ganz viel Alkohol. Ich habe Rakia mitgebracht und Schliwowitz. Und haben halt diese Nostalgie befeiert. Und
0: wie du hast gekocht fürs Publikum vom Theater?
2: Ja.
3: Na, wann machst du das wieder?
2: Das mache ich nicht nochmal. Das war dreimal haben wir es insgesamt gespielt. Also es kam so gut an, dass es dann mit einem, wir hatten so ein kleines Festival am Theater, wo ich dann nochmal gespielt habe. Und dann wurden wir damit zum Britney X Festival eingeladen. Das ist ein queer-feministisches Festival vom Schauspiel Köln, was seit dieser Spielzeit eine Kooperation zwischen dem Schauspiel Düsseldorf und Schauspiel Köln ist. Da bin ich auch mit Miss Sarajevo eingeladen. Und aufgrund dieses Dragans Drag Race hat mein Intendant und die Dramaturgie dann entschieden, ich glaube, so einen eigenen Abend draus machen. Und mir war wichtig, dass wenn ich diesen Abend mache, und weil es immer irgendwie mein Wunsch war, unterbewusst Drag Queen zu sein, konnte ich halt kein Eyeliner ziehen oder so, dass ich richtig schminken lerne und habe dann angefangen schminken zu lernen über YouTube und so, habe mir alles selber angeeignet und dann wussten wir uns den 29. November 25, da ist unsere Premiere, wir durften unser Team aussuchen, wir haben richtig Geld bekommen für Bühnenbild und so weiter und so fort. Milo wurde als Regieperson engagiert und dann waren wir auf einer Reise, das heißt wir waren in Sarajevo 10 Tage, waren in allen Museen, haben Leute interviewt, wir waren in Belgrad, haben Leute interviewt und haben dann Anfang Oktober angefangen mit Sarajevo zu proben, genau. Und das war dann...
3: Halt, stopp, wir sind 2025.
2: Wir sind 26 jetzt.
3: Ja, na, ja, stimmt. Also ihr habt im Oktober 2025 genau, angefangen. Genau.
2: Und dann hatten wir am 29. November, am Nationalfeiertag Jugoslawiens, hatten wir die Premiere.
3: Ach, krass.
2: Und das war eine der härtesten Sachen, die ich jemals gemacht habe. Ich mache jetzt seit 14 Jahren Theater. Also ich bin seit 14 Jahren, Gott sei Dank, immer fest angestellt. Ich war in ganz Deutschland unterwegs. Ich war, glaube ich, insgesamt an 9 Theatern. Und genau, und in diesem Stück, was ich jetzt mal ein bisschen erkläre, geht es halt um eine Heldinnenreise aus einer queer-jugoslawischen Perspektive zurück in die Heimat. Also Miss Sarajevo kriegt einen Anruf und begibt sich dann auf eine Busreise. Und so entsteht halt dieses Theaterstück. Genau.
0: Klingt super.
1: Wow.
0: Ja. An der Stelle können wir doch sagen, dass du Karten dafür verlost.
3: Genau, für morgen, gell?
2: Genau, morgen, den 4.3.
3: Nee, 4.4.
2: 4.4., Entschuldigung. 4.4. um 20 Uhr im Studio Werkhaus verlosen wir 2x2 Karten for free als Geschenk. Und zwar könnt ihr euch, wer Instagram hat, auf... @TheMissSarajevo könnt ihr mir folgen und die ersten 2 Leute, die mir auf Instagram folgen, kriegen 2 Karten von mir. Ich schreibe euch dann an und dann könnt ihr morgen vorbeikommen, wenn ihr Bock habt.
0: Also du hast 4 Karten?
2: 4.
0: 2 Leute können die kriegen und jeder von den 2 Leuten kriegt 2.
2: Oder einer möchte alleine kommen und dann
0: kriegt der andere 3.
2: Kriegt der andere, nö, oder kriegt der dritte eine und der dritte kriegt eine, genau. So ungefähr. So machen wir das.
0: Ja, das ist doch cool. Also geht auf Insta,
2: genau.
0: Und TheMissSarajevo.
2: Yes.
0: Alles als ein Wort?
2: Yes, oder? Alles als ein Wort.
0: Da kann man dann nicht viel falsch machen und folgt dem Sandro.
2: Bitte. Ja. 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Und du könnt ihr um 20 Uhr am 11.04. 4 Drag Queens in der Drag Show sehen, wenn ihr Bock habt. 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
0: Das klingt alles ziemlich cool.
3: Das klingt sehr cool. Ja. Und ich würde sagen, jetzt machen wir mal zwischendurch nochmal Musik. Ne? Hier ein Wunsch.
2: Genau, jetzt
3: von
2: kommt Kemal Montano, Sarajevo, Ljubavi, Moja.

0: Wie schön.
1: Also, das erste Lied war Sarajevo, Ljubavi Moja, Sarajevo, meine große Liebe. Das ist so gesehen the National Anthem von Sarajevo. Und das zweite war Miss Sarajevo von George...
0: Michael.
1: Michael heißt er, ne? Ja, genau. Und was cool ist an diesem George Michael Lied, ist, dass es eine Hommage ist an die Miss Sarajevo Misswahl während der Belagerung Sarajevos, wo ein großes Banner die Welt wirklich erst aufhorchen lassen hat. Please don't let them kill us. Und so gesehen ist es für die Miss Sarajevo in Elda, ne?
0: Ja.
1: Ist es eine Hommage und war es ein Befreiungsschlag auch für die Menschen in Sarajevo, die dann ein bisschen Hilfe bekamen. Genau.
0: Oder einfach, glaube ich, nur gesehen zu werden.
1: Ja. Ja.
0: Und sie hat gestern 50. Geburtstag gefeiert mit Hanka Paldum, wer sie kennt.
2: Das war die ganz jung damals.
0: Ja.
1: Ja. Sehr jung, ja.
2: Noch keine 20.
1: Wir wollten sie ja für Miss Sarajevo interviewen. Mhm. Wir hatten, also meine Regisseurin hat auch Kontakt mit ihr gesucht und die hat noch eine Weile lang geschrieben und dann hat sie uns einfach geghostet. Oh. Sagte sie, bye. Nein.
3: Ich würde sagen, ab jetzt ghosten wir sie auch und wir sprechen nicht mehr ihren Namen aus. Schluss jetzt. Das geht nicht.
1: Aber sie ist eine interessante Frau, die man googeln yeah. sollte.
0: Inela
1: Danogic. Inela Danogic, genau.
0: Yeah.
1: Inela.
3: Ja, das ist mir übrigens in Sarajevo, ich durfte ja schon zweimal nach Sarajevo fahren mit dem Auto. Also ich musste nicht fahren. Wir hatten jedes Mal den gleichen Fahrer. Aber darüber reden wir nicht im Radio.
0: Nein.
3: Und da ist mir aufgefallen, wie schön da die ganzen Frauen sind. Und ich kam mir die ganze Zeit so underdressed vor. Und ich war dann immer, ich habe zu Leila gesagt, Leila, wir müssen ins Museum gehen und wir müssen dies und das und haben lauter so ernsthafte Sachen gemacht, traurige Sachen gemacht.
0: Historische Museen.
3: Ja, und was hat doch Alma, deine Cousine, sagt ihr irgendwann mal, was sagt ihr sie nochmal?
0: Am zweiten Tag haben wir sie dann getroffen, abends zum was trinken und dann hat sie die Steffi gefragt, oh, und was hast du schon alles gesehen? Und die so, Genozidmuseum, Kriegsmuseum, Zweite Weltkriegsmuseum. Und die Alma hier so, oh Gott, das ist ja depressiv, das ist ja furchtbar. Ab morgen gehst du mit mir unterwegs, wir gehen erstmal zur Kosmetik und dann gehen wir shoppen. Die Stadt bietet auch schöne Sachen.
3: Also ich sag euch, mich hat halt auch der Theaterabend deswegen auch so gerührt, weil ich die ganze Zeit dachte, da war ich. Also es ist so schön mit diesen ganzen, also es ist, ihr müsst da hingehen. Ich weiß gar nicht, ist das morgen das letzte Mal? Also das ist echt jetzt nochmal die Werbung. Folgt Sandro und ihr müsst da hingehen, weil das ist so schön. Das sind schöne Bilder und also es ist zum Lachen, es ist zum Weinen, es ist, also ich bin echt Fan.
1: Oh, danke.
3: Ja, weil es halt so Emotionen sind. Und ich meine, ich finde, das ist für mich Theater oder Kunst. Auch Musik ist Emotion. Aber das ist, das wenn ich irgendwo hingehe, dann ich möchte irgendwie berührt werden. Und das würde ich. In Facetten von weinend, traurig, schockiert, laut, lachend. weil es gibt total viel Lustiges einfach. Und ja.
1: Ja, ich glaube, es ist ein Abend für alle. Also wirklich, da geht es klar um Queerness oder eine queere Geschichte, aber da geht es wirklich um Frauen und wie Frauen gefeiert werden. Und ich glaube, das ist auch ein Thema, was sehr, sehr wichtig ist für uns gerade.
3: Also wir waren auch mit einer Flintergruppe da und da mache ich jetzt auch nochmal kurz Werbung. Das sind Flinters, die letztes Jahr schon mal zum 8. März sich spontan ins Wildwest verabredet haben nach der Demo vom 8. März, um einfach zusammen zu feiern und sich aufzuregen. Und dieses Jahr haben sie es zum zweiten Mal wieder gemacht. Und ab nächsten Freitag, 8. April, wird 10. April, nächsten Freitag, wird es monatlich am zweiten Freitag im Monat eine Flinterkneipe geben, um sich aufzuregen, um sich viel zu trinken natürlich auch, um sich zu freuen und um Sachen zu planen oder einfach nur sich zu treffen. Genau, und da waren ganz viele, die waren auch an deinem Abend da.
1: Dann können es ja noch mehr Leute mitbringen, weil ich spiele es nicht zum letzten Mal, diese Spielzeit. Es gibt noch auf der Internetseite vom Nationaltheater-Mannheim-.de Internetseite, Nationaltheater-Mannheim.de gibt es noch keine Daten, aber die werden immer kurz vorher rausgegeben. Ich spiele es auch, wer dann zufälligerweise NRW ist, in Düsseldorf, auch beim Britney X Festival in Düsseldorf, am 16.05. um 20 Uhr auch. Und danach gibt es schön Party. Es gibt einen Dragball, kann man da auch dann mitnehmen.
3: Das heißt, wir können einen Ausflug machen.
1: Wir können
3: alle
1: einen
3: Ausflug zusammen hinfahren.
1: Und ich spiele es auch nächste Spielzeit noch.
2: Ich spiele da in Nürtingen und du bist auch in Nürtingen.
3: Was, am 16. Mai?
2: Sorry.
3: Ah, okay, sorry.
1: Was spielt ihr denn da?
2: Die spielen da mit Jogette, mit der meist Frauenband, Almost All Female. Und wir machen so 60er.
0: Richtig cool.
2: 60er Kram.
1: Ja, da müssen wir kooperieren, Leute.
2: Eigentlich ja.
1: Aber
2: ja,
1: eine richtige Kooperation und nicht so eine halbe.
2: Ja.
1: Mit dem Nationaltheater, das wäre schön.
2: Das wäre geil. Wären wir dabei.
3: Ich bin zwar nicht in der Band, aber ich bin eine Vortänzerin, mich kann man auch buchen. Bands buchen mich und ich bin immer die Erste, die tanzt.
2: Das ist so zuverlässig und so.
3: Ich kann man auch für Partys mit aufnehmen.
1: Wirst du dafür bezahlt?
3: Nee, aber.
0: Mit ganz viel Liebe.
1: Ich habe nämlich jetzt rausgefunden, am Theater, vielleicht ist Vortänzerin tatsächlich ein Job, weil es gibt am Theater, in der Oper gibt es Möbler.
3: Möbler?
1: Und rate mal, was Möbler machen.
3: Vortanzen.
0: Nee. Nein, Applaus.
2: Vermöbeln Leute, die nicht tanzen.
1: Genau. Fast.
2: Wenn ich die Macht habe, wird es so sein.
1: Nee, die stellen Möbel auf die Bühne.
3: Möbel.

0: Der For free. Vierter. Oh mein Gott. Ich glaube, ich halte jetzt mal den Mund.
1: Ja, yeah. Also das ist jetzt ein wildes Durcheinander gewesen. Ich sortiere noch mal ganz kurz. Also die Steffi war schon mal in der Stadt Sarajevo. Der Sandro spielt ein Stück, das heißt Miss Sarajevo. Wir haben von George Michael ein Lied gehört. Das war der Miss Sarajevo von Anfang 90er gewidmet.
2: Ja.
1: Die jetzt 50 geworden ist, genau. Wie uns die Leila gesagt hat. Und jetzt aber leider das Nationaltheater und den Sandro geghostet hat. Und
2: das wollten wir nochmal erwähnen.
1: Für dieses Stück Miss Sarajevo gibt es 4 Karten. Folgt dem Sandro. The Miss Sarajevo. That's all you have to do. Und viele Möglichkeiten, ihn oder das Stück zu sehen, die ihr wahrnehmen solltet.
3: Ja.
1: Und das, was du vorhin gesagt hast, da ist es nämlich so ein bisschen ineinander übergegangen. Dich hat es so gerührt, weil du dich so erinnert gefühlt hast. Also dich hat das Stück gerührt, weil du dich an die tatsächliche Stadt erinnert gefühlt. Richtig?
3: Habe ich richtig? Richtig.
1: Ja, okay.
3: Das ist
1: jetzt
3: schön.
1: Macht alles Sinn.
3: Jetzt macht alles Sinn. Unser, es war halt gerade im Flow. Das war ja, ein klassisches Radio-Flow. Sagen wir jetzt hier.
2: Aber Steffi, lassen? Jetzt habe ich eine Frage an dich.
3: Ja, warte.
2: Was war so das Beste für dich?
3: Ganz ehrlich, deine Familie.
2: Oh.
3: Oh, sorry.
2: Ich dachte, du sagst jetzt Tewabtiti.
3: Nee, Tewabtiti sind auch richtig geil. Tewabtiti sind geil, aber ich hab's dir schon mal gesagt, aber ich hab mich noch nie, glaube ich, so willkommen gefühlt. Und nicht, weil man muss mich jetzt willkommen fühlen, weil ich die Freundin von Leila bin, sondern weil ich einfach willkommen war. Also ich war da und ich war einfach da und du kommst überall mit und wir trinken jeden Tag miteinander Kaffee und ich
2: ganz viel Kaffee.
3: Ganz viel und Fastenbrechen eh klar. Also es war so, keine Ahnung. Es war echt.
1: Herzlich.
3: Herzlich. Ich kann das nicht anders sagen.
2: Das freut mich.
1: Jetzt muss ich noch kurz meine Chivapti-Story erzählen. Als ich eine ganz junge Lehrerin war, hatte ich zum ersten Mal eine Klasse und dann waren da natürlich auch türkischstämmige Kinder und dann haben wir zum Schluss ein Grillfest gemacht und da waren die schon in der 10. oder so. Und dann habe ich gesagt zu 2 türkischstämmigen Mädchen, wie wäre es, wenn ihr Köfte macht? Damals wusste noch nicht jeder, was Köfte ist und so. Und ich hatte das an der vorhergehenden Schule so gesehen, dass die Kinder so das Hackfleisch so mitgebracht haben und es dann geformt haben und direkt gegrillt und so auf so kleinen Spießchen und habe gedacht, das ist doch super für die ganze Klasse. Und dann haben die gesagt, ja, können wir machen. Und als dann der Abend war, bei mir im Schrebergärtchen, sind sie gekommen mit so einem Tiefkühlbeutel mit Chivapcici. Ich war so enttäuscht. Ich habe automatisch gedacht, dass alle Leute das so machen würden. Und dann habe ich gesagt, ich habe gedacht, ihr macht Köfte. Und dann haben sie gesagt, meine Mama hat gesagt, das ist alles selbe.
0: Das ist eine Lüge.
1: Ja. Das ist inclusive, Baby.
0: Ist inclusive, aber trotzdem eine Lüge.
2: Aber nicht mehr zum Chewab.
0: Nee.
3: Da hört der Spaß auf.
0: Bei Chewab hört der Spaß auf. Weißt du, wo man die besten Chewab in Mannheim essen kann?
1: Ha?
0: Balkangrill am Marktplatz.
1: Ist gut?
0: Die sind sehr, sehr, sehr
1: gut. Was macht die so gut? Was müssen die haben, damit die richtig sind?
0: Die müssen Kohle gegrillt werden. Über Kohle gegrillt. Du brauchst richtigen Kaimak, das ist so ein frisch Butterkäse und Somun, das ist ein Brot, ein Fladenbrot. Und was in den Chewab wichtig ist, dass sie saftig sind von innen und auch so ein bisschen knusprig.
1: Können wir nachher dahin gehen?
0: Können wir gerne machen.
3: Vielleicht haben die auf.
0: Schauen wir mal. 10.
3: Müssen wir uns morgen treffen.
1: Apropos 10.
3: Wir haben jetzt gleich schon eine Stunde.
2: Geht schnell.
3: Das geht so ratzifatzi. Und ja, wir haben noch eine Stunde mit cooler Musik.
2: Ja.
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3: 105,4.
1: Je nachdem, wo ihr uns hört, das ist terrestrisch. Oder ihr könntet auch weltweit uns folgen auf www.bermudafunk.org. Und ganz kurz hier an der Stelle, der Bermuda-Funk ist ein freies Radio, das Freie Radio Rhein-Neckar. Und wir sind kein Internetradio, auch wenn wir im Internet kommen. Wir sitzen hier in einem echten Studio mit echten Menschen, machen eine echte, einzigartige Sendung und sind nicht irgendwie Leute, die irgendwas irgendwann mal irgendwo hochgeladen haben, sondern hier ist ein Verein, hier sind Redaktionen, hier sind verschiedene Workshops, wo ihr lernen könntet, wenn ihr euch entschlösset mitzusenden, wie man das macht. Und dann seid ihr herzlich willkommen.
3: Genau, und die Sendung heute heißt Beat on the Bread. Wir haben den 3.4.2026. Wenn das nicht der Fall sein sollte, hört ihr eine Wiederholungssendung.
1: Genau, und Beat on the Bread kommt immer am ersten Freitag im Monat, immer von 20 bis 22 Uhr. Und danach kommt immer It's Elvis Time. Elvis Time macht auf jeden Fall jetzt schon Shoutouts. Auch heute ist er wieder hinter uns dran und es ist einfach mega. Wir lieben es, weil wir können alles Sachen sagen, die uns auf dem Herzen liegen und die gesagt werden sollten. Und heute Abend haben wir ein Jugo-Special.
3: Yes, und jetzt hören wir
0: Sammy Deluxe, Mimimi, Mitbürger mit Migrationshintergrund.
3: Dann schauen wir mal hier. Oh, hier einen Moment. Kann sich nur dann. Und los geht.
1: Sie will die Luzi.
3: Die Luzi.
4: Yeah, dies geht raus an alle meine Mimimis.
5: Mit Bürger, mit Migrationshintergrund.

0: So, und schon sind wir wieder hier.
1: Das ist Sammy Deluxe Mimimi mit Bürger mit Migrationshintergrund.
0: Ja, und warum haben wir das jetzt gespielt? Das ist doch gar kein Jugo.
1: Ja, Sammy. Doch, das ist schon, weil wir sind wir Jugos mit Bürger mit Migrationshintergrund.
2: Ach so, ja.
3: Okay. Ich hab's gleich gecheckt.
1: Das freut mich. Und es ist halt für mich, als ich bezeichne mich ja selber als Hamburger Balkanese. Mhm. Ich bin in Hamburg aufgewachsen, bis ich 20 war. Und Sammy Deluxe hat mich immer so begleitet. Und ja, und ich dachte, da kriegen wir auch dann einen kleinen
0: Schlenker.
1: Über Schlenker zu St. Pauli.
0: Fußball.
1: Ja, ich mag ja keinen Fußball, aber da.
0: Ja, hier im Studio mögen manche Leute auch keinen Fußball und andere lieben Fußball.
1: Und yeah. Hier ist auch die Leila, die St. Pauli-Fan ist, ne, Leila?
4: Yes! Für immer St. Pauli.
3: Ich bin ein vernünftiger Fußballfan.
0: So. Weite von der Nase.
3: Aber der Name des Vereins darf hier in Mannheim nicht genannt werden.
4: I know.
3: Da könnt ihr euch schon denken.
1: Also dein Fußballverein.
3: Aber ich habe ihn nicht genannt.
1: Nee, so wie Lord Voldemort oder was?
4: Ja. Aber wer spielt bei St. Pauli? Der Torwart, der jetzt die bosnische Mannschaft ins WM-Quali geschafft hat.
1: Ach, deswegen ja! War das so ein Ding auf ding, Insta.
4: Ding, ding.
1: Ah.
4: Ja, leider. Wir haben ja gegen Italien gespielt. Und ja, wir lieben ja Italien. Historisch gesehen tatsächlich, weil es war ja die erste Fußballmannschaft, die nach dem Krieg nach Bosnien kam und ein Freundschaftsspiel gespielt hat. Das war, glaube ich, 96 direkt. Und dafür sind auch viele wirklich sehr dankbar und es war auch ein sehr faires Spiel, aber ja, möge der Bessere gewinnen in dem Fall, Bosnien.
1: Das wundert mich ja jetzt.
4: Was denn?
1: Wo freut mich?
3: Und Italien ist ja wirklich auch so ein Fußballriese.
4: Ja.
3: Und ich sitze zum dritten Mal hintereinander irgendwie nicht dabei.
4: Ja, das ist war schon sehr krass. Tragisch, ja. Ja.
3: Aber Respekt.
1: Wie gesagt, man kniet nieder, Italiener, Bosnien war zu Gast. Oder so ähnlich.
4: Ja, oder Budak hat gegen Pizza gewonnen. Ja.
1: Oh, das ist aber, da kriegst du jetzt, da kriegen wir jetzt Hassmails.
0: Ja, jetzt folgt dir halt vielleicht.
4: Wie gut, dass keiner weiß, wo wir gerade sitzen.
1: Liebe italienische Mitbürger, ich liebe Pizza. Und ich kann mich nicht entscheiden.
4: Ich war gerade im Simplon. Okay, das ist ja andere Art von Pizza, aber das, ja.
1: Wieso ist die anders?
4: New York-Style.
1: Ah, langweilig.
0: Ach so.
1: Ja. Machen aber die auch lecker. Fußballpizza?
0: Gibt's Fußballpizza? Ich weiß nicht. Aber wie wäre eine Fußballpizza?
3: Also ich weiß nur, dass in den Stadien von heute irgendwelche gar nicht mehr richtig irgendein normales Imbissständchen da ist, sondern dass alles völlig glatt gebügelt ist und du kannst nur noch mit Karte bezahlen und da kriegst du auch Pizza. Das gehört dann null hin ins Stadion.
1: Was ist für dich richtiges Essen fürs Stadion? Currywurst, Pommes oder was?
3: Ja.
4: Für mich auch.
3: Und Brötchen oder so irgendwie. Von mir aus gibt es auch Pizza oder Thai Curry, aber also mit dem traditionellen Fußballgefühl, finde ich, hat es einfach nicht mehr viel zu. Mich stört am meisten, dass irgendwie nichts dagegen unternommen wird, dass solche beschissenen Ketten einfach die kleineren Unternehmen und die lokalen Unternehmen rauskegeln und das alles so austauschbar und allglatt ist und letztendlich nur ganz, ganz reichen Leuten dient und nicht den normalen Leuten. Das ist meine Hauptkritik daran.
0: Dass Fußball immer teurer wird.
3: Ja, es ist unfassbar.
1: So. Was kostet
3: musst du EC-Karte mitnehmen und dann bist du einfach nur für ein Bier vorher, ein Bier in der Pause und was weiß ich, irgendwas zu essen, da gehst du zwischen 20 und 30 Euro pro Nase raus.
0: Und was kostet die Karte dann noch?
3: Weiß ich noch gar nicht, das ist sehr verschieden. Da gibt es von bis natürlich, je nachdem wie gut du sitzen willst. Aber das ist auch, ich glaube, viel weniger wie 20, 25 geht gar nicht. Und geht nach oben ist es offen. Also. Ja.
0: Also mein Tipp ist einfach Frauenfußball anschauen. Da sind die Karten nämlich einfach.
3: Ah, Frauenfußball ist okay.
0: Nee, da sind die.
3: Weil du hast doch Fußball.
0: Ja. Aber da sind
1: ich sehe hier Mittelfinger fliegen.
0: Da sind die Karten günstiger und die spielen meistens noch in den coolen alten Stadien. Denk mal drüber nach, Iris.
3: Ja, das ist natürlich geil. Ne? Das ist natürlich geil.
0: Und ja, ich finde jetzt Fußball nicht so interessant, aber ich kann es mir auch angucken.
3: Wenn Frauen spielen.
0: Ich war auch schon bei diesen Herrenfußball. Ich finde es ja auch schon bescheuert. Das normale Fußball, das ist nämlich die Männer. Und bei den Frauen heißt dann Frauenfußball. Schon mal darüber nachgedacht?
3: Ja, das ist auch nicht fair.
0: Ja, eben.
3: Es wird auch nicht so bleiben. Der Drops ist gelutscht.
0: Ne, ich weiß
3: Wir
0: nicht.
3: Wir haben noch ein bisschen Arbeit, aber das ist, it's gonna Meinst come. Du? A change is gonna come.
1: Hoffentlich, besonders nach diesem ganzen Colleen Fernandes-Kram.
3: Wollte ich gerade sagen. Also ich finde, ich sag mal jetzt mal eine ganz steile These zu diesem widerwärtigen Thema. Vielleicht ist die zu früh jetzt, vielleicht sollten wir erst mal sagen, wie schlimm alles ist. Aber meine steile These ist die, dieser Christian Ulmen hat anscheinend irgendwann mal vom Stapel gelassen, er wäre der Mann, den sich der Feminismus immer gewünscht hat. Und ich sag jetzt mal von hinten durch die Brust ins Auge, auf eine ganz beschissene Art und Weise hat der klargemacht, wie beschissen alles ist und hat einen weiteren Nagel in den Sarg vom Patriarchat geschlagen. Ich schwör's euch. Als Endresultat. Diese Qualen und diese Pein von Colleen Fernandes ist völlig klar und ich will die nicht kleinreden oder sonst irgendwas sagen, das rechtfertigen, aber am Ende vom Tag gibt's jetzt gerade so viele Menschen, die sagen, das ist so widerlich. Die Verachtung wird so immer noch klarer sichtbar. Wenn der das macht, wie viele Leute ich kenne, machen es auch. Wie viele, vorher hast du so gedacht, ja, irgendwelche Inzel-Wichser, ja. Dann siehst du das an, die sehen so und so aus, die reden so und so. Und jetzt denkst du,
1: ja. Spione.
3: Unter, ja, ja. Wie ja. Eisberg, Spitze des Eisbergs sind die Inzels und wie viele... Mhm. Ja, das ist. Ja.
1: Ich glaube, es ist auch ein Zeichen für viele Väter, ne? Für mich als, also ich bin jetzt kein Vater. Hoffentlich irgendwann und klopf auf Holz. Also wenn da draußen jemand ist, meldet euch. aber ich glaube, dass ich habe letztens einen schönen Satz gehört, Väter, jetzt ist eure hat eure Aufgabe angefangen, euren Söhnen beizubringen, was Recht und was Unrecht ist. Jetzt, obwohl ihr eigentlich schon zu spät sind, aber jetzt müssen wir Männer was tun und weil wir müssten eigentlich weiter sein ja. So, als das.
3: Ich finde, das ist unheimlich krass, wie immer Jahrzehnte, Jahrhunderte lang das, was unter der ganzen Diskriminierung und Benachteiligung und so unten drunter so fett wie ein 4 Meter tiefes Fundament aus Stahlbeton ist. Und das ist die Verachtung für Frauen. Die kommt jetzt ein bisschen raus und die betrifft uns Frauen ja selber auch. Also nicht nur, dass wir uns gegenseitig verachten, sondern auch uns selbst. Wir haben das so internalisiert, dass das ist so groß, dass es keiner sieht. Man sagt doch, man sieht vor lauter Bäumen den Wald nimmer. Und so ist es.
4: Ja, ja.
3: Und ich finde, jetzt fragen sich mehr Leute, aus was für einer Haltung raus macht man das? Aus was für ein, was müssen die Grundlagen sein? Und ich sehe jetzt auch in Insta und so mehr Männer, die sagen, ja, wir sind auch damit groß geworden. Wir haben das auch in uns. Und ich finde, wir Frauen müssen das genau auch machen. Diese Geringschätzung, diese Abschätzigkeit.
0: Ja, sich gegenseitig irgendwie...
3: Ja, auch sich selber fertig, nicht ja, wichtig nehmen. Das, ja. Es ist der Hammer.
0: Ja, und deswegen spielen wir jetzt?
1: Wir spielen jetzt für immer Frühling genau. Von... Sophie.
0: Und wir erzählen nachher, genau. Warum.
2: Ich habe neulich geträumt von einem,

0: So, ja, was haben wir denn jetzt alles gehört?
1: Wir haben einmal gehört den Für immer Frühling von Sophie.
0: Genau.
2: Und von Indexi, das haben ja Netko.
0: Und das Für immer Frühling, das war von dir, Sandro, ne?
1: Genau, als das mit Colleen Fernandes so aufkochte, war ich gerade in Berlin und da war diese große, am nächsten Tag, an dem Sonntag, das war vor 2 Wochen, der Sonntag, diese sehr spontane Demo vom Brandenburger Tor. Und da hat Sophie das halt als Eröffnung gesungen und ich musste halt so weinen, weil wir irgendwie alle da zusammenstanden, alle Männlein, Weiblein und zwischendurch und für dasselbe irgendwie einstanden. Es war sehr berührend, deswegen wollte ich das Lied spielen.
0: Ja, und das war ja auch ganz schön. Und
2: Ja,
0: du hast
2: war
0: ja,
2: echt schön.
0: ja, und jetzt hast du vorhin hast du von den Vätern gesprochen. Und jetzt kommen die Mütter, oder? Deswegen
2: Ja.
0: haben wir welchen Song gerade gehört?
2: Das von Indexi, das haben ja Netko, das heißt, wenn ich jemand wäre, quasi wenn ich etwas geschehen lassen würde, dann würde ich den Müttern die Traurigkeitsfalten sozusagen aus dem Gesicht wischen und es geschehen lassen, dass Väter sie lieben und sie für immer mit so behandelt werden, wie sie es verdienen.
3: Wow.
0: Oh.
1: Amen.
0: Ja.
2: Ja, ich liebe es, also mich rührt das Lied jedes Mal.
1: Ja, wir und unsere Mütter.
3: Ich habe mal, als meine Mama gestorben ist, 2021, war ich alleine hier und habe eine Sendung über meine Mama gemacht.
2: Wow.
3: Ich glaube, ja, eine habe ich sogar vorher schon mal gemacht, als sie noch gelebt hat, über meine Mama als junges Kind. Habe ich schon so Dahlia Lavi und Katja Epstein und so Sachen gespielt und erzählt von ihrem Leben. Und dann bin ich noch mal darauf zurückgekommen. Aber ja, weißt du, wie hörbar das war. Vielleicht schon irgendwie auch. Es ist ja immer so eine Vermischung von den Umständen, in denen
2: Ja.
3: Menschen leben und dem, was sie selber damit machen. Und diese Generation, also meine Mama war Jahrgang 1940 hier in Ludwigshafen oder da drüben in Ludwigshafen geboren und aufgewachsen. Und ja, das ist bestimmt auch vergleichbar mit vielem, was eure Eltern als junge Leute mitgemacht haben oder ihr selber.
2: Ja, ich glaube, das ist. Geht vielen, glaube ich, so, dass die Mütter auch die waren, die quasi alles organisiert haben, alles in die Hand genommen haben, um sich so gut wie möglich in einem fremden Land ohne Sprache einzufinden, normal zu leben. Aber das ging halt nicht. Also wenn du, also damals zumindest in den 90ern, also wir sind ja 92 hergekommen, da war das dann schon sehr schwierig. Also meine Mutter zum Beispiel, die wollte überhaupt nicht zu Hause sitzen, warten. Also erstens haben wir eh gedacht, wir sind in spätestens 6 Monaten wieder zurück. Das war
3: Ehrlich.
2: so, ja, das war, die haben uns auch nicht angemeldet für die Schule und so, weil das war ja Quatsch. Ich meine, wir gehen ja wieder.
3: Hattest du schön frei?
2: Ja.
3: Oha.
2: Ja. Das war schön. Also das war tatsächlich sehr schön, die Zeit. Wir waren super viele in einem Zimmer. Es waren fast alles Familienmitglieder, die alle geflohen sind, die halt nur diese eine Adresse kannten, weil mein Papa ja hier schon vorher war. Und die sind tatsächlich auch, gab es ja keine Handys, auch ohne dass wir es wussten, einfach an der Tür geklingelt. Und wir waren alle zusammen. Und obwohl wirklich, ich glaube, so 10, 12 recht erwachsene Menschen, ein Baby, zwei Kinder, alle zusammen da waren. Klar gab es da auch schwierige Situationen, aber es war trotzdem irgendwie harmonisch. Man hat das immer sehr gut gehandelt und ich weiß das auch immer. Mein Papa war der Einzige, der gearbeitet hat und er hatte manchmal Nachtdienst und er kommt da halt nach Hause sozusagen und aber alle Schlafplätze sind belegt.
1: Wow.
2: Und dann hat er sich in die Küche gesetzt auf den Stuhl und hat da geschlafen, in Anführungsstrichen, aber da war ja nichts mit Schlafen. Und zurück zu Mama. Sie war halt diejenige, die immer geschaut hat, dass alle gleich behandelt werden, dass wir alle trotzdem schöne Zeit haben. Die hat immer versucht, so aus nichts etwas Besonderes zu machen für uns Kinder. Und ich glaube, das ist das, was wirklich, wofür wir alle echt sehr, sehr dankbar sind. Also nicht nur in dieser Anfangsphase, sondern durchgehend. Ja.
1: Bei meiner Mama, ich glaube, ich habe nicht so ein typisches, schon ein typisches Balkan-Eltern-Vorbild so, aber auch ein sehr untypisches, weil mein Vater so der war, der Antrieb war, aber es lag, glaube ich, auch daran, dass meine Mutter früh, also kurz vor dem Krieg, ihren Vater verloren hat und während des Krieges dann meine Oma gestorben ist und danach hat sie, als ich 6 war, auch ein Kind verloren im 9. Monat. Und sie war immer mit anderen Sachen beschäftigt, so. Und meine Eltern haben, und das ist dieses, was du sagst, Arbeit, das war, meine Eltern hatten teilweise vier Jobs. Mein Vater war Altenpfleger, hat neben mir noch gekellnert, Fenster geputzt und wir hatten eine Anwaltskanzlei, ein Fitnessstudio und keine Ahnung wie viel Treppenhäuser. Und da bin ich auch schon als 6-Jähriger da mitgegangen und habe geputzt. Also das war zum Beispiel auch immer meinen Eltern wichtig, dass ich als Junge lerne, mich um mich selber zu kümmern. Weil, wie ich gelernt habe, Frauen kommen auf die Welt und sind auf sich alleine gestellt. Und ein Mann kommt auf die Welt mit deiner Mutter, dann hat er vielleicht eine Schwester, hat später eine Freundin, eine Frau, eine Tochter. Männer haben es aber viel, viel leichter in dieser Gesellschaft. So. Klar ist es auch nicht einfach, aber als Frau ist man viel mehr auf sich alleine gestellt. Und damit war, glaube ich, meine Mutter halt auch viel beschäftigt, das irgendwie zu verarbeiten. Und ich glaube, dass meine Oma auch, ne, wir haben dann auch teilweise, wir haben Holstenstraße dann irgendwie zu 10. Also meine Eltern, meine Großeltern, meine Tante mit ihren 2 Kindern, dann kam noch ihr Mann dazu. Und dann noch irgendwie, welche haben wir auf 40 Quadratmeter gewohnt. Und meine Oma sagt ja auch, der Mann ist der Kopf und die Frau ist der Hals. Der die ja, Richtung genau angibt. Und das ist für mich Frauen immer gewesen in meinem Leben. Mhm. Immer meine Vorbilder, wie ich mich zu verhalten habe, wie ich sein soll. Um da irgendwie einen Ausgleich zu haben, in dem wie zum Beispiel meine Cousins teilweise überhaupt gar nicht waren. So. Genau.
2: Ja, ich fand das schon sehr interessant auch, nicht interessant, aber ziemlich hart, wenn ich mir überlege, wie alt meine Mutter war, als sie hergekommen ist.
3: Nämlich?
2: Ich glaube Anfang 30, also ganz genau weiß ich nicht, aber Anfang 30 war das.
1: Aber weißt du, wann sie dich bekommen hat? Meine Mutter war 30, als sie gekommen ist.
2: Ja, nee, Anfang 30, also nee, also Mitte 20, glaube ich.
1: Als ich bekommen, das war sie so 35. Ja, Mitte. Okay.
2: Genau, und dann, was sie halt alles gestemmt hat. Also mein Papa auch, aber wie gesagt, er war ja der Einzige, der gearbeitet hat. Sie wollte ja arbeiten, durfte ja aber nicht. Erstmal. Und in den ersten, glaube ich, 3, maximal 3, 4 Monaten. Aber trotzdem sich halt um alles zu kümmern, wenn man sich jetzt überlegt, was man jetzt so alles macht und manchmal überfordert ist von Dingen. Und die, ich meine, natürlich kann man es nicht vergleichen, andere Zeiten und, aber trotzdem, neben dem, dass wir versorgt sind, dass alles halbwegs ordentlich läuft, 24/7 diese Sorge, was ist mit der Familie? Also ich kann mich ja erinnern, dass es gab ja Schnurtelefon und wir saßen teilweise wirklich 24 Stunden immer abwechselnd am Telefon, haben immer Wahlwiederholung gemacht, weil wir immer diesen Moment erwischen wollten, wenn wir jemanden erreichen, ob alles okay ist. Und dann denke ich mir, was die halt alles gemacht haben. Und trotzdem immer zwischendurch, also wir hatten kein Auto zu dem Zeitpunkt und dann hat sie immer am Wochenende geschaut, dass wir Ausgleich haben und dann hier Rucksack gepackt mit Sandwich und was zu trinken, mit der 5er nach Heidelberg zu fahren und dann vom Bahnhof, beziehungsweise hier, wie heißt Bismarckplatz.
3: Bismarckplatz, genau.
2: Hoch zum Schloss laufen, picknicken, wieder zurück. Also viele haben heutzutage überhaupt Angst, alleine zu reisen. Einfach so, als Touri. Ja. Und damals, wo es noch nicht so war, dass viele Hilfen mal oder Handy dabei, wenn etwas ist oder wenn man nach dem Weg schaut. Ja. Finde ich schon Hut ab. Ja. Da kriege ich schon wirklich Gänsehaut.
3: Ja. Ja. Ich glaube, dass das übrigens gar nicht so ein Balkan-Klischee-Ding ist. Ich glaube, das ist ein weltweites Ding. Also ich habe letztens im normalen Programmradio habe ich eine Wolfsforscherin gehört und die hat erzählt, man sagt ja immer der Leitwolf und man hat immer so die Idee, dass in einem Wolfsrudel ein männlicher Leitwolf ist und dass der den Ton angibt. Und tatsächlich, wenn man das erforscht, dann gibt es ein Leitpaar, ein Wolfspaar. Und das sind der männliche Wolf und die Wölfin praktisch, diese beiden Leittiere, entscheiden vieles zusammen. Also die können das mittlerweile ganz gut mit den geilen Kameras und so checken, wer welche Entscheidungen trifft. Aber wenn es spitz auf Knopf geht oder wenn es nicht geht, was zusammen zu entscheiden, dann entscheidet die Wölfin. Ja. Und dann hat sie erzählt, wie sie in Grundschulen ist und zu den Kindern dann sagt, zu Hause bei euch, wer entscheidet denn die ganz wichtigen Sachen? Und alle Kinder im Chor, die Mama! Also das ist ja irgendwie, glaube ich, sehr universell auch, dass Mädchen und Frauen dafür erzogen, gezüchtet, schon seit Jahrtausenden werden, glaube ich, alle anderen vor ihr eigenes Wohl zu stellen, sich zu kümmern und einfach die eigenen Grenzen und die eigene Müdigkeit und die eigene Unlust auch. Ich finde, das hat auch immer viel mit, es ist scheißegal, ob du da jetzt Bock drauf hast. Also ich stelle bei Männern und Jungs immer fest, die handeln viel mehr nach dem, auf was sie Bock haben. Ja. Und dann haben sie keinen Bock, sich um ihre Mutter zu kümmern, die alt und krank ist. Also es geht gerade nicht um dich und deinen Bock. Du bist der einzige Kind, mach einfach. Fremd für die. Als Frau ist es für dich ganz normal, von winzig an, oder?
0: Ja, das, du machst halt einfach, weil irgendjemand muss es halt machen.
3: Genau.
0: Also,
1: so. Ja, aber ich glaube, ich sehe halt die Verantwortung, wie du schon sagst, liegt immer woanders. Und das ist bei der Frau, weil es eine Selbstverständlichkeit hat.
3: Ja.
1: Also, wenn es um Kleinigkeiten geht, wie Putzen oder so. Ich will jetzt nicht auf meinen Papa rumtrampeln, aber wann hat er das letzte Mal irgendwie einen Staubsauger in die Hand genommen? Wenn er mal putzt, dann nimmt er die Klobürste und so ganz und macht so Sachen, wo man so denkt, Digga, du hast doch jahrelang professionell Sachen geputzt. Dann machst du die Klobürste erstmal, was ja super ist, weil er dann so Recycling und so. Und damit machst du dann gefühlt das ganze Batz ab und denkst so, Bruder. Oh Gott.
3: Das
1: habe ich aus dem Nähkästchen geplaudert. Ja.
3: Ich hab wirklich schon oft mitgekriegt in der Schule, privat, dass es fehlt einfach die Demut anzuerkennen, dass auch beim Putzen es was zu wissen gibt. Und es gibt eine Art, das zu machen. Und wenn ich mit Jungs und Männern, das habe ich schon oft erlebt, dass die finden, sie wollen das nicht erklärt kriegen, sie wollen es auch nicht machen, wie es gemacht gehört, sie machen es so, wie sie denken. Da kriege ich die Motten.
1: Ich kriege das Kotzen, wenn ich, weißt du, wenn man Mop hält?
3: Ja.
1: Ne, so genau. Kreisenbewegung. Am schlimmsten, wenn sie faul, oh mein Gott, ich kriege die Krätze. Weil ich habe das dann auch später tatsächlich übernommen mit 15, das war mein Nebenjob.
3: Ja.
1: So. Habe ich dann, weil meine Eltern keine Zeit mehr hatten, Gott sei Dank, das Schlimmste in den Jungs halt so nach vorne und nach hinten. Einfach so, als würden sie nicht mal Cricket spielen, sondern als wenn sie irgendwas stechen wollen mit dem Stock und so wird es dann so wirklich nicht sauber, weil du weißt, kreisende Bewegungen.
3: Rückwärts. Zu dir selbst hin. Oder einen Putzlappen ausbringen.
1: Oh Gott.
3: Sie wollen nicht, dass man das an einem Zipfel hält, dass man es einmal runterfallen lässt und dass es man dann das so ausdreht. Nee, sie machen mit ihren zwei Händen so Patschebewegungen und kriegen noch einen Aggress, wenn du was sagst. Nicht gut. Vielleicht kommen wir da jetzt an eine andere Zeit.
0: Jetzt. Schauen wir mal. Leute, was soll man jetzt noch spielen? Was wollt ihr noch hören?
1: Ich würde gerne hier von Amra.
0: Amra.
1: Genau. Würde ich gerne das nächste Lied spielen.
0: Ja, dann spielen wir.
1: Und das heißt Pjevacemo što nam srce zna.
3: Enjoy.

0: Wir müssen.
1: Da war der Thomas.
0: Ja, der Elvis. Elvis war gerade da.
1: Hat seinen Kopf reingesteckt.
0: Hat sich gefreut.
1: Hat unser Shoutout gehört.
0: Yes. Ja, das letzte Lied.
2: Das letzte Lied war ein Lied aus Dalmatien, ein Folklore-Lied. Das heißt Sveptice Izgore. Und ich habe über Jahre hinweg gedacht, dass es heißt, alle Vöglein kommen angeflogen und verbrennen dann.
0: Was heißt das wirklich?
2: Gore sind so wie der Tal oder die Berge und das habe ich jahrelang falsch verstanden. Ich dachte auch, mein Vater hätte für Tito gesungen. Und als ich das meiner Mutter dann zu Recherchezwecken sie fragte, sagte sie so, nein, bist du doof? Ich so, wieso doof? Wie, Papa hat vor Tito gesungen. Ach so, naja, ja, am Nationalfeiertag haben alle vor Tito gesungen, also vor seinem Porträt. Und da habe ich als Kind mir einfach so seltsame Geschichten ausgedacht.
0: Oh.
2: Und ich dachte wirklich jahrelang, Sveptice Izgore, alle Vöglein kommen angeflogen, verbrennen dann. Das war total für mich normal, dass Vöglein ankommen und dann einfach automatisch anfangen zu brennen.
0: Kaboom.
2: Genau.
1: Das Krasse als Kind ist, dass man so Sachen durchaus plausibel finden kann.
2: Ja, aber
1: weil man noch nicht so viel Erfahrungsschatz hat.
2: Aber mein BKS ist dann leider nicht, mein bosnisch-kroatisch-serbisch, ist dann anscheinend nicht so gut genug, wie es sein sollte. Ich hatte auch mal was mit jemandem und ich fragte ihn, wie findest du in meinem BKS? Und die Person sagte, sehr, sehr gut. Du sprichst BKS wie ein Deutscher, der sehr gut BKS spricht.
1: Erzähl es nochmal, Leda, mit dem BKS, mit den drei Blättern, das jedes Formular hat. Das ist ja auch so ein geiler...
3: Ach so, ja gut, das ist ja wird wieder
1: damals
3: sehr politisch. Ja, in Bosnien ist es ja grundsätzlich alle Unterlagen und überall ist alles auf allen drei in Anführungsstrichen Sprachen, also auf Bosnisch, Kroatisch und Serbisch. Und das heißt immer alles gleich, wie zum Beispiel Rauchen schadet auf der Zigarettenschachtel, steht halt auf drei verschiedenen Sprachen, nur dass es alle drei gleich klingt. Und das gleiche auch gelesen wird, nur das eine ist halt auf Kyrillisch. In Serbisch Kyrillisch, aber alles das gleiche. Und auch in den Ämtern kriegst du immer alles auf Bosnisch eine Seite, dann Kroatisch und Serbisch, aber alles gleich. Also
1: das ist
3: ja
1: so,
3: da
1: geil.
3: Hat man es nicht so mit der Umwelt.
2: Umweltschutz. Bosnien hat heute auch drei Präsidenten.
1: Ist es so?
2: Drei, die sich dann so abwechseln, glaube ich.
3: Ja, das ist.
1: Ach so, um paritätisch das zu gestalten?
2: Anscheinend, aber ob es funktioniert, wissen wir nicht wirklich. Eher nicht.
1: Wie ist Sarajevo im Verhältnis zu einer vergleichbaren Stadt in Deutschland?
3: Das, was es...
1: Jetzt heute, meine ich.
3: Ja, das, was es besonders macht, ist wirklich... Da hat man... Also ich habe immer noch das Gefühl, dass jeder da so leben kann, wie er es möchte. Und jeder ist willkommen. Tatsächlich mag man einfach keine Provokationen auf politischer Ebene. Also irgendwelche faschistischen Grüße, Bilder, Zeichen. Also wenn jemand sagt, kann ich nach Sarajevo? Ja klar, kannst du gerne. Wenn du nicht, jetzt sage ich mal, ein Hakenkreuz im Hals hängen hast.
2: Bitte nicht.
3: Und da rumläufst, dann kriegst du auch kein Problem. Und wie jedem anderen Land auch. Also das, was du sehen willst und wenn du dich in einer normalen Gegend aufhältst, ist auch alles schön. Und die Leute haben es einfach satt, mit negativen Sachen immer behaftet sein. Die Leute haben auch keine Lust auf Kriege, auf Diskussionen, negative Diskussionen. Also in meinem Freundeskreis oder in meinem Umfeld, in dem ich bin, da wird eigentlich nie über Politik geredet. Also wirklich sehr selten, wenn dann kurz. Aber das ist so wie meine Cousine, der Steffi, gesagt, ach komm, mach mir lieber was Schönes, das andere deprimiert nur. Es geht um Zusammenhalt, um Zusammenleben, sich gegenseitig irgendwie zu motivieren, Scherze, es wird viel gelacht. Natürlich gibt es sehr viele negative Themen, das kann man nicht abstreiten. Aber ich sehe da auch in der Queerszene, einen guten Weg. Also es geht voran. Man kann von diesem Land nicht erwarten, auf dem Stand von Berlin zum Beispiel zu sein. Das funktioniert nicht. Wir sind einfach 20 Jahre zurück. Also das mit dem Krieg war einfach sehr einschlägig und auch, wie sich die Politik später entwickelt hat. Aber die Stadt an für sich ist sehr, sehr lebenswert.
2: Man darf auch nicht vergessen, dass 50% der Einwohner dieser Stadt religiös sind. Also ich war jetzt im Sommer da und ich habe gelernt, Sarajevo ist wie ein sozialistisches Heidelberg, nur mit mehr Moscheen. Und das ist es tatsächlich. Also es ist halt was Konservatives, etwas Freies. Die Menschen, die ich da teilweise kennengelernt habe, ich habe in Sarajevo, da in dem Nationaltheater, habe ich mein erstes queeres Stück gesehen und war so, Wahnsinn. Mhm. Wahnsinn, dass die sowas spielen. Und auch sehr schlau umgesetzt, ne? Ohne da mit dem Zeigefinger drauf zu zeigen. Und das will ja eh keiner zu Hause sehen. Alle Theater, bitte zuhören, bitte hört auf dieses Bubble-Zeigefinger-Gezeige. Und ich habe verschiedenste Menschen, ich habe mit dem Open Center Sarajevo viel geredet zur Recherche, habe auch ein Drag-Kollektiv, das erste da getroffen, gegründet von einer kurdischen Transfrau, die geflüchtet ist aus der Türkei und jetzt, glaube ich, in Spanien oder Belgien lebt. Und dieser Kampf, also wurde von zwei lesbischen Frauen gemacht und die so 2021 sind Studentinnen. So, gestern habe ich mich geprügelt, habe auf die Fresse gekriegt, kein Ding. Also die sich wirklich für ihre Rechte einsetzt und es hat mich so erstaunt, weil ich hätte zum Beispiel, war ich auf Grindr und ich hatte eine Morddrohung. Also Männer, die behaupten, Männer zu sein, so wie ich, sollten zusammengeschlagen und ermordet werden. So. Aber trotzdem siehst du, dass man muss sich, also wir müssen uns jetzt irgendwie positionieren. Jetzt wird es sehr politisch.
3: Yeah.
2: Aber wir müssen uns für, wir sind alle gleich.
0: Ja.
2: Egal, wo wir herkommen.
0: Ja.
2: Welches Geschlecht, welche Sexualität wir haben.
0: Und es geht um Menschenrechte.
2: Ja.
0: Also ich höre oft, ach Gott, haben sie es jetzt bald? Die ganze LGBTQ-Debatte, das sind doch kaum Leute. Ja. Also die Zahlen sind egal, es sind Leute, die unter einem unglaublichen Druck seit Jahrhunderten stehen und jetzt brichten sich manche Leute einen ab und fangen an, Nazis zu wählen, nur weil...
4: Ja, nur weil sie nicht gendern wollen.
0: Ja.
4: Was ist los mit euch, Leute?
2: Ich hab meine Freundin, eine Kollegin gehabt, die sich darüber aufgeregt hat mit diesen Gendern. Und dann habe ich, es gibt eine tolle lesbische Comedian, Miriam Margoli heißt die, und die war bei den Aborigines in Australien und die haben auch ein nicht-binäres Geschlecht. Und dann wollten die halt, dass sie richtig benannt werden, und Miriam war halt so, das ist aber nicht not proper English, weil sie ist ja wirklich so proper English. Und hat eine Freundin zu ihr gesagt, sag mal, warum juckt dich das eigentlich so? Wenn du jemand anderen glücklich machen kannst mit etwas, dann mach das doch einfach. Und das war so für mich, okay. Es geht einfach darum, wenn wir respektvoll miteinander umgehen wollen, einfach einander versuchen, mit Kleinigkeiten glücklich zu machen. So.
3: Das hast du schön gesagt.
4: Ja, voll.
0: So cool. Ja, ich fand es zum übrigens auch bei, wir haben die Inszenierung von Freiheit einer Frau gesehen, bevor ich dich kannte.
2: Mhm.
0: Und wir haben vorher die Falk Richter Inszenierung angeguckt, die in Wiesbaden zu Gast war. Haben ja auch hier drüber gesprochen. Und ich fand an eurer Mannheimer Sache so cool, dass ihr das mit 5 Männern gemacht habt. Genau wie du gesagt hast, so unaufgeregt, so cool, überhaupt nicht irgendwie auf eine Queer-Tube gedrückt, sondern einfach das Stück gemacht. Das hat mir so gut gefallen, das fand ich nochmal erhaben. Also ich fand die Falk Richter-Sache auch cool, weil ich auch die Bernadette LaHengst und ihre Band geil finde und weil ich die sogar ein bisschen kenne und so. Und
4: ja, mir ging es ja auch so. Ich war,
0: also, genau.
4: Da ich habe dabei bei Bernadette LaHengst, jetzt spielt sie mein Lieblingslied. Krass. Also ich bin schon ein bisschen emo.
2: Ich auch.
4: und dann fand ich es irgendwie eben in der Mannheimer Inszenierung, dann dachte ich mir so, ach krass, da kommt, also ich passe jetzt nochmal auf andere Dinge auf. Das fand ich irgendwie so.
3: Ja.
4: So cool. Ich habe irgendwann habe ich mir gedacht, ich gucke nur so ein paar Stücke, aber die dann immer, also an verschiedenen Orten. Das war dann mal die 3-Groschen-Oper, habe ich, glaube ich, an 5 verschiedenen Orten gesehen. Die beste ist immer noch so eine Schulinszenierung von 1900.
2: Du hast meine nicht gesehen?
4: Aber ich war schon in Mannheim, aber ich glaube, ich ohne dich.
2: Wieder ein Drag.
4: Ja, ich werde es mir noch.
2: Frau Peachim spiele ich.
4: Ich habe es ja schon nachgelesen. Ja, ich habe es mir auch vorgenommen, ich werde es noch.
2: Ich kann mir auch Karten klar machen.
4: Sehr gut.
2: Wir sind der Frau gerecht geworden, das würde ich gerne wissen. Von euch.
1: Ja. Also da spielt es ja die, bei Thalia spielt es die Dings, die...
2: Die große...
4: Ja.
2: Ja, wir wissen.
4: Eva Mattes.
2: Eva Mattes.
1: Genau. Und es ist natürlich auch geil, die so zu besetzen. Und die hat es wirklich auch toll gemacht. Und bei euch war es so, dass man ja immer, wenn jemand angefangen hat zu reden, gern wusste, in welcher Rolle er jetzt gleich reden wird. Es könnte der Sohn sein, es könnte die Mutter sein, es könnte der Mann sein, wenige andere Personen. Aber das ist so gut rausgekommen, dass diese Lebensleistung, dieses Erleben von ihr, also fand ich...
4: Mir kamen auch so Beklemmungen, die fand ich total krass. Also ich weiß nicht, ich glaube, die fand ich dieses Eingeengtsein irgendwie. Hm. Ja.
1: Und das ist ja super wichtig, weil genau das ist, was sie einfach nicht gesehen oder ja, voll. Zugegeben wird.
4: Ich habe auch inzwischen schon zwei Bücher jetzt gekauft von Edouard Louis. Ich habe es endlich geschafft.
1: Das sind so kleine Bücher, kauf die alle. Die kann man echt...
2: Die sind super zu lesen.
4: Ja jetzt muss ich sie noch lesen. Also ich habe sie jetzt schon mal gekauft und als nächstes muss ich sie lesen.
2: Oder anhören.
1: Ja, das stimmt. Niedrige Schwelle, wirklich. Kann man gut machen. Und die überhaupt die ganze Literatur, die jetzt entsteht und endlich mal wahrgenommen wird aus der Perspektive von, aus dieser Armutsperspektive, zusammen mit der neuen Traumaforschung, die einfach belegt, Armut ist traumatisierend, genau wie Sexismus, genau wie Rassismus. Es braucht keinen Krieg, es braucht keine Vergewaltigung. Es gibt niedrigschwelligere Sachen, die Trauma auslösen. Mhm. Und ich glaube, jetzt kommt vieles zusammen, was echt so ein bisschen hoffentlich, zusammenwirken wird.
3: Ja.
2: Amen.
4: Halleluja. Sollen wir jetzt hier spielen?
2: Ja, will ich machen.
1: Wir haben 5, 4, 6.
4: Ach so, wir haben noch 5, 4, 4, 6. Wir spielen eigentlich immer ein Lied, das wir immer spielen. Machen wir das
1: oder
4: jetzt.
1: Machen wir das als allerletztes?
4: Das machen wir als allerletztes. Jetzt machen wir erstmal noch hier.
2: Macht doch Dubiosa Kollektiv.
4: Kollektiv.
2: Mojeli. Yes. Geht es.

0: Ja, die Zeit ist jetzt echt ein bisschen zu schnell weggeflogen.
1: Ja, ich glaube.
0: Ihr süßen Balkan-Birds.
2: Ja. Super,
3: nicht Balkan-Birds.
4: Brennen.
3: Brennen.
2: Also brennt.

0: Tragödie, der Beat on the Bread vom April 2026 kommt zum Ende. Das Balkan-Special war aus unserer Sicht mega.
1: Ja, wir müssen... Ja.
2: Ihr seid mega.
0: Wir sind schon verliebt in euch beiden und wollen, dass ihr wiederkommt.
1: Ja.
2: Gerne.
3: Auf jeden Fall.
2: Leit uns ein.
3: Ja, das war wirklich toll.
1: Wir waren zu viert. Es muss ja nicht immer über Jugo, es kann da alles, ne?
3: Ja.
1: Könnt ihr auch über Fußball... Kleiner Scherz.
3: Nein. Sie guckt mich schon mal da hinten auf den
0: Turmspringen.
1: Turmspringen ist nicht mein Thema. Mein Thema ist rhythmische Sportgymnastik, Eiskunstlaufen und Thaiboxen.
3: Yay. Yeah. Hey.
2: Meins ist Essen.
1: Ja, gut.

0: Ja, und das bedeutet, dass wir uns schon im Monat Mai wiedersehen. Yeah. Und krasserweise ist der erste Freitag im Monat Mai der 1. Mai. Da machen wir was völlig Milliardärsfeindliches, ArbeiterInnenfreundliches und freuen uns sehr darauf. Und bis dahin, bleibt sauber, lasst euch nichts verzählen.
1: Nee, und wir hören nochmal die Dubioso.
2: Dubiosa.
1: Sorry.
0: Wenige Sekunden. Ciao, ciao.

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7: Hallo Elvis-Fans draußen in der Metropolregion Rhein-Neckar. Hier ist die 290. Ausgabe von It's Elvis Time. Heute am Abend des 5. Juni 2026. Und das Ganze hört ihr wie immer auf der 89,6 und oder der 105,4 MHz beim Bermudafunk in Mannheim. Mein Name ist Thomas Weiß und ja, ich habe die Ehre, euch wieder durch diese neue Ausgabe von It's Elvis Time durchzuführen. Das Thema der heutigen Sendung, das hatte ich am Ende der Mai-Sendung, der Hörerwunsch-Sendung, ja gesagt, das ist ein Evening oder A Evening with Larry Strickland. Einmal mehr möchte ich eine Sendung einem Elvis-Musiker oder einem Elvis-Sänger, Background-Sänger widmen. Ich habe das in der Vergangenheit ja schon hier und da mal gemacht, für Glenn D. Harden beispielsweise oder für Ginger Holiday. Ja, und heute ist Larry Strickland an der Reihe. Mit Larry Strickland konnte ich im Oktober letzten Jahres ein langes Interview führen. Ja, und der eine oder andere wird jetzt sagen, na jo, Larry Strickland, er kann den vielleicht nicht ganz so einordnen. Ja, ich denke, der Larry sollte sich doch einfach mal vorstellen.
8: Hi, my name is Larry Strickland and I was a bass singer. I was part of J.D. Sumner and the Stamps Quartet and we were backup singers for Elvis. So I got to tour and record with Elvis the last 3 years of his life.
7: Ja, soweit also die Vorstellung. Larry Strickland, also der Basssänger des Stamps Quartet. Viele Leute glauben ja, J.D. Sumner, der Chef von den Stamps, das wäre der Basssänger gewesen. J.D. war natürlich ein Basssänger, aber die Stamps hatten als Quartet immer einen eigenen Basssänger oder oftmals einen eigenen Basssänger. Ja, und das war in den letzten 3 Jahren von Elvis Karriere, war das Larry Strickland. Ja, und ihr habt ja schon gemerkt, der Larry redet natürlich Englisch und die Sendung heute wird sehr viel Englisch enthalten. Ich hoffe, ihr könnt es verstehen. So, und dann möchte ich, dann möchte ich einfach mal anfangen mit der Sendung heute. Und ich dachte mir, so zum Anfang wird doch ein Lied ganz gut. Ein Lied, bei dem Larry Strickland natürlich auch im Background mitsingt als Mitglied der Stamps. Here is Bitter They Are, Harder They Fall, der Undubbed Master vom Abend des 2. Februar 1976, aufgenommen in Jungle Room in Graceland.